0: Israels vorgestellt.
1: Der Bundesrat hatte der Initiative aus Hessen bereits im Juli zugestimmt. Geplant ist eine Ergänzung des Straftatbestands der Volksverhetzung. An der Vorstellung nehmen unter anderem Hessens Justizminister Heinz, Zentralratspräsident Schuster und der Verfassungsrechtler Augsberg teil. Die Pressekonferenz beginnt am Vormittag in Berlin. Timo Wiesner, Redaktion.
0: Bundesumweltminister Schneider lädt heute in Berlin zu einem hochrangigen Forum über die Zukunft der Wasserversorgung ein.
2: Gemeinsam mit Vertretern aus Politik und Wirtschaft soll beraten werden, wie Deutschland und Europa besser auf Wasserknappheit, Klimafolgen und mögliche Bedrohungen der Infrastruktur vorbereitet werden können. Auch EU-Umweltkommissarin Ruswall wird erwartet. Ein weiterer Schwerpunkt ist die Bedeutung einer sicheren Wasserversorgung für Industrie und Investitionen. Die Veranstaltung beginnt um 10 Uhr. Noah Ulrich, Redaktion.
0: Weltweit wird heute der Weltlehrertag begangen. Die UNESCO will damit auf die Bedeutung von Lehrerinnen und Lehrern sowie auf ihre Arbeitsbedingungen aufmerksam machen. Am Sitz der Organisation in Paris beginnt am Vormittag eine zentrale Veranstaltung. Damit wird auch der UNESCO Hamdan-Preis für Entwicklung des Lehrerberufs vergeben. Der Weltlehrertag wird seit 1994 jedes Jahr am 5. Oktober begangen und erinnert an internationale Empfehlungen zu den Rechten und Arbeitsbedingungen von Lehrkräften.
3: Deutschlandwetter.
0: Heute am Tage wird es nach örtlichem Frühnebel verbreitet heiter und trocken bei Höchstwerten zwischen 17 und 24 Grad. Und morgen gibt es erneut viel Sonnenschein, lediglich im Norden ziehen dichtere Wolken mit etwas Regen auf, bei maximal 17 bis 24 Grad.
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0: Hallo und herzlich willkommen bei der Lesezeit. Gedanken in der Nacht hier auf Radio HBR. Hören Sie nun ein Hörbuch Hoffnungsfreude von Gerrit Setzer. Hoffnung und Freude sollten ständige Reisebegleiter eines Christen sein. Doch wer es auf der Lebensstraße eng, dunkel und steil wird, bleiben beide Tugenden schnell auf der Strecke. Dieses Hörbuch macht Mut, indem es Bibelworte erklärt und auf den Lebensalltag anwendet. Wo Gottes Wort seine machtvolle Wirkung entfaltet, weichen Angst und Sorge. Hoffnungsfreude bricht sich Bahn. Christen bekommen durch dieses Hörbuch vielfältige Impulse, um den Weg des Glaubens weiterzugehen, mutig, hoffnungsvoll und freudig. Ein Hörbuch von Gerrit Setzer, gelesen von Lukas Wurm, erschienen bei CSV Hückeswagen. Und nun Gottes Segen beim Zuhören.
1: Wendepunkt erreicht. Wenn dein Sorgen dich krank macht. Da sprach ich, das ist mein Kranksein. Der Jahre der Rechten des Höchsten will ich gedenken, der Taten des Jahr. Denn deiner Wunder von alters her will ich gedenken, und ich will nachdenken über all dein Tun, und über deine Taten will ich sinnen. Psalm 77, Vers 11. In Psalm 77 beschreibt Asaf eine schwierige Zeit in seinem Leben. Er tat das Richtige, als ihm die Probleme über den Kopf wuchsen. Er suchte Gott im Gebet. Dennoch blieb er niedergeschlagen. In seiner ehrlichen Art macht Asaf klar, warum er sich so elend fühlte, obwohl er Gott mit in seine Probleme hineinnehmen wollte. Er beging einige Fehler. Er nahm keinen Trost an, meine Seele weigerte sich, getröstet zu werden. Er grübelte unaufhörlich. Ich erinnerte mich, ich sah nach, ich durchdachte, mein Geist forschte. Er igelte sich ein, ich redete nicht. Er schwelgte wehmütig in goldenen Zeiten. Ich erinnerte mich an mein Saitenspiel. Er resignierte und zweifelte an Gottes Gunst, Güte und Gnade. Doch schließlich drang Asaf zu einer wichtigen Erkenntnis durch. Er bezeichnet seine traurigen Gedanken als Kranksein. Er entlarvt damit das Grübeln als etwas, das ihm schadet. Vielleicht kam Asaf sich zunächst sehr fromm und tiefgründig vor, als er alles durchdachte. Aber dann sagte er sich, dies ist mein Kranksein. Diese Einsicht markiert einen entscheidenden Wendepunkt. Jetzt will er seine Probleme zurücklassen und sich intensiv mit Gottes Wirken, Wegen und Wundern beschäftigen. Asaf denkt daran, wie Gott seinem Volk den Weg durchs Rote Meer gebahnt und wie er es gnädig durch die Wüste geleitet hat. Dieser Gott ist immer noch derselbe. Es ist der Gott, der Wunder tut. Daran will Asaf denken und auf diesen großen Gott will er vertrauen. Das macht ihn innerlich gesund und stark. Mindestens zwei große Lektionen können wir von Asaf lernen. Wir erkennen, dass melancholische Gedanken, sorgenvolles Grübeln sowie wehmütiges Klagen eine gefährliche Krankheit darstellen. Es ist gut, wenn man Dinge so sieht, wie sie sind und sie mit dem richtigen Namen benennt. Wir sehen, dass das Nachdenken über das Tun Gottes und das Sinnen über seine Taten die ganze Atmosphäre verändert. Der Mann, der vorher gewissermaßen sagte, wer ist so elend wie ich, fragt nun, wer ist ein großer Gott wie Gott? Asaf kam von sich selbst los und fand alles in Gott. Möge das auch unsere Erfahrung sein.

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1: Eine alte englische Legende erzählt, dass die ersten christlichen Missionare, die in England das Evangelium verkündigen wollten, beim König um Erlaubnis zum Predigen nachsuchen mussten. Der König versammelte seine Ratgeber in der Königshalle. Beim offenen Feuer unterhielten sich die Weisen bis tief in die Nacht. Da kam aus der Dunkelheit ein Vogel in die Halle geflogen, flatterte eine Weile unter der Decke des Thronsaales umher und flog auf der anderen Seite wieder hinaus in die Nacht. Einer der Ratgeber fragte den König, »War das nicht ein Zeichen des Himmels? So geht es doch mit uns Menschen. Aus der Dunkelheit kommen wir in die Halle des Lebens, fliegen eine Zeit lang darin herum und fliegen wieder hinaus in die Nacht. Woher kommen wir? Wozu leben wir? Wohin gehen wir?« Das sind doch die drei großen Fragen des Lebens. Wenn uns die fremden Männer darauf gute Antworten geben können, sollten wir sie hören. Das Leben beginnt nicht mit einfachen Antworten, sondern mit überzeugenden Fragen. Solange Menschen leben, werden sie diese drei Fragen nicht los. Die Frage nach der Herkunft, dem Sinn und der Zukunft des Menschen. Das sind überzeugende Fragen. Und genau darauf gibt uns die Bibel wunderbare Antworten. Ich komme von Gott, bin sein Gegenüber und Partner auf Erden, bin von ihm gewollt und geliebt und zu ihm hin geschaffen. Darum ist der Sinn meines Lebens, diese Gemeinschaft mit Gott zu finden und auszuleben. Ich bin dafür ins Leben gekommen, um zu Gott hin zu wachsen und zu reifen. Die Beziehung zu Gott, die hier im Glauben und Beten beginnt, soll einmal vollendet werden. Darum gehe ich als Christ nicht in die Nacht, sondern durch die enge Tür des Todes in das ewige Leben zu Gott. Von Gott, für Gott, zu Gott sind die großen Antworten auf die überzeugenden Fragen des Menschen. In Epheser 1, Vers 5 heißt es, in seiner Liebe hat Gott uns dazu verordnet, dass wir seine Kinder seien durch Jesus Christus.

Robert Moussi ist ein fröhlicher Junge aus Kamerun. Mit seinen 15 Jahren hat er große Pläne. Als Christ möchte er mit seinem Leben viel für Jesus tun. Da wird er von der Lepra befallen. Er leidet unsägliche Schmerzen. Doch sein fester Glaube an Jesus gibt ihm die Kraft, die Schmerzen auszuhalten. So wie er vorher sein Leben, seine Kraft und Gesundheit Gott geweiht hat, weiht er nun Jesus seine Schmerzen und seine Leiden. Ich will leiden für Jesus. Ich will leiden für die Jungen und Mädchen, die so alt sind wie ich, damit sie durch mein Leiden vielleicht den Weg zu Jesus und die Tür zu Gott finden. Eines Abends sind die Schmerzen unerträglich. Er bittet die Krankenschwester, ihm die Schmerztablette etwas früher als sonst zu geben. Als die Schwester eine Stunde später wieder vorbeikommt, liegt die Tablette noch auf dem Nachttisch. Verwundert fragt sie den Jungen und er gibt ihr zur Antwort: Ich habe es mir anders überlegt. Gott braucht meine Schmerzen vielleicht mehr als ich die Tablette zu ihrer Linderung. Ich habe meine Schmerzen der Liebe Gottes geweiht. Wir können Gott nicht nur unsere Stärke und Kraft weihen. Wir können Gott nicht nur mit Freude dienen. Wir können Jesus nicht nur mit Worten und Taten bezeugen. Wir können Gott auch unsere Schmerzen weihen. Wir können ihm auch mit dem Leid dienen. Wir können Jesus auch mit unseren Schwächen und Tränen bezeugen. In Offenbarung 12, Vers 11 heißt es: Sie haben den Verkläger überwunden durch des Lammes Blut und das Wort ihres Zeugnisses und haben ihr Leben nicht geliebt bis an den Tod.

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1: Hallo und herzlich willkommen bei Bibel erklärt. Zunächst ein wenig Musik und dann ein Vortragsmitschnitt von André Tövs über den Propheten Amos.

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1: Mai 1945, wir können das Bild gerne schon mal an die Wand werfen. Deutschland gleicht einem einzigen Trümmerhaufen. Die Luftangriffe der Alliierten am Ende des Zweiten Weltkriegs hinterlassen in Deutschland 1 Milliarde Tonnen Schutt und Gestein. Jede Stadt mit mehr als 50.000 Einwohnern ist betroffen. Ich habe gehört, Heidelberg ist stehen geblieben. Mannheim ist zerbombt worden. Die Luftangriffe der Alliierten verfolgen dabei vor allen Dingen das Ziel, die Infrastruktur, die Industrie zu schwächen und auf diese Weise ein schnelleres Kriegsende herbeizuführen. Und mit Erfolg. Am 7. Mai 1945 unterzeichnet Deutschland die Kapitulationsurkunde und diese Urkunde, sie tritt dann auch einen Tag später in Kraft. Die Alliierten übernehmen die Regierungsgewalt. Hier in dieser Gegend waren es die Amerikaner. Aber sie helfen nach der Zertrümmerung dann auch, sie helfen weiter beim Wiederaufbau. Ja, erst wurde zertrümmert, aber dann wurde auch wieder aufgebaut. Und besonders bekannt ist das Aufbauprogramm des US-Außenministers George Marshall geworden. Der Marshallplan, den verwenden wir heute noch in unserem Wortgebrauch. Durch diesen Marshallplan bekommt Deutschland neben anderen europäischen Ländern Hilfe für den Wiederaufbau in Form von Finanzen, Rohstoffe, Lebensmittel und Sachgüter. Also da wurde zuerst zertrümmert, aber dann auch wieder aufgebaut. Und das ist das letzte Thema im Buch Amos. Wenn Gott zertrümmert und wieder aufbaut. Wir haben Amos bisher als einen Propheten kennengelernt, der sehr viel Gericht predigt. Sehr viel. Kaum ein anderer Prophet hat so viel Gericht wie Amos, gemessen an der Länge des Buches. Und auch in diesen Versen geht es zunächst einmal um Gericht. Ich sage zunächst einmal, weil das Buch Amos einen hoffnungsvollen Schluss hat, womit ich euch heute Abend dann auch entlassen möchte. Aber wir kommen zum ersten Punkt, die Zertrümmerung. Gott rechnet ab. Es ist sozusagen die Endabrechnung Gottes. Und die ersten Verse des Kapitels 9, sie zeigen uns eine ausweglose Situation des sündigen Volkes. In Vers 1, da heißt es, es ist wieder eine Vision, die Amos hat. Ich sah den Herrn über dem Altar stehen und er sprach, schlage an den Knauf, dass die Pfosten beben und die Trümmer ihnen allen auf den Kopf fallen. Und was noch übrig bleibt von ihnen, will ich mit dem Schwert töten, dass keiner von ihnen entfliehen, noch irgendeiner entkommen soll. Amos sieht wieder eine Vision und es ist die fünfte Vision im Buch Amos. Und Amos sieht Gott auf einem Altar stehen. Wahrscheinlich ist hier das Heiligtum in Bethel im Blick. Ja, dort stand ein Altar. Und Gott gibt den Befehl und sagt, schlage an den Knauf, dass die Pfosten beben und die Trümmer ihnen allen auf den Kopf fallen. Was ist ein Knauf? Das ist die Frage, die wir uns stellen müssen. Und das ist das letzte Stück an einer Säule. Ja, damals wurden die Gebäude, wie eben auch hier, sehen wir Säulen im Raum, Decken wurden gestützt durch Säulen. Und das obere Stück der Säule, das wurde verziert und das ist der Knauf. Und der Gedanke ist, wenn man gegen diesen Knauf schlägt, dann kippt die Säule um und das ganze Gebäude stürzt ein. Simson lässt grüßen im Alten Testament, ja, bei den Philistern. Da hat er zwei Säulen umgeworfen und das ganze Gebäude stürzt ein. Und das ist das, was Gott befiehlt. Also Gott zertrümmert. Gott sagt, jetzt wird abgerechnet und es wird kein Entkommen geben. Schaut mal in den Versen 2-4, da werden sämtliche Fluchtoptionen aufgegriffen. Könntet ihr vielleicht dahin fliehen? Nein. Könntet ihr dahin fliehen? Nein. Und wenn sie sich auch unten bei den Toten vergrüben, so soll doch meine Hand von dort holen. Und wenn sie zum Himmel hinaufstiegen, will ich sie doch herunterstoßen. Und wenn sie sich auch versteckten oben auf dem Berg Karmel, will ich sie doch suchen und von dort herabholen. Und wenn sie sich vor meinen Augen verbergen im Grunde des Meeres, so will ich doch der Schlange befehlen, sie dort zu beißen. Und wenn sie vor ihren Feinden gefangen einhergehen, so will ich doch dem Schwert befehlen, sie dort zu töten. Denn ich will meine Augen auf sie richten zum Bösen und nicht zum Guten. Schaut mal, was hier passiert. Hier werden zunächst einmal einige Fluchtoptionen aufgegriffen. Zunächst einmal in Vers 2 wird der höchste und tiefste Punkt im Kosmos erwähnt. Das Totenreich ist der tiefste Punkt. Der Himmel ist der höchste Punkt. Und Gott sagt, selbst wenn ihr da unten hinflieht oder da oben hinflieht, ich krieg euch. Die Logik ist auch überall dazwischen natürlich. Und dann greift Amos den damaligen höchsten geografischen Punkt auf und den tiefsten Punkt. Der Berg Karmel und der Boden des Meeres. Hätte Amos das Buch heute geschrieben, hätte er den Mount Everest erwähnt und den Marianengraben. Der geografisch höchste Punkt und der geografisch tiefste Punkt. Und Gott sagt, selbst wenn ihr euch da verstecken würdet, ich würde euch bekommen. Und dann denken die Leute nach, okay, aber was ist, wenn wir nicht fliehen, sondern wenn unsere Feinde uns in die Gefangenschaft bringen? Dann ist das doch vielleicht eine Möglichkeit zu überleben. Und die wird in Vers 4 abgewiesen. Und wenn sie von ihren Feinden gefangen einhergehen, so will ich doch dem Schwert befehlen, sie dort zu töten. Und dann heißt es am Ende von Vers 4, denn ich will meine Augen auf sie richten zum Bösen und nicht zum Guten. Das ist ein harter Text. Und das steht in der Bibel, das steht nicht im Koran. Das hier ist Bibel. Und Gott sagt, ich will meine Augen auf sie richten zum Bösen und nicht zum Guten. Wie können wir das einordnen? Vielleicht sitzt du jetzt hier und sagst, Moment, also das bereitet mir jetzt Probleme in meinem Gottesbild. Ich will das euch ein bisschen erklären. Grundsätzlich verfolgt Gott immer gute Absichten. In Jeremia 29, Vers 11, da heißt es, hört genau hin, denn ich kenne ja die Gedanken, die ich über euch denke, spricht der Herr. Gedanken des Friedens und nicht zum Unheil, um euch Zukunft und Hoffnung zu gewähren. Gott liebt Menschen, Gott ist gerne gnädig, Gott ist sehr geduldig. Wieso ist Gott jetzt an dieser Stelle so zornig, dass er sagt, es gibt jetzt keine Gnade mehr für euch? Jetzt wird gerichtet. Und ich möchte diese Situation nutzen, um das Buch Amos hier am Ende unserer Bibeltage noch einmal ganz kurz zusammenzufassen und das zu erklären. In Kapitel 2 haben wir gesehen, wie Gottes Gnade aufgeleuchtet hat. Ja, Gott war gnädig, er hat ganz viele Gnadenerweise dem Volk erwiesen. Gott hat Israel aus der Sklaverei befreit. Er hat sie 40 Jahre lang durch die Wüste geführt und sie versorgt. Er hat ihnen ein ausgezeichnetes Land gegeben. Er hat zu ihnen gesprochen durch die Propheten. Aber sie missachten alles, sie treten seine Gnade mit Füßen. In Kapitel 2 und 3 haben wir gesehen, Gott ruft zur Umkehr durch die Propheten, aber sie sagen den Propheten, sie sollen nicht mehr predigen. Was haben wir in Kapitel 4 gesehen? Der Ofen ist aus, das war die Predigt. Gott setzt sämtliche Dinge in Bewegung, er züchtigt das Volk, damit sie umkehren. Und immer wieder heißt es in Kapitel 4, dennoch seid ihr nicht umgekehrt. Dennoch seid ihr nicht umgekehrt. Aber Gott hat's versucht, sehr, sehr lang. Dann erinnern wir uns an Kapitel 5, an das Lied vom Tod mit dem Refrain vom Leben. Gott sagt immer noch, sucht mich und ihr werdet leben. Aber sie suchen ihn nicht. In Kapitel 7, die Gerichtsvision, die wir uns gestern angeschaut haben. Zwei Visionen. Zeigt Gott, ich will das über das Volk bringen. Und Amos sagt, bitte vergib, Herr, sei geduldig. Und Gott sagt, es soll nicht geschehen. Und das Volk hat im Herbst immer noch keine Buße getan. Schaut mal, wir wären nicht so geduldig, oder? Gott ist viel geduldiger als wir. Gott lässt Raum zur Buße. Übrigens, Gott lässt Raum in deinem Leben, um Buße zu tun. Er hat so viel Geduld schon mit dir gehabt. Und wenn das Volk permanent seine Gnade mit Füßen tritt, da sagt Gott, jetzt ist es vorbei. Der Mensch kann nicht vor Gott fliehen. Warum kann er nicht vor Gott fliehen? Die Verse 5 und 6. Denn Gott, der Herr Zebaoth, ist es, der die Erde anrührt, dass sie bebt und alle ihre Bewohner trauern müssen und dass sie sich hebt wie die Wasser des Nils und sich senkt wie der Strom Ägypten. Er ist es, der seinen Saal in den Himmel baut und seinen Palast über die Erde gründet, der das Wasser im Meer herbeiruft und schüttet es auf das Erdreich. Er heißt Herr. In diesen Versen wird die Souveränität Gottes beschrieben. Er ist der Allmächtige. Gott muss die Erde nur anrühren und sie bebt. Vor diesem Gott kannst du nicht fliehen, wenn dieser Gott entschieden hat, zu richten. Einer meiner Bibelschullehrer sagte immer, wenn Gott mit Stein wirft, hast du ein Problem, denn Gott trifft immer. Du kannst vor Gott nicht fliehen. Ich finde es immer wieder amüsant, wenn man mit kleinen Kindern Verstecken spielt. Und vielleicht kennt ihr solche Situationen als junge Eltern. Es ist ja so, dass Kinder bis zu einem gewissen Alter denken, wir sehen sie nicht, wenn sie sich die Augen zuhalten. Kennt ihr das? Und ich muss an ein Versteckspiel mit meinem zweiten Sohn, also der zweitälteste, erinnern. Er lag auf dem Sofa, hat ein Kissen über seinen Kopf gelegt und wir haben Verstecken gespielt und er dachte, er wäre im Versteck. Und ich habe mich angeschlichen, so getan, als wenn ich ihn nicht sehe und dann ihn überrascht. Ja, und er war ganz überrascht, dass ich ihn gesehen habe, weil er hat ja nichts gesehen, aber das heißt ja nicht, dass ich ihn nicht sehe. Aber darüber können wir jetzt wieder schmunzeln, ja? Aber so denken wir manchmal in Bezug auf Gott. Wir denken, wir können vor Gott fliehen. Und es muss vor Gott manchmal so sein, wie wenn wir sehen, das Kind will sich vor uns verstecken, aber es kann sich nicht auf diese Weise vor uns verstecken. Vielleicht bist du heute Abend auf der Flucht vor Gott. Vielleicht nicht geografisch. Das weißt du, dass du da nicht vor Gott fliehen kannst. Wisst ihr, es gibt Menschen, die fliehen vor Gott, indem sie der Evolutionstheorie glauben. Sie fliehen in eine vermeintlich wissenschaftliche Theorie. Na gut, es ist in einer gewissen Weise eine wissenschaftliche Theorie, aber die aus meiner Sicht und aus der Sicht der Bibel zu verwerfen ist. Es ist eine Theorie. Sie fliehen da rein, nicht unbedingt, weil sie es tatsächlich glauben, sondern weil sie die Alternative nicht wollen. Ein Gott über ihnen, der ihnen zu sagt, wie sie zu leben haben. Das wollen sie nicht und deswegen fliehen sie in eine wissenschaftliche Theorie, die besagt, es gibt keinen Gott. Dann gibt es auch Menschen, die schon an einen Gott glauben, an die Existenz eines Gottes, aber sie fliehen vor einem gerechten Gott und sie sagen, also mein Gott ist ausschließlich ein Gott der Liebe und ich kann tun und lassen, was ich will. Der liebe Gott, der wird mich schon in den Himmel nehmen. Es ist genauso eine Flucht vor Gott. Die Bibel lehrt deutlich, wir können vor Gottes Gericht nicht fliehen. Gottes Gericht am Ende der Zeit ist keine Erfindung des Mittelalters. Es ist keine Erfindung der katholischen oder evangelischen Kirche. Es ist biblische Wahrheit. Und in Hebräer 10, Vers 31 heißt es, es ist furchtbar, in die Hände des lebendigen Gottes zu fallen. Es ist furchtbar, in die Hände des lebendigen Gottes zu fallen, der zornig ist auf den Sünder. Schaut mal, zur Zeit von Amos ist das eine ausweglose Situation. Aber wir heute sind noch nicht in dieser ausweglosen Situation. Denn es gibt noch einen Ausweg vor dem Zorn Gottes. Und dieser Ausweg heißt Jesus Christus, der die Strafe auf sich genommen hat. Und wenn du Jesus vertraust, dann vergibt Gott dir alle deine Sünden und du wirst nicht einem zornigen Gott begegnen, sondern einem Vater, einem liebenden Vater, der dich gerecht gesprochen hat. Wir kommen am Ende noch einmal darauf zu sprechen. Aber ich möchte zunächst einmal hier weitermachen. Das Volk lebt in einer fatalen Illusion. Sie bilden sich etwas ein. Das haben wir inzwischen häufiger gesehen und die nächsten Verse machen es wieder deutlich. Da heißt es ab Vers 7, seid ihr Israeliten mir nicht gleich wie die Mohren, spricht der Herr? Habe ich nicht Israel aus Ägyptenland geführt und die Philister aus Kaphtor und die Aramäer aus Kir? Siehe die Augen Gottes des Herrn sehen auf das sündige Königreich, dass ich es vom Erdboden vertilge, wiewohl ich das Haus Jakob nicht ganz vertilgen will, spricht der Herr. Denn siehe, ich will befehlen und das Haus Israel unter alle Heiden schütteln lassen, gleich wie man mit einem Sieb schüttelt und kein Stein zur Erde fällt. Alle Sünder in meinem Volk sollen durch Schwert sterben, die da sagen, es wird das Unglück nicht so nahe sein, noch uns begegnen. Die fatale Illusion besteht darin, dass sie denken, wir können so weiterleben, Gott wird uns nicht richten. Und die Verse davor zeigen, warum das Volk in dieser Illusion lebt. Da heißt es in Vers 7, seid ihr Israeliten nicht gleich wie die Mohren. Der Begriff Mohr ist ein altdeutscher Begriff. Wir kennen ihn früher von den Mohrenköpfen. Mittlerweile ist das ein politisch etwas umstrittener Begriff. Deswegen bevorzuge ich das Wort, das auch im Hebräischen steht. Im Hebräischen ist hier von den Kuschiten die Rede. Äthiopier. Menschen mit dunkler Hautfarbe, aber hier liegt kein verächtlicher Unterton vor. Was Amos hier sagt ist, er stellt den Israeliten die Menschengruppe vor, die aus ihrer Sicht am fremdartigsten sind. Die sind ganz weit weg von uns. Und Gott sagt, denkt ihr wirklich, ich liebe euch mehr als diese Menschen in Afrika? Die liebe ich genauso wie euch. Ihr seid nichts Besonderes. Bildet euch nicht darauf ein, dass ihr das Volk seid, das ich am meisten liebe. Gott möchte ihnen die Illusion nehmen. Und jetzt denkt Israel sich, na ja, okay, Aber Gott, du hast uns doch aus Ägypten geführt. Und schaut mal, wie der Vers weitergeht. Habe ich nicht Israel aus Ägypten geführt und die Philister aus Kaftor und die Aramäer aus Kir? Also Gott sagt hier, denkt ihr wirklich, ihr seid was Besonderes, weil ich euch aus Ägypten geführt habe? Wusstet ihr, dass ich die Philister auch aus Kaftor geführt habe? Und die Aramäer habe ich genauso behandelt wie euch. Die habe ich aus Kir geführt. Denkt nicht, dass ihr was ganz Besonderes seid und deswegen weiter in der Sünde leben könnt. Und in den Versen 8 bis 10 wird dann deutlich, dass sich Gottes Gericht aber immer auf die Sünder bezieht. Gott richtet nie einfach so. Er macht immer einen Unterschied. Deswegen wird in Vers 9 das Bild von einem Sieb verwendet. Gott siebt aus, er trennt. Die Sünder werden gerichtet, aber nicht die Gerechten. Und somit wird deutlich, dass Gott immer einen Unterschied macht. Aber das Volk lebt aufgrund einer Erfahrung mit Gott in der Vergangenheit in einer gegenwärtigen Illusion. Ich möchte euch meine Geschichte erzählen. Es ist die Zeit des Wilden Westens. In einer kleinen Stadt in Amerika löst sich ein Pferd und galoppiert mit einem kleinen Baby im Pferdewagen einfach wild davon. Und ein Mann sieht das und er sieht sofort die Gefahr. Da ist ein Baby hinten im Pferdewagen und er setzt sein Leben dafür ein, um das Pferd irgendwie zu stoppen und das Baby zu retten. Das Baby, das gerettet wurde, wächst auf und wird zu einem Schwerverbrecher. Irgendwann wird dieser Schwerverbrecher gefasst und dem Richter vorgeführt. Dabei erkennt der Verbrecher den Richter wieder als den Mann, der ihn damals das Leben gerettet hat. Und er bettelt um Gnade auf der Basis der Erfahrung in der Vergangenheit. Du hast doch damals mein Leben gerettet, bitte sei mir auch jetzt gnädig. Und der Richter sagt, ja, damals habe ich dir das Leben gerettet, aber heute stehe ich vor dir als Richter. Du bist schuldig und du wirst verurteilt. Schaut mal, eine Erfahrung mit Gott in der Vergangenheit rechtfertigt nie einen gegenwärtigen Lebensstil in Sünde. Und vielleicht findest du dich genau da wieder. Vielleicht warst du hier mal als Kind in dieser Gemeinde, bist mit deinen Eltern mitgegangen. Vielleicht sitzt du heute vorm Livestream und du weißt, du bist in einem christlichen Elternhaus aufgewachsen. Da war mal was mit Gott in deinem Leben. Und du denkst dir so insgeheim, naja, das wird vielleicht reichen für den Himmel. Eine Erfahrung mit Gott in der Vergangenheit rechtfertigt nie einen gegenwärtigen Lebensstil ohne Gott. Nie. Gott macht da einen Unterschied. Und deswegen fordert dieser Text uns auf, unsere Gottesbeziehung Stand heute zu überdenken. Lebe ich momentan wirklich mit dem Herrn? Oder habe ich mich von ihm entfernt? Lebe ich in Sünde? Dann möchte ich dich einladen, einen Neuanfang mit Gott zu machen. Und das führt uns zum letzten Punkt im Buch Amos zum Wiederaufbau. Gott möchte wiederherstellen, was kaputt gegangen ist. Ihr Lieben, das ist so eine unglaublich gute Nachricht. Ich lese den ganzen Text einmal vor und möchte ihn dann auf uns anwenden. Da heißt es ab Vers 11, zur selben Zeit will ich die zerfallene Hütte Davids wieder aufrichten und ihre Risse vermauern und was abgebrochen ist, wieder aufrichten. Und ich will sie bauen, wie sie vor Zeiten gewesen ist, damit sie in Besitz nehmen, was übrig ist von Edom und alle Heiden, über die mein Name genannt ist, spricht der Herr, der solches tut. Siehe, es kommt die Zeit, spricht der Herr, dass man zugleich ackern und ernten, zugleich keltern und säen wird. Und die Berge werden von süßem Wein triefen und alle Hügel werden fruchtbar sein. Denn ich will die Gefangenschaft meines Volkes wenden, dass sie die verwüsteten Städte wieder aufbauen und bewohnen sollen und dass sie Weinberge pflanzen und den Wein davon trinken, Gärten anlegen und Früchte daraus essen. Denn ich will sie in ihr Land pflanzen, dass sie nicht mehr aus ihrem Land ausgerottet werden, das ich ihnen gegeben habe, spricht der Herr, dein Gott. Ihr Lieben, das Buch Amos schließt mit einem Happy End. Und man könnte im ersten Moment sagen, woher kommt das plötzlich? Gerade noch so finster und jetzt plötzlich Licht. Gerade hat Amos Blut und Eisen gepredigt, jetzt predigt er Rosen und Lavendel. Wie kommt dieser Unterschied zustande? Erst Verwüstung, jetzt Verheißung. Erst Abbruch, jetzt Aufbau. Erst Fluch, jetzt Segen. Erst vorbei und jetzt doch nicht vorbei. Wie können wir das einordnen? Wir müssen verstehen, dass sich diese Zusage nicht an die Zeitgenossen von Amos richtet. Die Sünder zur Zeit von Amos, die er vor sich hatte, als er ihnen gepredigt hat, die sind tatsächlich gerichtet worden, 722 durch die Assyrer. Aber Gott ist ein treuer Gott, der zu seinen Zusagen steht und der mit denen weitermacht, die sich zur Zeit von Amos nicht gebeugt haben unter Baal, unter die Götzen. Mit denen macht Gott weiter und Gott kündigt hier an, er wird sein Volk wieder segnen. Ja, er muss jetzt zertrümmern, aber er lässt nicht los, er macht weiter, er wird wieder aufbauen, was er zertrümmert hat. Schaut mal in Vers 11, da heißt es in Vers 11, zur selben Zeit will ich die zerfallene Hütte Davids wieder aufrichten. Wisst ihr, worum es hier geht? Es geht hier um den Davidbund. Gott hat David ein Versprechen gegeben. Es war die Zeit, dass David ein Haus für Gott bauen wollte. Und Gott sagt, nein, nicht du baust mir ein Haus. Ich baue dir ein Haus. Und zwar eine ewige Dynastie. Und Gott gibt David ein Versprechen. Es wird immer einen Sohn Davids auf dem Thron geben. Und wisst ihr, wie das Neue Testament anfängt? Das Neue Testament fängt in Matthäus an mit einem Geschlechtsregister, in dem aufgezeigt wird, Jesus ist ein Sohn Davids. Das heißt, das, was wir hier haben, mitten in dieser düsteren Zeit voller Sünde, ist eine Verheißung, der Messias wird kommen. Der Retter wird kommen. Und in Matthäus 1, Vers 21, da gibt der Engel Josef den Auftrag, du sollst ihm den Namen Jesus geben, denn er wird sein Volk retten. Von ihren Sünden, ihr Lieben, Jesus ist der Retter. Er kann von allen Sünden retten. Und das wird hier in Amos 9, Vers 11 schon aufgezeigt. Die davidische Linie wird weitergehen. Der Retter wird kommen, der das Problem der Sünde ein für alle Mal beseitigt. Das ist unser Herr Jesus, der am Kreuz für dich gestorben ist, um deine Sünden zu bezahlen. Dann heißt es hier weiter in Vers 12, damit sie in Besitz nehmen, was übrig ist von Edom und alle Heiden, über die mein Name genannt ist, spricht der Herr, der solches tut. Wir haben nicht mehr ganz die Zeit, ausführlich hier theologisch reinzugehen, aber hier ist der Abraham-Bund im Blick. Gott hat Abraham versprochen, Abraham, durch dich werden sogar die Heiden gesegnet sein. Die Heiden werden irgendwann auch dazugehören zum Volk Gottes. Und interessanterweise im Neuen Testament in der Apostelgeschichte 15, da gibt es eine theologische Debatte. Gehören die Heiden zur Gemeinde oder müssen sie sich erst beschneiden lassen? Müssen sie erst Juden werden? Und mitten in dieser theologischen Debatte steht Jakobus auf. Ihr könnt es nachlesen in Apostelgeschichte 15. Und Jakobus zitiert, wisst ihr welchen Vers? Amos 9, Vers 12. Und danach war alles klar. Die Heiden gehören dazu, zur Gemeinde. Auch sie haben einen Platz im Volk Gottes und damit sind wir gemeint, ihr Lieben. Das wird in Amos 9, Vers 12 verheißen. Und dann wird in den Versen 13 bis 15 ein unfassbarer Segen geschildert. Da heißt es, siehe, es kommt die Zeit, spricht der Herr, dass man zugleich ackern und ernten, zugleich keltern und säen wird. Und die Berge werden von süßem Wein triefen und alle Hügel werden fruchtbar sein. Wisst ihr, was das bedeutet, wenn man zugleich erntet und ackert? Weizen erntet man normalerweise im April oder im Mai und ackern tut man erst wieder im Oktober. Dann pflügt man das Feld wieder für die neue Saat. Und wenn Amos sagt, der Segen Gottes wird so groß sein, dass man zugleich erntet und ackert, bedeutet das, dass die Ernte sich so weit zieht, dass sie im Oktober immer noch nicht fertig sind mit der Ernte. Ja, also ein unfassbarer landwirtschaftlicher Segen. In Vers 14 sagt Gott, ich werde das Schicksal des Volkes wenden. Ja, sie gehen in die Gefangenschaft, aber ich werde die Gefangenschaft wenden. Ihr Lieben, Gott kann Schicksale wenden. Gott kann Schicksale in deinem Leben wenden. Das kann er. Er hat die Macht dazu. Und in Vers 15 heißt es, dass Gott ihnen Frieden und Wohlstand verheißt im verheißenen Land. Ich persönlich denke, dass diese Segensverheißungen vor allen Dingen Israel gelten und dass sie im tausendjährigen Reich, also die Verse 13 und 15, dass sie sich auf das tausendjährige Reich beziehen. Aber ihr Lieben, wir können so viel aus diesem Text lernen. Denn schaut mal, dreimal finden wir am Ende dieses doch so düsteren Buches Amos Gottes Zusage, ich will. Gott sagt, ich will. Ich will wieder herstellen, was kaputt gegangen ist. Ich will die Risse wieder zumauern. Ich will wieder aufbauen. Was für eine wunderbare Botschaft. Und vielleicht sitzt du heute Abend hier, mein lieber Freund, oder vor dem Livestream und du denkst, in meinem Leben ist schon so viel passiert. Da ist so viel Sündenschutt angehäuft. Das kann nicht mehr gut werden. Gott sagt dir heute, ich will. Gottes Ich will steht. Ich stelle fest, dass manchmal ältere Christen, Geschwister, auch aus unserer Gemeinde, plötzlich wieder ins Zweifeln kommen, je näher der Tod kommt. Und sie sich die Frage stellen, werde ich es schaffen, am Ende dabei zu sein? Ich kann dir heute sagen, Gott sagt, ich will. Philipper 1, Vers 6, ich habe in dir das gute Werk begonnen. Ich werde es vollenden in dir. Gott sagt dir heute ermutigend, ich will. Mein Ich will steht. Ich muss an die Begebenheit, wenn ich an Gottes Ich will denke, an die Begebenheit im Garten Gethsemane denken. Jesus hat Angst vor dem Kelch. Der Kelch ist der Zorn Gottes über die Sünde. Jesus hatte nicht Angst zu sterben. Er hatte nicht Angst vor den Römern, aber er hatte Angst in dem Moment vor dem Zorn Gottes. Und Jesus betet und sagt, Vater, ist möglich, so lass diesen Kelch an mir vorübergehen, aber nicht mein Wille, sondern dein Wille geschehe. Und ihr Lieben, wir wissen, wie die Situation ausgegangen ist. Jesus ist am Kreuz gestorben und mit dem Blut Jesu sagt Gott, ich will den Sünder retten und deswegen geht mein Sohn ans Kreuz, weil ich den Sünder retten will. Und Gott sagt dir heute, ich will dich retten, ich will dir deine Sünden vergeben. Vielleicht denkst du, ich bin schon so viele Meilen von Gott weggegangen. Weißt du was, der Rückweg ist immer nur ein Schritt. Du bist immer nur ein Schritt von Gott entfernt. Egal wie weit du schon gegangen bist, der Weg zurück, wenn du ihn gehst, Gott läuft dir entgegen wie beim verlorenen Sohn. Ich habe euch ein Bild mitgebracht. Ein ziemlich kaputtes Haus. Dieses Haus ist ein Trümmerhaufen. Dieses Haus wurde lange von allen Leuten als hoffnungsloser Fall angesehen. Ich meine, das ist wirklich kaputt. Und vielleicht sitzt du heute Abend hier und sagst, das ist mein Leben. André, du schilderst hier gerade mein Leben. Mein Leben ist kaputt. Wenn du wüsstest, was in meinem Leben alles schiefgelaufen ist. Mein Leben ist eine Bruchbude. Da ist so viel Sündenschuld. Hat sich angehäuft. Ich habe so viel falsch gemacht. Ich weiß gar nicht, wo ich anfangen soll, wieder aufzuräumen. Kann Gott mir überhaupt noch vergeben? So eine Bruchbude. Weißt du, es gab einen Tag, an dem sich ein Mann über dieses Haus erbarmt hat. Er hat es gekauft, diese Bruchbude. Und er hat angefangen, Stück für Stück neu zu machen. Und das möchte ich dir heute Abend mitgeben, dass Gott dein Leben neu machen kann. Dass Jesus in dein Leben kommen möchte und dass er dein Leben neu machen kann. Glaube nicht der Lüge Satans, dass du zu weit weg bist von Gott, als dass er dir nicht vergeben kann. Das Einzige, was du tun musst, ist, dich als Sünder zu bekennen und zu ihm zu kommen, zu kapitulieren und sagen, Jesus, vergib du mir meine Sünden, komm du in mein Leben. Ich möchte mich für dich entscheiden. Sei du der Herr in meinem Leben und regiere du in meinem Herzen. Ich lade dich ein, heute zurückzubleiben, wenn du dich bekehren möchtest. Wenn du vor dem Livestream sitzt und sagst, ja, das ist die Entscheidung, die in meinem Leben ansteht, dann möchte ich dich einladen, heute vor dem Livestream zu beten, dass du Jesus deine Sünden bekennst, dass du sie auch beim Namen nennst, alles, was du falsch gemacht hast und dass du ihn bittest, dir zu vergeben und in dein Leben zu kommen. Denn Gott sagt, ich will nicht den Tod des Sünders, ich will das Leben. Aber ihr Lieben, die meisten, die wir heute Abend hier sitzen, wir leben mit dem Herrn. Schon seit längerem vielleicht. Vielleicht seit 5 Jahren, vielleicht seit 10 Jahren. Vielleicht sitzt du heute Abend hier und du lebst seit 50 Jahren mit dem Herrn. Auch in unserem Leben als Christen kann sich wieder ganz viel Schutt ansammeln. Dinge, wo wir es zu leicht nehmen mit Sünde in unserem Leben. Und vielleicht hast du heute Abend festgestellt, dass in deinem Leben sehr viel brach liegt. Dann lade ich dich ein, heute eine Erneuerung zu machen in deinem Glauben. Zu sagen, Herr, ich will einen Neuanfang mit dir, denn du sagst, ich will, dann komme ich zu dir und bitte dich, bitte mach du mich neu, mach du mein Leben neu. Vielleicht sitzt du heute Abend hier und du glaubst an Jesus, aber hast deinen Glauben noch nie in der Taufe bezeugt. Gott sagt dir heute, ich will, aber die Taufe ist ein öffentliches Bekenntnis, wo dann auch du sagst, ich will. Ich will mit Gott leben und ich weiß, dass ihr bald im Sommer auch wieder eine Taufe habt hier als Gemeinde. Es wäre doch so schön, wenn du dabei bist dieses Jahr. Wenn du sagst, ich will meinen Glauben bezeugen, weil ich verstanden habe, was Jesus Christus für mich getan hat, dann lade ich dich ein, dich bei den Ältesten der Gemeinde zu melden, schon mal für die Taufe. Ich wünsche es mir so sehr, ihr Lieben, dass wir das Buch Amos als ein Buch in Erinnerung behalten, wo Gott am Ende sagt, ich will. Amen. Lasst uns aufstehen und eine Gebetsgemeinschaft machen.
2: Herr, ich bin dir so dankbar dafür, dass du ein Gott voller Gnade bist, dass du auch in so einem düsteren Buch wie Amos
1: immer wieder deine Gnade zeigst, deine Langmut, deine Güte, deine Liebe, deine Geduld, Herr. Und dass das Buch mit diesen hoffnungsvollen Worten schließt, ich will. Herr, und ich möchte dich bitten, dass du heute Abend Menschen rettest, Herr. Ob sie im Livestream dabei sind oder auch hier vor Ort. Dass sie heute eine Entscheidung treffen und Sündenvergebung annehmen, Herr. Dass sie auch zu dir sagen, ja, ich will, dass du der Herr in meinem Leben bist. Und dass du mein Heiland wirst, Herr. Herr, ich bitte dich für diejenigen, die einen Neuanfang brauchen, weil sich so viel Schutt wieder angesammelt hast. Herr, dass du ihnen den Mut schenkst, diesen Schritt zu gehen und mit deiner Hilfe ganz neu für dich zu leben. Herr, ich möchte dich bitten für diejenigen, die sich noch nicht haben taufen lassen, dass sie die Entscheidung treffen, zu dir öffentlich zu sagen, ich will, durch die Taufe, Herr, und damit ihren Glauben bekennen. Ich bitte dich für diejenigen, die als Besucher hier sind und sich überlegen, wieder einer Gemeinde anzuschließen, Herr, dass du ihnen den Mut gibst, dass sie wieder verbindlich einer Ortsgemeinde sich anschließen und konsequent mit dir leben. Herr, bitte wirke du auch weiter durch dieses Wort des Propheten Amos, das wir gehört haben. Amen.
0: Sie hörten einen Vortragsmitschnitt von André Tövs über den Propheten Amos.

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1: Ich bin Felix Becker und das wird der Tag. In Stockholm beginnt heute die diesjährige Nobelpreiswoche.
2: Als erste Auszeichnung wird der Nobelpreis für Physiologie oder Medizin bekannt gegeben. Die Entscheidung der Nobelversammlung am Karolinska-Institut wird frühestens am späten Vormittag veröffentlicht. In den kommenden Tagen folgen die Nobelpreise für Physik, Chemie, Literatur und Frieden. Den Abschluss bildet am 12. Oktober der Wirtschaftsnobelpreis. Die feierliche Übergabe der Auszeichnungen findet traditionell am 10. Dezember statt. Ulrike Klein, Redaktion.
1: In Berlin wird heute ein Gutachten zu einem Gesetzentwurf gegen die Leugnung des Existenzrechts Israels vorgestellt.
3: Der Bundesrat hatte der Initiative aus Hessen bereits im Juli zugestimmt. Geplant ist eine Ergänzung des Straftatbestands der Volksverhetzung. An der Vorstellung nehmen unter anderem Hessens Justizminister Heinz, Zentralratspräsident Schuster und der Verfassungsrechtler Augsberg teil. Die Pressekonferenz beginnt am Vormittag in Berlin. Timo Wiesner, Redaktion.
1: Bundesumweltminister Schneider lädt heute in Berlin zu einem hochrangigen Forum über die Zukunft der Wasserversorgung ein.
4: Gemeinsam mit Vertretern aus Politik und Wirtschaft soll beraten werden, wie Deutschland und Europa besser auf Wasserknappheit, Klimafolgen und mögliche Bedrohungen der Infrastruktur vorbereitet werden können. Auch EU-Umweltkommissarin Ruswall wird erwartet. Ein weiterer Schwerpunkt ist die Bedeutung einer sicheren Wasserversorgung für Industrie und Investitionen. Die Veranstaltung beginnt um 10 Uhr. Noah Ulrich, Redaktion.
1: Weltweit wird heute der Weltlehrertag begangen. Die UNESCO will damit auf die Bedeutung von Lehrerinnen und Lehrern sowie auf ihre Arbeitsbedingungen aufmerksam machen. Am Sitz der Organisation in Paris beginnt am Vormittag eine zentrale Veranstaltung. Damit wird auch der UNESCO Hamdan-Preis für Entwicklung des Lehrerberufs vergeben. Der Weltlehrertag wird seit 1994 jedes Jahr am 5. Oktober begangen und erinnert an internationale Empfehlungen zu den Rechten und Arbeitsbedingungen von Lehrkräften.
5: Deutschlandwetter.
1: Heute am Tage wird es nach örtlichem Frühnebel verbreitet heiter und trocken bei Höchstwerten zwischen 17 und 24 Grad. Und morgen gibt es erneut viel Sonnenschein, lediglich im Norden ziehen dichtere Wolken mit etwas Regen auf, bei maximal 17 bis 24 Grad.
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6: Hallo und herzlich willkommen bei den Denkanstößen. Zunächst ein wenig Musik und dann ein Vortragsmitschnitt von Michael Putzi. Es gibt ein Leben vor dem Tod.

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0: Hallo und herzlich willkommen hier bei den Denkanstößen. Hören Sie nun Michael Putzi in einem Vortragsmitschnitt mit dem Titel Es gibt ein Leben vor dem Tod.
1: Ein Leben vor dem Tod. Was bedeutet das? Darüber wollen wir besonders nachdenken. Ich habe hier einen Ausschnitt aus dem Heft Idea Spektrum aus dem Jahre 2012, die Überschrift Dann sehen wir uns im Himmel wieder. Es geht da um ein Drama in den Schweizer Alpen. Damals sind 5 deutsche Bergsteiger tödlich verunglückt. Da wurde berichtet, das Unglück ereignete sich nach Angaben der Polizei, als die Bergsteiger auf dem Rückweg vom Gipfel des 4010 Meter hohen Laginhorns nahe der Ortschaft Saasgrund im Wallis waren. Die Gruppe bestand aus 6 Alpinisten, einem der Gruppe, dem erfahrenen Peter S., wird beim Aufstieg etwa 100 Meter unterhalb des Gipfels übel. Der 43-Jährige bleibt zurück, das rettet ihm das Leben. Kurz darauf muss er mit ansehen, wie seine 5 Begleiter, darunter sein Sohn und seine Tochter, etwa 400 Meter eine steile Felsflanke hinunter in die Tiefe stürzen. Alle 5 waren bekennende Christen. Jetzt gehe ich mal ein halbes Jahr zurück. Das war im Missionswerk Bruderhand. Ich war dort Mitarbeiter. Wir hatten ein Seminar mit jungen Leuten. Das Thema war mein Platz in der Weltmission. Wir konnten dort viel Zeit mit diesen jungen Menschen verbringen, vieles aus dem Wort Gottes mit ihnen erarbeiten. Da war auch ein Straßeneinsatz, ein evangelistischer, missionarischer Einsatz auf dem Plan. Und dann haben wir da auch eine Schulung gemacht, darüber gesprochen, was wir dort machen, wie wir auftreten. Ich habe diesen Einsatz geleitet und ich habe dann gefragt, ob jemand bereit wäre von euch jungen Leuten, um da mal einfach ein Zeugnis zu geben, wie du zum Glauben gekommen bist. Und da gingen gerade 2 Hände hoch. 2 verschiedene Personen waren sofort bereit. Und dann stellte ich noch eine Frage, ja, wäre auch jemand bereit, eine kurze Botschaft zu halten, eine Kurzpredigt? Und wieder die beiden waren bereit. Dann haben wir miteinander dann noch besonders darüber geredet. Die haben sich sehr gut vorbereitet. Und ich kann euch sagen, ich habe nur so gestaunt. Der eine war 20 Jahre alt. Der hat da gesprochen von Jesus Christus, von der Erlösung, von Golgatha, dass viele stehen geblieben sind und dem richtig an den Lippen gehangen sind. Das hat mich so gefreut. Im Anschluss, als wir zurückgekommen sind, haben wir eine Nachbesprechung gemacht, ausgetauscht, wie war das, was war gut, was kann man vielleicht noch ein bisschen besser machen. Und dann habe ich dann mit diesem 20-Jährigen auch noch persönlich unter 4 Augen gesprochen, habe ihm Mut gemacht, das auch weiterhin zu versuchen, hinauszugehen, mit den Menschen über Jesus Christus zu reden. Und er äußerte dann den Wunsch, ich habe ihm erzählt, was ich so hauptamtlich mache, dass ich unterwegs bin, Deutschland, in der Schweiz, um das Evangelium zu verkündigen, zu evangelisieren. Und er äußerte dann den Wunsch, kann ich dich einmal begleiten? Und dann habe ich gesagt, natürlich. Dann hat er mir gesagt, wo er zu Hause ist. Und dann habe ich ihm gesagt, ja, wenn ich mal da in der Gegend bin und dann würde ich dich dann früh genug kontaktieren, damit du mal dabei sein kannst, mal diese Tage miterleben kannst. Es ist nie dazu gekommen. Und es wird auch nie dazu kommen. Dieser 20-Jährige war einer dieser 5 Christen, die damals beim Laginhorn in den Tod gestürzt sind. Und da habe ich mir schon auch die Frage gestellt, wie macht der Herr das? Wie lässt er das zu, dass so junge Leute, die ein Anliegen haben für andere Menschen, dass er sie so früh zu sich nimmt? Dieser 20-Jährige, er hat ein Internetprofil gehabt und er hat dort zum Beispiel geschrieben, ich bin bibelgläubiger Christ und wünschte, du wärst es auch. Dann sehen wir uns nämlich spätestens im Himmel wieder. Darauf hat er auch geschrieben, ein Besuch in der Kirche macht dich genauso wenig zu einem Christen, wie der Besuch bei McDonald's dich zu einem Hamburger macht. Ein Zitat hat mir ganz besonders gefallen, Johannes 3, Vers 16. Denn so sehr hat Gott die Welt geliebt, dass er seinen einzigen Sohn gab, auf das alle, die an ihn glauben, nicht verloren gehen, sondern ewiges Leben haben. Und dort hat er dann zum Schluss geschrieben, glaube an den Herrn Jesus und sein Wort und du bist gerettet. Glaube an die Bibel und tu das, was da geschrieben steht und du wirst gerettet. Wollen uns mal fragen, was steht denn so alles in der Bibel? Ihr Lieben, die Bibel sagt, dass wir Menschen Sünder sind und um unserer Sünde willen verloren. Aber die Bibel sagt auch, dass Gott Liebe ist und um seiner großen Liebe uns Menschen retten will. Und wie wird ein Mensch gerettet? Das steht natürlich in der Bibel. Durch Bekehrung und Wiedergeburt. In der Bibel stehen noch viele, viele andere Dinge, wichtige Dinge, die jetzt aber nicht unbedingt heilsnotwendig sind. Es werden einmal Menschen im Himmel sein, die waren nicht getauft. Gestern haben wir im letzten Teil der Predigt, da ging es um den größten Sieg der Weltgeschichte, den einen Schächer gesehen, der mit Jesus gekreuzigt war. Der hat sich in den letzten Stunden seines Lebens zu Christus bekehrt. Der konnte sich nicht mehr taufen lassen. Der war angenagelt. Es werden mal Menschen im Himmel haben, die waren nie beim Abendmahl. Es werden mal Menschen im Himmel haben, die waren nie in einer Kirche oder Freikirche oder in einer Kapelle. Es gibt viele wichtige Dinge, die aber nicht unbedingt heilsnotwendig sind. Aber es gibt Dinge, die sind unbedingt heilsnotwendig, unumgänglich wichtig. Bekehrung und Wiedergeburt. Der Herr Jesus sagt, ohne Bekehrung und Wiedergeburt wird niemand ins Reich Gottes eingehen. Das ist die unbedingte Voraussetzung für den Eingang ins Reich Gottes. Was ist Bekehrung? Der Sünder, der Mensch, bringt seine Sünde mit der Bitte um Vergebung zu Jesus Christus und Jesus vergibt ihm. Was ist Wiedergeburt? Der Mensch nimmt im Glauben Jesus Christus in sein Leben auf, in sein Leben hinein. Die Bibel sagt, in diesem Augenblick wird er von Neuem geboren. Er bekommt die Gewissheit des ewigen Lebens. Bei mir war das vor bald 16 Jahren so. Der Timo hat es vorhin erwähnt. Es war wirklich, das war zum Beispiel eine Aussage von mir. Das war so ein Ereignis, ein Erlebnis. Ich bin dann nach Hause gefahren. Ich habe meinen Eltern viele Sorgen bereitet in den Jahren vorher. Wie oft haben sie versucht, mir zu sagen, hör doch auf, so viel zu saufen, zu kiffen. Und ich habe gesagt, ja, ich habe das schon im Griff. Aber wie oft hatte ich große Probleme. Aber als Jesus in mein Leben hineinkam, da wurde es hell. Und ich bin dann zu Mama nach Hause gefahren. Ich habe mich so auf den Boden gelegt und habe gesagt, Mama, ich war tot. Erst jetzt lebe ich wirklich. Sie hat natürlich das nicht so gleich verstanden und doch hat sie schnell einmal gemerkt, der Michael ist irgendwie ein anderer Mensch geworden. Mein Wortschatz hat sich wunderbar verändert. Was habe ich geflucht vorher? Aber Jesus macht aus Fluchen Beter. Er macht Alkoholiker frei. Lügner werden ehrlich. Das Leben von Millionen ist der Beweis. Jesus macht das. Und darf ich dich gerade einmal fragen heute Abend, ist Jesus in deinem Leben? Bist du bekehrt? Bist du von Neuem geboren? Hast du Heilsgewissheit? Kannst du erzählen von einer Stunde in deinem Leben, in der du zu Jesus gekommen bist, ihm deine Schuld bekannt hast, Vergebung erlebt hast und Jesus aufgenommen in dein Leben? Wenn nicht, mach es heute. Wenn ich dir heute einen Rat geben darf, dann entscheide dich ganz für Jesus und folge ihm von ganzem Herzen nach. Übergib ihm die Herrschaft über dein ganzes Leben. Dann wirst du nämlich das erleben, was ich erlebt habe und viele andere hier auch erlebt haben. Es ist der größte Tag gewesen in meinem Leben. Und ich habe es nie bereut. Und es ging mir nie besser als ganz nahe bei Jesus. Habe Mut, diese Entscheidung heute zu treffen. Das ist möglich hier im hinteren Bereich heute Abend. Dort werde ich einfach noch einmal ein paar Bibelstellen erklären. Wenn du es verstanden hast und das wirklich möchtest, dann wollen wir gemeinsam die Hände falten, im Gebet zu Jesus kommen und er wird auch dein Gebet ernst nehmen. Oh, das wünsche ich mir, dass heute Abend ein Aufbruch in deinem Leben geschieht. Es gibt ein Leben vor dem Tod. Und ich möchte dazu mal drei Bibelstellen uns lesen. Die eine aus Johannes 5, Vers 24, dort sagt der Herr Jesus, wahrlich, wahrlich, ich sage euch, wer mein Wort hört und glaubt dem, der mich gesandt hat, der hat das ewige Leben und kommt nicht ins Gericht, sondern er ist vom Tode zum Leben hindurchgedrungen. Der Herr Jesus sagt in Johannes 11, Vers 25, ich bin die Auferstehung und das ewige Leben. Wer an mich glaubt, wird leben, auch wenn er gestorben ist. Und wer da lebt und glaubt an mich, wird nimmermehr sterben. In der Bibel steht in Hebräer 7, Vers 16, etwas von der Kraft eines unauflöslichen Lebens. Griechische Wort im Urtext, akatalytos, unzerstörbar. In der englischen Übersetzung steht dort, the power of an endless life. Und das will Gott uns allen schenken. In Christus will er uns ewiges Leben schenken, das der Tod eben nicht zerstören kann. Dass der Tod nicht antasten kann. Und wir wollen jetzt mal über diese beiden Worte nachdenken. Uns mit diesen Worten ein bisschen näher beschäftigen, die wir eigentlich immer wieder mal aussprechen, im Mund haben. Das Wort Leben und das Wort Tod. Erstens, das Leben. Was ist das eigentlich? Niemand kann uns das erklären. Wir haben da vielleicht einen Arzt sitzen, er kann uns das nicht erklären. Kein Wissenschaftler kann uns das erklären. Es sterben jeden Tag viele Menschen und vielleicht hast du selber einmal dabei gesessen, den Todeskampf miterlebt. Aber was da eigentlich geschieht, das wissen wir nicht. Das sind Vorgänge, geistliche Vorgänge. Die kriegen wir nicht in den Griff. Was ist das Leben? Wir können es nicht erklären. Aber wir können die Frage mal anders stellen, wo kommt das Leben her? Auf diese Frage gibt die Bibel eine deutliche Antwort. Jesus Christus sagt in Johannes 14, Vers 6, ich bin das Leben. Jesus lebt nicht nur wie wir können sagen, ich lebe, ich habe Leben, sondern Jesus ist das Leben. Das Leben ist eine Person. Und alles Leben, ganz gleich, wo es sich offenbart, alles Leben hat eigentlich seinen Ursprung, seine Ursache in Jesus Christus. Die Bibel zeigt uns an einigen Stellen, Jesus ist der Schöpfer des ganzen Universums. Und er ist auch der Erhalter und der Vollender des ganzen Universums. Und dieser Jesus sagt, ich bin das Leben und ich habe Macht, ewiges Leben zu geben, allen, die zu mir kommen. Johannes 17, Vers 2. Was für ein Angebot. Wir können einfach kommen. Und wir können es haben, umsonst. Umsonst. Nun zum zweiten Geheimnis, Tod. Was ist der Tod? Ich sagte vorhin, niemand kann das Leben erklären. Auch niemand kann den Tod erklären. Das kann wirklich niemand. Aber wir können hier die Frage auch einmal anders stellen und fragen einmal, wo kommt der Tod her? Darauf gibt es auch eine Antwort. Die Bibel spricht darüber. Zweitens, der Tod. Und jetzt höre, vielleicht hast du das noch nie so gehört, aber es ist wirklich wahr. Der Tod ist auch eine Person. So wie der Herr Jesus von sich sagen kann, ich bin das Leben, ich lebe, ich habe Macht, ewiges Leben zu geben, so kann der Tod von sich sagen, ich bin der Tod, ich bin tot. Das ist er nämlich. Ein Handlanger des Teufels. Wir werden das nachher verstehen. Die Bibel sagt, es ist der Teufel, der die Macht des Todes hat. Hebräer 2, Vers 14. In Offenbarung 20, Verse 13 und 14 wird zweimal der Tod genannt. Und wir merken, da geht es um eine furchtbare Persönlichkeit. Offenbarung 6, Vers 8. Dort sagt der Apostel Johannes, und ich sah und siehe, ein fahles Pferd und der darauf saß, dessen Name ist der Tod. Hier ist von einem Reiter die Rede, wo der hinkommt, dahinter lässt er Tod und Verderben. Zusammenfassend möchte ich sagen, alles Leben, ganz gleich, wo und wie es sich offenbart, kommt von Jesus. Es gibt für uns Menschen zwei Arten oder zwei Möglichkeiten, Leben zu erfahren. Da gibt es einmal das natürliche Leben, das dauert vielleicht 70 Jahre, wenn es gut geht, vielleicht sogar 80 Jahre, steht in der Bibel, Psalm 90. Das ist das natürliche Leben. Und dann gibt es das ewige Leben. Und das hört nie mehr auf. Genauso gibt es für uns Menschen auch zwei Arten Tod oder zwei Auswirkungen des Todes. Und genau so können wir das auch erleben. Die Bibel spricht vom ersten Tod und vom zweiten Tod. Der erste Tod zerstört das natürliche Leben, ist also der Feind des natürlichen Lebens. Der zweite Tod ist der Feind des ewigen Lebens. Und beide Arten können wir erfahren. Tod bedeutet nicht Aufhören der Existenz. Aber was haben da manche Leute für falsche Vorstellungen vom Tod? Tod bedeutet für sie Endstation, Kapitulation, alles aus. Nichts mehr da. Ihr Lieben, die Bibel spricht ganz anders vom Tod. Die Bibel spricht von der Macht des Todes, von der Herrschaft des Todes, von der Gewalt des Todes. Sie spricht von einem unheimlichen Feind, der gegen uns steht. Der Tod ist kein Erlöser. Der Tod ist ein Fluch, der durch den Sündenfall in diese Welt gekommen ist. Tod sein bedeutet nicht aufhören zu existieren, sondern Tod bedeutet Scheidung. Du könntest in deiner Bibel überall, wo das Wort Tod steht, das Wort Tod durchstreichen und darüber schreiben Scheidung. Dann hättest du eigentlich die Bedeutung dieses Wortes. Tod bedeutet Scheidung, Trennung. Der erste Tod bedeutet Scheidung vom Leib. Wenn der Mensch gestorben ist, dann hat er sich von seinem Fleisch, so steht es in der Bibel, oder von seinem Leib getrennt und er kommt nie mehr dahin zurück, auch der Gläubige nicht. Fleisch und Blut, steht in der Bibel, können das Reich Gottes nicht ererben. 1. Korinther 15, Vers 50. Und dann heißt es dort, Vers 44, es wird gesät ein natürlicher Leib und es wird auferstehen ein geistlicher Leib. Dass er es auch versteht, ist etwas Neues. Wir bekommen einen neuen Leib, steht in der Bibel. Der erste Tod bedeutet Scheidung vom Fleisch, ewige Scheidung vom Fleisch. Der zweite Tod bedeutet ewige Scheidung von Gott. Und ihr Lieben, der zweite Tod ist viel, viel schlimmer als der erste Tod. Offenbarung 20, Vers 14, dies ist der zweite Tod, das ewige Feuer. Leider wird das heute kaum mehr verkündigt von der Kanzel. Und ich kann euch ganz offen sagen, am liebsten würde ich nur von der Liebe Gottes reden, von der Gnade Gottes, vom Himmel. Aber ich bin mir völlig bewusst, dass ich selber einmal vor Jesus stehen werde. Und dass Jesus mich vielleicht fragt, Michael, hast du auch von Sünde gepredigt? Dann werde ich sagen, jawohl, das ist ja das größte Problem. Das größte Hindernis, dass wir überhaupt gerettet werden können. Hast du auch von der Hölle gepredigt? Oh ja. Natürlich nicht nur von der Hölle, sondern dass es Befreiung gibt, dass es Errettung gibt, dass es ewiges Leben gibt, das schon hier anfängt. Du brauchst eine zweite Geburt. Über die hat der zweite Tod keine Macht. Darum entscheide dich heute für Jesus Christus. Vielleicht einer der größten Prediger war Charles Haddon Spurgeon. Und der Mann hat einmal Folgendes gesagt, wenn ich der größte Egoist wäre, wollte ich ein Seelengewinner sein. Noch einmal, wenn ich der größte Egoist wäre, wollte ich ein Seelengewinner sein. Und ich denke mir, es waren viele Erlebnisse, die diese wichtigste Arbeit an den Menschen ihm so deutlich gemacht haben. Denn er musste auch viel sehen, oft sehen, wie Menschen ohne Jesus gestorben sind. Und über ein solches Beispiel schreibt er selber, ich wünschte nicht oft, am Sterbebett zu stehen, bei denen, die in ihren Sünden sterben. Und doch habe ich sehen müssen, wie bei solchen die Augen aus ihren Höhlen hervortraten. Ich habe gesehen, wie ihre Lippen trocken wurden wie Scherben. Ich habe unter anderem das Schreien eines Sterbenden mit anhören müssen. O Gott, ich will nicht sterben. Es gibt ja keine Barmherzigkeit für mich. Er flehte uns an, für ihn zu beten, und doch wusste er, dass unsere Gebete nutzlos seien. Ich habe meine Zeit gehabt, schrie er, aber ich kann nicht mehr Buße tun. Dann rief er, O Gott, ich kann nicht sterben, ich will nicht sterben. Und kurz darauf, so schreibt Spurgeon, hauchte er seine Seele aus und ging in die ewige Nacht. Aber wir wissen von der Bibel her, es gibt einen Gott der Liebe, der uns nachgeht. Oh, wie lange ist er mir nachgegangen, bis er mich gefunden hat. 29,5 Jahre lang. Das Leben von Jeanette Guzman Macmillan ist ebenfalls ein eindrücklicher Beweis, dass es einen Gott gibt, der uns vor dieser ewigen Verdammnis erretten möchte. Als ich diesen Bericht von dieser Frau gelesen habe, kann ich sagen, es ging mir durch und durch. Diese Frau war am 11. September im World Trade Center. Und auf der Schwelle zwischen Leben und Tod begegnete sie Jesus Christus. Ihr Leben wurde gerettet und grundlegend verändert. Sie war da, als das World Trade Center zusammenkrachte wie ein Kartenhaus. 27 Stunden lang lag sie verschüttet unter den Trümmern. Sie hatte keine lebendige Beziehung zu Jesus Christus. Und in ihrer hoffnungslosen Situation beginnt sie zu

trennte sich Paul von ihr und ist spurlos verschwunden. Die Helfer sagten später, dass sie überhaupt niemanden gesehen hatten. Und erst nachdem sie ihren Helfer monatelang vergeblich gesucht hat, wurde ihr deutlich, das ist ein Engel gewesen. Ohne den Engel hätte ich wohl nicht überlebt. An das glaube ich. An das glaube ich, dass Gott seine Engel ausgesandt hat, um uns vor dem ewigen Tod zu bewahren. Vielleicht sind heute Leute hier, die haben vielleicht schon einen schweren Unfall erlebt, wo sie, wenn es ein bisschen anders gelaufen wäre, in der Ewigkeit gewesen wären. Ich persönlich habe das auch. Mich hat das einmal überschlagen mit dem Auto und wie durch ein Wunder kam ich fast unverletzt aus diesem Fahrzeug. Ich war alkoholisiert. Als ich die Unfallstelle später gesehen habe, wäre ich nach links, ich hatte einen Sekundenschlaf, wäre ich nach links abgebogen, wäre ich in eine Tankstelle reingefahren, wäre ich ein bisschen vorher rechts, ich bin rechts abgebogen, ein Zaun rein, hat es mich dann überschlagen, ein paar Meter vorher wäre ich in aufgebahrte Eisenbahnschienen hineingefahren. Mir wurde so deutlich, später natürlich, das war allein Gottes Gnade, dass ich nochmal eine Möglichkeit bekomme, mich für Jesus Christus zu entscheiden. Der Jesus sagt, wer an den Sohn glaubt, hat das ewige Leben. Und wie froh bin ich, dass da steht, wird nicht irgendwann einmal dann ewiges Leben haben. Hier steht sofort. Diese Entscheidung bringt dir das ewige Leben. Wer Jesus Christus aufnimmt, nimmt mit ihm auch den Heiligen Geist auf. Er bekommt neues Leben. Er bekommt eine lebendige Beziehung zum himmlischen Vater. Eine Liebesbeziehung. Die Liebe Gottes wird ausgegossen in das Herz dieses Menschen. Und er weiß mit letzter Gewissheit, wenn ich sterben werde, ich werde ganz sicher bei Jesus sein. In einem Lied heißt es, Jesus nimmt die Sünder an, saget doch dies Trostwort allen, welche von der rechten Bahn auf verkehrten Weg verfallen. Hier ist, was sie retten kann. Jesus nimmt die Sünder an. Und in einer anderen Strophe, Jesus nimmt die Sünder an, mich auch hat er angenommen, mir den Himmel aufgetan, dass ich selig zu ihm kommen und auf den Trost sterben kann. Jesus nimmt die Sünder an. Wenn auch du heute dein Herz, dein Leben dem Herrn Jesus öffnest, dann kann er deine Sünden vergeben, deine Probleme lösen, deine Lasten heben. Wenn du nicht gewiss bist, dass du errettet bist und du bist bereit, heute Jesus als deinen Heiland anzunehmen, dann wirst du heute errettet aus diesem Zelt gehen. Vielleicht sitzt jetzt jemand hier, der sagt, ja gut, wenn der mich retten will, dann soll der mich doch retten. Dann höre ganz gut. Der kann dich nicht retten, wenn du nicht gerettet werden willst. Das Rettungsseil hängt schon lange da. Jetzt musst du das Seil einmal ergreifen. Die Türe ist schon lange offen. Jetzt musst du einmal durch diese Türe hineingehen. Jesus sagt, ich bin die Tür. Wer durch mich hineingeht, wird errettet werden. Das ist das große Angebot heute Abend. Es wurde viel gebetet für diese Tage. Und ich habe mich so gefreut in den vergangenen Abenden. Da waren Menschen hier, die der Gemeinde nicht bekannt sind. Das sind erhörte Gebete. Und wir glauben, dass Gott auch in dieser allerletzten Zeit noch einmal durch die Reihen geht in Jesus Christus. Und er auch heute Abend vor jedem stehen bleibt und ihm ganz deutlich macht, du bist gemeint. Für dich habe ich mein Leben und Blut gelassen auf Golgatha. Das habe ich für dich getan. Spürst du nicht, dass du gerettet werden musst? Hörst du nicht meine Stimme? Jesus will dich heute Abend rufen.

0: möchte uns jetzt anhand einer Zeichnung noch einmal ganz deutlich machen, um was es eigentlich geht in unserem Leben. Ich habe am Anfang gesagt, es gibt so viele Entscheidungen, die wir treffen in unserem Leben. Ich weiß nicht, jemand hat mal gesagt, wie viel pro Tag. Das habe ich fast nicht glauben können, aber es sind so viele. Jeden Tag. Aber es gibt eine Entscheidung, die überragt alle anderen Entscheidungen. Wir sehen hier ein Dreieck. Das ist jetzt symbolisch für den dreieinigen Gott. Vater, Sohn und Heiliger Geist. Dann sagt uns die Bibel in Jesaja 59, Vers 2, unsere Sünden scheiden uns von unserem Gott. Die Sünde ist wie eine Scheidewand, eine Trennwand zwischen Gott und uns Menschen. Momentan leben etwa 7 Milliarden hier auf dieser Erde, sind schon ein bisschen mehr. Und jeder Mensch ist vom Sündenfall auf dem Weg, immer weiter weg von Gott zu gehen. Eigentlich jede neue Sünde, durch jede neue Sünde entfernt er sich immer weiter weg von Gott. Da gibt es natürlich unterschiedliche Leute. Da ist zum Beispiel einer, der hat so große Sünden, dass ganz Schönberg das erkennen kann. Dann gibt es Leute, die haben vermeintlich so kleine Sünden, Neid, Hass, Stehlen. Sieht man von außen nicht so gut, doch Gott sieht alles. Dann gibt es moralisch gute Leute, die gibt es. Ich habe manche kennengelernt, wirklich Vorbilder. Aber auch sie sündigen. Die Bibel sagt, alle haben gesündigt und sie sind ausgeschlossen von der Herrlichkeit Gottes. Und wenn der Mensch so weiterlebt, eines Tages überschreitet er eine Schwelle. Dann nämlich, wenn er stirbt. Und wenn der mit seiner Schuld in die Ewigkeit geht, so steht es in Hebräer 9, Vers 27, es ist gegeben, den Menschen zu sterben einmal, danach aber das Gericht. Da werden Bücher aufgetan. Da steht alles drin, was wir getan haben, was wir gesagt haben, was wir gedacht haben. Jesus wird der Richter sein, dort findet keine Verhandlung mehr statt. Und die Bibel sagt, wir werden gerichtet nach dem, was in diesen Büchern geschrieben ist. Wer dort sein wird, wird bei diesem Gericht durchfallen, so hat es Jesus gesagt, verurteilt werden. Und sein Los ist die ewige Verdammnis. Aber Gott will das nicht. Gott will deine Rettung. Gott will, dass alle Menschen gerettet werden und zur Erkenntnis der Wahrheit kommen. Darum kam Jesus. Und als Jesus hier auf dieser Welt lebte, er war ja die Sensation in Israel. Blinde wurden sehend, Lahme gehend. Jesus weckte Tote auf. Und die Menschenmassen wurden regelrecht angezogen, dass sogar seine größten Feinde sagen mussten, alle Welt läuft ihm nach. Es war seine Liebe, die die Menschen angezogen hat. Er hat die Unberührbaren berührt. Er ging zu denen, die ausgestoßen waren. Und er lebte ohne Sünde. Es gibt mehrere Stellen in der Bibel, die das bezeugen. Und dann ging er als unser Stellvertreter an dieses Kreuz. Und jetzt stellt euch einmal diesen Jesus vor. Er hing an diesem Kreuz. Er war furchtbar zugerichtet. Eine Dornenkrone haben sie ihm ins Haupt gepresst. Dann die Hände und die Füße mit Nägeln durchschlagen. Er hing da in einer völlig unnatürlichen Weise. Mit jedem Atemzug wusste man nicht, ob er den nächsten noch schafft. Die Fachleute sagen, das, was Jesus an diesem Kreuz erlebt hat, ist das Brutalste, was Menschen jemals erfunden haben. Und dann starb er an diesem Kreuz mit unserer Schuld. Und das war Gottes Plan zu unserer Erlösung. Der himmlische Vater nahm dieses Opfer an und bestätigte es als vollkommen gültig, ein für allemal bezahlt, indem er Jesus Christus am dritten Tag aus den Toten auferweckte und zum Retter der ganzen Welt bestimmt hat. Und jetzt sagt Jesus, ich bin die Tür. Wenn jemand durch mich hineingeht, wird er gerettet werden. Und das kann jetzt dein Leben sein. Auch in deinem Leben gibt es solche Punkte, Sünden. Spielt gar keine Rolle, wie viel. Aber wenn dir das heute so bewusst wird, der Heilige Geist wird dir auch zeigen, gewisse Dinge. Oder dass das eben so ist. Aber dann darfst du heute von diesem Punkt aus direkt zu Jesus kommen. Du brauchst keine Religion. Du brauchst keinen Priester, der dir da die Beichte abnimmt. Die Bibel spricht nicht von Beichte, sondern von Umkehr, von Hinkehr zu Jesus. Und du darfst kommen, wie du bist. Musst dich nicht verändern, das wird der dann nachher machen. Durch seine Macht, durch seine Kraft. Aber diese Hinwendung zu Jesus nennt die Bibel Bekehrung, Abkehr. Der Mensch bringt seine Schuld und dann wird ihm von einer Minute auf die andere seine ganze Lebensschuld erlassen. Und dann steht er da, wie wenn der noch nie gesündigt hat. Es ist gewaltig. Das ist aber nur die eine Seite der Errettung. Die zweite Seite, die Wiedergeburt, das neue Leben in Jesus. Wenn ein Mensch dann, nachdem er seine Schuld Jesus gebracht hat mit der Bitte um Vergebung, dann tut er den zweiten Schritt. Er nimmt Jesus, das ewige Leben, im Glauben auf. Herr Jesus, komm jetzt in mein Leben. Übernimm du die Führung in meinem Leben. Und dann geschieht genau das. Er geht durch die Türe durch, vom breiten Weg weg, vom Weg des Todes, durch die Türe auf den Weg des Lebens. Darf ich dich jetzt hier noch einmal fragen, hast du das erlebt? Hast du beides erlebt? Kannst du mit letzter Gewissheit sagen, jawohl, Jesus ist in meinem Leben. Wenn nicht, komm heute. Lass es uns festmachen, gleich hier im Anschluss. Es lohnt sich. Komme zum Schluss. Ein anderer großer Prediger, Erweckungsprediger war Dwight Lyman Moody. Ehemals ein Schuhputzer und später einer der größten Seelengewinner seiner Zeit. Und der sagte Folgendes: Eines Tages werdet ihr in den Zeitungen lesen, Moody ist tot. Glaubt nicht ein Wort davon. Ich werde lebendiger sein als je zuvor. Und in einer seiner letzten Predigten, während so sein Arm Richtung Himmel deutete, sagte er: Blickt auf die andere Welt. Kein Tod, kein Schmerz, keine Sorgen, kein Alter, kein gebrechlicher Körper, keine Tränen, nur Frieden, Freude, Liebe und Glück. Verschließt eure Herzen nicht gegen das ewige Leben. Nehmt dieses Geschenk an. Lieber Mann, der du noch nicht bekehrt bist, mach es heute. Tu den Schritt über die Schwelle. Liebe Frauen, Frauen sind oft mutiger, wenn es um geistliche Dinge geht, habe ich schon einmal gesagt. Kommt heute, ihr lieben jungen Leute, macht diesen Schritt über die Schwelle. Es ist die größte und beste Entscheidung, die ein Mensch überhaupt treffen kann.
1: Sie hörten Michael Putzi in einem Vortragsmitschnitt mit dem Titel Es gibt ein Leben vor dem Tod.

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1: Ich bin Jerome Nussbaum. Bundeskanzler Merz fordert seine schwarz-rote Koalition auf, bei den geplanten Reformen voranzukommen und eine Entscheidung noch in diesem Jahr zu erreichen. Auch um die Stabilität der Regierung zu sichern, sagte er der ARD.
2: Nach seinen Worten hänge ganz Europa an der Stabilität in Deutschland. Vielleicht unterschätzten viele Menschen im Augenblick, wie wichtig gerade in diesen turbulenten Zeiten eine stabile Regierung sei, so Merz bei seinem Besuch in Kiew. Vor allem für die Rentenversicherung fordert er eine Entscheidung noch in diesem Quartal. Im Rahmen seines Ukraine-Besuchs sagte er der Regierung in Kiew weitere Unterstützung zu. Sie besteht aus der Freigabe von Militärhilfe im Wert von 1 Milliarde Euro sowie 350 Millionen für den durch russische Angriffe schwer beschädigten Energiesektor. Dies sei gerade in diesem Jahr und vor diesem Winter im nationalen Interesse Deutschlands. Noah Ulrich, Redaktion.
1: Nach ihrem Wahlsieg in Berlin zieht die Linke gegen Bundeswirtschaftsministerin Reiche vor das Bundesverfassungsgericht. Auslöser ist ein Instagram-Video des Wirtschaftsministeriums. In den Ausschnitten einer Rede vom 23. September warnt Reiche, dass es gefährlich für die Hauptstadt und den Investitionsstandort Deutschland sei, wenn eine Partei über Enteignung spreche und dies in ihr Programm schreibe, sowie Antisemitismus offen lebe. Die Linke hatte Reiche zunächst aufgefordert, das Video zu löschen, es blieb aber online. Die neue E-Auto-Prämie ist bisher an 100.000 Antragsteller ausgezahlt worden. Bundesumweltminister Schneider sagte der Bild, das Förderprogramm habe die Erwartungen weit übertroffen.
3: Jedes zusätzliche Elektroauto mache Deutschland unabhängig von teuren Ölimporten und internationalen Konflikten, so Schneider. Die Prämie kann seit Mai beantragt werden und beträgt maximal 6.000 Euro. Die Summe hängt von Fahrzeug, Einkommen und Familiengröße ab. Mit dem Programm will die Bundesregierung bis 2029 den Kauf von bis zu 800.000 E-Autos fördern. Ulrike Klein, Redaktion.
1: Kinder haben bei Gelsenkirchen Steine auf eine Bahnstrecke gelegt. Ein ICE ist darüber gefahren. Der Lokführer musste deshalb eine Schnellbremsung einleiten. Auch die Besandungsanlage wurde ausgelöst, um schneller zum Stehen zu kommen. Verletzt wurde niemand, allerdings wurde eine Weiche beschädigt und verbogen. Die Kinder, drei Mädchen im Alter von 11 bis 14 Jahren, konnten ausfindig gemacht werden. Laut Bundespolizei wollten sie nur mal sehen, was passiert, wenn sie Schottersteine auf die Gleise legen. Die deutsche Fußballnationalmannschaft hat auch im zweiten Spiel gegen Griechenland in der Nations League einen Sieg verpasst. Der neue Bundestrainer Jürgen Klopp kam mit vielen neuen Spielern am Abend auf ein 0:0. Das erste Spiel gegen die Griechen hatte Deutschland noch mit 0:1 verloren. Damit verzeichnet Klopp erst einen Sieg aus 4 Spielen.
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1: Die Temperaturen liegen im Moment in Hamburg bei 7 Grad, 11 messen wir in Köln und 9 Grad sind es in Berlin. Heute gibt es an den Alpen und im Vorland anfangs noch Regenschauer, einzelne Gewitter sind auch nicht ausgeschlossen, bis zum Nachmittag lassen die aber nach. Sonst wird es nach teils zäher Nebelauflösung überwiegend sonnig sein und nur locker bewölkt. Im Norden zeitweise auch stärker bewölkt, aber weitgehend trocken, bei Höchstwerten zwischen 17 und 23 Grad.
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0: 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Guten Morgen und herzlich willkommen. Hören Sie nun Siegfried Levering mit einer Botschaft.
1: Mark Twain meinte einmal, der einzige Mensch, der Veränderungen begrüßt, ist ein Baby mit nassen Windeln. Will sagen, in der Regel sind wir Menschen dazu geneigt, erst dann Veränderungen vorzunehmen oder uns gefallen zu lassen, wenn es zunehmend unangenehm wird. Also, wenn es sein muss. Dann oftmals unfreiwillig, eben gezwungenermaßen. Wie wäre es, wenn Sie auf Veränderungen mit einer positiven Haltung zugehen könnten? Wir Deutschen sprechen oft davon, dass wir Veränderungen zu bewältigen haben. Die Amerikaner drücken es eher so aus, den Wandel umarmen. Es war Benjamin Franklin, einer der Gründerväter der USA, der meinte, wenn du aufhörst, dich zu verändern, bist du am Ende. Oder müssen wir sagen, bist du tot? Das ist Todesstarre. Um noch einen dritten Amerikaner zu zitieren, hier Bill Clinton. Der Preis, den man dafür zahlt, dass man die Dinge so macht wie immer, ist weit höher als der Preis der Veränderung. Überlegen Sie einmal, war es wirklich gut, immer im gleichen Trott weiterzumachen? Seine Haltung nie zu verändern? Seinen Bekanntenkreis nie zu erweitern? Sich nicht auf neue Gedanken einzulassen? Wäre es nicht angebracht gewesen, manches, was einem nicht gut tut, hinter sich zu lassen? Ich weiß natürlich nicht, ob und wie oft Sie schon umgezogen sind. Meine Erfahrung nach 5 Umzügen ist, dass sich damit immer wieder vieles völlig verändert hat. Jeder Umzug war wie ein Neuanfang. Die Beziehungen zu Menschen veränderten sich. Alte Beziehungen konnten durch die Entfernung nicht mehr so gepflegt werden. Die meisten sind sogar abgebrochen. Neue Menschen habe ich kennengelernt. Und darüber hinaus hat die neue Umgebung mich ein Stück weit geprägt. Und das muss nicht schlecht sein. Eines liegt jedem Wandel, jeder Veränderung allerdings zugrunde. Eine Entscheidung. Sich für eine Veränderung entscheiden heißt auch, in der Zukunft einen neuen, anderen Weg zu gehen. Ich habe meine 5 Umzüge erwähnt, die immer zu umfangreichen Veränderungen führten. Doch eine Veränderung hat mein ganzes Leben in eine neue Richtung gebracht. Meine bewusste Entscheidung für Gott und einem Leben mit ihm. Und ich bin mittlerweile der Überzeugung, dass eine solche Entscheidung nicht nur größte Auswirkungen auf mein Leben hatte, sondern bei jedem Menschen tiefgreifende Folgen hat und Veränderungen hervorruft. Wenn Sie kurz innehalten, müsste es Ihnen einleuchten. Denn Sie haben es mit dem Schöpfer, Designer und Erhalter ihres Lebens zu tun. Ihn mit in ihr Leben einzubeziehen, heißt ja nur, genau das zu tun, was ihrem ureigenen Wesen und ihrer Bestimmung entspricht. Sie bringen also nicht etwas Zusätzliches in ihr Leben hinein, auf das sie auch verzichten könnten. Es ist vielmehr so, dass sie zu dem zurückfinden, dem sie überhaupt und sowieso alles verdanken. Plötzlich merken sie, dass sie nicht die Mitte des Universums sind, um das sich alles zu drehen hat. Sie kommen zur eigentlichen Mitte zurück und dürfen sich selbst als Gottes Geschöpf neu verstehen. Ja, sie dürfen sich selbst aus der Hand Gottes nehmen, als ein Geschenk. Sie dürfen ihre Identität finden. Sie entdecken diese nicht in sich selbst, sondern nur im Gegenüber zu Gott. So sind wir Menschen gestrickt. Und sie sollten begrüßen, dass es so ist. Sie müssen nicht erst das ganze Leben hinter sich bringen, um am Ende womöglich den Sinn für ihr Leben zu finden. Sie dürfen jetzt schon dahin gelangen. Wie? In der Umkehr zu Gott. Umkehr zu Gott? Ja, ist Umkehr nicht gerade das Gegenteil von Veränderung, zurück zum Alten? Nun, Umkehr ist der Veränderungsschritt schlechthin. Es geht ja gerade darum, den eingeschlagenen Weg zu verlassen und von einem falschen Weg, der nicht zum Ziel führt, umzukehren, zurückzukehren zu dem, der unserem Weg die Richtung weist. Umkehr ist mehr als nur etwas Kosmetik, die aufgetragen wird, damit wir besser dastehen, besser erscheinen. Mancher gibt sich damit zufrieden. Wenn sich aber wirklich etwas verändern soll, dann müssen wir schon radikaler ansetzen. Und ich gebe zu, das kann schmerzlich sein. Es ist ja schmerzlich, sich eingestehen zu müssen, auf dem Holzweg gewesen zu sein. Der Holzweg war ja gerade der Weg, auf dem Holz aus dem Wald geholt wurde, aber er führte nicht weiter. Nur der Rückweg führte wieder in das vertraute Zuhause. Wir müssen den Rückweg antreten, um nach Hause zu kommen. Das ist genau das, was Jesus einmal beschrieb, als er diesen Prozess, diese radikale Veränderung verdeutlichen wollte. Ein junger Mann hatte sich von seinem Vater sein zu erwartendes Erbe ausbezahlen lassen und machte sich auf den Weg in die Freiheit, so wie er sie verstand. Doch es kam, wie es kommen musste. Dieser Weg war ein Holzweg. Er endete in einer Sackgasse, in der er nicht mehr weiter wusste. Es gab nur einen Weg in die wirkliche Freiheit, und das war der Weg zurück, zurück nach Hause. Er zögerte, denn es war so beschämend. Doch es musste sein. Mit vielen Überlegungen und Angeboten für seinen Vater im Kopf machte er sich auf den Weg. Doch zu seiner Überraschung wurde er nicht nur ins Haus gelassen. Nein, er wurde sehnsüchtig erwartet. Sehnsüchtig erwartet. So hat Gott Sehnsucht nach uns Menschen. Können Sie sich das vorstellen? Der junge Mann unserer Geschichte konnte es sich nicht vorstellen, und doch war es so. Genau das sollte sie ermutigen, die Umkehr zu wagen. Zu diesem Zweck hat Jesus die Geschichte erzählt. Er wünschte sich für seine Zeitgenossen, dass sie diese Umkehr wagen. Für den Mann in der Geschichte war es die Veränderung vom Schweinestall und Schweinefraß zum vertrauten Zuhause und zum Festmahl. Von der Verelendung zum Feiern. Aus dem Frust zur Freude. Radikaler konnte dieser Wechsel nicht sein. Der Vater beschrieb es so: Mein Sohn war tot und nun lebt er wieder. Er war verloren und nun ist er wiedergefunden. Wäre das die Veränderung, die Sie sich wünschen? Sie ist möglich, auch für Sie. Das hat Jesus nicht nur mit dieser Geschichte deutlich gemacht. Er hat von dieser Veränderung oft gesprochen. Mehr noch, er hat alles dafür getan, dass diese möglich wird. Er ist konsequent seinen Weg gegangen mit dem Endpunkt Kreuz. Sein Ende war nicht einfach ein Justizirrtum, das Ergebnis religiös aufgebrachter Menschen, das Urteil, was religiöse Führer über ihn fällten. Sein Ende am Kreuz war der entscheidende Punkt in Gottes Plan für ihn, der entscheidende Punkt in Gottes Rettungsplan für uns Menschen. Dort am Kreuz finden wir Jesus an dem Platz, an dem wir uns befinden müssten, wenn es keine Wendemöglichkeit gäbe. Dort trug Jesus all unsere Schuld und Sünde, mit der wir ohne ihn allein vor Gott zu stehen kommen. Und es bedarf keiner großen Fantasie, sich vorzustellen, was das bedeutet. Wir kommen vor Gott nicht zurecht. Das Urteil ist klar. Doch gerade dieser Gott will genau das Gegenteil. Er will uns nicht als Richter begegnen, sondern als Vater, der uns willkommen heißen kann. Doch das bedeutet, ich muss eine radikale Veränderung herbeiführen, den Weg zurück antreten. Sind Sie bereit zu der Veränderung, die jetzt dran ist? Interessant fand ich, im Blick auf die Briten zu lesen, dass ihre Einstellung vielfach so zusammengefasst werden kann. Was wollen wir? Schrittweise Veränderung. Wann wollen wir sie? Zu gegebener Zeit. Wer wollte nicht zugeben, dass Veränderung nötig sei? Aber bitte nicht so schnell. Ja, schon, aber zu einer späteren Zeit. Entscheidungen, die wir auf die lange Bank schieben, werden oft nie getroffen. Auch deshalb nicht, weil die Einsicht, dass eine Veränderung nötig wäre, mit der Zeit wieder verblasst. Es ist dann auf einmal nicht mehr so wichtig. Wenn Sie im Moment dazu geneigt sind, diesen Schritt aufzuschieben, versäumen Sie die Chance, die sich Ihnen gerade jetzt bietet. Denn Gottes Zeit ist die Jetztzeit. In der Bibel heißt es nicht ohne Grund, jetzt ist die Zeit der Gnade. Heute ist der Tag der Rettung. Sie verfügen nicht über morgen. Doch heute und jetzt ist Ihre Chance.

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1: Ich bin Jerome Nussbaum. Bundeskanzler Merz fordert seine schwarz-rote Koalition auf, bei den geplanten Reformen voranzukommen und eine Entscheidung noch in diesem Jahr zu erreichen. Auch um die Stabilität der Regierung zu sichern, sagte er der ARD.
2: Nach seinen Worten hänge ganz Europa an der Stabilität in Deutschland. Vielleicht unterschätzten viele Menschen im Augenblick, wie wichtig gerade in diesen turbulenten Zeiten eine stabile Regierung sei, so Merz bei seinem Besuch in Kiew. Vor allem für die Rentenversicherung fordert er eine Entscheidung noch in diesem Quartal. Im Rahmen seines Ukraine-Besuchs sagte er der Regierung in Kiew weitere Unterstützung zu. Sie besteht aus der Freigabe von Militärhilfe im Wert von 1 Milliarde Euro sowie 350 Millionen für den durch russische Angriffe schwer beschädigten Energiesektor. Dies sei gerade in diesem Jahr und vor diesem Winter im nationalen Interesse Deutschlands. Noah Ulrich, Redaktion.
1: Nach ihrem Wahlsieg in Berlin zieht die Linke gegen Bundeswirtschaftsministerin Reiche vor das Bundesverfassungsgericht. Auslöser ist ein Instagram-Video des Wirtschaftsministeriums. In den Ausschnitten einer Rede vom 23. September warnt Reiche, dass es gefährlich für die Hauptstadt und den Investitionsstandort Deutschland sei, wenn eine Partei über Enteignung spreche und dies in ihr Programm schreibe, sowie Antisemitismus offen lebe. Die Linke hatte Reiche zunächst aufgefordert, das Video zu löschen, es blieb aber online. Die neue E-Auto-Prämie ist bisher an 100.000 Antragsteller ausgezahlt worden. Bundesumweltminister Schneider sagte der Bild, das Förderprogramm habe die Erwartungen weit übertroffen.
3: Jedes zusätzliche Elektroauto mache Deutschland unabhängig von teuren Ölimporten und internationalen Konflikten, so Schneider. Die Prämie kann seit Mai beantragt werden und beträgt maximal 6.000 Euro. Die Summe hängt von Fahrzeug, Einkommen und Familiengröße ab. Mit dem Programm will die Bundesregierung bis 2029 den Kauf von bis zu 800.000 E-Autos fördern. Ulrike Klein, Redaktion.
1: Kinder haben bei Gelsenkirchen Steine auf eine Bahnstrecke gelegt. Ein ICE ist darüber gefahren. Der Lokführer musste deshalb eine Schnellbremsung einleiten. Auch die Besandungsanlage wurde ausgelöst, um schneller zum Stehen zu kommen. Verletzt wurde niemand. Allerdings wurde eine Weiche beschädigt und verbogen. Die Kinder, drei Mädchen im Alter von 11 bis 14 Jahren, konnten ausfindig gemacht werden. Laut Bundespolizei wollten sie nur mal sehen, was passiert, wenn sie Schottersteine auf die Gleise legen. Die deutsche Fußballnationalmannschaft hat auch im zweiten Spiel gegen Griechenland in der Nations League einen Sieg verpasst. Der neue Bundestrainer Jürgen Klopp kam mit vielen neuen Spielern am Abend auf ein 0:0. Das erste Spiel gegen die Griechen hatte Deutschland noch mit 0:1 verloren. Damit verzeichnet Klopp erst einen Sieg aus 4 Spielen.
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1: Die Temperaturen liegen im Moment in Hamburg bei 7 Grad, 11 messen wir in Köln und 9 Grad sind es in Berlin. Heute gibt es an den Alpen und im Vorland anfangs noch Regenschauer, einzelne Gewitter sind auch nicht ausgeschlossen, bis zum Nachmittag lassen die aber nach. Sonst wird es nach teils zäher Nebelauflösung überwiegend sonnig sein und nur locker bewölkt. Im Norden zeitweise auch stärker bewölkt, aber weitgehend trocken, bei Höchstwerten zwischen 17 und 23 Grad.
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1: Montag, 5. Oktober. Ich freue mich über dein Wort wie jemand, der einen wertvollen Schatz findet. Psalm 119, Vers 162. Ein wertvoller Schatz. Während der Weltwirtschaftskrise in den 1920er Jahren besaß ein gewisser Mr. Yates Ländereien im Westen von Texas, auf denen er Schafe züchtete. Er lebte in großer Armut und hatte große Mühe, seine Familie zu ernähren. Seine Lage wurde sogar noch schlimmer, sodass er beinahe seinen gesamten Besitz verloren hätte. Nicht einmal die geringen Steuern konnte er zahlen. Kurz vor dem Bankrott trat eine Ölgesellschaft an ihn heran. »Wir glauben, dass es auf Ihrem Land Ölvorkommen gibt«, sagten sie. »Erlauben Sie uns zu bohren?« Da Mr. Yates nur wenig zu verlieren hatte, gab er sein Einverständnis. Die Ölgesellschaft begann zu bohren und bereits in geringer Tiefe traf sie auf das größte Ölvorkommen, das zu jener Zeit in Nordamerika gefunden wurde. Ein Ölfeld, das jeden Tag über 80.000 Barrel Öl produzierte. Über Nacht wurde Mr. Yates zum Milliardär. Eine verrückte Geschichte, oder? Der große Schatz war schon immer da gewesen, doch Mr. Yates ahnte nichts davon. Er musste erst auf diesen Schatz hingewiesen werden. Und was für ein Glück, dass er sich auf dieses Angebot einließ. Wissen Sie, dass es für uns alle einen großen Schatz gibt, der uns längst zur Verfügung steht? In diesem Kalender wird immer wieder darauf hingewiesen. Zu diesem Schatz hat jeder Zugang, ob übers Handy oder übers Bücherregal. Es ist die Bibel, in der sich der Schöpfer und Erhalter allen Lebens ganz persönlich an uns Menschen richtet. Was möchte er ihnen sagen? Er möchte ihnen sagen, wo Frieden und ewiges Leben zu finden sind. Er möchte ihnen ein Licht sein inmitten dieser dunklen Zeit. Er möchte ihnen Zugang zu einer Quelle großer Freude und eines erfüllten Lebens verschaffen, die niemals aufhört zu quellen. Wo gibt es sonst so etwas? Verpassen Sie es nicht, dieses Angebot anzunehmen. Die Frage zum Nachdenken. Besitzen Sie eine Bibel? Der Tipp fürs Leben. Falls nicht, besorgen Sie sich eine und fangen Sie an, den Schatz zu heben. Die tägliche Bibellese. Matthäus 13, Verse 44 bis 52. Das Reich der Himmel gleicht einem im Acker verborgenen Schatz, den ein Mensch fand und verbarg. Und vor Freude darüber geht er hin und verkauft alles, was er hat, und kauft jenen Acker. Wiederum gleicht das Reich der Himmel einem Kaufmann, der schöne Perlen suchte. Als er aber eine sehr kostbare Perle gefunden hatte, ging er hin und verkaufte alles, was er hatte, und kaufte sie. Wiederum gleicht das Reich der Himmel einem Netz, das ins Meer geworfen wurde und Fische von jeder Art zusammenbrachte, das sie dann, als es voll war, ans Ufer heraufzogen. Und sie setzten sich nieder und lasen die Guten in Gefäße zusammen, aber die Faulen warfen sie hinaus. So wird es in der Vollendung des Zeitalters sein. Die Engel werden hinausgehen und die Bösen aus der Mitte der Gerechten aussondern und sie in den Feuerofen werfen. Da wird das Weinen und das Zähneknirschen sein. Habt ihr dies alles verstanden? Sie sagen zu ihm, ja. Er aber sprach zu ihnen, darum ist jeder Schriftgelehrte, der ein Jünger des Reichs der Himmel geworden ist, gleich einem Hausherrn, der aus seinem Schatz Neues und Altes hervorbringt.

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1: Ich wünsche euch allen einen wunderschönen guten Morgen. Ich weiß nicht, wo du gerade stehst, in deinem Leben, in deinem Christsein. Aber es kann sein, dass du gerade an einem Punkt bist, wo du nicht sein solltest. An einem Punkt, wo Gott dich beim Namen ruft, mit den Worten: Adam, wo bist du? Mensch, wo bist du? Warum bist du da? Warum bist du nicht da, wo du sein solltest? Ich lese gerade in meiner stillen Zeit den Propheten Jeremia und ich bin so erstaunt, wie sehr Gott immer wieder die Umkehr von seinem Volk einfordert, aber auch dann immer wieder konkret den Weg zur Wiederherstellung aufzeigt. Und in Jeremia 36, da sehen wir das auch nochmal, wie sehr Gott sich die Umkehr des Sünders wünscht. Da heißt es in Jeremia 36, in den Versen 1 bis 3, und es geschah im vierten Jahr Joachims, des Sohnes Josias, des Königs von Juda, da geschah dieses Wort von dem Herrn zu Jeremia: Nimm dir eine Schriftrolle und schreib darauf all die Worte, die ich zu dir geredet habe, über Israel und über Juda und über alle Nationen, von dem Tag an, da ich zu dir geredet habe, von den Tagen Josias an bis zum heutigen Tag. Vielleicht wird das Haus Juda auf all das Unheil hören, das ich ihnen zu tun gedenke, dass sie umkehren, jeder von seinem bösen Weg, und ich ihre Schuld und ihre Sünde vergebe. Gott sagt Jeremia: Ich gebe dir eine Botschaft, schreib das bitte auf. Warum sollte Jeremia es aufschreiben? Damit man es nachlesen kann. Das, was schriftlich ist, hält länger, sodass viele, viele Menschen, viele Generationen das immer wieder lesen können. All das, was ich zu dir gesagt habe, auch die Gerichtsandrohung über das Südreich, schreib es auf. Vielleicht lesen sie es, nehmen es sich zu Herzen und kehren um von ihrem bösen Weg, von ihrer Sünde. Und dann hat das zur Folge, dass ich ihnen vergebe. Gott ist nicht ein Gott, der gerne richten will. Das sehen wir hier auch. Gott will gnädig sein. Gott will gerne vergeben. Aber dafür ist es so notwendig, dass das Volk wirklich umkehrt. Und mit Umkehr ist gemeint, dass sie auf der einen Seite die Sünde lassen, aber sich auf der anderen Seite auch wieder ganz zu Gott hinwenden, in eine Liebesbeziehung zu ihm. Ich möchte dir persönlich heute auch nochmal sagen, Gott will deine Umkehr. Das Beste, was du tun kannst, ist sein Wort lesen. Er hat es ja niederschreiben lassen, so auch hier bei Jeremia, damit sie es lesen und umkehren von ihrer Sünde. Ich möchte dich ermutigen, beschäftige dich wirklich mit der Bibel, mit dem Wort Gottes. Die Bibel ist so etwas wie ein Spiegel. Sie zeigt uns auf, wo wir nicht mit Gottes Maßstab einhergehen, wo wir Dinge denken, wo wir Haltungen eingenommen haben, wo wir Prioritäten haben, die Gott so nicht will, wo Gott ganz andere Vorstellungen hat. Sünde ist ja immer Zielverfehlung. Gott hat ein ganz anderes Ziel mit deinem Leben, als dass du in der Sünde hängst, dich von der Sünde versklaven lässt und so ein halbes Christsein lebst. Halbes Christsein ist sowieso ganzer Unsinn. Deswegen möchte ich dich ermutigen,

Vielleicht ist es in deinem Leben dran, einen echten Neuanfang zu machen. Gott wünscht sich so sehr deine Umkehr. Dafür hat er sein Wort gegeben, damit wir es lesen können, getroffen werden von seinem Wort und dann zurück zu ihm kommen, in eine Beziehung zu ihm. Und das hat zur Folge, dass Gott vergibt. Und glaub mir, so ist Gott. Gott vergibt jede Sünde. Jede Sünde in deinem Leben. Vielleicht denkst du manchmal, ich bin ein hoffnungsloser Fall. Das, was ich getan habe und immer wieder, auch als Christ, ich hab's vermasselt. Gott wird mich verwerfen. Nein, wird er nicht. Das ist die Lüge Satans. Gott sagt, wer zu mir kommt, den werde ich nicht hinausstoßen. Und so auch hier im Propheten Jeremia. Gott will, dass Jeremia die Worte aufschreibt, damit sie es sich zu Herzen nehmen, umkehren und sein eigentlicher Wunsch ist, zu vergeben. So ist Gott. Und ich möchte dich ermutigen, wenn es etwas in deinem Leben gibt, dann mach heute einen Neuanfang. Geh neu auf die Knie, bekenne Gott deine Sünden und lebe wieder in einer echten Beziehung zu ihm. Vielleicht sagst du, André, ich weiß gerade nicht, ob es da etwas gibt, was zwischen Gott und mir steht. Das ist vielleicht gut, dass du sagst, Herr, ich lese jetzt dein Wort und zeig du mir Dinge auf, die nicht in Ordnung sind, damit ich sie klären kann. In diesem Sinne wünsche ich dir eine überführende neue Woche, eine überführende Woche, die dich neu in die Gegenwart Gottes treibt, in die Gegenwart eines gnädigen Gottes, der sehr gerne vergibt und sich deine Umkehr wünscht.

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1: Ich bin Jerome Nussbaum. Bundeskanzler Merz fordert, bei den geplanten Reformen noch in diesem Jahr zu einer Entscheidung zu kommen. Er äußerte sich dazu am Abend in der ARD bei seinem Besuch in Kiew und bezog sich mit den Reformforderungen auf eine nötige Stabilität Deutschlands in Europa.
2: Wir erleben Russland, das Krieg führt gegen Europa und zwar nicht nur gegen die Ukraine, sondern auch gegen uns. Wir haben doch ganz konkrete Ereignisse. Der 4. August war ein bewaffneter Angriff auf den Flughafen von Leipzig, ausschließlich von Russland kommend. So, und das sind Dinge, die wir jetzt auch in unsere Erwägungen mit einbeziehen müssen, wenn es um die Stabilität geht.
1: So sagte Merz Kiew weitere Militärhilfe im Wert von 1 Milliarde Euro zu, sowie 350 Millionen Euro für den durch russische Angriffe schwer beschädigten Energiesektor. Die Unionsfraktion im Bundestag weist einen Vorstoß des hessischen CDU-Ministerpräsidenten Rhein zum Umgang mit der AfD zurück. Er hatte sich dafür ausgesprochen, der AfD nicht weiter die Spitzenpositionen in Bundestagsausschüssen zu verwehren. Die parlamentarische Unionsfraktionsgeschäftsführerin Dos Santos-Vinz sagte dazu, es gebe keinen Anspruch auf einen Vorsitz. Die AfD hat das Recht, mehrere Ausschussvorsitzende vorzuschlagen. Allerdings hatten ihre Kandidaten bisher eine Mehrheit verfehlt. Das Amtsgericht Düsseldorf entscheidet heute über den mittlerweile 4. Insolvenzantrag für die Warenhauskette Galeria. Danach wird feststehen, ob die Geschäfte weitergeführt werden können.
3: Die Zulassung ist Voraussetzung dafür, dass ein Insolvenzverwalter die Kontrolle über das Unternehmen übernimmt. Lehnt das Gericht die Zulassung ab, kann dies die sofortige Zahlungsunfähigkeit bedeuten. Die Warenhäuser müssten dann sofort schließen. 12.000 verbliebene Beschäftigte wären arbeitslos. Eigentlich ist ein neues Insolvenzverfahren nur dann möglich, wenn die Zahlungsunfähigkeit des ursprünglichen Insolvenzfalles behoben werden konnte. Das Amtsgericht Essen hat die Planüberwachung für Galeria bisher aber nicht aufgehoben. Ulrike Klein, Redaktion.
1: Das Oktoberfest in München ist mit einem Besucherrekord zu Ende gegangen. 7,4 Millionen Menschen wurden laut Festleitung gezählt, so viele wie noch nie. Die meisten Gäste kamen demnach aus München und dem übrigen Bayern. Bei den internationalen Besuchern lagen US-Amerikaner vorn, gefolgt von Italienern und Österreichern. Die Polizei meldete 850 Anzeigen wegen Schlägereien, Diebstahls und Drogen, dabei vor allem Kokain. Bundestrainer Jürgen Klopp ist im 4. Spiel mit der deutschen Fußballnationalmannschaft erneut sieglos geblieben. Die Mannschaft kam in Thessaloniki gegen Griechenland auf ein 0:0. Das erste Spiel gegen die Griechen in der Nations League hatte Deutschland noch 0:1 verloren. Damit kann Klopp bisher nur einen Sieg aus 4 Spielen verbuchen, das 2:0 gegen Serbien.
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1: Wir schauen auf die aktuellen Temperaturen. Berlin 10 Grad, 11 messen wir in Dresden und in Stuttgart sind es 12 Grad. Heute gibt es an den Alpen und im Vorland anfangs noch Regenschauer. Einzelne Gewitter sind auch nicht ausgeschlossen. Bis zum Nachmittag lassen die aber nach. Sonst wird es nach teils zäher Nebelauflösung überwiegend sonnig sein und nur locker bewölkt. Im Norden zeitweise auch stärker bewölkt, aber weitgehend trocken. Bei Höchstwerten zwischen 17 und 23 Grad.
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0: 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Guten Morgen und herzlich willkommen. Hören Sie nun Siegfried Levering mit einer Botschaft.
1: Mark Twain meinte einmal, der einzige Mensch, der Veränderungen begrüßt, ist ein Baby mit nassen Windeln. Will sagen, in der Regel sind wir Menschen dazu geneigt, erst dann Veränderungen vorzunehmen oder uns gefallen zu lassen, wenn es zunehmend unangenehm wird. Also, wenn es sein muss. Dann oftmals unfreiwillig, eben gezwungenermaßen. Wie wäre es, wenn Sie auf Veränderungen mit einer positiven Haltung zugehen könnten? Wir Deutschen sprechen oft davon, dass wir Veränderungen zu bewältigen haben. Die Amerikaner drücken es eher so aus, den Wandel umarmen. Es war Benjamin Franklin, einer der Gründerväter der USA, der meinte, wenn du aufhörst, dich zu verändern, bist du am Ende. Oder müssen wir sagen, bist du tot? Das ist Todesstarre. Um noch einen dritten Amerikaner zu zitieren, hier Bill Clinton. Der Preis, den man dafür zahlt, dass man die Dinge so macht wie immer, ist weit höher als der Preis der Veränderung. Überlegen Sie einmal, war es wirklich gut, immer im gleichen Trott weiterzumachen? Seine Haltung nie zu verändern? Seinen Bekanntenkreis nie zu erweitern? Sich nicht auf neue Gedanken einzulassen? Wäre es nicht angebracht gewesen, manches, was einem nicht gut tut, hinter sich zu lassen? Ich weiß natürlich nicht, ob und wie oft Sie schon umgezogen sind. Meine Erfahrung nach 5 Umzügen ist, dass sich damit immer wieder vieles völlig verändert hat. Jeder Umzug war wie ein Neuanfang. Die Beziehungen zu Menschen veränderten sich. Alte Beziehungen konnten durch die Entfernung nicht mehr so gepflegt werden. Die meisten sind sogar abgebrochen. Neue Menschen habe ich kennengelernt. Und darüber hinaus hat die neue Umgebung mich ein Stück weit geprägt. Und das muss nicht schlecht sein. Eines liegt jedem Wandel, jeder Veränderung allerdings zugrunde. Eine Entscheidung. Sich für eine Veränderung entscheiden heißt auch, in der Zukunft einen neuen, anderen Weg zu gehen. Ich habe meine 5 Umzüge erwähnt, die immer zu umfangreichen Veränderungen führten. Doch eine Veränderung hat mein ganzes Leben in eine neue Richtung gebracht. Meine bewusste Entscheidung für Gott und einem Leben mit ihm. Und ich bin mittlerweile der Überzeugung, dass eine solche Entscheidung nicht nur größte Auswirkungen auf mein Leben hatte, sondern bei jedem Menschen tiefgreifende Folgen hat und Veränderungen hervorruft. Wenn Sie kurz innehalten, müsste es Ihnen einleuchten. Denn Sie haben es mit dem Schöpfer, Designer und Erhalter Ihres Lebens zu tun. Ihn mit in Ihr Leben einzubeziehen, heißt ja nur, genau das zu tun, was Ihrem ureigenen Wesen und Ihrer Bestimmung entspricht. Sie bringen also nicht etwas Zusätzliches in Ihr Leben hinein, auf das Sie auch verzichten könnten. Es ist vielmehr so, dass Sie zu dem zurückfinden, dem Sie überhaupt und sowieso alles verdanken. Plötzlich merken Sie, dass Sie nicht die Mitte des Universums sind, um das sich alles zu drehen hat. Sie kommen zur eigentlichen Mitte zurück und dürfen sich selbst als Gottes Geschöpf neu verstehen. Ja, Sie dürfen sich selbst aus der Hand Gottes nehmen, als ein Geschenk. Sie dürfen Ihre Identität finden. Sie entdecken diese nicht in sich selbst, sondern nur im Gegenüber zu Gott. So sind wir Menschen gestrickt. Und Sie sollten begrüßen, dass es so ist. Sie müssen nicht erst das ganze Leben hinter sich bringen, um am Ende womöglich den Sinn für Ihr Leben zu finden. Sie dürfen jetzt schon dahin gelangen. Wie? In der Umkehr zu Gott. Umkehr zu Gott? Ja, ist Umkehr nicht gerade das Gegenteil von Veränderung, zurück zum Alten? Nun, Umkehr ist der Veränderungsschritt schlechthin. Es geht ja gerade darum, den eingeschlagenen Weg zu verlassen und von einem falschen Weg, der nicht zum Ziel führt, umzukehren, zurückzukehren zu dem, der unserem Weg die Richtung weist. Umkehr ist mehr als nur etwas Kosmetik, die aufgetragen wird, damit wir besser dastehen, besser erscheinen. Mancher gibt sich damit zufrieden. Wenn sich aber wirklich etwas verändern soll, dann müssen wir schon radikaler ansetzen. Und ich gebe zu, das kann schmerzlich sein. Es ist ja schmerzlich, sich eingestehen zu müssen, auf dem Holzweg gewesen zu sein. Der Holzweg war ja gerade der Weg, auf dem Holz aus dem Wald geholt wurde, aber er führte nicht weiter. Nur der Rückweg führte wieder in das vertraute Zuhause. Wir müssen den Rückweg antreten, um nach Hause zu kommen. Das ist genau das, was Jesus einmal beschrieb, als er diesen Prozess, diese radikale Veränderung verdeutlichen wollte. Ein junger Mann hatte sich von seinem Vater sein zu erwartendes Erbe ausbezahlen lassen und machte sich auf den Weg in die Freiheit, so wie er sie verstand. Doch es kam, wie es kommen musste. Dieser Weg war ein Holzweg. Er endete in einer Sackgasse, in der er nicht mehr weiter wusste. Es gab nur einen Weg, in die wirkliche Freiheit, und das war der Weg zurück, zurück nach Hause. Er zögerte, denn es war so beschämend. Doch es musste sein. Mit vielen Überlegungen und Angeboten für seinen Vater im Kopf machte er sich auf den Weg. Doch zu seiner Überraschung wurde er nicht nur ins Haus gelassen. Nein, er wurde sehnsüchtig erwartet. Sehnsüchtig erwartet. So hat Gott Sehnsucht nach uns Menschen. Können Sie sich das vorstellen? Der junge Mann unserer Geschichte konnte es sich nicht vorstellen, und doch war es so. Genau das sollte Sie ermutigen, die Umkehr zu wagen. Zu diesem Zweck hat Jesus die Geschichte erzählt. Er wünschte sich für seine Zeitgenossen, dass sie diese Umkehr wagen. Für den Mann in der Geschichte war es die Veränderung vom Schweinestall und Schweinefraß zum vertrauten Zuhause und zum Festmahl. Von der Verelendung zum Feiern. Aus dem Frust zur Freude. Radikaler konnte dieser Wechsel nicht sein. Der Vater beschrieb es so: Mein Sohn war tot und nun lebt er wieder. Er war verloren und nun ist er wiedergefunden. Wäre das die Veränderung, die Sie sich wünschen? Sie ist möglich, auch für Sie. Das hat Jesus nicht nur mit dieser Geschichte deutlich gemacht. Er hat von dieser Veränderung oft gesprochen. Mehr noch, er hat alles dafür getan, dass diese möglich wird. Er ist konsequent seinen Weg gegangen mit dem Endpunkt Kreuz. Sein Ende war nicht einfach ein Justizirrtum, das Ergebnis religiös aufgebrachter Menschen, das Urteil, was religiöse Führer über ihn fällten. Sein Ende am Kreuz war der entscheidende Punkt in Gottes Plan für ihn. Der entscheidende Punkt in Gottes Rettungsplan für uns Menschen. Dort am Kreuz finden wir Jesus an dem Platz, an dem wir uns befinden müssten, wenn es keine Wendemöglichkeit gäbe. Dort trug Jesus all unsere Schuld und Sünde, mit der wir ohne ihn allein vor Gott zu stehen kommen. Und es bedarf keiner großen Fantasie, sich vorzustellen, was das bedeutet. Wir kommen vor Gott nicht zurecht. Das Urteil ist klar. Doch gerade dieser Gott will genau das Gegenteil. Er will uns nicht als Richter begegnen, sondern als Vater, der uns willkommen heißen kann. Doch das bedeutet, ich muss eine radikale Veränderung herbeiführen. Den Weg zurück antreten. Sind Sie bereit zu der Veränderung, die jetzt dran ist? Interessant fand ich, im Blick auf die Briten zu lesen, dass ihre Einstellung vielfach so zusammengefasst werden kann. Was wollen wir? Schrittweise Veränderung. Wann wollen wir sie? Zu gegebener Zeit. Wer wollte nicht zugeben, dass Veränderung nötig sei? Aber bitte nicht so schnell. Ja, schon, aber zu einer späteren Zeit. Entscheidungen, die wir auf die lange Bank schieben, werden oft nie getroffen. Auch deshalb nicht, weil die Einsicht, dass eine Veränderung nötig wäre, mit der Zeit wieder verblasst. Es ist dann auf einmal nicht mehr so wichtig. Wenn Sie im Moment dazu geneigt sind, diesen Schritt aufzuschieben, versäumen Sie die Chance, die sich Ihnen gerade jetzt bietet. Denn Gottes Zeit ist die Jetztzeit. In der Bibel heißt es nicht ohne Grund, jetzt ist die Zeit der Gnade. Heute ist der Tag der Rettung. Sie verfügen nicht über morgen, doch heute und jetzt ist Ihre Chance.

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1: Ich bin Jerome Nussbaum. Bundeskanzler Merz fordert, bei den geplanten Reformen noch in diesem Jahr zu einer Entscheidung zu kommen. Er äußerte sich dazu am Abend in der ARD bei seinem Besuch in Kiew und bezog sich mit den Reformforderungen auf eine nötige Stabilität Deutschlands in Europa.
2: Wir erleben Russland, das Krieg führt gegen Europa und zwar nicht nur gegen die Ukraine, sondern auch gegen uns. Wir haben doch ganz konkrete Ereignisse. Der 4. August war ein bewaffneter Angriff auf den Flughafen von Leipzig, ausschließlich von Russland kommend. So, und das sind Dinge, die wir jetzt auch in unsere Erwägungen mit einbeziehen müssen, wenn es um die Stabilität geht.
1: So sagte Merz Kiew weitere Militärhilfe im Wert von 1 Milliarde Euro zu, sowie 350 Millionen Euro für den durch russische Angriffe schwer beschädigten Energiesektor. Die Unionsfraktion im Bundestag weist einen Vorstoß des hessischen CDU-Ministerpräsidenten Rhein zum Umgang mit der AfD zurück. Er hatte sich dafür ausgesprochen, der AfD nicht weiter die Spitzenpositionen in Bundestagsausschüssen zu verwehren. Die parlamentarische Unionsfraktionsgeschäftsführerin Dos Santos-Vinz sagte dazu, es gebe keinen Anspruch auf einen Vorsitz. Die AfD hat das Recht, mehrere Ausschussvorsitzende vorzuschlagen. Allerdings hatten ihre Kandidaten bisher eine Mehrheit verfehlt. Das Amtsgericht Düsseldorf entscheidet heute über den mittlerweile 4. Insolvenzantrag für die Warenhauskette Galeria. Danach wird feststehen, ob die Geschäfte weitergeführt werden können.
3: Die Zulassung ist Voraussetzung dafür, dass ein Insolvenzverwalter die Kontrolle über das Unternehmen übernimmt. Lehnt das Gericht die Zulassung ab, kann dies die sofortige Zahlungsunfähigkeit bedeuten. Die Warenhäuser müssten dann sofort schließen. 12.000 verbliebene Beschäftigte wären arbeitslos. Eigentlich ist ein neues Insolvenzverfahren nur dann möglich, wenn die Zahlungsunfähigkeit des ursprünglichen Insolvenzfalles behoben werden konnte. Das Amtsgericht Essen hat die Planüberwachung für Galeria bisher aber nicht aufgehoben. Ulrike Klein, Redaktion.
1: Das Oktoberfest in München ist mit einem Besucherrekord zu Ende gegangen. 7,4 Millionen Menschen wurden laut Festleitung gezählt, so viele wie noch nie. Die meisten Gäste kamen demnach aus München und dem übrigen Bayern. Bei den internationalen Besuchern lagen US-Amerikaner vorn, gefolgt von Italienern und Österreichern. Die Polizei meldete 850 Anzeigen wegen Schlägereien, Diebstahls und Drogen, dabei vor allem Kokain. Bundestrainer Jürgen Klopp ist im 4. Spiel mit der deutschen Fußballnationalmannschaft erneut sieglos geblieben. Die Mannschaft kam in Thessaloniki gegen Griechenland auf ein 0:0. Das erste Spiel gegen die Griechen in der Nations League hatte Deutschland noch 0:1 verloren. Damit kann Klopp bisher nur einen Sieg aus 4 Spielen verbuchen, das 2:0 gegen Serbien.
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1: Wir schauen auf die aktuellen Temperaturen. Berlin 10 Grad, 11 messen wir in Dresden und in Stuttgart sind es 12 Grad. Heute gibt es an den Alpen und im Vorland anfangs noch Regenschauer. Einzelne Gewitter sind auch nicht ausgeschlossen. Bis zum Nachmittag lassen die aber nach. Sonst wird es nach teils zäher Nebelauflösung überwiegend sonnig sein und nur locker bewölkt. Im Norden zeitweise auch stärker bewölkt, aber weitgehend trocken. Bei Höchstwerten zwischen 17 und 23 Grad.
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0: Hallo und herzlich willkommen bei der Bibelzeit. In unserer heutigen Bibellese hören Sie aus der großen Hörbibel nach Martin Luther, erschienen bei der Deutschen Bibelgesellschaft, einen Abschnitt aus dem Alten Testament, aus dem Hohelied, Kapitel 1 bis 4 und nach ein wenig Musik auch einen Abschnitt aus dem Neuen Testament, aus dem Kolosserbrief, Kapitel 4. Und nun viel Freude beim Zuhören des Wortes Gottes.
1: Das Hohelied Salomos.
2: Er küsse mich mit dem Kusse seines Mundes, denn deine Liebe ist lieblicher als Wein. Es riechen deine Salben köstlich. Dein Name ist eine ausgeschüttete Salbe. Darum lieben dich die Mädchen. Zieh mich dir nach, so wollen wir laufen. Der König führte mich in seine Kammern. Wir wollen uns freuen und fröhlich sein über dich. Wir preisen deine Liebe mehr als den Wein. Herzlich lieben sie dich. Ich bin braun, aber gar lieblich, ihr Töchter Jerusalems, wie die Zelte Kedars, wie die Teppiche Salomos. Seht mich nicht an, dass ich so braun bin, denn die Sonne hat mich so verbrannt. Meine Muttersöhne zürnten mit mir. Sie haben mich zur Hüterin der Weinberge gesetzt, aber meinen eigenen Weinberg habe ich nicht behütet. Sage mir an, du, den meine Seele liebt, wo du weidest, wo du ruhst am Mittag, damit ich nicht herumlaufen muss bei den Herden deiner Gesellen.
1: Weißt du es nicht, du Schönste unter den Frauen? So geh hinaus auf die Spuren der Schafe und weide deine Zicklein bei den Zelten der Hirten. Ich vergleiche dich, meine Freundin, einer Stute an den Wagen des Pharao. Deine Wangen sind lieblich mit den Kettchen und dein Hals mit den Perlenschnüren. Wir wollen dir goldene Kettchen machen, mit kleinen silbernen Kugeln.
2: Als der König sich herwandte, gab meine Narde ihren Duft. Mein Freund ist mir ein Büschel Myrren, das zwischen meinen Brüsten hängt. Mein Freund ist mir eine Traube von Zyperblumen in den Weingärten von Engedi.
1: Siehe, meine Freundin, du bist schön. Schön bist du. Deine Augen sind wie Taubenaugen.
2: Siehe, mein Freund, du bist schön und lieblich. Unser Lager ist grün. Die Balken unserer Häuser sind Zedern, unsere Täfelung Zypressen. Ich bin eine Blume in Scharon und eine Lilie im Tal.
1: Wie eine Lilie unter den Dornen, so ist meine Freundin unter den Mädchen.
2: Wie ein Apfelbaum unter den wilden Bäumen, so ist mein Freund unter den Jünglingen. Unter seinem Schatten zu sitzen, begehre ich. Und seine Frucht ist meinem Gaumen süß. Er führt mich in den Weinkeller, und die Liebe ist sein Zeichen über mir. Er erquickt mich mit Traubenkuchen und labt mich mit Äpfeln, denn ich bin krank vor Liebe. Seine linke liegt unter meinem Haupte, und seine rechte herzt mich. Ich beschwöre euch, ihr Töchter Jerusalems, bei den Gazellen oder bei den Hinden auf dem Felde, dass ihr die Liebe nicht aufweckt und nicht stört, bis es ihr selbst gefällt. Da ist die Stimme meines Freundes. Siehe, er kommt und hüpft über die Berge und springt über die Hügel. Mein Freund gleicht einer Gazelle oder einem jungen Hirsch. Siehe, er steht hinter unserer Wand und sieht durchs Fenster und blickt durchs Gitter. Mein Freund antwortet und spricht zu mir.
1: Steh auf, meine Freundin, meine Schöne, und komm her. Denn siehe, der Winter ist vergangen, der Regen ist vorbei und dahin. Die Blumen sind aufgegangen im Lande, der Lenz ist herbeigekommen und die Turteltaube lässt sich hören in unserem Lande. Der Feigenbaum hat Knoten gewonnen und die Reben duften mit ihren Blüten. Steh auf, meine Freundin, und komm, meine Schöne, komm her. Meine Taube in den Felsklüften, im Versteck der Felswand, zeige mir deine Gestalt. Lass mich hören deine Stimme, denn deine Stimme ist süß. und deine Gestalt ist lieblich.
2: Fangt uns die Füchse, die kleinen Füchse, die die Weinberge verderben, denn unsere Weinberge haben Blüten bekommen. Mein Freund ist mein, und ich bin sein, der unter den Lilien weidet, bis der Tag kühl wird und die Schatten schwinden. Wende dich her, gleich einer Gazelle, mein Freund, oder gleich einem jungen Hirsch auf den Balsambergen. Des Nachts auf meinem Lager suchte ich, den meine Seele liebt. Ich suchte, aber ich fand ihn nicht. Ich will aufstehen und in der Stadt umhergehen, auf den Gassen und Straßen, und suchen, den meine Seele liebt. Ich suchte, aber ich fand ihn nicht. Es fanden mich die Wächter, die in der Stadt umhergehen. Habt ihr nicht gesehen, den meine Seele liebt? Als ich ein wenig an ihnen vorüber war, da fand ich, den meine Seele liebt. Ich hielt ihn und ließ ihn nicht los, bis ich ihn brachte in meiner Mutter Haus, in die Kammer derer, die mich geboren hat. Ich beschwöre euch, ihr Töchter Jerusalems, bei den Gazellen oder bei den Hinden auf dem Felde, dass ihr die Liebe nicht aufweckt und nicht stört, bis es ihr selbst gefällt.
3: Was steigt da herauf aus der Wüste wie ein gerader Rauch, wie ein Duft von Myrrhe, Weihrauch und allerlei Gewürz des Krämers?
4: Sieh, es ist die Sänfte Salomos. 60 Starke sind um sie her, von den Starken in Israel. Alle halten sich Schwerter und sind geübt im Kampf. Ein jeder hat sein Schwert an der Hüfte gegen die Schrecken der Nacht.
5: Der König Salomo ließ sich eine Sänfte machen aus Holz vom Libanon. Ihre Säulen machte er aus Silber, ihre Lehnen aus Gold, ihren Sitz mit Purpur bezogen, ihr Inneres mit Ebenholz eingelegt.
6: Ihr Töchter Jerusalems, kommt heraus und seht, ihr Töchter Zions, den König Salomo mit der Krone, mit der ihn seine Mutter gekrönt hat, am Tage seiner Hochzeit, am Tage der Freude seines Herzens.
1: Siehe, meine Freundin, du bist schön. Siehe, schön bist du. Deine Augen sind wie Taubenaugen hinter deinem Schleier. Dein Haar ist wie eine Herde Ziegen, die herabsteigen vom Gebirge Gilead. Deine Zähne sind wie eine Herde geschorener Schafe, die aus der Schwemme kommen. Alle haben sie Zwillinge, und keines unter ihnen ist unfruchtbar. Deine Lippen sind wie eine scharlachfarbene Schnur. Und dein Mund ist lieblich. Deine Schläfen sind hinter deinem Schleier wie eine Scheibe vom Granatapfel. Dein Hals ist wie der Turm Davids, mit Brustwehr gebaut, an der 1000 Schilde hangen, lauter Schilde der Starken. Deine beiden Brüste sind wie junge Zwillinge von Gazellen, die unter den Lilien weiden. Bis der Tag kühl wird und die Schatten schwinden, will ich zum Myrrenberge gehen und zum Weihrauchhügel. Du bist wunderbar schön, meine Freundin. Und kein Makel ist an dir. Komm mit mir, meine Braut vom Libanon, komm mit mir vom Libanon, steig herab von der Höhe des Amana, von der Höhe des Senir und Hermon, von den Wohnungen der Löwen, von den Bergen der Leoparden. Du hast mir das Herz genommen, meine Schwester, liebe Braut. Du hast mir das Herz genommen mit einem einzigen Blick deiner Augen, mit einer einzigen Kette an deinem Hals. Wie schön ist deine Liebe, meine Schwester, liebe Braut. Deine Liebe ist lieblicher als Wein, und der Geruch deiner Salben übertrifft alle Gewürze. Von deinen Lippen, meine Braut, träufelt Honigseim. Honig und Milch sind unter deiner Zunge. Und der Duft deiner Kleider ist wie der Duft des Libanon. Meine Schwester, liebe Braut, du bist ein verschlossener Garten, eine verschlossene Quelle, ein versiegelter Born. Du bist gewachsen wie ein Lustgarten von Granat.
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0: Hallo und herzlich willkommen bei Bibel erklärt. Zunächst ein wenig Musik und dann ein Vortragsmitschnitt von Benedikt Peters über das vierte Buch Mose. Das erste Buch Mose ist das Buch der Anfänge. Das zweite zeigt die Grundwahrheiten, dass Gott der Liebe und der Gott der Rettung ist. In dem dritten Buch Mose sehen wir die Heiligkeit Gottes. Und im vierten Buch Mose ist das Buch der Wüstenwanderung. Im fünften Buch Mose wird uns gezeigt die Bedeutung des Wortes Gottes. In dem nun kommenden Vortrag erhalten Sie einen Gesamtüberblick über die fünf Bücher Mose und einen Überblick über die ersten 10 Kapitel des vierten Buches Mose. Mehr dazu gleich, zunächst ein wenig Musik.

0: 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Hallo und herzlich willkommen. Hören Sie nun einen Vortragsmitschnitt von Benedikt Peters, eine Auslegung über das vierte Buch Mose.
1: Wir haben uns für diese Tage das vierte Mosebuch vorgenommen. Es ist bei jedem biblischen Buch eine nützliche, eine weiterbringende Frage, wenn wir uns fragen, was ist das Besondere an diesem Buch, welche Botschaft enthält dieses Buch, ohne die der Bibel etwas fehlen würde. Und um das deutlicher zu erkennen, möchte ich in der Weise zu diesem Buch hinführen, dass wir vom ersten Mosebuch her zum zweiten Mosebuch, zum dritten und so zum vierten Mosebuch kommen. Ich möchte ganz kurz euch zu zeigen versuchen, welches die Hauptbotschaft eines jeden der fünf Mosebücher ist. Und so werden wir die Eigenart und die besondere Botschaft des vierten Mosebuches umso besser verstehen. Es ist sicher so, dass in erster Linie offenbart uns das Wort Gottes Gott selbst.

0: Und so können wir uns fragen, in welcher Weise offenbart uns das erste Mosebuch Gott? Das erste Mosebuch ist das Buch der Anfänge, das Buch der Grundlagen, so wie es auch anfängt, dieses Buch, im Anfang. So nennen die Juden bis zum heutigen Tag dieses Buch Bereshit. Wenn jemand von euch die Bibelübersetzung von Martin Buber kennt, dann sind ihm diese Überschriften bekannt. Das erste Buch heißt bei ihm Im Anfang. Nach den zwei ersten Wörtern des Textes von diesem Buch. Grundlagen, aber besonders Grundwahrheiten über Gott. Wir lernen im ersten Mosebuch in den ersten zwei Kapiteln, das wurde heute in Erinnerung gerufen, Paulus erinnert daran in Römer Kapitel 1, die Schöpfung zeigt uns, dass Gott ewig und dass er allmächtig ist. Also die Schöpfung offenbart uns die Allmacht Gottes. Nun, zur Allmacht gehört auch die Allwissenheit Gottes und die Allgegenwart Gottes und seine alles umfassende Weisheit. Also Allmacht und Weisheit Gottes werden uns in den ersten zwei Kapiteln des ersten Buches der Bibel geoffenbart. Und wie wichtig ist es, dass wir Gott so kennen, dass er der ist, der keinen Ursprung hat. Er selbst ist von Ewigkeit her und die Schöpfung ist ein Ausdruck seiner Allmacht, seiner Ewigkeit, wie Paulus in Römer 1 sagt. Heute Morgen wurden wir daran erinnert. Dann lernen wir im ersten Buch Mose Grundwahrheiten über den Charakter Gottes kennen. Und zwar lernen wir in den Kapiteln 3 bis 11, dass Gott Licht ist. Denn in diesen Kapiteln wird uns beschrieben, dass Gott Sünde richten muss. Kapitel 3, der Mensch sündigt, er muss aus dem Paradies vertrieben werden. Kapitel 6, der Mensch lehnt sich gegen Gott auf, er muss in einem weltweiten Gericht von Gott gerichtet werden. Kapitel 11, die Menschen tun sich zusammen, um gemeinsam mit vereinter Kraft so mächtig zu werden wie Gott selbst, also den Himmel zu erreichen. Als Antwort darauf muss Gott richten, denn Gott ist Licht. Und wie wichtig ist es, dass wir diese Grundwahrheit über Gott erkennen. Und wie dankbar sind wir dafür, dass uns Gott diese Wahrheit geoffenbart hat in seinem Wort. Wir sehen an seinem Handeln in den Kapiteln 3 bis 11 des ersten Mosebuches, Gott ist Licht, der Wahre, der Wahrhaftige, der Gerechte, der richten muss. Aber, und das ist die andere Seite des Charakters Gottes, und mit diesen beiden Charaktereigenschaften ist Gott in seinem ganzen Charakter umfasst. Die Kapitel 12 bis 50 zeigen uns, dass Gott Liebe ist. Denn in diesen Kapiteln sehen wir, wie er einen Mann beruft und in diesem Mann und durch diesen Mann die ganze Menschheit segnen will und am Ende segnen wird. Abraham und sein Nachkomme. Und dieser sein Nachkomme ist, wie es der Galaterbrief sagt, Christus. Also, Gott ist Liebe. Er ist der Bewahrer und der Erretter. Also Grundwahrheiten über das Wesen Gottes und Grundwahrheiten über den Menschen. Es wird uns gesagt, wer der Mensch ist, wozu der Mensch geschaffen wurde und warum der Mensch heute so ist, wie er ist. Das muss man wissen. Der Mensch ist sonst ein Rätsel. Wenn wir einerseits feststellen, dass der Mensch schöne Züge hat und dass der Mensch selbst Sinn hat für Schönheit, für Harmonie, für Frieden, für Ordnung, dass er sich an solchen Dingen erfreut. Das zeigt, er hat schöne Züge, aber der Mensch hat auch abstoßende Züge, furchtbare Züge. Und warum ist der Mensch so? Die Geschichte des Sündenfalls erklärt es. Einerseits von Gott geschaffen, andererseits durch die Sünde verdorben worden. Und was den Menschen betrifft, sehen wir, dass Gott damit anfing, den Menschen in eine vollkommene Umgebung hineinzustellen. Er schuf den Menschen zum Leben. Und ich stelle manchmal diese Frage, und man merkt, wenn man die Frage stellt, wie schwierig es ist, sie zu beantworten. Was ist Leben? Ja, wir leben doch alle. Was ist Leben? Ist gar nicht so leicht zu sagen. Wolfgang?
1: Gott kann es leben.
0: Gott kann es leben. Ja, ja, das stimmt natürlich. Ja, ja. Also der Schöpfungsbericht gibt uns eine schöne Beschreibung des Lebens. Wir können es ganz sicher nur annähernd erklären und definieren. Aber was das Leben ausmacht, ist eine Summe von Beziehungen. Und zwar wurde der Mensch durch die Schöpfung zuerst in eine Beziehung zum Schöpfer gestellt. Das ist die wichtigste. Das ist die alles begründende Beziehung, die Beziehung zu seinem Gott, zu seinem Schöpfer. Aber darüber hinaus wurde er in eine Umwelt gestellt. Also in eine Beziehung gestellt zum Menschen, zu seiner Frau. Gott schuf den Menschen Mann und Frau. Dann stellt er den Menschen in Beziehung zum Rest der belebten Schöpfung, zur ganzen Tierwelt. Der Mensch hat eine Beziehung des Verstandes, der Einsicht, er konnte jedes Tier benennen. Das bedeutet, er wusste ganz genau, was der Platz eines jeden Tieres in der Schöpfung war. Er hatte eine Beziehung auch zur unbelebten Schöpfung, also zum Erdboden und zu dem, was aus dem Erdboden wächst. Und alle diese Beziehungen machten den Reichtum, die Fülle der menschlichen Existenz aus. Und das nennt das Alte Testament Leben. Diese Summe von Beziehungen, die eine jede höchst beglückend war. Und so den Menschen, die Existenz, das Dasein des Menschen zu einer überaus beglückenden Sache machte. Der Mensch befand sich in der Wonne des Paradieses und er bewegte sich in der Freiheit eines, im Sinne der Schöpfung, eines Kindes Gottes. So beginnt das erste Buch der Bibel und berichtet uns über den Menschen. Und am Ende sehen wir den Menschen der Macht des Todes unterworfen. Und Tod heißt nun nichts anderes, als dass eine jede dieser genannten Beziehungen, die der Schöpfungsbericht beschreibt, angetastet worden ist. Die Beziehung zum Schöpfer durchtrennt und die übrigen Beziehungen darum notvoll, anstatt dass sie eine Quelle der sich summierenden Glückseligkeit sind, sind sie oft genug, all diese Beziehungen, die Beziehungen des Menschen zum Nächsten, die Beziehungen des Menschen zur Umwelt, sind dem Menschen eine Quelle der Plage. Das ist eben Tod. Und am Ende werden all diese Beziehungen vollständig aufgelöst. Und absoluter Tod im absoluten Sinn, das ist der Mensch, der allein ist mit sich. Ohne Beziehung, weder zu Gott noch zu irgendeinem Menschen. Und das ist Hölle. Und darum nennt der Herr Jesus die Hölle, dem Tod, auch die äußere Finsternis. Finsternis heißt totale Isolation. Du siehst niemand, du hörst niemand, du bist allein mit dir. Allein mit deinem verderbten, sich von Auflehnung, Zorn und Frustration verzehrenden Wesen. Das ist Hölle. Und das ist der ewige Tod. Und das ist aus dem Menschen geworden durch die Sünde. Und wir finden am Ende des ersten Mosebuches einen Hinweis darauf, es ist nur eine Andeutung, die aber sehr sprechend ist, wenn wir das vergleichen mit dem Anfang des ersten Mosebuches, wo der Mensch sich in der Weite des Garten Edens bewegt, in der Freiheit, in der herrlichen Freiheit eines Kindes Gottes. Am Ende ist er tot, eingeengt und liegt in einem Sarg. 1. Mose 50, Vers 26, Josef starb, 110 Jahre alt, und sie balsamierten ihn ein und man legte ihn in eine Lade in Ägypten. Das ist Gefängnis statt Weite, Tod statt Leben. Wir können so also sagen, dass das 1. Mosebuch, was das Schicksal des Menschen betrifft, ein Buch des Niedergangs ist. Es beginnt in der Wonne des Paradieses und es endet in einem fernen Land, und der Mensch ist der Macht des Todes preisgegeben. Abstieg, Niedergang. Dann kommt das 2. Mosebuch, und was sagt uns nun das 2. Mosebuch über Gott? Das 2. Mosebuch hebt eine Grundwahrheit, die wir schon aus dem 1. Mosebuch gelernt haben, hervor und behandelt diese Grundwahrheit in ausführlicher Weise, nämlich, dass Gott Liebe ist und ein Gott der Errettung. Das wird ja im 1. Mosebuch schon gesagt. Aber das ist das Thema des ganzen 2. Mosebuches. Gott, der Schöpfer Gott, ist auch der Retter Gott. Errettung. Nun, wir sehen sogleich, wenn wir die ganze Richtung des 2. Mosebuches vor Augen halten, es beginnt dort, wo das 1. Mosebuch endet. Der Mensch ist der Macht des Todes unterworfen. Und sein Dasein ist mühsam. Die Knechtschaft der Israeliten in Ägypten, das Dasein ist mühsal, Knechtschaft, und er ist dem Tod ausgeliefert, dem sicheren Untergang, denn Pharao beginnt, einen jeden Knaben, der diesem Volk geboren wird, zu töten. Und das ist der sichere Untergang dieser Nation, wäre der sichere Untergang dieser Nation. Also das Buch beginnt mit der Macht des Todes, der Schmach und Schande der Knechtschaft. Und wie endet das Buch? Das Buch endet mit Herrlichkeit. 2. Mose 40, Vers

0: die Wohnung. Und das Buch endet damit, dass ein Volk sich in Gemeinschaft befindet mit diesem Gott, der hier seine Herrlichkeit offenbart. Ein Volk, das der Herrlichkeit Gottes folgt. Vers 37, 36 und folgende. Wenn die Wolke sich von der Wohnung erhob, brachen die Kinder Israel auf allen ihren Zügen. Wenn die Wolke sich erhob, so brachen sie nicht auf, bis zu dem Tage, da sie sich erhob. Denn die Wolke des Herrn war des Tages auf der Wohnung, und des Nachts war ein Feuer darin vor den Augen des ganzen Hauses Israel auf allen ihren Zügen. Dazwischen muss der Rettung liegen. Denn hätte Gott den Menschen dieser Kraft, die ihn von Gott wegzieht, die ihn in den Tod zieht, überlassen, wäre der Mensch ewig im Tod geblieben. Jetzt hat aber Gott gehandelt, und darum kann er den Menschen zu sich führen, in die Gegenwart seiner Herrlichkeit führen. Und das ist Errettung. Errettung ist das große Thema des zweiten Mosebuches. Der Gott der Errettung, der handelt. Man kann das Buch in drei Teile unterteilen, indem man es unter dem Gesichtspunkt der Errettung betrachtet. Zuerst wird uns gesagt, woraus errettet. So beginnt ja auch der Römerbrief, haben wir heute gehört. Wovon errettet uns Gott? Er rettet uns von seinem Zorn. Und so beginnt auch das zweite Mosebuch. Woraus sind wir errettet? Wir sind der Macht des Todes, aus der Knechtschaft der Sünde heraus gerettet. Und natürlich ist die Macht des Todes und die Knechtschaft der Sünde ein Ausdruck des gerechten Zornes Gottes über die Sünde. Also daraus sind wir errettet. Woraus errettet? Dann wird die Frage behandelt, wie errettet? Wie sind wir errettet worden? Kapitel 2 bis 12 im zweiten Mosebuch. Wie errettet? Und wir merken, dass in diesen Mosebüchern schon die Grundwahrheiten, die Grundgedanken des Handelns Gottes sichtbar werden. Welches ist die Methode, die Gott anwendet, um zu erretten? Heute sagte Walter, Gott verwendet eine Botschaft. Natürlich, jetzt verwendet er eine Botschaft, nachdem er das Heil bereitet hat. Aber wie hat er das Heil gewirkt? Also 2. Mose 1 zeigt uns den Zustand, aus dem wir errettet werden müssen. Und dann Kapitel 2, die Methode Gottes, 2. Mose 2, Verse 1 und 2. Ein Mann vom Hause Levi ging hin, nahm eine Tochter Levis, und die Frau wurde schwanger und gebar einen Sohn. Die Methode Gottes ist die Geburt eines Sohnes. Er sendet jemand. Nun, hier ist das nur ein Bild, etwas Vorläufiges, etwas Vorbereitendes, und darum geschieht die Zeugung und die Geburt auf natürlichem Weg. Als der Retter selbst in die Welt kam, dort steht auch am Anfang der Geschichte, wie Gott der Rettung wirkt, wird uns beschrieben, wie er geboren wird. Wie eine Frau schwanger wird vom Heiligen Geist und einen Sohn zur Welt bringt. Das geht bis Kapitel 12. Kapitel 2 bis 12 zeigt uns, wie Gott rettet durch die Geburt des Sohnes. Und Kapitel 12 spricht wovon? Vom Passa, also vom Tod des Sohnes. Auf diesem Weg hat Gott errettet. Und wir werden erneut erinnert an das, was wir heute Morgen hörten. Gott rettet uns auf einem vollkommen gerechten Weg. Er rettet den Sünder, den schuldigen Sünder, und bleibt dabei vollkommen gerecht, weil er das Gericht auf seinen Sohn gelegt hat. Davon spricht 2. Mose 12, das Passa. Es heißt dort ausdrücklich, das Passa muss am Feuer gebraten werden. Das Lamm Gottes musste durchs Feuer des Zornes Gottes gehen. So offenbart uns das zweite Mosebuch den Retter Gott. 2. Mose 2 bis 12. Wie rettet Gott? Und dann Kapitel 13 bis zum Schluss des Buches. Wozu hat er uns errettet? Was würdet ihr so sagen, so jetzt aus dem Gedächtnis heraus, wenn ihr so daran denkt, was steht nachher noch im 2. Mosebuch? Wozu hat uns Gott errettet? Ihm zu dienen, ja? Sehr gut. Ihm zu dienen. Und wir haben mehrere Hinweise darauf, wie wir ihm zu dienen haben, im 2. Mosebuch. Die höchste Form des Dienstes, und das ist die Weise, in der wir Gott ewig dienen werden. Wir werden ja Gott ewig dienen, ewig. Seine Knechte werden ihm dienen, steht in Offenbarung 22. Dienen, ewig dienen. Das 2. Mosebuch beschreibt nachher das Haus Gottes. Wir sind dazu errettet, um ins Haus Gottes einzutreten. Dazu hat uns Gott errettet. Um ihm in seinem Haus zu nahen. Und darum nimmt nachher das von Kapitel 25 an der Bau des Hauses Gottes einen so breiten Raum ein. Ich möchte aber doch noch etwas sagen, weil das im 2. Mosebuch auch hervorgehoben wird und weil das damit zusammenhängt. 2. Mose 15, dort wird das Lied der Errettung, das Lied der Erlösung gesungen. Das Lied Moses, nachdem sie durch das Rote Meer gezogen waren. Und in diesem Lied besingt Mose die Machttaten Gottes, wie er Errettung gewirkt hat, wie er vom Feind befreit hat. Und dann sagt er in 2. Mose 15, 17 und 18. Und in diesen beiden Sätzen wird gesagt, wozu Gott errettet hat. Du wirst sie bringen und pflanzen auf den Berg deines Erbteils die Städte, die du, Herr, zu deiner Wohnung gemacht, das Heiligtum, Herr, das deine Hände bereitet haben. Also, du wirst sie zu deiner Wohnung führen. Das haben wir schon gehört. Aber dann noch etwas, Vers 18. Der Herr wird König sein, immer und ewiglich. Er hat uns errettet, damit er über uns herrsche. Damit er über uns König sei. Das lehrt uns das 2. Mosebuch, woher er rettet, wie er rettet, wozu er rettet. Und dem schließt sich dann das 3. Mosebuch an. Unmittelbar, nachdem die Stiftshütte errichtet worden ist und die Herrlichkeit des Herrn sein Haus erfüllt hat, ruft der Herr Mose zu sich aus dem Zelt der Zusammenkunft. 3. Mose 1,1. Und der Herr rief Mose und er redete zu ihm aus dem Zelt der Zusammenkunft und sprach. Und dann spricht Gott 7 Kapitel lang davon, wie man ihm nahen kann. Also nicht nur ihm dienen kann, sondern ihm nahen kann, in seine Gegenwart treten kann. Das ist unsere wahre Berufung. Und Gott rief Mose. Das ist unsere Berufung. Dazu hat uns Gott gerufen. Dort zu sein, wo er ist. Und noch etwas. Wovon handelt das 3. Mosebuch? Ja? Es zeigt uns den Weg, damit wir dort sein können, wo unser Gott ist. Aber noch etwas. Wir müssen nicht nur dort sein, wo er ist, sondern auch so sein, wie er ist. Und das ist Heiligkeit. Das ist Heiligkeit. Heiligkeit heißt, dort sein, wo Gott ist, also ihm abgesondert sein, aber auch so sein, wie er ist. Das sind die beiden Seiten der Heiligkeit. Und das 3. Mosebuch ist das Buch der Heiligkeit. Ihr könnt das selber beim Durchlesen einmal beachten, wie oft dort die Forderung nach Heiligsein, Heiligkeit vorkommt. Es ist das Buch der Heiligkeit und Heiligsein heißt dort sein, wo unser Herr ist und so sein, wie unser Herr ist. Und wie können wir das einzig und allein auf der Grundlage des Opfers Jesu Christi. Und darum werden die Opfer hier so ausführlich und bis in die Einzelheiten beschrieben. Ich lese euch nur einen Vers, der das Thema des Buches zusammenfasst. 3. Mose 20, Vers 26. 3. Mose 20, Vers 26. Ihr sollt mir heilig sein, denn ich bin heilig, ich der Herr. Und ich habe euch von den Völkern abgesondert, um mein zu sein. Also dort zu sein, wo er ist, und so sein, wie er ist. Das ist unsere wahre Berufung und das ist unsere ewige Bestimmung. Wir werden eines Tages dort sein, wo der Herr ist. Und dann werden wir auch so sein, wie er ist. Das sagt uns das Neue Testament. Und das ist wirklich das Herz. Und darum finde ich das so schön zu sehen, dass das die Botschaft des mittleren der fünf Bücher ist. Das mittlere der fünf Bücher hat diese Botschaft. Das ist wirklich das Zentrum. Wisst ihr, woher das Wort Zentrum kommt? Zentrum. Griechisch, Kentron, der Dorn. Und zwar ist das der Dorn, den man einsticht, um einen Zirkel zu malen oder zu zeichnen, einen Kreis zu zeichnen. Also der Dorn des Zirkels ist das Kentron, das Zentrum. Und es ist wirklich so, dass alles Handeln Gottes darauf angelegt ist und sich von daher erklärt. Alles Handeln Gottes. Von Ewigkeit her war der Sohn Gottes so vorerkannt als Lamm Gottes geschlachtet für die Sünden der Welt. Und daraufhin hat Gott all sein Handeln, die ganze Schöpfung und all sein Handeln mit den Menschen angelegt. Auf diesen Tag, da Gott selbst Mensch wird, Fleisch annimmt und alles Mensch das Gericht der Sünde trägt. Und von diesem Geschehen aus erklärt sich alles. Alles, alles Handeln Gottes, alle Wege Gottes, die Vollendung und alles, was Gott uns gegeben hat und mit uns vorhat, erklärt sich von diesem Punkt aus. Das ist wirklich der Dreh- und Angelpunkt aller Wege Gottes. Darum nicht umsonst das mittlere Buch, das Buch unserer Berufung, unserer Bestimmung. Und in Christus haben wir unsere Berufung und unsere Bestimmung erreicht. Wir sind in Christus, dadurch sind wir Gott nahegebracht und wir sind durch Christus Gott angenehm gemacht worden, passend gemacht für seine Gegenwart. Das ist unsere Stellung, unsere Berufung, unsere Stellung. Das Neue Testament erörtert das sehr ausführlich. Aber dann setzt das Neue Testament dort an, bei dieser Tatsache. Was Gott in Christus getan hat, was er aus uns gemacht hat, wozu er uns berufen hat. Und dann setzt das Neue Testament dort an und sagt, und jetzt wandelt würdig eurer Berufung. Und das ist das Thema des sich anschließenden Buches. Nach 3. Mose kommt 4. Mose, Wüstenwanderung. Das ist der Wandel des Volkes Gottes durch die Zeit. Also das 4. Mosebuch baut auf alles, was vorher gesagt worden ist. Das 4. Mosebuch beginnt entsprechend, 4. Mose, Kapitel 1, Vers 1, und der Herr redete zu Mose in der Wüste. Und so nennen die Hebräer dieses Buch, der erwähnte Martin Buber, wenn ihr das 4. Mosebuch bei ihm aufschlägt, findet ihr die Überschrift in der Wüste. Und es ist bewegend zu sehen, das ist in diesem 4. Mosebuch das Thema, bewegend zu sehen, wie Gott in dieser Welt, diese Welt, die ihn verworfen und ihn verstoßen hat und die darum sittlich gesprochen tot ist, eine Wüste, wie er in solcher Umgebung ein Volk hat, das ihm gehört, das nach seinen Gedanken geordnet ist und das durch diese Welt geht und in seiner Mitte das Zeichen der Gegenwart Gottes trägt, die Bundeslade, und so die Herrlichkeit Gottes in seiner Mitte hat, und so geht dieses Volk durch diese Welt. Das ist eine gewaltige Berufung, die wir haben, so durch diese Zeit zu gehen. Nun, mehr sage ich jetzt nicht zum vierten Mosebuch, ich komme nachher dann drauf zurück. Auf das Buch der Wüstenwanderung schließt sich das fünfte Mosebuch an. Das Thema des fünften Mosebuches ist das Wort Gottes. Und zwar die Bedeutung aller Worte Gottes. Gott hat durch sein Wort einst alles erschaffen und Gott wird durch sein Wort und entsprechend seinem Wort einst alles vollenden. Daran werden wir im fünften Mosebuch erinnert. Und darum, weil das die Bedeutung des Wortes Gottes ist, es hat alles geschaffen und es wird alles vollenden, darum muss das Volk Gottes nach diesem Wort Tag für Tag leben. Und so wird das Volk Gottes im fünften Mosebuch beständig daran erinnert, zu hören und nach all diesen Worten zu tun. Hören und nach diesen Worten zu tun. Das Buch der Worte, und so beginnt ja auch das fünfte Mosebuch, dies sind die Worte. Und so nennen die Juden das fünfte Mosebuch, Devarim, die Worte. Und wir haben am Schluss des fünften Mosebuches nur einen Hinweis darauf, wie einmal in den Segnungen, 5. Mose 33, wie Gott sein Volk am Ende seiner Bestimmung zuführen wird. Er wird seine Wege mit diesem Volk vollenden. Seinem Wort gemäß wird alles in Erfüllung gehen. Und Mose darf zwar selbst nicht in das Land eingehen, aber er darf das Land sehen. Also den Ort der Vollendung der Wege Gottes. Er darf das Ziel der Wege Gottes sehen. Das ist der passende Abschluss der fünf Mosebücher. Also das vierte Mosebuch sagt, wir sind noch unterwegs zum Ziel. Das vierte Mosebuch. Wir sind unterwegs zum Ziel. Beachtet die Zeitangaben. Wir schlagen 2. Mose 40 auf. 2. Mose 40, Vers 17. Und es geschah im ersten Monat, im zweiten Jahre, am ersten des Monats, da wurde die Wohnung aufgerichtet. Also im zweiten Jahr nach dem Auszug aus Ägypten, im ersten Monat, am ersten des Monats, wurde die Wohnung aufgerichtet. Und nachdem sie aufgerichtet war, redet Gott unmittelbar über das Hineingehen in sein Haus, das dritte Mosebuch, dann 4. Mose, Kapitel 1, Vers 1. Und der Herr redete zu Mose in der Wüste Sinai im Zelte der Zusammenkunft am ersten des zweiten Monats. Also einen Monat später, das bedeutet, die Stiftshütte ist schon aufgerichtet. Die Herrlichkeit Gottes wohnt in seinem Haus, die Wolkensäule steht über diesem Haus, Tag als eine Wolkensäule, nachts als ein Feuer. Und dann beginnt Gott sein Volk in Beziehung zu setzen, zu ordnen, zu platzieren um die Stiftshütte. Und er teilt dabei sein Volk in zwei Klassen ein. In Krieger und Leviten. Kapitel 1, Krieger. Kapitel 2, wo diese Krieger lagern. Kapitel 3, Leviten. Wir lesen die Verse 2 des ersten Kapitels und folgende. Nehmt auf die Summe der ganzen Gemeinde der Kinder Israel nach ihren Geschlechtern, nach ihren Vaterhäusern, nach der Zahl der Namen, alle männlichen, nach ihren Köpfen, von 20 Jahren und darüber, jeden, der zum Heere auszieht in Israel, die sollt ihr mustern nach ihren Heeren, du und Aaron. Es werden also hier Männer gemustert, die alt genug sind, reif genug sind, um in den Krieg zu ziehen. Und wie sie gemustert werden und wie viele sind in jedem Stamm, steht in Kapitel 1. Und dann in Kapitel 2 wird uns beschrieben, wo sie und wie sie lagern sollen um die Stiftshütte. Und in Kapitel 3 dann die zweite Art von Angehörigen des Volkes, Leviten. Leviten waren keine Krieger, die wurden ausdrücklich ausgenommen von der Musterung. Kapitel 1, Vers 47. Aber die Leviten nach dem Stamme ihrer Väter wurden nicht unter ihnen gemustert. Denn der Herr hatte zu Mose geredet und gesagt, nur den Stamm Levi sollst du nicht mustern und ihre Summe nicht aufnehmen unter den Kindern Israel. Denn die Leviten hatten eine andere Aufgabe, einen anderen Auftrag. Ihr Auftrag war nicht Kampf, Krieg, sondern ihr Auftrag war Dienst. Sie hatten dafür zu sorgen, dass die Stiftshütte und der Dienst in der Stiftshütte beständig gewährleistet waren. Worum geht es also im 4. Mosebuch? Es geht um Kampf und Dienst. Kampf und Dienst. Und das sind die beiden Seiten unseres täglichen Wandels. Das, was im alten Israel aufgeteilt wurde auf zwei verschiedene Gruppen im Volk, Leviten und die übrigen, das vereint sich in der neutestamentlichen Gemeinde auf jede einzelne Person. Wir sind beides. Wir sind Krieger und Leviten. Wir sind gleich den Stämmen Israels, sind wir in Beziehung gesetzt zum Haus Gottes. Wir lagern um das Haus Gottes. Warum? Es geht darum, das Zeugnis des Hauses Gottes zu verteidigen vor Feinden. Der Satan versucht doch mit allen Mitteln da einzudringen ins Volk Gottes und ihr Zeugnis so zu untergraben, dass die Gegenwart und die Herrlichkeit Gottes in seinem Haus und in seinem Volk nicht mehr gesehen wird. Und darum muss das Zeugnis des Volkes Gottes verteidigt werden, gegen falsche Lehren, gegen Irrlehren, gegen falsche Einflüsse, gegen Dinge, die das Evangelium langsam, wie wir heute hörten, in ihr Gegenteil verkehren. Und so gehört zum Kampf, den wir führen, auch die Verteidigung der Grundwahrheiten des Evangeliums. Und darum beschäftigen wir uns ja mit solchen Dingen wie heute Morgen, dass wir lernen, das Schwert des Wortes Gottes den Irrtümern entgegenzuhalten. Denn es geht darum, etwas in dieser Welt zu verteidigen und zu erhalten, das einmalig ist. Es geht nicht nur darum, unsere Rettung zu erhalten. Ich hoffe, dass das bei euch, dass das ein für alle Mal
1: geregelt ist diese Frage. Dass ihr wisst, ich bin gerettet. Ich muss mir um meine Rettung keine Sorgen mehr machen. Es geht nicht darum, dass ich kämpfe, um im Himmel doch noch anzukommen. Nein, wir kämpfen darum, um die Wahrheit Gottes, das Zeugnis Gottes in dieser Welt zu erhalten. Dass seine Herrlichkeit sich in unserer Mitte offenbaren kann. Und wir sind Diener, wir sind dazu berufen, durch unseren Dienst dafür zu sorgen, dass Gott in unserer Mitte angebetet und verherrlicht wird. Nun, auf Einzelheiten werde ich in den kommenden Stunden eingehen. Ich gebe euch jetzt nur einleitende Gedanken zu diesem Buch. Wir sehen also, wie Gott hier alles entsprechend den Bedürfnissen ordnet, entsprechend dem, was er von seinem Volk erwartet, ordnet und entsprechend den Bedürfnissen des Volkes. Er ordnet alles so, dass sein Zeugnis bewahrt, geschützt und durch diese Welt getragen werden kann. Nun, ich gebe euch jetzt eine Einteilung des Buches. In den ersten 10 Kapiteln wird uns gezeigt, wie Gott alles ordnet. Ich habe dieses Buch in 4 Teile unterteilt. Das ist immer nur eine Möglichkeit. Man kann das sicher auch anders unterteilen und dann feiner gliedern, dann Untergliederungen vornehmen. Ich sehe folgende 4 große Teile in diesem Buch. Ein erster Teil, Kapitel 1 bis 10, und dem habe ich die Überschrift gegeben: Gott ordnet alles. Er hat sein Volk erlöst und er hat einen jeden Einzelnen seines Volkes gemustert und einem jeden Einzelnen seinen Platz zugewiesen und alle in Beziehung gesetzt zu seinem Haus. Das Gleiche hat er getan mit uns. Wir werden das nachher sehen, wie das Neue Testament davon spricht. Wie der, der uns erlöst hat, wie er uns zusammengefügt hat und uns alle an seinen Platz gesetzt hat und alles in Beziehung gesetzt hat zu sich selbst. Er, der in der Mitte der Seinigen wohnt. Also Gott ordnet alles. Und das ist erquickend und herrlich und wunderbar zu lesen. Und dann folgen die Kapitel 11 bis 16, also ein zweiter Teil, Kapitel 11 bis 16. Der Mensch verdirbt alles. In diesen Kapiteln 11 bis 16 wird in jedem Kapitel außer einem, Kapitel 15 nicht, aber sonst in jedem Kapitel wird gezeigt, wie der Mensch all das, was Gott so wunderbar geordnet hat, verdirbt. Wie er dagegen murrt, dagegen rebelliert, es einfach anders haben will, meint, es müsse so sein, aber nicht so, wie Gott es gefügt hat. Also der Mensch verdirbt alles. Und die Geschichte hat sich natürlich wiederholt. Gott hat am Pfingsten seine Gemeinde in dieser Welt entstehen lassen. Er hat alles wunderbar geordnet, wunderbar gefügt. Und innerhalb kurzer Zeit begann der Mensch alles anders zu machen, als das, was Gott so schön gefügt hatte. Und wenn es hierbei bliebe, dann müssten wir wiederum verzweifeln. Aber die Mosebücher, das zweite Mosebuch hat uns schon gelehrt, das erste Mosebuch auch schon, das zweite Mosebuch besonders. Gott ist ein Gott der Rettung. Und das heißt, dass er dort, wo der Mensch etwas verdirbt, dass er handelt. Und so zeigen uns die Kapitel 17 bis 25, das ist der dritte Teil dieses Buches, Kapitel 17 bis 25, das habe ich so überschrieben, das Priestertum rettet alles. In Kapitel 17 ist diese bekannte Geschichte vom Stab Aarons, der blüht. Ein toter Stock treibt mit einem Mal Leben und Blüten und Mandeln. Leben aus dem Tod, das ist Auferstehungsleben. Und dort wird Aaron erwiesen öffentlich als der von Gott erwählte hohe Priester. Und das ist natürlich ein Hinweis auf den wahren hohen Priester, der in der Kraft eines unauflöslichen Lebens unser himmlischer hoher Priester ist. Und daher vermag er, weil er immer da lebt, die, die durch ihn Gott nein, völlig zu erretten. Und so vermag das Priestertum, das hohen Priestertum Jesu Christi, allen Schwachheiten und allem Versagen des Menschen zu begegnen, so dass wir dennoch die Segnungen, die Führungen Gottes erfahren dürfen und dass wir dennoch in unserem begrenzten Maß die Absichten Gottes verwirklichen können. Also das Buch macht uns nicht hoffnungslos, auch wenn es uns sehr realistisch beschreibt, wie wir sind, wie unser Fleisch ist. Der dritte Teil des Buches, das Priestertum rettet alles. Und dann kommt der vierte Teil des Buches, Kapitel 26 bis Kapitel 36, die neue Generation erlangt alles. Ihr wisst sicher, was ich damit meine. Die erste Generation der Krieger, der Gemusterten, die Gott nicht glaubten, dass er sie ins Land der Verheißung führen kann, die wurden alle in der Wüste gerichtet, sie mussten alle in der Wüste sterben. Aber ihre Kinder, also die nächste Generation, die neue Generation, erlangte die Verheißungen. Und das ist auch heute noch so. Das, was wir von Natur sind, kann niemals, Fleisch und Blut kann niemals das Reich Gottes ererben. Die neue Natur, das Neue, was der Retter Gott in uns hineingelegt hat durch die Wiedergeburt, die neue Natur erlangt alles. Also das ist ein Überblick über dieses Buch. So kann man dieses Buch einteilen. Wir werden natürlich nicht Kapitel für Kapitel durch das ganze Buch gehen können. Es ist zu umfangreich, es steht zu viel drin. Aber ich möchte anhand einiger Kapitel versuchen, euch zu zeigen, wie man ein solches Buch studieren kann und euch so Anregungen geben, wie ihr selber weiterarbeiten könnt im vierten Mosebuch. Wann haben wir angefangen? Ja, ist noch ein bisschen Zeit. Gut. Der erste Teil des Buches, Gott ordnet alles. Wir sehen in den Kapiteln 1 bis 4, Krieger und Leviten. Und macht das einmal, wenn ihr ein solches Buch lest. Ich mache das auch immer wieder. Ich lese einige Kapitel und dann versuche ich einfach so im Stillen zu rekapitulieren. Was stand jetzt da? Worum ging es? Nachher liest man weiter. Was kommt nachher? Warum steht das? In welcher Beziehung steht das zum Vorhergesagten? Und wir haben in den Kapiteln 1 bis 4 die Musterung und die Zuteilung ihrer Aufgaben und ihrer Orte, wo sie lagern, der Krieger und der Leviten. Dann Kapitel 5 kommt eine ganz eigenartige Geschichte. Und zwar geht es hier um eine Frau, von der ihr Ehemann meint, sie habe ihn betrogen und der Geist der Eifersucht kommt auf ihn. Und da wird gezeigt oder beschrieben, wie diese Frau vor den Priester gebracht werden muss und in der Gegenwart des Priesters wird diese Frau offenbar, ob sie treu geblieben ist oder wirklich Untreue begangen hat. Und ich meine, wir könnten dieses Kapitel so überschreiben. Wenn Gott uns berufen hat und wenn Gott uns unseren Platz zugewiesen hat und wenn wir begriffen haben, wir sind Krieger und wir sind Leviten, dann gilt es, so wie es der 1. Timotheusbrief sagt, 1. Timotheus 1, 19, ein gutes Gewissen zu bewahren. Und wenn wir das nicht tun, erleiden wir Schiffbruch in unserem Kampf und Dienst. 1. Timotheus 1,19. Wer ein gutes Gewissen von sich stößt, erleidet Schiffbruch. Es geht also um das gute Gewissen, dass wir wissen, dass wir nicht Dinge tun und dulden in unserem Leben und weitertreiben lassen, von denen wir ganz genau wissen, dass Gott sie verurteilt. Untreue aus unserem Leben verbannen. Und dann haben wir Kapitel 6, den Nasir. Das ist wie das Gegenüber von Untreue. Nasir, das ist besondere Hingabe. Römer 12, Vers 1 und 2. Ich ermahne euch nun, Brüder, durch die Erbarmungen Gottes eure Leiber darzustellen als ein lebendiges Schlachtopfer, welches Gott wohlgefällig ist, und seid nicht gleichförmig dieser Welt, sondern werdet verwandelt durch die Veränderung eures Sinnes, indem ihr prüft, was der gute, vollkommen und wohlgefällige Wille Gottes ist. Das ist ein Leben in Hingabe, der Nasir. Und dann Kapitel 7 wird uns sehr ausführlich beschrieben, wie ein jeder der 12 Stammesfürsten eine freiwillige Opfergabe bringt, zur Einweihung, steht ausdrücklich, des Altars. Und ich habe dem diese Überschrift gegeben. Ich habe die Überschrift entlehnt, den Psalm 110, Vers 3. Ein Volk voller Willigkeit. Dort steht, dein Volk wird voller Willigkeit sein am Tage deiner Kraft. Ein Volk voller Willigkeit, das alles dafür tut und von seinen Gaben hergibt, damit der Dienst des Herrn gefördert wird. Eine schöne Sache. Dann wird in Kapitel 8 mit einem Mal vom Leuchter gesprochen. Vom Leuchter in der Stiftshütte. Zuerst vom Leuchter und nachher von der Einsetzung der Leviten zu ihrem Dienst. Und in dieser Gegenüberstellung scheint es mir, dass es darum geht, der Leuchter ist ein Hinweis auf den Herrn Jesus, wie er jetzt in der Gegenwart Gottes ist und der Geist Gottes ihn verherrlicht. Die Lampen des Leuchters sollen gerade vor den Leuchter hinscheinen. Das Öl des Heiligen Geistes beleuchtet den Herrn, den Sohn Gottes, wie er in der Gegenwart Gottes ist. Und er ist natürlich das vollkommene Vorbild des Dienstes, und im Aufblick zu ihm vermögen wir zu dienen, und nachher werden die Leviten zum Dienst geweiht, in Kapitel 8. Dann Kapitel 9, das Passa. Das Gedächtnis des Todes des Herrn als eine beständige Quelle der Ermunterung, Erquickung, eine Quelle der Stärkung für unseren Weg durch die Wüste. Ihn vor Augen, wie er verherrlicht ist, Kapitel 8, ihn vor Augen, wie er in den Tod gegangen ist, Kapitel 9. Und dann Kapitel 10, die Posaunen, die erstmals zum Aufbruch blasen, Posaunen aus Silber, die klare, unüberhörbare Stimme des Erlöser Gottes, Silbererlösung. In seiner Gnade, was hat er für uns und an uns getan? Und wenn er uns ruft, sollten wir da nicht gehen. Er, der einen solchen Preis für uns bezahlt hat, sollte uns da nicht aufmachen und nach seinen Gedanken gemeinsam marschieren. Also das ist im Überblick der Inhalt der Kapitel 1 bis 10. Gott ordnet alles wunderbar. Und es ist sicher unser aller Gebet, dass diese Ordnungen Gottes doch unsere Herzen erfüllen und formen und auch unsere Schritte lenken.
2: Sie hörten Benedikt Peters in einer Auslegungspredigt über das 4. Buch Mose.

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1: Ich bin Jerome Nussbaum. In Dänemark sind Hacker an die Daten von bis zu 8,8 Millionen Menschen gelangt. Das Melderegister wurde Ziel eines Cyberangriffs. Laut dem dänischen Digitalministerium sind sensible Daten betroffen. Neben Namen und Adressen auch Sozialversicherungsnummern von lebenden und verstorbenen Menschen. Insgesamt enthält das Register Daten von rund 11 Millionen Dänen. Das Amtsgericht Düsseldorf entscheidet heute über den mittlerweile vierten Insolvenzantrag für die Warenhauskette Galeria. Danach wird feststehen, ob die Geschäfte weitergeführt werden können.
2: Die Zulassung ist Voraussetzung dafür, dass ein Insolvenzverwalter die Kontrolle über das Unternehmen übernimmt. Lehnt das Gericht die Zulassung ab, kann dies die sofortige Zahlungsunfähigkeit bedeuten. Die Warenhäuser müssten dann sofort schließen. 12.000 verbliebene Beschäftigte wären arbeitslos. Eigentlich ist ein neues Insolvenzverfahren nur dann möglich, wenn die Zahlungsunfähigkeit des ursprünglichen Insolvenzfalles behoben werden konnte. Das Amtsgericht Essen hat die Planüberwachung für Galeria bisher aber nicht aufgehoben. Noah Ulrich, Redaktion.
1: In Spanien kommt es zu vorgezogenen Neuwahlen. Die hat der spanische Ministerpräsident Sanchez für Ende November angekündigt.
3: Zuvor war seine Minderheitsregierung mit Vorhaben zur Bekämpfung der Wohnungskrise in spanischen Großstädten gescheitert. Die Mehrheit der Abgeordneten überstimmte die zwei von der Minderheitsregierung eingebrachten Dekrete. Sie sahen unter anderem eine automatische Verlängerung auslaufender Mietverträge vor, sowie ein Moratorium für bestimmte Zwangsräumungen besonders schutzbedürftiger Mieter bis 2030. Die nächste Parlamentswahl war eigentlich für 2027 vorgesehen. Ulrike Klein, Redaktion.
1: Zum Auftakt der Frankfurter Buchmesse wird heute der Deutsche Buchpreis verliehen. Auf der Shortlist stehen 6 Romane von 5 Schriftstellerinnen und einem Schriftsteller. Der Preisträger bekommt 25.000 Euro. Nominiert sind unter anderem Franziska Genzlers Orca und Elias Hirschel mit Schleifen. Der Tanktourismus über die Grenze nach Polen ist wieder in voller Fahrt. Trotz des neuen Tankrabatts ist es bei unseren Nachbarn noch deutlich günstiger. Gestern ist dort eine Spritpreisbremse in Kraft getreten. An einer Tankstelle bei Stettin kostete zum Beispiel ein Liter Diesel laut ARD gestern Nachmittag umgerechnet 1,80 Euro. Benzin gab es für 1,55 Euro. Das Oktoberfest in München ist mit einem Besucherrekord zu Ende gegangen. 7,4 Millionen Menschen wurden laut Festleitung gezählt, so viele wie noch nie. Die meisten Gäste kamen demnach aus München und dem übrigen Bayern. Bei den internationalen Besuchern lagen US-Amerikaner vorn, gefolgt von Italienern und Österreichern.
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1: Hier die aktuellen Temperaturen. Bremen 18 Grad, Berlin 19 und 17 messen wir in Erfurt. Heute ist es überwiegend sonnig oder nur locker bewölkt. Im Norden ziehen zeitweise

0: auch dichtere Wolken durch. Es bleibt aber weitgehend trocken. Nur im Süden an den Alpen kann es noch regnen. Die Höchstwerte liegen zwischen 17 und 23 Grad. Morgen wird es nach Nebelauflösung in der Mitte und im Süden wieder meist heiter sein. Im Norden gibt es dichtere Bewölkung. Auch etwas Regen ist möglich bei 17 bis 24 Grad maximal.
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1: Montag, 5. Oktober. Ich freue mich über dein Wort wie jemand, der einen wertvollen Schatz findet. Psalm 119, Vers 162. Ein wertvoller Schatz. Während der Weltwirtschaftskrise in den 1920er Jahren besaß ein gewisser Mr. Yates Ländereien im Westen von Texas, auf denen er Schafe züchtete. Er lebte in großer Armut und hatte große Mühe, seine Familie zu ernähren. Seine Lage wurde sogar noch schlimmer, so dass er beinahe seinen gesamten Besitz verloren hätte. Nicht einmal die geringen Steuern konnte er zahlen. Kurz vor dem Bankrott trat eine Ölgesellschaft an ihn heran. »Wir glauben, dass es auf Ihrem Land Ölvorkommen gibt«, sagten sie. »Erlauben Sie uns zu bohren?« Da Mr. Yates nur wenig zu verlieren hatte, gab er sein Einverständnis. Die Ölgesellschaft begann zu bohren und bereits in geringer Tiefe traf sie auf das größte Ölvorkommen, das zu jener Zeit in Nordamerika gefunden wurde, ein Ölfeld, das jeden Tag über 80.000 Barrel Öl produzierte. Über Nacht wurde Mr. Yates zum Milliardär. Eine verrückte Geschichte, oder? Der große Schatz war schon immer da gewesen, doch Mr. Yates ahnte nichts davon. Er musste erst auf diesen Schatz hingewiesen werden. Und was für ein Glück, dass er sich auf dieses Angebot einließ. Wissen Sie, dass es für uns alle einen großen Schatz gibt, der uns längst zur Verfügung steht? In diesem Kalender wird immer wieder darauf hingewiesen. Zu diesem Schatz hat jeder Zugang, ob übers Handy oder übers Bücherregal. Es ist die Bibel, in der sich der Schöpfer und Erhalter allen Lebens ganz persönlich an uns Menschen richtet. Was möchte er ihnen sagen? Er möchte ihnen sagen, wo Frieden und ewiges Leben zu finden sind. Er möchte ihnen ein Licht sein inmitten dieser dunklen Zeit. Er möchte ihnen Zugang zu einer Quelle großer Freude und eines erfüllten Lebens verschaffen, die niemals aufhört zu quellen. Wo gibt es sonst so etwas? Verpassen Sie es nicht, dieses Angebot anzunehmen. Die Frage zum Nachdenken. Besitzen Sie eine Bibel? Der Tipp fürs Leben. Falls nicht, besorgen Sie sich eine und fangen Sie an, den Schatz zu heben. Die tägliche Bibellese. Matthäus 13, Verse 44 bis 52. Das Reich der Himmel gleicht einem im Acker verborgenen Schatz, den ein Mensch fand und verbarg. Und vor Freude darüber geht er hin und verkauft alles, was er hat, und kauft jenen Acker. Wiederum gleicht das Reich der Himmel einem Kaufmann, der schöne Perlen suchte. Als er aber eine sehr kostbare Perle gefunden hatte, ging er hin und verkaufte alles, was er hatte, und kaufte sie. Wiederum gleicht das Reich der Himmel einem Netz, das ins Meer geworfen wurde und Fische von jeder Art zusammenbrachte, das sie dann, als es voll war, ans Ufer heraufzogen. Und sie setzten sich nieder und lasen die Guten in Gefäße zusammen, aber die Faulen warfen sie hinaus. So wird es in der Vollendung des Zeitalters sein. Die Engel werden hinausgehen und die Bösen aus der Mitte der Gerechten aussondern und sie in den Feuerofen werfen. Da wird das Weinen und das Zähneknirschen sein. Habt ihr dies alles verstanden? Sie sagen zu ihm, ja. Er aber sprach zu ihnen, darum ist jeder Schriftgelehrte, der ein Jünger des Reichs der Himmel geworden ist, gleich einem Hausherrn, der aus seinem Schatz Neues und Altes hervorbringt.

0: 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Hallo und herzlich willkommen. Es folgt ein Beitrag von Siegfried Lefering.
1: Mark Twain meinte einmal, der einzige Mensch, der Veränderungen begrüßt, ist ein Baby mit nassen Windeln. Will sagen, in der Regel sind wir Menschen dazu geneigt, erst dann Veränderungen vorzunehmen oder uns gefallen zu lassen, wenn es zunehmend unangenehm wird. Also, wenn es sein muss. Dann oftmals unfreiwillig, eben gezwungenermaßen. Wie wäre es, wenn Sie auf Veränderungen mit einer positiven Haltung zugehen könnten? Wir Deutschen sprechen oft davon, dass wir Veränderungen zu bewältigen haben. Die Amerikaner drücken es eher so aus, den Wandel umarmen. Es war Benjamin Franklin, einer der Gründerväter der USA, der meinte, wenn du aufhörst, dich zu verändern, bist du am Ende. Oder müssen wir sagen, bist du tot? Das ist Todesstarre. Um noch einen dritten Amerikaner zu zitieren, hier Bill Clinton. Der Preis, den man dafür zahlt, dass man die Dinge so macht wie immer, ist weit höher als der Preis der Veränderung. Überlegen Sie einmal, war es wirklich gut, immer im gleichen Trott weiterzumachen? Seine Haltung nie zu verändern? Seinen Bekanntenkreis nie zu erweitern? Sich nicht auf neue Gedanken einzulassen? Wäre es nicht angebracht gewesen, manches, was einem nicht gut tut, hinter sich zu lassen? Ich weiß natürlich nicht, ob und wie oft Sie schon umgezogen sind. Meine Erfahrung nach 5 Umzügen ist, dass sich damit immer wieder vieles völlig verändert hat. Jeder Umzug war wie ein Neuanfang. Die Beziehungen zu Menschen veränderten sich. Alte Beziehungen konnten durch die Entfernung nicht mehr so gepflegt werden. Die meisten sind sogar abgebrochen. Neue Menschen habe ich kennengelernt. Und darüber hinaus hat die neue Umgebung mich ein Stück weit geprägt. Und das muss nicht schlecht sein. Eines liegt jedem Wandel, jeder Veränderung allerdings zugrunde. Eine Entscheidung. Sich für eine Veränderung entscheiden heißt auch, in der Zukunft einen neuen, anderen Weg zu gehen. Ich habe meine 5 Umzüge erwähnt, die immer zu umfangreichen Veränderungen führten. Doch eine Veränderung hat mein ganzes Leben in eine neue Richtung gebracht. Meine bewusste Entscheidung für Gott und einem Leben mit ihm. Und ich bin mittlerweile der Überzeugung, dass eine solche Entscheidung nicht nur größte Auswirkungen auf mein Leben hatte, sondern bei jedem Menschen tiefgreifende Folgen hat und Veränderungen hervorruft. Wenn Sie kurz innehalten, müsste es Ihnen einleuchten. Denn Sie haben es mit dem Schöpfer, Designer und Erhalter ihres Lebens zu tun. Ihn mit in ihr Leben einzubeziehen, heißt ja nur, genau das zu tun, was ihrem ureigenen Wesen und ihrer Bestimmung entspricht. Sie bringen also nicht etwas Zusätzliches in ihr Leben hinein, auf das sie auch verzichten könnten. Es ist vielmehr so, dass sie zu dem zurückfinden, dem sie überhaupt und sowieso alles verdanken. Plötzlich merken sie, dass sie nicht die Mitte des Universums sind, um das sich alles zu drehen hat. Sie kommen zur eigentlichen Mitte zurück und dürfen sich selbst als Gottes Geschöpf neu verstehen. Ja, sie dürfen sich selbst aus der Hand Gottes nehmen, als ein Geschenk. Sie dürfen ihre Identität finden. Sie entdecken diese nicht in sich selbst, sondern nur im Gegenüber zu Gott. So sind wir Menschen gestrickt. Und sie sollten begrüßen, dass es so ist. Sie müssen nicht erst das ganze Leben hinter sich bringen, um am Ende womöglich den Sinn für ihr Leben zu finden. Sie dürfen jetzt schon dahin gelangen. Wie? In der Umkehr zu Gott. Umkehr zu Gott? Ja, ist Umkehr nicht gerade das Gegenteil von Veränderung, zurück zum Alten? Nun, Umkehr ist der Veränderungsschritt schlechthin. Es geht ja gerade darum, den eingeschlagenen Weg zu verlassen und von einem falschen Weg, der nicht zum Ziel führt, umzukehren, zurückzukehren zu dem, der unserem Weg die Richtung weist. Umkehr ist mehr als nur etwas Kosmetik, die aufgetragen wird, damit wir besser dastehen, besser erscheinen. Mancher gibt sich damit zufrieden. Wenn sich aber wirklich etwas verändern soll, dann müssen wir schon radikaler ansetzen. Und ich gebe zu, das kann schmerzlich sein. Es ist ja schmerzlich, sich eingestehen zu müssen, auf dem Holzweg gewesen zu sein. Der Holzweg war ja gerade der Weg, auf dem Holz aus dem Wald geholt wurde, aber er führte nicht weiter. Nur der Rückweg führte wieder in das vertraute Zuhause. Wir müssen den Rückweg antreten, um nach Hause zu kommen. Das ist genau das, was Jesus einmal beschrieb, als er diesen Prozess, diese radikale Veränderung verdeutlichen wollte. Ein junger Mann hatte sich von seinem Vater sein zu erwartendes Erbe ausbezahlen lassen und machte sich auf den Weg in die Freiheit, so wie er sie verstand. Doch es kam, wie es kommen musste. Dieser Weg war ein Holzweg. Er endete in einer Sackgasse, in der er nicht mehr weiter wusste. Es gab nur einen Weg in die wirkliche Freiheit, und das war der Weg zurück, zurück nach Hause. Er zögerte, denn es war so beschämend. Doch es musste sein. Mit vielen Überlegungen und Angeboten für seinen Vater im Kopf machte er sich auf den Weg. Doch zu seiner Überraschung wurde er nicht nur ins Haus gelassen. Nein, er wurde sehnsüchtig erwartet. Sehnsüchtig erwartet. So hat Gott Sehnsucht nach uns Menschen. Können Sie sich das vorstellen? Der junge Mann unserer Geschichte konnte es sich nicht vorstellen, und doch war es so. Genau das sollte sie ermutigen, die Umkehr zu wagen. Zu diesem Zweck hat Jesus die Geschichte erzählt. Er wünschte sich für seine Zeitgenossen, dass sie diese Umkehr wagen. Für den Mann in der Geschichte war es die Veränderung vom Schweinestall und Schweinefraß zum vertrauten Zuhause und zum Festmahl. Von der Verelendung zum Feiern. Aus dem Frust zur Freude. Radikaler konnte dieser Wechsel nicht sein. Der Vater beschrieb es so: Mein Sohn war tot. Und nun lebt er wieder. Er war verloren, und nun ist er wiedergefunden. Wäre das die Veränderung, die Sie sich wünschen? Sie ist möglich, auch für Sie. Das hat Jesus nicht nur mit dieser Geschichte deutlich gemacht. Er hat von dieser Veränderung oft gesprochen. Mehr noch, er hat alles dafür getan, dass diese möglich wird. Er ist konsequent seinen Weg gegangen mit dem Endpunkt Kreuz. Sein Ende war nicht einfach ein Justizirrtum, das Ergebnis religiös aufgebrachter Menschen, das Urteil, was religiöse Führer über ihn fällten. Sein Ende am Kreuz war der entscheidende Punkt in Gottes Plan für ihn, der entscheidende Punkt in Gottes Rettungsplan für uns Menschen. Dort am Kreuz finden wir Jesus an dem Platz, an dem wir uns befinden müssten, wenn es keine Wendemöglichkeit gäbe. Dort trug Jesus all unsere Schuld und Sünde, mit der wir ohne ihn allein vor Gott zu stehen kommen. Und es bedarf keiner großen Fantasie, sich vorzustellen, was das bedeutet. Wir kommen vor Gott nicht zurecht. Das Urteil ist klar. Doch gerade dieser Gott will genau das Gegenteil. Er will uns nicht als Richter begegnen, sondern als Vater, der uns willkommen heißen kann. Doch das bedeutet, ich muss eine radikale Veränderung herbeiführen. Den Weg zurück antreten. Sind Sie bereit zu der Veränderung, die jetzt dran ist? Interessant fand ich, im Blick auf die Briten zu lesen, dass ihre Einstellung vielfach so zusammengefasst werden kann. Was wollen wir? Schrittweise Veränderung. Wann wollen wir sie? Zu gegebener Zeit. Wer wollte nicht zugeben, dass Veränderung nötig sei? Aber bitte nicht so schnell. Ja, schon, aber zu einer späteren Zeit. Entscheidungen, die wir auf die lange Bank schieben, werden oft nie getroffen. Auch deshalb nicht, weil die Einsicht, dass eine Veränderung nötig wäre, mit der Zeit wieder verblasst. Es ist dann auf einmal nicht mehr so wichtig. Wenn Sie im Moment dazu geneigt sind, diesen Schritt aufzuschieben, versäumen Sie die Chance, die sich Ihnen gerade jetzt bietet. Denn Gottes Zeit ist die Jetztzeit. In der Bibel heißt es nicht ohne Grund: Jetzt ist die Zeit der Gnade. Heute ist der Tag der Rettung. Sie verfügen nicht über morgen, doch heute und jetzt ist Ihre Chance.

0: 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Hallo und herzlich willkommen. Hören Sie nun eine Andacht von André Tövs.
1: Ich wünsche euch allen einen wunderschönen guten Morgen. Ich weiß nicht, wo du gerade stehst, in deinem Leben, in deinem Christsein. Aber es kann sein, dass du gerade an einem Punkt bist, wo du nicht sein solltest. An einem Punkt, wo Gott dich beim Namen ruft, mit den Worten: Adam, wo bist du? Mensch, wo bist du? Warum bist du da? Warum bist du nicht da, wo du sein solltest? Ich lese gerade in meiner stillen Zeit den Propheten Jeremia und ich bin so erstaunt, wie sehr Gott immer wieder die Umkehr von seinem Volk einfordert, aber auch dann immer wieder konkret den Weg zur Wiederherstellung aufzeigt. Und in Jeremia 36, da sehen wir das auch nochmal, wie sehr Gott sich die Umkehr des Sünders wünscht. Da heißt es in Jeremia 36, in den Versen 1 bis 3, und es geschah im vierten Jahr Joachims, des Sohnes Josias, des Königs von Juda, da geschah dieses Wort von dem Herrn zu Jeremia: Nimm dir eine Schriftrolle und schreib darauf all die Worte, die ich zu dir geredet habe, über Israel und über Juda und über alle Nationen, von dem Tag an, da ich zu dir geredet habe, von den Tagen Josias an bis zum heutigen Tag. Vielleicht wird das Haus Juda auf all das Unheil hören, das ich ihnen zu tun gedenke, dass sie umkehren, jeder von seinem bösen Weg, und ich ihre Schuld und ihre Sünde vergebe. Gott sagt Jeremia: Ich gebe dir eine Botschaft, schreib das bitte auf. Warum sollte Jeremia es aufschreiben? Damit man es nachlesen kann. Das, was schriftlich ist, hält länger, sodass viele

lassen, aber sich auf der anderen Seite auch wieder ganz zu Gott hinwenden in eine Liebesbeziehung zu ihm. Ich möchte dir persönlich heute auch nochmal sagen, Gott will deine Umkehr. Das Beste, was du tun kannst, ist sein Wort lesen. Er hat es ja niederschreiben lassen, so auch hier bei Jeremia, damit sie es lesen und umkehren von ihrer Sünde. Ich möchte dich ermutigen, beschäftige dich wirklich mit der Bibel, mit dem Wort Gottes. Die Bibel ist so etwas wie ein Spiegel. Sie zeigt uns auf, wo wir nicht mit Gottes Maßstab einhergehen, wo wir Dinge denken, wo wir Haltungen eingenommen haben, wo wir Prioritäten haben, die Gott so nicht will, wo Gott ganz andere Vorstellungen hat. Sünde ist ja immer Zielverfehlung. Gott hat ein ganz anderes Ziel mit deinem Leben, als dass du in der Sünde hängst, dich von der Sünde versklaven lässt und so ein halbes Christsein lebst. Halbes Christsein ist sowieso ganzer Unsinn. Deswegen möchte ich dich ermutigen, vielleicht ist es in deinem Leben dran, einen echten Neuanfang zu machen. Gott wünscht sich so sehr deine Umkehr. Dafür hat er sein Wort gegeben, damit wir es lesen können, getroffen werden von seinem Wort und dann zurück zu ihm kommen, in eine Beziehung zu ihm. Und das hat zur Folge, dass Gott vergibt. Und glaub mir, so ist Gott. Gott vergibt jede Sünde in deinem Leben. Vielleicht denkst du manchmal, ich bin ein hoffnungsloser Fall. Das, was ich getan habe und immer wieder, auch als Christ, ich hab's vermasselt. Gott wird mich verwerfen. Nein, wird er nicht. Das ist die Lüge Satans. Gott sagt, wer zu mir kommt, den werde ich nicht hinausstoßen. Und so auch hier im Propheten Jeremia. Gott will, dass Jeremia die Worte aufschreibt, damit sie es sich zu Herzen nehmen, umkehren und sein eigentlicher Wunsch ist, zu vergeben. So ist Gott. Und ich möchte dich ermutigen, wenn es etwas in deinem Leben gibt, dann mach heute einen Neuanfang. Geh neu auf die Knie, bekenne Gott deine Sünden und lebe wieder in einer echten Beziehung zu ihm. Vielleicht sagst du, André, ich weiß gerade nicht, ob es da etwas gibt, was zwischen Gott und mir steht. Das ist vielleicht gut, dass du sagst, Herr, ich lese jetzt dein Wort und zeig du mir Dinge auf, die nicht in Ordnung sind, damit ich sie klären kann. In diesem Sinne wünsche ich dir eine überführende neue Woche, eine überführende Woche, die dich neu in die Gegenwart Gottes treibt, in die Gegenwart eines gnädigen Gottes, der sehr gerne vergibt und sich deine Umkehr wünscht.

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1: Ich bin Jerome Nussbaum. In Dänemark sind Hacker an die Daten von bis zu 8,8 Millionen Menschen gelangt. Das Melderegister wurde Ziel eines Cyberangriffs. Laut dem dänischen Digitalministerium sind sensible Daten betroffen. Neben Namen und Adressen auch Sozialversicherungsnummern von lebenden und verstorbenen Menschen. Insgesamt enthält das Register Daten von rund 11 Millionen Dänen. Das Amtsgericht Düsseldorf entscheidet heute über den mittlerweile vierten Insolvenzantrag für die Warenhauskette Galeria. Danach wird feststehen, ob die Geschäfte weitergeführt werden können.
2: Die Zulassung ist Voraussetzung dafür, dass ein Insolvenzverwalter die Kontrolle über das Unternehmen übernimmt. Lehnt das Gericht die Zulassung ab, kann dies die sofortige Zahlungsunfähigkeit bedeuten. Die Warenhäuser müssten dann sofort schließen. 12.000 verbliebene Beschäftigte wären arbeitslos. Eigentlich ist ein neues Insolvenzverfahren nur dann möglich, wenn die Zahlungsunfähigkeit des ursprünglichen Insolvenzfalles behoben werden konnte. Das Amtsgericht Essen hat die Planüberwachung für Galeria bisher aber nicht aufgehoben. Noah Ulrich, Redaktion.
1: In Spanien kommt es zu vorgezogenen Neuwahlen. Die hat der spanische Ministerpräsident Sanchez für Ende November angekündigt.
3: Zuvor war seine Minderheitsregierung mit Vorhaben zur Bekämpfung der Wohnungskrise in spanischen Großstädten gescheitert. Die Mehrheit der Abgeordneten überstimmte die zwei von der Minderheitsregierung eingebrachten Dekrete. Sie sahen unter anderem eine automatische Verlängerung auslaufender Mietverträge vor, sowie ein Moratorium für bestimmte Zwangsräumungen besonders schutzbedürftiger Mieter bis 2030. Die nächste Parlamentswahl war eigentlich für 2027 vorgesehen. Ulrike Klein, Redaktion.
1: Zum Auftakt der Frankfurter Buchmesse wird heute der Deutsche Buchpreis verliehen. Auf der Shortlist stehen 6 Romane von 5 Schriftstellerinnen und einem Schriftsteller. Der Preisträger bekommt 25.000 Euro. Nominiert sind unter anderem Franziska Genzlers Orca und Elias Hirschel mit Schleifen. Der Tanktourismus über die Grenze nach Polen ist wieder in voller Fahrt. Trotz des neuen Tankrabatts ist es bei unseren Nachbarn noch deutlich günstiger. Gestern ist dort eine Spritpreisbremse in Kraft getreten. An einer Tankstelle bei Stettin kostete zum Beispiel ein Liter Diesel laut ARD gestern Nachmittag umgerechnet 1,80 Euro. Benzin gab es für 1,55 Euro. Das Oktoberfest in München ist mit einem Besucherrekord zu Ende gegangen. 7,4 Millionen Menschen wurden laut Festleitung gezählt, so viele wie noch nie. Die meisten Gäste kamen demnach aus München und dem übrigen Bayern. Bei den internationalen Besuchern lagen US-Amerikaner vorn, gefolgt von Italienern und Österreichern.
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1: Hier die aktuellen Temperaturen. Bremen 18 Grad, Berlin 19 und 17 messen wir in Erfurt. Heute ist es überwiegend sonnig oder nur locker bewölkt. Im Norden ziehen zeitweise auch dichtere Wolken durch. Es bleibt aber weitgehend trocken. Nur im Süden an den Alpen kann es noch regnen. Die Höchstwerte liegen zwischen 17 und 23 Grad. Morgen wird es nach Nebelauflösung in der Mitte und im Süden wieder meist heiter sein. Im Norden gibt es dichtere Bewölkung. Auch etwas Regen ist möglich bei 17 bis 24 Grad maximal.
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4: Hallo und herzlich willkommen bei den Denkanstößen. Zunächst ein wenig Musik und dann ein Vortragsmitschnitt von Michael Putzi. Es gibt ein Leben vor dem Tod.

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0: Hallo und herzlich willkommen hier bei den Denkanstößen. Hören Sie nun Michael Putzi in einem Vortragsmitschnitt mit dem Titel Es gibt ein Leben vor dem Tod.
1: Ein Leben vor dem Tod. Was bedeutet das? Darüber wollen wir besonders nachdenken. Ich habe hier einen Ausschnitt aus dem Heft Idea Spektrum aus dem Jahre 2012, die Überschrift Dann sehen wir uns im Himmel wieder. Es geht da um ein Drama in den Schweizer Alpen. Damals sind 5 deutsche Bergsteiger tödlich verunglückt. Da wurde berichtet, das Unglück ereignete sich nach Angaben der Polizei, als die Bergsteiger auf dem Rückweg vom Gipfel des 4010 Meter hohen Laginhorns nahe der Ortschaft Saasgrund im Wallis waren. Die Gruppe bestand aus 6 Alpinisten, einem der Gruppe, dem erfahrenen Peter S., wird beim Aufstieg etwa 100 Meter unterhalb des Gipfels übel. Der 43-Jährige bleibt zurück, das rettet ihm das Leben. Kurz darauf muss er mit ansehen, wie seine 5 Begleiter, darunter sein Sohn und seine Tochter, etwa 400 Meter eine steile Felsflanke hinunter in die Tiefe stürzen. Alle 5 waren bekennende Christen. Jetzt gehe ich mal ein halbes Jahr zurück. Das war im Missionswerk Bruderhand. Ich war dort Mitarbeiter. Wir hatten ein Seminar mit jungen Leuten. Das Thema war mein Platz in der Weltmission. Wir konnten dort viel Zeit mit diesen jungen Menschen verbringen, vieles aus dem Wort Gottes mit ihnen erarbeiten. Da war auch ein Straßeneinsatz, ein evangelistischer, missionarischer Einsatz auf dem Plan. Und dann haben wir da auch eine Schulung gemacht, darüber gesprochen, was wir dort machen, wie wir auftreten. Ich habe diesen Einsatz geleitet und ich habe dann gefragt, ob jemand bereit wäre von euch jungen Leuten, um da mal einfach ein Zeugnis zu geben, wie du zum Glauben gekommen bist. Und da gingen gerade 2 Hände hoch. 2 verschiedene Personen waren sofort bereit. Und dann stellte ich noch eine Frage, ja, wäre auch jemand bereit, eine kurze Botschaft zu halten, eine Kurzpredigt? Und wieder die beiden waren bereit. Dann haben wir miteinander dann noch besonders darüber geredet, die haben sich sehr gut vorbereitet. Und ich kann euch sagen, ich habe nur so gestaunt. Der eine war 20 Jahre alt, der hat da gesprochen von Jesus Christus, von der Erlösung, von Golgatha, dass viele stehen geblieben sind und dem richtig an den Lippen gehangen sind. Das hat mich so gefreut. Im Anschluss, als wir wieder zurückgekommen sind, haben wir eine Nachbesprechung gemacht, ausgetauscht, wie war das, was war gut, was kann man vielleicht noch ein bisschen besser machen. Und dann habe ich dann mit diesem 20-Jährigen auch noch persönlich unter 4 Augen gesprochen, habe ihm Mut gemacht, das auch weiterhin zu versuchen, hinauszugehen mit den Menschen, über Jesus Christus zu reden. Und er äußerte dann den Wunsch, ich habe ihm erzählt, was ich so hauptamtlich mache, dass ich unterwegs bin, Deutschland, in der Schweiz, um das Evangelium zu verkündigen, zu evangelisieren. Und er äußerte dann den Wunsch, kann ich dich einmal begleiten? Und dann habe ich gesagt, natürlich. Dann hat er mir gesagt, wo er zu Hause ist. Und dann habe ich ihm gesagt, ja, wenn ich mal da in der Gegend bin und dann würde ich dich dann früh genug kontaktieren, damit du mal dabei sein kannst, mal diese Tage miterleben kannst. Es ist nie dazu gekommen. Und es wird auch nie dazu kommen. Dieser 20-Jährige war einer dieser 5 Christen, die damals beim Laginhorn in den Tod gestürzt sind. Und da habe ich mir schon auch die Frage gestellt, wie macht der Herr das? Wie lässt er das zu, dass so junge Leute, die ein Anliegen haben für andere Menschen, dass er sie so früh zu sich nimmt? Dieser 20-Jährige, er hat ein Internetprofil gehabt und er hat dort zum Beispiel geschrieben, ich bin bibelgläubiger Christ und wünschte, du wärst es auch. Dann sehen wir uns nämlich spätestens im Himmel wieder. Darauf hat er auch geschrieben, ein Besuch in der Kirche macht dich genauso wenig zu einem Christen, wie der Besuch bei McDonald's dich zu einem Hamburger macht. Ein Zitat hat mir ganz besonders gefallen, Johannes 3, Vers 16. Denn so sehr hat Gott die Welt geliebt, dass er seinen einzigen Sohn gab, auf das alle, die an ihn glauben, nicht verloren gehen, sondern ewiges Leben haben. Und dort hat er dann zum Schluss geschrieben, glaube an den Herrn Jesus und sein Wort und du bist gerettet. Glaube an die Bibel und tu das, was da geschrieben steht und du wirst gerettet. Wollen uns mal fragen, was steht denn so alles in der Bibel? Ihr Lieben, die Bibel sagt, dass wir Menschen Sünder sind und um unserer Sünde willen verloren. Aber die Bibel sagt auch, dass Gott Liebe ist und um seiner großen Liebe uns Menschen retten will. Und wie wird ein Mensch gerettet? Das steht natürlich in der Bibel. Durch Bekehrung und Wiedergeburt. In der Bibel stehen noch viele, viele andere Dinge, wichtige Dinge, die jetzt aber nicht unbedingt heilsnotwendig sind. Es werden einmal Menschen im Himmel sein, die waren nicht getauft. Gestern haben wir im letzten Teil der Predigt, da ging es um den größten Sieg der Weltgeschichte, den einen Schächer gesehen, der mit Jesus gekreuzigt war. Der hat sich in den letzten Stunden seines Lebens zu Christus bekehrt. Der konnte sich nicht mehr taufen lassen. Der war angenagelt. Es werden mal Menschen im Himmel haben, die waren nie beim Abendmahl. Es werden mal Menschen im Himmel haben, die waren nie in einer Kirche oder Freikirche oder in einer Kapelle. Es gibt viele wichtige Dinge, die aber nicht unbedingt heilsnotwendig sind. Aber es gibt Dinge, die sind unbedingt heilsnotwendig, unumgänglich wichtig. Bekehrung und Wiedergeburt. Der Herr Jesus sagt, ohne Bekehrung und Wiedergeburt wird niemand ins Reich Gottes eingehen. Das ist die unbedingte Voraussetzung für den Eingang ins Reich Gottes. Was ist Bekehrung? Der Sünder, der Mensch, bringt seine Sünde mit der Bitte um Vergebung zu Jesus Christus und Jesus vergibt ihm. Was ist Wiedergeburt? Der Mensch nimmt im Glauben Jesus Christus in sein Leben auf, in sein Leben hinein. Die Bibel sagt, in diesem Augenblick wird er von Neuem geboren. Er bekommt die Gewissheit des ewigen Lebens. Bei mir war das vor bald 16 Jahren so. Der Timo hat es vorhin erwähnt. Es war wirklich, das war zum Beispiel eine Aussage von mir. Das war so ein Ereignis, ein Erlebnis. Ich bin dann nach Hause gefahren. Ich habe meinen Eltern viele Sorgen bereitet in den Jahren vorher. Wie oft haben sie versucht, mir zu sagen, hör doch auf, so viel zu saufen, zu kiffen. Und ich habe gesagt, ja, ich habe das schon im Griff. Aber wie oft hatte ich große Probleme. Aber als Jesus in mein Leben hineinkam, da wurde es hell. Und ich bin dann zu Mama nach Hause gefahren. Ich habe mich so auf den Boden gelegt und habe gesagt, Mama, ich war tot. Erst jetzt lebe ich wirklich. Sie hat natürlich das nicht so gleich verstanden und doch hat sie schnell einmal gemerkt, der Michael ist irgendwie ein anderer Mensch geworden. Mein Wortschatz hat sich wunderbar verändert. Was habe ich geflucht vorher? Aber Jesus macht aus Fluchen Beter. Er macht Alkoholiker frei. Lügner werden ehrlich. Das Leben von Millionen ist der Beweis. Jesus macht das. Und darf ich dich gerade einmal fragen heute Abend, ist Jesus in deinem Leben? Bist du bekehrt? Bist du von Neuem geboren? Hast du Heilsgewissheit? Kannst du erzählen von einer Stunde in deinem Leben, in der du zu Jesus gekommen bist, ihm deine Schuld bekannt hast, Vergebung erlebt hast und Jesus aufgenommen in dein Leben? Wenn nicht, mach es heute. Wenn ich dir heute einen Rat geben darf, dann entscheide dich ganz für Jesus und folge ihm von ganzem Herzen nach. Übergib ihm die Herrschaft über dein ganzes Leben. Dann wirst du nämlich das erleben, was ich erlebt habe und viele andere hier auch erlebt haben. Es ist der größte Tag gewesen in meinem Leben. Und ich habe es nie bereut. Und es ging mir nie besser als ganz nahe bei Jesus. Habe Mut, diese Entscheidung heute zu treffen. Das ist möglich hier im hinteren Bereich heute Abend. Dort werde ich einfach noch einmal ein paar Bibelstellen erklären. Wenn du es verstanden hast und das wirklich möchtest, dann wollen wir gemeinsam die Hände falten, im Gebet zu Jesus kommen und er wird auch dein Gebet ernst nehmen. Oh, das wünsche ich mir, dass heute Abend ein Aufbruch in deinem Leben geschieht. Es gibt ein Leben vor dem Tod. Und ich möchte dazu mal drei Bibelstellen uns lesen. Die eine aus Johannes 5, Vers 24, dort sagt der Herr Jesus, wahrlich, wahrlich, ich sage euch, wer mein Wort hört und glaubt dem, der mich gesandt hat, der hat das ewige Leben und kommt nicht ins Gericht, sondern er ist vom Tode zum Leben hindurchgedrungen. Der Herr Jesus sagt in Johannes 11, Vers 25, ich bin die Auferstehung und das ewige Leben. Wer an mich glaubt, wird leben, auch wenn er gestorben ist. Und wer da lebt und glaubt an mich, wird nimmermehr sterben. In der Bibel steht in Hebräer 7, Vers 16, etwas von der Kraft eines unauflöslichen Lebens. Griechische Wort im Urtext, akatalytos, unzerstörbar. In der englischen Übersetzung steht dort, the power of an endless life. Und das will Gott uns allen schenken. In Christus will er uns ewiges Leben schenken, das der Tod eben nicht zerstören kann. Dass der Tod nicht antasten kann. Und wir wollen jetzt mal über diese beiden Worte nachdenken. Uns mit diesen Worten ein bisschen näher beschäftigen, die wir eigentlich immer wieder mal aussprechen, im Mund haben. Das Wort Leben und das Wort Tod. Erstens, das Leben. Was ist das eigentlich? Niemand kann uns das erklären. Wir haben da vielleicht einen Arzt sitzen, er kann uns das nicht erklären. Kein Wissenschaftler kann uns das erklären. Es sterben jeden Tag viele Menschen. Und vielleicht hast du selber einmal dabei gesessen, den Todeskampf miterlebt. Aber was da eigentlich geschieht, das wissen wir nicht. Das sind Vorgänge, geistliche Vorgänge. Die kriegen wir nicht in den Griff. Was ist das Leben? Wir können es nicht erklären. Aber wir können die Frage mal anders stellen, wo kommt das Leben her? Auf diese Frage gibt die Bibel eine deutliche Antwort. Jesus Christus sagt in Johannes 14, Vers 6, ich bin das Leben. Jesus lebt nicht nur wie wir können sagen, ich lebe, ich habe Leben, sondern Jesus ist das Leben. Das Leben ist eine Person. Und alles Leben, ganz gleich, wo es sich offenbart, alles Leben hat eigentlich seinen Ursprung, seine Ursache in Jesus Christus. Die Bibel zeigt uns an einigen Stellen, Jesus ist der Schöpfer des ganzen Universums. Und er ist auch der Erhalter und der Vollender des ganzen Universums. Und dieser Jesus sagt, ich bin das Leben und ich habe Macht, ewiges Leben zu geben, allen, die zu mir kommen. Johannes 17, Vers 2. Was für ein Angebot. Wir können einfach kommen. Und wir können es haben, umsonst. Umsonst. Nun zum zweiten Geheimnis, Tod. Was ist der Tod? Ich sagte vorhin, niemand kann das Leben erklären. Auch niemand kann den Tod erklären. Das kann wirklich niemand. Aber wir können hier die Frage auch einmal anders stellen und fragen einmal, wo kommt der Tod her? Darauf gibt es auch eine Antwort. Die Bibel spricht darüber. Zweitens, der Tod. Und jetzt höre, vielleicht hast du das noch nie so gehört, aber es ist wirklich wahr. Der Tod ist auch eine Person. So wie der Herr Jesus von sich sagen kann, ich bin das Leben, ich lebe, ich habe Macht, ewiges Leben zu geben, so kann der Tod von sich sagen, ich bin der Tod, ich bin tot. Das ist er nämlich, ein Handlanger des Teufels. Wir werden das nachher verstehen. Die Bibel sagt, es ist der Teufel, der die Macht des Todes hat. Hebräer 2, Vers 14. In Offenbarung 20, Verse 13 und 14 wird zweimal der Tod genannt. Und wir merken, da geht es um eine furchtbare Persönlichkeit. Offenbarung 6, Vers 8. Dort sagt der Apostel Johannes, und ich sah und siehe ein fahles Pferd und der darauf saß, dessen Name ist der Tod. Hier ist von einem Reiter die Rede, wo der hinkommt, dahinter lässt er Tod und Verderben. Zusammenfassend möchte ich sagen, alles Leben, ganz gleich, wo und wie es sich offenbart, kommt von Jesus. Es gibt für uns Menschen zwei Arten oder zwei Möglichkeiten, Leben zu erfahren. Da gibt es einmal das natürliche Leben, das dauert vielleicht 70 Jahre, wenn es gut geht, vielleicht sogar 80 Jahre, steht in der Bibel, Psalm 90. Das ist das natürliche Leben. Und dann gibt es das ewige Leben. Und das hört nie mehr auf. Genauso gibt es für uns Menschen auch zwei Arten Tod oder zwei Auswirkungen des Todes. Und genau so können wir das auch erleben. Die Bibel spricht vom ersten Tod und vom zweiten Tod. Der erste Tod zerstört das natürliche Leben, ist also der Feind des natürlichen Lebens. Der zweite Tod ist der Feind des ewigen Lebens. Und beide Arten können wir erfahren. Tod bedeutet nicht Aufhören der Existenz. Aber was haben da manche Leute für falsche Vorstellungen vom Tod? Tod bedeutet für sie Endstation, Kapitulation, alles aus. Nichts mehr da. Ihr Lieben, die Bibel spricht ganz anders vom Tod. Die Bibel spricht von der Macht des Todes, von der Herrschaft des Todes, von der Gewalt des Todes. Sie spricht von einem unheimlichen Feind, der gegen uns steht. Der Tod ist kein Erlöser. Der Tod ist ein Fluch, der durch den Sündenfall in diese Welt gekommen ist. Tod sein bedeutet nicht aufhören zu existieren, sondern Tod bedeutet Scheidung. Du könntest in deiner Bibel überall, wo das Wort Tod steht, das Wort Tod durchstreichen und darüber schreiben Scheidung. Dann hättest du eigentlich die Bedeutung dieses Wortes. Tod bedeutet Scheidung, Trennung. Der erste Tod bedeutet Scheidung vom Leib. Wenn der Mensch gestorben ist, dann hat er sich von seinem Fleisch, so steht es in der Bibel, oder von seinem Leib getrennt und er kommt nie mehr dahin zurück, auch der Gläubige nicht. Fleisch und Blut, steht in der Bibel, können das Reich Gottes nicht ererben. 1. Korinther 15, Vers 50. Und dann heißt es dort, Vers 44, es wird gesät ein natürlicher Leib und es wird auferstehen ein geistlicher Leib. Dass er aufersteht, ist etwas Neues. Wir bekommen einen neuen Leib, steht in der Bibel. Der erste Tod bedeutet Scheidung vom Fleisch, ewige Scheidung vom Fleisch. Der zweite Tod bedeutet ewige Scheidung von Gott. Und ihr Lieben, der zweite Tod ist viel, viel schlimmer als der erste Tod. Offenbarung 20, Vers 14, dies ist der zweite Tod, das ewige Feuer. Leider wird das heute kaum mehr verkündigt von der Kanzel. Und ich kann euch ganz offen sagen, am liebsten würde ich nur von der Liebe Gottes reden, von der Gnade Gottes, vom Himmel. Aber ich bin mir völlig bewusst, dass ich selber einmal vor Jesus stehen werde. Und dass Jesus mich vielleicht fragt, Michael, hast du auch von Sünde gepredigt? Dann werde ich sagen, jawohl, das ist ja das größte Problem. Das größte Hindernis, dass wir überhaupt gerettet werden können. Hast du auch von der Hölle gepredigt? Oh ja. Natürlich nicht nur von der Hölle, sondern dass es Befreiung gibt, dass es Errettung gibt, dass es ewiges Leben gibt, das schon hier anfängt. Du brauchst eine zweite Geburt. Über die hat der zweite Tod keine Macht. Darum entscheide dich heute für Jesus Christus. Vielleicht einer der größten Prediger war Charles Haddon Spurgeon. Und der Mann hat einmal Folgendes gesagt, wenn ich der größte Egoist wäre, wollte ich ein Seelengewinner sein. Noch einmal, wenn ich der größte Egoist wäre, wollte ich ein Seelengewinner sein. Und ich denke mir, es waren viele Erlebnisse, die diese wichtigste Arbeit an den Menschen ihm so deutlich gemacht haben. Denn er musste auch viel sehen, oft sehen, wie Menschen ohne Jesus gestorben sind. Und über ein solches Beispiel schreibt er selber, ich wünschte nicht oft, am Sterbebett zu stehen, bei denen, die in ihren Sünden sterben. Und doch habe ich sehen müssen, wie bei solchen die Augen aus ihren Höhlen hervortraten. Ich habe gesehen, wie ihre Lippen trocken wurden wie Scherben. Ich habe unter anderem das Schreien eines Sterbenden mit anhören müssen. Oh Gott, ich will nicht sterben. Es gibt ja keine Barmherzigkeit für mich. Er flehte uns an, für ihn zu beten, und doch wusste er, dass unsere Gebete nutzlos seien. Ich habe meine Zeit gehabt, schrie er, aber ich kann nicht mehr Buße tun. Dann rief er, O Gott, ich kann nicht sterben, ich will nicht sterben. Und kurz darauf, so schreibt Spurgeon, hauchte er seine Seele aus und ging in die ewige Nacht. Aber wir wissen von der Bibel her, es gibt einen Gott der Liebe, der uns nachgeht. Oh, wie lange ist er mir nachgegangen, bis er mich gefunden hat. 29,5 Jahre lang. Das Leben von Jeanelle Guzman Macmillan ist ebenfalls ein eindrücklicher Beweis, dass es einen Gott gibt, der uns vor dieser ewigen Verdammnis erretten möchte. Als ich diesen Bericht von dieser Frau gelesen habe, kann ich sagen, es ging mir durch und durch. Diese Frau war am 11. September im World Trade Center. Und auf der Schwelle zwischen Leben und Tod begegnete sie Jesus Christus. Ihr Leben wurde gerettet und grundlegend verändert. Sie war da, als das World Trade Center zusammenkrachte wie ein Kartenhaus. 27 Stunden lang lag sie verschüttet unter den Trümmern. Sie hatte keine lebendige Beziehung zu Jesus Christus. Und in ihrer hoffnungslosen Situation beginnt sie zu beten. Und der Herr Jesus erhörte sie. Sie wurde geborgen. Nach 48 Tagen Krankenhaus und mehreren Operationen konnte sie das Krankenhaus verlassen, und bereits am nächsten Tag trat sie gerade in eine freie evangelische Kirche ein. und ließ sich kurz darauf taufen, als Bekenntnis, dass ihr Leben nicht mehr ihr selber gehört, sondern Jesus Christus, dass sie ein Eigentum Jesu ist. Und sie hat gesagt, die letzten Stunden bis zur Bergung habe sie nur überlebt, weil da jemand war, der ihre Hand hielt. Paul. Und als die Helfer kamen, verabschiedete sich Paul von ihr und ist spurlos verschwunden. Die Helfer sagten später, dass sie überhaupt niemanden gesehen hatten. Und erst nachdem sie ihren Helfer monatelang vergeblich gesucht hat, wurde ihr deutlich, das ist ein Engel gewesen. Ohne den Engel hätte ich wohl nicht überlebt. An das glaube ich. An das glaube ich. Dass Gott seine Engel ausgesandt hat, um uns vor dem ewigen Tod zu bewahren. Vielleicht sind heute Leute hier, die haben vielleicht schon einen schweren Unfall erlebt, wo sie, wenn es ein bisschen anders gelaufen wäre, in der Ewigkeit gewesen wären. Ich persönlich habe das auch. Mich hat das einmal überschlagen mit dem Auto und wie durch ein Wunder kam ich fast unverletzt aus diesem Fahrzeug. Ich war alkoholisiert. Als ich die Unfallstelle später gesehen habe, wäre ich nach links, ich hatte einen Sekundenschlaf, wäre ich nach links abgebogen, wäre ich in eine Tankstelle reingefahren, wäre ich ein bisschen vorher rechts, ich bin rechts abgebogen, ein Zaun rein hat es mich dann überschlagen, ein paar Meter vorher wäre ich in aufgebahrte Eisenbahnschienen hineingefahren. Mir wurde so deutlich, später natürlich, das war allein Gottes Gnade, dass ich nochmal eine Möglichkeit bekomme, mich für Jesus Christus zu entscheiden. Der Jesus sagt, wer an den Sohn glaubt, hat das ewige Leben. Und wie froh bin ich, dass da steht, wird nicht irgendwann einmal dann ewiges Leben haben. Hier steht sofort. Diese Entscheidung bringt dir das ewige Leben. Wer Jesus Christus aufnimmt, nimmt mit ihm auch den Heiligen Geist auf. Er bekommt neues Leben. Er bekommt eine lebendige Beziehung zum himmlischen Vater, eine Liebesbeziehung. Die Liebe Gottes wird ausgegossen in das Herz dieses Menschen. Und er weiß mit letzter Gewissheit, wenn ich sterben werde, ich werde ganz sicher bei Jesus sein. In einem Lied heißt es, Jesus nimmt die Sünder an, saget doch dies Trostwort allen, welche von der rechten Bahn auf verkehrten Weg verfallen. Hier ist, was sie retten kann. Jesus nimmt die Sünder an. Und in einer anderen Strophe, Jesus nimmt die Sünder an, mich auch hat er angenommen, mir den Himmel aufgetan, dass ich selig zu ihm kommen und auf den Trost sterben kann. Jesus nimmt die Sünder an. Wenn auch du heute dein Herz, dein Leben dem Herrn Jesus öffnest, dann kann er deine Sünden vergeben, deine Probleme lösen, deine Lasten heben. Wenn du nicht gewiss bist, dass du errettet bist und du bist bereit, heute Jesus als deinen Heiland anzunehmen, dann wirst du heute errettet aus diesem Zelt gehen. Vielleicht sitzt jetzt jemand hier, der sagt, ja gut, wenn der mich retten will, dann soll der mich doch retten. Dann höre ganz gut. Der kann dich nicht retten, wenn du nicht gerettet werden willst. Das Rettungsseil hängt schon lange da. Jetzt musst du das Seil einmal ergreifen. Die Türe ist schon lange offen. Jetzt musst du einmal durch diese Türe hineingehen. Jesus sagt, ich bin die Tür. Wer durch mich hineingeht, wird errettet werden. Das ist das große Angebot heute Abend. Es wurde viel gebetet für diese Tage. Und ich habe mich so gefreut in den vergangenen Abenden. Da waren Menschen hier, die der Gemeinde nicht bekannt sind. Das sind erhörte Gebete und wir glauben, dass Gott auch in dieser allerletzten Zeit noch einmal durch die Reihen geht in Jesus Christus. Und er auch heute Abend vor jedem stehen bleibt und ihm ganz deutlich macht, du bist gemeint. Für dich habe ich mein Leben und Blut gelassen auf Golgatha. Das habe ich für dich getan. Spürst du nicht, dass du gerettet werden musst? Hörst du nicht meine Stimme?

ein Dreieck. Das ist jetzt symbolisch für den dreieinigen Gott. Vater, Sohn und Heiliger Geist. Dann sagt uns die Bibel in Jesaja 59, Vers 2, unsere Sünden scheiden uns von unserem Gott. Die Sünde ist wie eine Scheidewand, eine Trennwand zwischen Gott und uns Menschen. Momentan leben etwa 7 Milliarden hier auf dieser Erde, sind schon ein bisschen mehr. Und jeder Mensch ist vom Sündenfall auf dem Weg, immer weiter weg von Gott zu gehen. Eigentlich jede neue Sünde, durch jede neue Sünde entfernt er sich immer weiter weg von Gott. Da gibt es natürlich unterschiedliche Leute. Da ist zum Beispiel einer, der hat so große Sünden, dass ganz Schönberg das erkennen kann. Dann gibt es Leute, die haben vermeintlich so kleine Sünden, Neid, Hass, Stehlen. Sieht man von außen nicht so gut, doch Gott sieht alles. Dann gibt es moralisch gute Leute, die gibt es. Ich habe manche kennengelernt, wirklich Vorbilder. Aber auch sie sündigen. Die Bibel sagt, alle haben gesündigt und sie sind ausgeschlossen von der Herrlichkeit Gottes. Und wenn der Mensch so weiterlebt, eines Tages überschreitet er eine Schwelle. Dann nämlich, wenn er stirbt. Und wenn der mit seiner Schuld in die Ewigkeit geht, so steht es in Hebräer 9, Vers 27, es ist gegeben, dem Menschen zu sterben einmal, danach aber das Gericht. Da werden Bücher aufgetan. Da steht alles drin, was wir getan haben, was wir gesagt haben, was wir gedacht haben. Jesus wird der Richter sein, dort findet keine Verhandlung mehr statt. Und die Bibel sagt, wir werden gerichtet nach dem, was in diesen Büchern geschrieben ist. Wer dort sein wird, wird bei diesem Gericht durchfallen, so hat es Jesus gesagt, verurteilt werden. Und sein Los ist die ewige Verdammnis. Aber Gott will das nicht. Gott will deine Rettung. Gott will, dass alle Menschen gerettet werden und zur Erkenntnis der Wahrheit kommen. Darum kam Jesus. Und als Jesus hier auf dieser Welt lebte, er war ja die Sensation in Israel. Blinde wurden sehend, Lahme gehend. Jesus weckte Tote auf. Und die Menschenmassen wurden regelrecht angezogen, dass sogar seine größten Feinde sagen mussten, alle Welt läuft ihm nach. Es war seine Liebe, die die Menschen angezogen hat. Er hat die Unberührbaren berührt. Er ging zu denen, die ausgestoßen waren. Und er lebte ohne Sünde. Es gibt mehrere Stellen in der Bibel, die das bezeugen. Und dann ging er als unser Stellvertreter an dieses Kreuz. Und jetzt stellt euch einmal diesen Jesus vor. Er hing an diesem Kreuz. Er war furchtbar zugerichtet. Eine Dornenkrone haben sie ihm ins Haupt gepresst. Dann die Hände und die Füße mit Nägeln durchschlagen. Er hing da in einer völlig unnatürlichen Weise. Mit jedem Atemzug wusste man nicht, ob er den nächsten noch schafft. Die Fachleute sagen, das, was Jesus an diesem Kreuz erlebt hat, ist das Brutalste, was Menschen jemals erfunden haben. Und dann starb er an diesem Kreuz mit unserer Schuld. Und das war Gottes Plan zu unserer Erlösung. Der himmlische Vater nahm dieses Opfer an und bestätigte es als vollkommen gültig, ein für allemal bezahlt, indem er Jesus Christus am dritten Tag aus den Toten auferweckte und zum Retter der ganzen Welt bestimmt hat. Und jetzt sagt Jesus, ich bin die Tür. Wenn jemand durch mich hineingeht, wird er gerettet werden. Und das kann jetzt dein Leben sein. Auch in deinem Leben gibt es solche Punkte. Sünden. Spielt gar keine Rolle, wie viel. Aber wenn dir das heute so bewusst wird, der Heilige Geist wird dir auch zeigen, gewisse Dinge. Oder dass das eben so ist. Aber dann darfst du heute von diesem Punkt aus direkt zu Jesus kommen. Du brauchst keine Religion. Du brauchst keinen Priester, der dir da die Beichte abnimmt. Die Bibel spricht nicht von Beichte, sondern von Umkehr, von Hinkehr zu Jesus.

0: Jesus. Und du darfst kommen, wie du bist. Musst dich nicht verändern. Das wird der dann nachher machen. Durch seine Macht, durch seine Kraft. Aber diese Hinwendung zu Jesus nennt die Bibel Bekehrung. Abkehr. Der Mensch bringt seine Schuld und dann wird ihm von einer Minute auf die andere seine ganze Lebensschuld erlassen. Und dann steht er da, wie wenn der noch nie gesündigt hat. Es ist gewaltig. Das ist aber nur die eine Seite der Errettung. Die zweite Seite, die Wiedergeburt, das neue Leben in Jesus. Wenn ein Mensch dann, nachdem er seine Schuld Jesus gebracht hat mit der Bitte um Vergebung, dann tut er den zweiten Schritt. Er nimmt Jesus, das ewige Leben, im Glauben auf. Herr Jesus, komm jetzt in mein Leben. Übernimm du die Führung in meinem Leben. Und dann geschieht genau das. Er geht durch die Türe durch, vom breiten Weg weg, vom Weg des Todes, durch die Türe auf den Weg des Lebens. Darf ich dich jetzt hier noch einmal fragen, hast du das erlebt? Hast du beides erlebt? Kannst du mit letzter Gewissheit sagen, jawohl, Jesus ist in meinem Leben. Wenn nicht, komm heute. Lass es uns festmachen, gleich hier im Anschluss. Es lohnt sich. Kommen wir zum Schluss. Ein anderer großer Prediger, Erweckungsprediger war Dwight Lyman Moody. Ehemals ein Schuhputzer und später einer der größten Seelengewinner seiner Zeit. Und der sagte Folgendes: Eines Tages werdet ihr in den Zeitungen lesen, Moody ist tot. Glaubt nicht ein Wort davon. Ich werde lebendiger sein als je zuvor. Und in einer seiner letzten Predigten, während so sein Arm Richtung Himmel deutete, sagte er: Blickt auf die andere Welt. Kein Tod, kein Schmerz, keine Sorgen, kein Alter, kein gebrechlicher Körper, keine Tränen. Nur Frieden, Freude, Liebe und Glück. Verschließt eure Herzen nicht gegen das ewige Leben. Nehmt dieses Geschenk an. Lieber Mann, der du noch nicht bekehrt bist, mach es heute. Tu den Schritt über die Schwelle. Liebe Frauen, Frauen sind oft mutiger, wenn es um geistliche Dinge geht, habe ich schon einmal gesagt. Kommt heute, ihr lieben jungen Leute, macht diesen Schritt über die Schwelle. Es ist die größte und beste Entscheidung, die ein Mensch überhaupt treffen kann.
1: Sie hörten Michael Putzi in einem Vortragsmitschnitt mit dem Titel »Es gibt ein Leben vor dem Tod«.

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1: Hallo und herzlich willkommen zur Lesezeit. Hören Sie nun ein wenig Musik und dann ein Hörbuch mit dem Titel An meine muslimischen Freunde, erschienen im CSV Verlag.

0: Hallo und herzlich willkommen zur Lesezeit. Hören Sie nun aus dem Hörbuch An meine muslimischen Freunde, erschienen im CSV Verlag. Ist die Bibel das zuverlässige Wort Gottes oder wurde sie im Laufe der Jahrhunderte verändert und verfälscht? Ist Jesus Christus wirklich am Kreuz auf Golgatha gestorben und nach 3 Tagen aus den Toten auferstanden? Was meinen Christen, wenn sie von der Dreieinheit Gottes sprechen? Aus zahlreichen Gesprächen weiß der Autor, dass viele Muslime sich mit diesen Fragen beschäftigen. Darum geht es auch ausführlich in diesem Hörbuch. Er geht darauf ein. Sein Wunsch ist es, Missverständnisse auszuräumen und den Weg zum ewigen Heil zu zeigen. Hören Sie nun aus An meine muslimischen Freunde, ein Hörbuch, erschienen im CSV Verlag.
1: Inspiration versus Übersetzung. Die Bibel wurde durch Inspiration von Gott gegeben. Diese Tatsache ist, wie wir gesehen haben, im Koran belegt. Daneben gibt es andere Beweise, einschließlich der vielen wortwörtlich erfüllten Prophezeiungen, obwohl diese weit vor der Zeit ihrer Erfüllung geschrieben wurden. Auch der Einfluss der Bibel auf Einzelne, Familien und Gesellschaften beweist ihren göttlichen Ursprung. Die gesamte Bibel wurde in hunderte von Sprachen übertragen und einzelne Teile davon, zum Beispiel verschiedene Evangelien oder das Neue Testament, wurden in ungefähr 2000 Sprachen übersetzt. Die Übersetzer gingen mit äußerster Sorgfalt ans Werk. In einigen Fällen, zum Beispiel in der englischen Sprache, gibt es viele verschiedene Übersetzungen. Das hat dazu geführt, dass einige glauben, es gäbe mehr als nur eine Bibel und dass wir nicht sicher seien, welche die verlässliche ist. In Wirklichkeit gibt es nur eine Bibel, obwohl es mehr als eine Übersetzung in der gleichen Sprache geben kann. Das Gleiche gilt für den Koran. Ich habe 4 verschiedene englische Übersetzungen des Koran gesehen, die von Pictol, G. Sale, A. Yusuf Ali und N. G. Daywood. Die beiden letzteren besitze ich selbst. Es mag Unterschiede in der Formulierung geben, aber es gibt nur einen Koran. Zusammenfassend sehen wir, dass der Koran deutlich aussagt, dass die Bibel von Gott eingegeben ist. Wir haben auch Beweise aufgeführt, dass die Bibel, wie wir sie heute besitzen, die gleiche Bibel ist, die es zu Beginn des 7. Jahrhunderts gab, als der Koran in Arabien erschienen ist. Die Bibel wurde nie verändert. In Ewigkeit, Herr, steht dein Wort fest in den Himmeln. Psalm 119, Vers 89. Zweites Kapitel. Die Kreuzigung. Einleitung. Damit ein Mensch die Wahrheit erkennen kann, ist es notwendig, dass er ein aufrichtiges, von Herzen kommendes Verlangen danach, sowie die Entschlossenheit besitzt, die Wahrheit zu akzeptieren, koste es, was es wolle. Eigene religiöse Ansichten zu ändern, ist keine leichte Sache für jemanden mit Überzeugungen. Es ist sehr schmerzhaft, und doch sind Christi Worte sehr wahr. Ihr werdet die Wahrheit erkennen, und die Wahrheit wird euch freimachen. Johannes Evangelium 8, Vers 32. Um die Wahrheit zu erkennen, muss man manchmal Gott bitten, sie zu offenbaren, während man selbst bereit ist, wenn nötig, alles aufzugeben. Gott ist immer bereit, jemandem die Wahrheit zu offenbaren, der aufrichtig danach sucht und der ihn beharrlich darum bittet. Wir haben gesehen, dass die Bibel nicht verändert wurde. Nun wollen wir uns anschauen, was sie über den Tod Christi zu sagen hat. Ist der Tod Christi eine Tatsache? Es gibt verschiedene Beweise, die die Tatsache des Todes Christi bestätigen. Das Alte Testament. Das Alte Testament spricht vom Tod Christi, und es ist allgemein bekannt, dass das Alte Testament das heilige Buch für die Juden ist. Es enthält verschiedene Prophezeiungen über den Tod Christi. Die Juden leugnen nicht die Existenz dieser Prophezeiungen, und viele ihrer religiösen Gelehrten haben zugegeben, dass sie sich auf den verheißenen Messias, Al-Masih, beziehen, aber sie leugnen, dass der wahre Messias jemals gekommen ist. Sie bezichtigen Jesus, Isa, ein Betrüger zu sein. Als er kam, glaubten sie ihm nicht, und diese Tatsache, dass sie ihn ablehnten, ist, wie wir sehen werden, ebenfalls durch ihre Propheten vorhergesagt worden. Nun werden wir einige der Prophezeiungen über den Tod Christi im Alten Testament näher betrachten. Die erste befindet sich in Jesaja Kapitel 53. Dieses Kapitel mit insgesamt 12 Versen wurde ungefähr 700 Jahre, bevor Christus auf die Erde kam, geschrieben. Es sagt voraus, dass das Volk Israel ihm nicht glauben würde, obwohl Gott seine Macht durch ihn zeigte. Vers 1. Obwohl er der war, an dem Gott inmitten einer öden Welt oder dürren Erdreichs Gefallen fand, sah Israel in ihm nichts für sie Anziehendes, so dass sie nach ihm verlangt hätten. Vers 2. Doch es war nicht nur so, dass sie nichts Anziehendes an ihm fanden, sie verachteten ihn sogar und lehnten ihn ab. Vers 3. Israel weist es zurück, dass er stellvertretend für andere litt. Doch er hat unsere Leiden getragen und unsere Schmerzen hat er auf sich geladen. Und wir hielten ihn für bestraft, von Gott geschlagen und niedergebeugt. Doch um unserer Übertretungen willen war er verwundet, um unserer Ungerechtigkeiten willen zerschlagen. Die Strafe zu unserem Frieden lag auf ihm, und durch seine Striemen ist uns Heilung geworden. Die Verse 4 und 5. Wir alle waren wie verlorene Schafe, doch er trug unsere Strafe. Wir alle irrten umher wie Schafe. Wir wandten uns jeder auf seinen Weg, und der Herr hat ihn treffen lassen unser aller Ungerechtigkeit. Vers 6. Dies bedarf keines Kommentars. Es ist das Evangelium für die Menschen in Kurzform.

Josef von Alrama. Und dies ist in Matthäus Evangelium 27, die Verse 57 bis 60, Markus Evangelium 15, die Verse 43 bis 46, Lukas Evangelium 23, die Verse 50 bis 53 und Johannes Evangelium 19, die Verse 38 bis 40 festgehalten. Sein Leben auf dieser Erde wird mit folgenden Worten beschrieben: weil er kein Unrecht begangen hat und kein Trug in seinem Mund gewesen ist. Vers 9. Dies bezieht sich auf seine Sündlosigkeit und Vollkommenheit. Seine Auferstehung wurde wie folgt vorhergesagt: so wird er Samen sehen, dies bezieht sich auf geistliche Nachkommen, das heißt auf die Gläubigen, er wird seine Tage verlängern. Von der Mühsal seiner Seele wird er Frucht sehen und sich sättigen. Die Verse 10 und 11. Weitere bedeutende Aussagen in diesem Kapitel, die sich auf seinen stellvertretenden Tod beziehen, sind zum Beispiel die folgenden: er wird die vielen zur Gerechtigkeit weisen und ihre Ungerechtigkeiten wird er auf sich laden. Und wenig später lesen wir, dass er seine Seele ausgeschüttet hat in den Tod und den Übertretern beigezählt worden ist. Er wurde zwischen zwei Dieben gekreuzigt. Er aber hat die Sünden vieler getragen und für die Übertreter Fürbitte getan. Er betete für sie am Kreuz. Die Verse 11 bis 13. Allein dieses Kapitel liefert einen definitiven Beweis für den Tod Christi an unserer Stelle. Andere alttestamentliche Prophezeiungen. Es gibt einige andere Aussagen im Alten Testament, die sich auf den Tod Christi beziehen. 1000 Jahre vor Christus sprach der Prophet David vorausschauend vom Durchbohren seiner Hände und Füße. Psalm 22, Vers 17. Was ganz offenbar nicht mit David geschah, sondern mit Christus, der ans Kreuz genagelt wurde. In gleicher Weise sprach er davon, wie ihm Essig gegeben wurde, als er durstig war. Psalm 69, Vers 22. Was ebenfalls am Kreuz geschah. Johannes Evangelium 19, die Verse 28 bis 30. Des Weiteren sprach David davon, dass seine Kleider aufgeteilt wurden und man über sein Gewand das Los warf. Psalm 22, Vers 19. All diese Einzelheiten geschahen bei der Kreuzigung und wurden in den Evangelien festgehalten. Ungefähr 400 Jahre bevor Christus kam, erwähnte der Prophet Zacharja das Durchbohren seiner Seite mit einem Speer. Zacharja 12, Vers 10. Diese Handlung vollzog der römische Soldat an Christus, um sicherzustellen, dass er wirklich tot war. Johannes Evangelium 19, die Verse 33 und 34. Das Alte Testament liefert viele Details in Bezug auf den Kreuzestod Christi und die damit verbundenen Ereignisse. Alles war genau so erfüllt, wie es vorhergesagt wurde, weil der Autor der Bibel Gott ist, der von Anfang an das Ende kennt. Im Alten Testament gibt es viele Beschreibungen von Einzelpersonen und Ereignissen, die den Tod Christi andeuten und vorbilden. Diese Ereignisse sind tatsächlich passiert. Wenn man sie jedoch studiert, kann man nicht umhin, darin Lektionen zu sehen, die unsere Aufmerksamkeit auf die Tatsache des Todes Christi zu unserer Erlösung lenken. Ein gutes Beispiel dafür ist die Geschichte von Abraham, der seinen Sohn opfert. Dies ist in 1. Mose 22 festgehalten. Im Gehorsam gegenüber Gottes Gebot nahm Abraham seinen Sohn, um ihn als Opfer darzubringen. Auf dem Weg zu dem Ort, wo er ihn opfern sollte, fragte ihn sein Sohn, ohne zu ahnen, dass er selbst das Opfer sein würde: mein Vater, siehe das Feuer und das Holz, wo aber ist das Schaf zum Brandopfer? Abraham antwortete: Gott wird sich ersehen, das Schaf zum Brandopfer, mein Sohn. Als er schließlich seinen Sohn auf den Altar gelegt hatte und im Begriff stand, ihn zu schlachten, rief der Engel des Herrn ihm aus dem Himmel zu und sprach: Abraham, Abraham, strecke deine Hand nicht aus nach dem Knaben und tu ihm gar nichts. Abraham hatte seinen absoluten Gehorsam gegenüber Gott bewiesen. Dann sah Abraham auf und erblickte hinter sich einen Widder, der im Gestrüpp durch seine Hörner festgehalten wurde. Diesen nahm er und opferte ihn anstelle seines Sohnes. Diese wahre Begebenheit lehrt uns, dass ein Erlöser

0: notwendig war. Der Widder war nur ein Vorbild oder eine Andeutung auf den wahren Erlöser. Gewiss war ein Widder kein kostbares Opfer, keine große Schlachtung. Zab Ezem. Immerhin war Abraham sehr reich und einen Widder anstatt seines Sohnes zu opfern, war ein sehr kleiner Preis. Außerdem bezahlte er nicht für den Widder. Gott selbst stellte das Opfer bereit. Der Widder war ein Bild bzw. eine Andeutung auf den wahren Erlöser. Die Bibel sagt deutlich, dass das Blut von Tieren, seien es Schafe, Ziegen oder Stiere, die Schuld unserer Sünden nicht von uns wegnehmen kann. Hebräerbrief 10, Vers 4. Millionen von Schafen wurden über die Jahrhunderte hinweg von den Juden geopfert. Doch als Christus kam, zeigte Johannes der Täufer, im Islam als Yahya ibn Zakaria bekannt, auf ihn und sprach: Siehe das Lamm Gottes, das die Sünde der Welt wegnimmt. Johannes Evangelium 1, Vers 29. All die Tieropfer waren nichts anderes als Vorbilder von dem wahren Erlöser Jesus Christus.
1: Sie hörten aus dem Hörbuch An meine muslimischen Freunde, erschienen im CSV Verlag.

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1: Ich bin Jerome Nussbaum. Das Amtsgericht Düsseldorf hat das vorläufige Insolvenzverfahren für die Warenhauskette Galeria angeordnet. Zum vorläufigen Insolvenzverwalter wurde der Rechtsanwalt Frank Kiebikus bestellt. Laut Gerichtsbeschluss übernimmt er nun die Kontrolle über das Unternehmen. Die Geschäfte können vorerst weitergeführt werden. Kiebikus hatte schon als Sachverwalter die Insolvenzverfahren für den Konzern in den Jahren 2020 und 2022 begleitet. Der Bundesnachrichtendienst warnt vor einem gewaltsamen Konflikt Russlands mit Deutschland. Nach Einschätzung von BND-Präsident Jäger befindet sich Deutschland in einem Schattenkrieg mit Russland.
2: Das äußerte er bei einer öffentlichen Anhörung vor dem Parlamentarischen Kontrollgremium des Bundestags. Dort sprach Jäger von einer neuen, gefährlicheren Qualität der Konfrontation mit Moskau. Dabei verwies er auf den Anschlagsversuch am Leipziger Flughafen. Der Vorfall sei nur ein Beispiel für die Bedrohungslage. Zudem wolle die russische Führung für die Zukunft gewährleisten, dass in Berlin und anderen europäischen Hauptstädten keine politischen Entscheidungen gegen Moskau getroffen werden. Noah Ulrich, Redaktion.
1: Im Prozess um den Mord an Fabian aus Güstrow sind vor dem Landgericht Rostock abgehörte Telefonate der Angeklagten abgespielt worden. Dabei waren auch Sprachnachrichten zwischen ihr und einem Freund zu hören. Er fragte sie direkt, ob sie ein Alibi für den Tag von Fabians Verschwinden habe. Sie antwortete, dass sie ja nicht wisse, welche Uhrzeit der Junge verschwunden ist. Sie habe am Vormittag Pferde versorgt. Nach wie vor bestreitet die Angeklagte, Fabian ermordet zu haben. Sachsen-Anhalts AfD-Wahlsieger Ulrich Siegmund rechnet bei der Ministerpräsidentenwahl mit einer nennenswerten Mehrheit und dies gleich im ersten Wahlgang.
3: Nach seinen Angaben wurden konstruktive Gespräche mit einer anderen Landtagsfraktion geführt, zudem mit einzelnen Abgeordneten anderer Parteien. Namen nannte er nicht. Der neue Landtag von Magdeburg kommt morgen erstmals zusammen. Die AfD hat dann 39 Abgeordnete. Siegmund bräuchte mindestens 42 Ja-Stimmen, um neuer Regierungschef zu werden. Die Wahl steht aber erst im Dezember an. Das BSW beharrt darauf, ihn nicht zu wählen. Und auch die CDU weist eine Unterstützung zurück. Von dort hieß es, niemand sei mit der AfD im Gespräch. Ulrike Klein, Redaktion.
1: In Dänemark haben Hacker mit einem Cyberangriff auf das zentrale Melderegister Daten von 8,8 Millionen Bürgern erbeutet. Neben Namen und Adressen auch Sozialversicherungsnummern. Das Digitalministerium spricht von einem äußerst schwerwiegenden Vorfall. 11 Millionen Menschen sind in dem Register gespeichert. Personen, die unter Adress- und Namensschutz stehen, sollen von dem Datenleck nicht betroffen sein. Vor rund einem Jahr hatte sich bereits eine prorussische Hackergruppe zu einer Cyberattacke auf die Internetseiten von dänischen Regierungsbehörden bekannt, ebenso auf ein Rüstungsunternehmen.
0: Deutschlandwetter.
1: Die Temperaturen liegen in Münster bei 20 Grad, in Frankfurt am Main bei 21 und in München messen wir 19 Grad. Am Abend bleibt es in den meisten Landesteilen freundlich mit lockeren Wolken, nur im Norden zieht stärkere Bewölkung durch. Über die Nacht lockert der Himmel dann im Süden auf, ebenso in der Mitte Deutschlands. Dabei kann sich wieder dichter Nebel bilden. Die Tiefstwerte liegen zwischen 16 und 5 Grad. Morgen scheint nach Nebelauflösung in der Mitte und im Süden dann oft die Sonne, während es im Norden dichter bewölkt bleibt und auch regnen kann. Die Höchstwerte erreichen 17 bis 24 Grad.
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4: Hallo und herzlich willkommen bei Glaube und Tun. Hören Sie nun Wolfgang Bühn in einem Vortragsmitschnitt über das Leben Samuels als ein Beter, Vorbild, ein Führer und Prophet. Es geht um Wachstum in der Gnade und Lektionen Gottes im Leben von Hanna nach 1. Samuel Kapitel 1.
5: Vielleicht lesen wir heute Morgen erst einmal von 1. Samuel 1, Vers 1 bis 18. Ich möchte dann versuchen, ein paar allgemeine Worte zum ersten Buch Samuel, zu den Kapiteln zu sagen und dass wir dann etwas näher auf diesen Abschnitt eingehen. 1. Samuel 1. Und es war ein Mann von Ramathaim Zophim vom Gebirge Ephraim. Sein Name war Elkana, der Sohn Jorachams, des Sohnes Elihus, des Sohnes Tochus, des Sohnes Zupfs, ein Ephratiter. Und er hatte zwei Frauen. Der Name der einen war Hanna, der Name der anderen Peninna. Und Peninna hatte Kinder, aber Hanna hatte keine Kinder. Und dieser Mann ging von Jahr zu Jahr aus seiner Stadt hinauf, um den Herrn der Heerscharen anzubeten, ihm zu opfern in Silo. Und dort waren seine beiden Söhne, die Söhne Elis, Hophni und Phinehas, Priester des Herrn. Es geschah an dem Tag, da Elkanah opferte, gab er seiner Frau Peninna und allen ihren Söhnen und ihren Töchtern Stücke. Aber Hannah gab er ein doppeltes Stück, denn er liebte Hannah, aber der Herr hatte ihren Mutterleib verschlossen. Und ihre Widersacherin kränkte sie mit vieler Kränkung, um sie aufzubringen, weil der Herr ihren Mutterleib verschlossen hatte. Und so wie er das Jahr für Jahr tat, also kränkte sie sie, so oft sie zum Hause des Herrn hinaufzog, und sie weinte und aß nicht. Und Elkanah, ihr Mann, sprach zu ihr: Hannah, warum weinst du? Warum isst du nicht? Warum ist dein Herz betrübt? Bin ich dir nicht besser als 10 Söhne? Und Hannah stand nach dem Essen, nach dem Trinken auf zu Silo. Eli, der Priester, saß aber auf dem Stuhl an einem der Türpfosten des Tempels des Herrn. Und sie war bitteren Gemütes und sie flehte zum Herrn und weinte sehr. Und sie tat ein Gelübde und sprach: Herr der Heerscharen, wenn du das Elend deiner Magd ansehen und meiner gedenken und deine Magd nicht vergessen wirst und wirst deiner Magd Männchen Samen geben, so will ich ihn dem Herrn geben alle Tage seines Lebens, und kein Schirmesser soll auf sein Haupt kommen. Und es geschah, als sie lange vor den Herrn betete, dass Eli ihren Mund beobachtete. Hannah aber redete in ihrem Herzen, nur ihre Lippen bewegten sich, aber ihre Stimme wurde nicht gehört. Und Eli hielt sie für eine Trunkene. Und Eli sprach zu ihr: Bis wann willst du dich wie eine Trunkene gebärden? Tu dein Wein von dir. Aber Hannah antwortete und sprach: Nein, mein Herr, eine Frau beschwerten Geistes bin ich. Weder Wein noch starkes Getränk habe ich getrunken, sondern ich schüttete meine Seele vor dem Herrn aus. Setze nicht deine Magd einer Tochter Belials gleich, denn aus der Fülle meines Kummers und meiner Kränkung habe ich bisher geredet. Und Eli antwortete und sprach: Geh hin in Frieden. Der Gott Israels gewähre deine Bitte, die du von ihm erbeten hast. Und sie sprach: Möge deine Magd Gnade finden in deinen Augen. Und die Frau ging ihres Weges, und ihr Angesicht war nicht mehr dasselbe. So, zunächst also ein paar allgemeine Gedanken zum ersten Buch Samuel. Hier in den ersten Kapiteln finden wir den Verfall des Priestertums. Und wir könnten sagen, gerade in den ersten 3 Kapiteln werden wir das feststellen. Da wird uns also ausführlich Eli, dieser Hohepriester, und seine Söhne, die Priester, beschrieben, wie es dazu ging. Da werden wir dann im Laufe der nächsten Tage darüber nachdenken, darüber sprechen. Also das Priestertum verfällt. Nachdem also Gott im Buch der Richter vor Samuel den Verfall des Richtertums oder der Richter geschildert hat, wird in 1. Samuel zunächst einmal der Verfall der geistlichen Führung des Priestertums geschildert. Wir finden hier das Ende der Richterzeit im ersten Buch Samuel. Samuel, wie wir wissen, war der letzte der Richter. Und wir finden dann im Buch Samuel, das wissen wir alle, den Beginn der Königsherrschaft, also eine ganz neue Art von Führung im Volk Gottes. Zuerst einmal wird das Volk geführt von einem Mann, der dem Volk entsprach, den sie forderten, von Saul, dem König nach dem Herzen der Menschen, könnten wir sagen. Und dann finden wir den König, den Gott erwählte und der bereits schon im letzten Vers von dem Buch Ruth angedeutet wird. Also bevor wir den ersten Vers von 1. Samuel gelesen haben, steht: Und Obed zeugte Isai und Isai zeugte David. Also in dem Herzen Gottes war schon einer vorbereitet, der zukünftige König David. Aber vorher finden wir die Geschichte Sauls, des Mannes, den das Volk sich erwählt hat. Das Buch Samuel hat verschiedene Eigenarten. Eine, die mir sehr gut gefällt, ist, dass es dem Geist Gottes in diesem Buch gefällt, in vielen Geschichten Kontraste deutlich zu machen. Und wir finden oft in den Kapiteln, wie Menschen gegenübergestellt werden. Zum Beispiel Kapitel 1, eine Frage an euch: Wenn euch die schlaflose Nacht nicht sämtliche Gedanken und Fähigkeit zum Denken geraubt hat, welche Leute haben wir hier, die gegenübergestellt werden? 2 Frauen, genau, die Hannah und die Peninna. Und wenn wir wollen, was könnten wir noch hier an Gegenüberstellungen haben? Gut, wir könnten auch sagen, den kleinen Samuel und den alten Eli. Aber im Vordergrund steht hier natürlich zunächst einmal diese beiden Frauen, die uns gegenübergestellt werden, die Hannah und die Peninna. In den nächsten Kapiteln, Kapitel 2, da finden wir vor allem die Söhne Elis und den Sohn der Hannah, die gegenübergestellt werden, miteinander verglichen werden und vom Geist Gottes charakterisiert werden. Das ist auch sehr interessant. In Kapitel 3 finden wir dann wieder zwei Männer vorgestellt, nämlich vor allem der Samuel, wie er wächst und geistlich heranreift, und auf der anderen Seite der Hohepriester Eli, wie er geistlich abnimmt und unfähig wird, ein Repräsentant Gottes im Volk Gottes zu sein. Also eine Eigenart von dem Buch Samuel, dass Gottes gefällt, uns hier Personen vorzustellen, die sich gegenüberstehen, die Kontraste darstellen, um uns auf Dinge aufmerksam zu machen. Und ich finde, das ist eine sehr schöne und sehr eindrückliche Art und Weise, Lektionen zu vermitteln, die der Geist Gottes hier im Buch Samuel uns vorstellt. In diesen Gegenüberstellungen geht es oft darum, einmal durch eine Person das Fleisch, so wie wir es sagen, die eigene Kraft, den Menschen darzustellen, und auf der anderen Seite auch wieder durch Personen die Gnade oder den Geist Gottes oder das Vertrauen auf Gott darzustellen. Hier im Fall von Penina und Hannah sehen wir es deutlich. Im Fall von Eli und Samuel können wir es auch ganz deutlich feststellen. Wenn wir das erste Buch Samuel einteilen wollen, ist das nicht so schwierig. Wir finden in Kapitel 1 bis 3, wie gesagt, den Fall des Priestertums, Eli und sein Haus. Der zweite größere Abschnitt wäre Kapitel 4 bis 8, wo wir Samuel als Richter und Prophet sein Leben und Wirken nachlesen können. Dann der dritte Teil, Kapitel 9 bis 15, da wird uns Saul, also der König nach dem Fleisch, geschildert, sein Aufstieg und sein Niedergang. Und vierte Teil, Kapitel 16 bis 31, die Zubereitung Davids, des Mannes nach dem Herzen Gottes. Das ist also eine ganz, ganz grobe Einteilung. Man kann die sicherlich auch anders machen, das ist ganz willkürlich, aber ich denke, das fällt uns auf, wenn wir das Buch Samuel im Zusammenhang lesen. In Kapitel 1, das wir nun teilweise gelesen haben, geht es also vor allem einmal um Hannah und um ihren Sohn, im Kontrast dazu die Penina und die beiden Männer Elkana und Eli, die aber hier in diesem Kapitel eigentlich nur eine relativ traurige Nebenrolle spielen, wie leider so oft in der Bibel, wo die Männer nicht so gut wegkommen. Und leider auch in unseren Versammlungen heute, wo auch leider die Brüder, die eigentlich führen sollten, oft nur eine ungute und unschöne Nebenrolle spielen. Das Thema in Kapitel 1 ist Fruchtbarkeit oder man könnte auch sagen Wachstum in der Gnade. Interessant ist, dass Hannah ausgerechnet Gnade übersetzt bedeutet. Und diese Hannah, Gnade, zeigt zunächst einmal in ihrem Leben gar nichts davon, dass Gott ihr gnädig ist, sondern ganz im Gegenteil, sie lebt in Lebensumständen, die nicht zunächst einmal von der Gnade Gottes zeugen oder ein Beispiel sind. Und es ist schön, wenn wir diesen Abschnitt so ein bisschen verfolgen, wie gerade Gott hier schildert, wie ein Mensch geistlich, würden wir übersetzen, fruchtbar wird, während auf dem Hintergrund der Eli, dieser alte Hohepriester, geistlich unfruchtbar wird. Also auf diesem traurigen, dunklen Hintergrund wird uns jetzt die Entwicklung der Hannah beschrieben. In den ersten Versen finden wir eine relativ traurige Familiensituation. Hier wird uns der Mann vorgestellt, Elkana, seine Herkunft. Und wenn wir in der Bibel ein wenig nachforschen, stellen wir fest, dass er von Geburt her ein Levit war, wird das nachprüfen möchte, kann das in 1. Chroniker 6, Vers 27 feststellen, wo die Chroniken sind, und da wird dann das Geschlecht aufgezählt und da wird uns Elkana vorgestellt als einer, der von den Leviten abstammt. Aber er lebte also in Ephraim, und es scheint fast so, als würde er seiner eigentlichen Berufung gar nicht entsprochen haben, und er war wahrscheinlich ein passiver Levit. Er wird uns auf jeden Fall nicht beschrieben als jemand, der hier im Dienst für den Herrn tätig ist. Er lebte also in Ephraim. Das nächste, was wir von ihm lesen, ist, dass er zwei Frauen hat, einmal die Hannah und einmal die Penina. Hannah wird zuerst erwähnt, und die Wahrscheinlichkeit, auch wenn wir es hier nicht ausdrücklich lesen, ist wahrscheinlich die gewesen, dass er Hannah zuerst geheiratet hat, und als er feststellte, dass sie keine Kinder bekam, dass er dann die Penina geheiratet hat, weil das ja für einen Israelit eine ganz wichtige Sache war, dass er Kinder und dann vor allem auch einen Sohn bekommen würde, der seinen Namen weiterträgt. Und das war also seine traurige Lebenssituation. Und das finden wir im Alten Testament ja relativ oft. Und das war auch der Grund, warum wir diese Vielehe im Alten Testament an manchen Stellen haben, wenn wir an Jakob denken, an Abraham, immer verbunden mit großen Problemen und Nöten. Und das Neue Testament erklärt uns deutlich, dass es Gottes Absicht niemals war, sondern dass Gott den Menschen geschaffen hat, eine Ehe, die nur aus zwei Personen besteht. Auch hier sehen wir auch schon etwas von dem Verfall, dass der Elkanah erstens scheinbar seinen Dienst nicht praktisch ausübt, seiner Aufgabe nicht nachkommt. Zweitens, dass er zwei Frauen hat, was nicht die ursprüngliche Absicht Gottes war, sondern was Gott im Alten Testament duldete, wie der Jesus sagt, um ihrer Herzenshärtigkeit willen. Und dann wird uns auch geschildert in den folgenden Versen, welche Not diese Familiensituation dann ausgelöst hat. Wie gesagt, für den Mann war es ein Riesenproblem, aus Israelit keine Nachkommen zu haben. Sein Name würde ausgelöscht werden. Da war keiner da, der seinen Namen weiterhin im Bewusstsein hielt. Und für die Frau war es natürlich auch ein Zeichen des Gerichtes, wenn sie keine Nachkommen bekam, wenn sie keine Kinder bekam. Wahrscheinlich sind euch die Bibelstellen bekannt, die davon sprechen. 5. Mose 7 ist eine von vielen Stellen, wo man das nachlesen kann. 5. Mose 7, Vers 13 und 14, da wird das zunächst einmal positiv geschildert. Wenn also Israel den Bund Gottes halten wird, Vers 13, und er wird dich lieben, dich segnen, dich mehren, er wird segnen die Frucht deines Leibes, die Frucht deines Landes, dein Getreide, dein Most, dein Öl, das Geworfene deiner Rinder, die Zucht deines Kleinviehs und so weiter. Vers 14, gesegnet wirst du sein vor allen Völkern, kein Unfruchtbarer und keine Unfruchtbare wird unter dir sein, noch unter deinem Vieh. Gott wird jede Krankheit und so weiter abwenden. Und im selben Buch Mose finden wir dann auch die Flüche, die folgen, wenn das Volk Israel dem Wort Gottes nicht folgt, wie Gott dann mit Unfruchtbarkeit richten und strafen wird. Und daraus ergibt sich, dass also Unfruchtbarkeit im Alten Testament eigentlich ein Zeichen des Gerichtes Gottes über ein Leben war. Trotzdem fällt uns auf, in den ersten Versen, dass bei dem zunächst mal ziemlich traurigen Charakterisierung von dieser Familiensituation, besonders von Elkanah, dieser Mann doch eine recht gute Angewohnheit hatte. In Vers 3 lesen wir, dass er von Jahr zu Jahr aus seiner Stadt hinaufging, um den Herrn der Heerscharen anzubeten. Auch das war eine geistliche Pflicht. Jeder Israelit hatte einmal vor dem Herrn zu erscheinen. Er sollte nicht leer erscheinen, sollte etwas mitbringen. Und so finden wir also bei Elkanah auf der einen Seite eine Oberflächlichkeit, ein Abweichen von Gottes Gedanken. Auf der anderen Seite finden wir aber schon hier doch noch eine gewisse Frömmigkeit, dass er jedes Jahr zum Gottesdienst nach Silo, zum Tempel, wo damals die Stiftshütte stand, hinaufzog. Und nachdem der Geist Gottes uns also die Familie vorgestellt hat, Elkanah und seine Frauen, wird uns jetzt vor allem Hanna vorgestellt, ihre Lebenssituation. Und ich glaube, dass Gott hier deutlich machen möchte, wie in ihrem Leben Frucht, ein Nachkomme entsteht. Und wir dürfen auf uns die geistliche Lektion daraus ziehen, wie auch in unserem Leben Wachstum in der Gnade geschieht, wie in unserem Leben Frucht geschieht, zur Ehre Gottes. Zuerst einmal sehen wir hier bei Hannah unerfüllte Wünsche. Sie wollte gerne einen Nachkommen haben, einen Sohn haben, aber sie bekommt keinen und sie leidet unter dieser Lebenssituation. Und das ist kein Zufall, das ist nicht irgendwie ein Umstand, den man hinnehmen muss, sondern die Bibel sagt hier in Vers 5 am Ende, der Herr hatte ihren Mutterleib verschlossen. Und ich glaube, das ist schon eine wichtige Lektion auch für uns. Sicher sitzt hier auch der ein oder andere, der mit einem unerfüllten Wunsch für sein Leben hier sitzt. Vielleicht eine Krankheit, die ihm gar nicht gefällt oder ihr gar nicht gefällt, viel Not macht. Allein sein, ledig sein. Man hat Vorstellungen für sein Leben und Wünsche, die werden nicht erfüllt. Irgendwelche anderen sinnlosen Lebenssituationen, die wir nicht verstehen können, die wir uns ganz anders vorgestellt haben. Das ist aber kein Zufall, sondern Gott hat ihren Mutterleib verschlossen. Gott hat diese Situation in deinem Leben nicht nur zugelassen, sondern er steht darüber und er möchte aus dieser traurigen Lebenssituation Fruchtbarkeit wachsen lassen. Und es ist ganz wichtig, dass wir alle, die wir hier sitzen, das nicht nur theoretisch lernen, sondern dass wir es auch ganz praktisch lernen. Unsere Lebensumstände, besonders wenn sie nicht schön sind, sind nicht blinder Zufall, nicht etwas, was wir mit Zähneknirschen irgendwie auf uns nehmen müssen, sondern wir dürfen wissen, wir müssen wissen, darüber steht Gott, er hat es so gefügt und er hat auch seine geheimen Segensabsichten mit diesen traurigen, für uns zunächst einmal traurigen Lebensumständen. In den Liedern, die wir in unserem Liederbuch haben und auch in älteren Kirchenliedern, finden wir in manchen Liedern das sehr schön beschrieben, wofür Leiden, wofür diese unguten Lebenssituationen da sind. Ich zitiere einen Vers. Leiden sammelt unsere Sinne, dass die Seele nicht zerrinne in den Bildern dieser Welt. Also man muss sich ein bisschen konzentrieren, das ist eine etwas alte Sprache, aber die doch viel, viel Inhalt hat, viel mehr als unsere modernen Lieder. Also Leiden sammelt unsere Sinne, dass die Seele nicht zerrinne in den Bildern dieser Welt. Ist wie eine Engelwache, die im innersten Gemache des Gemütes Ordnung hält. Also man muss hier tatsächlich sich konzentrieren, aber da wird auch unheimlich viel ausgesagt. Sicherlich einer, der aus Erfahrung gesprochen hat, dass die Leiden, dass die unguten Lebenssituationen uns davor bewahren, oberflächlich zu werden und dass wir uns in diese Welt verlieben. Und das wissen wir auch alle aus Erfahrung, wenn die Lebensumstände gut sind, werden wir oberflächlich, dann zerrinnen unsere Sinne in den Bildern dieser Welt. Und diese Leiden, diese unguten Lebensumstände sind wie eine Engelwache, die unser Gemüt in Ordnung hält. Ich glaube, jeder unter uns, der das aus Erfahrung erlebt hat, ungute Lebensumstände, kann das bestätigen, dass diese oft unschönen Dinge unserem Leben Tiefgang geben und dass wir wirklich Ordnung in unser Gemüt kriegen, uns das auf das Wesentliche, auf das, was Not tut, konzentrieren. Und deswegen nutzt Gott manchmal Krankheit, Alleinsein, sinnlose Lebensumstände, damit unser Leben Tiefgang bekommt und wir nicht in den Bildern dieser Welt zerrinnen. Das war also einmal das große Problem im Leben einer Frau, die Gnade hieß und die in Gottes Absichten eine große Rolle spielte, aber die scheinbar schlechteste Voraussetzungen mitbrachte, um fruchtbar zu sein, um die Gnade Gottes deutlich zu machen. Das Zweite, was wir dann hier feststellen, ist, dass nicht nur sie einen verschlossenen Mutterleib hatte, sondern dass auch ihre Umgebung sehr, sehr negativ war. Denn hier wird uns beschrieben, ab Vers 6, dass sie eine Widersacherin hatte, die sie kränkte mit vieler Kränkung. Und das geschah Jahr für Jahr, sodass sie weinte und nicht aß und ihr Leben wirklich sehr, sehr depressiv war. Also nicht nur der verschlossene Mutterleib, sondern zusätzlich noch ihre Umgebung sorgte dafür, dass ihr Leben bitter gemacht wurde. Und auch das finden wir in der Bibel und auch in der Kirchengeschichte und auch in unserem Leben oft, dass Gottes gefällt, auch aus solchen Lebenssituationen Frucht wachsen zu lassen. Und dass das eigentlich ein ganz guter Boden ist, damit die Gnade Gottes irgendwie sichtbar wird. Wang Mengtao, der bekannte chinesische Evangelist, hat kurz vor seiner Inhaftierung, ist dann jahrzehntelang durch Mao eingesperrt worden und vor einigen Jahren heimgegangen, hat kurz vor seiner Inhaftierung eine Autobiografie geschrieben, die nannte er »Ein Stein wird geschliffen«. Das ist ein sehr interessantes Buch und im Grunde beschreibt er, wie er aus einer asozialen Familie kommend in ganz negative Lebensumstände hineingestellt wird und sich reiben muss an und mit anderen Menschen seiner Umgebung und wie dann im Laufe der Jahre aus einem ungeschliffenen Stein mit vielen Ecken und Kanten jemand wird, dessen Charakter geschliffen worden ist, damit er für Gott brauchbar wird. Eine Erinnerung an die Steine, die David aus dem Bach genommen hat. Er nahm nicht irgendwelche kantigen Steine, sondern er nahm geschliffene, glatte Steine, die für seine Schleuder genau richtig waren. Und so ist auch Gottes Absicht, uns zu solchen Steinen zu machen, die er gebrauchen kann zu seinem Dienst, aber sie müssen geschliffen werden. Und in einem dieser Kapitel seiner Lebensgeschichte beschreibt er es ein bisschen ausführlich, wie Gott es scheinbar gefällt, uns mit unseren Ecken und Kanten im Charakter zusammenzustellen mit Menschen, die uns überhaupt nicht passen und die uns gar nicht gefallen. Und vielleicht sitzt hier auch der eine oder andere Ehemann, der sich fragt, warum hat Gott mir ausgerechnet so eine Frau gegeben oder umgekehrt? Warum muss ich solch einen Mann haben mit solchen Eigenschaften, die mir absolut nicht gefallen, womit ich nicht klarkomme? Man reibt sich oder man hat Kinder und fragt sich ja, wo kommen die eigentlich her? Wie ist das möglich? Wie können die so ganz anders sein? Warum sind die nicht so, wie ich sie gerne haben möchte, wie ich gerne auch selbst sein möchte? Oder du bist in einem Beruf, hast Arbeitskollegen und es ist dir jeden Morgen ein Horror und eine unheimliche Last, dorthin zu gehen, weil du mit Menschen zusammen bist, die dir überhaupt nicht gefallen und denen du am liebsten aus dem Weg gehen möchtest. Und leider fliehen auch viele Christen oft aus solch einer Situation, in die Gott sie hineingestellt hat, indem sie versuchen, dadurch, dass sie ihre Lebensumstände ändern, auch diesem Lernprozess zu entgehen. Man lässt sich scheiden, man wechselt die Arbeitsstelle, man trennt sich, um in anderen Lebensumständen dann glücklicher zu werden. Aber damit läuft man aus der Schule Gottes. Und wie gut ist das zu wissen, dass Gott nicht nur den Mutterleib verschließt, also bestimmte Dinge in unserem Leben zulässt oder wirkt, die uns nicht gefallen, sondern dass er auch über unsere Umgebung wacht. Und eigentlich ist das die rechte Bibelschule für uns. Nicht, dass wir 1, 2, 3 oder 4 Jahre irgendwo abgesondert in recht guten Lebensumständen die Bibel studieren, sondern Gottes Bibelschule mit uns sind Lebensumstände, wo wir geschliffen werden, die uns eigentlich absolut nicht gefallen, wo Gott uns mit Menschen zusammenführt, an denen wir uns reiben und wo Gott unseren Charakter schleifen möchte und wo wir Lektionen lernen, die wir in keiner anderen Schule lernen, wenn wir es da aushalten. Ich glaube, es ist eine ganz, ganz wichtige Lektion für uns alle. Denn jeder von uns, denke ich, lebt in solch einer Lebenssituation, wo er sagt, warum muss das so sein? Warum habe ich gerade solch einen Gegenüber mit solch einem Charakter? Warum muss der mir auf den Nerv, auf den Geist gehen? Aber wie gut, wenn du da bleibst und das aus Gottes Hand annimmst und dass du daran lernst und dich von Gott zubereiten lässt, um ein geschliffener Stein für den Herrn zu werden. Vielleicht darf ich an dieser Stelle einfach mal etwas aus meinem Leben erzählen, nicht weil mein Leben besonders wichtig wäre, aber weil das in meinem Leben mir auch sehr, sehr deutlich wurde. Ich bin aufgewachsen in einem gläubigen Elternhaus. Mein Vater war so etwas wie Ältester in der Versammlung, Nachkriegszeit, 6 Kinder. Mein Vater war selbstständig. Meine Eltern mussten beide mit im Geschäft arbeiten, hatten wenig Zeit für mich, für die Kinder. Ich wuchs als Zweitjüngster eigentlich ziemlich frei auf. Ich konnte mehr oder weniger machen, was ich wollte. Bestimmte Grenzen waren da. Abends um 9 Uhr muss ich einfach zu Hause sein und dann auch im Bett sein. Aber was ich nachmittags machte und ansonsten, darüber passte keiner auf, was ich las und wie ich meine Zeit verbrachte. Und so wuchs ich eigentlich auf, relativ ohne Pflichten zu haben. Ich konnte machen, was ich wollte. Ich war sehr frei. Meine Lebensumstände waren für einen Jungen eigentlich ideal und so wuchs ich dann ziemlich ungehobelt, ungeschliffen auf und konnte dann meine freie Zeit verbringen, wie ich wollte. Nun, das führte dazu, dass ich dann auch all die Dinge machte, die ich wollte und die ich eigentlich gar nicht durfte, abends dann nach 10 Uhr. Aber darum geht es jetzt gar nicht so sehr. Und dann kam ich mit 13 Jahren, 14 Jahren dann, wurde ich entlassen aus der Hauptschule. Damals war das üblich, aus dem 8. Schuljahr entlassen zu werden, wenn man einigermaßen mitmachte. Und dann kam ich in eine Lehre. Ich musste also einen Beruf anfangen. Ich wurde erst 14, das war so recht jung. Und weil ich der einzigste Sohn war, der noch kein Drogist war wie mein Vater und ich dann die Drogerie übernehmen sollte, war es klar für mich, ich musste Drogist werden. Nun, in Deutschland ist es so, dass die Drogerie im Allgemeinen damals in der Zeit eine große Fotoabteilung hat. Das machte mich so ein bisschen oder versöhnte mich mit dem Gedanken, denn Foto und Film entwickeln und sowas, da hatte ich schon Spaß dran. Und ich sorgte dann für, oder hatte meinen Vater auch gebeten, dafür zu sorgen, dass ich dann in Lehre komme in eine Drogerie, wo eine Fotoabteilung ist. Und dann war in Wuppertal, 10 Kilometer von entfernt, war dann so eine Drogerie. Leider nicht mit so einer großen Fotoabteilung, auch kein Labor, das war ein bisschen schade. Naja, auf jeden Fall, ich musste dann 3 Jahre lang jeden Morgen um 8 Uhr dort antreten. Mein Dienst ging bis abends um 7 Uhr, mittags eine Stunde Pause und anderthalb. und bekam dann einen weißen Kittel an. Und anstatt, dass ich dann morgens vor schönen Fotoapparaten oder im Fotolabor stehen konnte, um da irgendwie Fotografie zu lernen, kriegte ich ein Staubtuch in der Hand und konnte jeden Morgen ungefähr zwei Stunden lang, anderthalb bis zwei Stunden lang, erstmal Staub putzen. Und zwar keine Fotoapparate, sondern Parfümflaschen, Spirituosen und allen Kiki. Und da stand ich dann als kleiner Kerl mit einem langen Kittel und hatte ein Staubtuch in der Hand, habe ich mein Leben lang noch nie in der Hand gehabt. Ein Staubtuch, solch für einen jungen Mann ist es ja absurd, ne? Fläschchen da abzuputzen und nicht nur das. Ich hatte einen Chef, der genau das Gegenteil von mir war. Ich liebe ein bisschen mehr die, nicht das Chaos gerade, aber ich bin nicht unbedingt ein Preuße, wo alles in Reihe und Glied stehen muss. Und ich hatte nun einen Chef, der genau das Gegenteil war, wo alle Parfümflaschen wie preußische Soldaten in einem Glied und Reihe stehen mussten. Und jedes Mal, wenn dann irgendwas schief oder schräg stand, was mir viel besser gefiel, da wurde ich vor allen Leuten dort fertig gemacht. In einer Art und Weise, der hat mich angebrüllt und angeschnauzt, also der hat mich geschliffen. Ich kann euch sagen, das war kein Spaß. Und das 3 Jahre lang, jeden Morgen fuhr ich zur Arbeit in der Straßenbahn, wirklich mit dem größten Kummer und Not im Herzen. Und ich dachte, Mensch, wie kriegst du diese 3 Jahre über die Runden? Und ich war damals nicht bekehrt. Natürlich, ich kannte die Bibel. Ich ging jeden Tag, jeden Sonntag zweimal zur Versammlung. Ich wusste alles, mehr oder weniger. Aber Gott hat diese Lebensumstände dazu benutzt, dass ich wirklich beten lernte. Nun, beten konnte ich auch. Jedes Mal, wenn ich damals geklaut hatte, hatte ich vorher gebetet, Herr, gib, dass ich nicht erwischt werde. Und wenn ich dann geklaut hatte, abends ein schlechtes Gewissen hatte, hatte ich dann gebetet, Herr, vergib mir, dass ich gesündigt hatte. Also ich wusste, was beten ist und dass es natürlich anständig ist, wenn man um Vergebung seiner Sünden bittet. Aber dieses Beispiel zeigt auch, wie abgebrüht und wie schlimm man sein kann, als Kind im gläubigen Elternhaus aufgewachsen. Ich kann mir nichts Schlimmeres vorstellen, als dass man das Gebet benutzt, um Sünde noch irgendwie fromm einzulullen oder zu hüllen, sich das so leicht zu machen und Gott so zu missbrauchen. Aber das war bei mir so üblich. Aber Gott sorgte dafür, dass diese traurigen Lebensumstände, ich lernte damals auch als Junge zu weinen, ich habe oft da im Keller gesessen, mich auf so einen Weinballon gesetzt und habe geheult, weil ich es nicht mehr aushielt. Gott benutzte diesen grausam strengen Chef, um mich beten zu lehren. Und die ersten echten Gebete, die dann aus meinem Herzen wirklich aufkamen, das waren zwar noch keine schönen Gebete, aber es waren wenigstens ehrliche Gebete, im Gegensatz zu meinen verlogenen Gebeten vorher. Denn mein Gebet war jetzt, wenn ich da weinend unten saß, Herr Jesus, ich habe eine große Bitte, vielleicht kannst du mir die erfüllen. Wenn du meinem Chef mal irgendwie eine Lampe auf den Kopf schmeißen könntest oder irgendwie eine Krankheit geben könntest, dass er mal 4 Wochen im Krankenhaus ist, das würde meine Lebenssituation sehr erleichtern. Das waren so meine echten ersten Gebete. Nun, der Herr in seiner Güte und Gnade hat ihn nicht erhört. Ich musste es mit dem Chef 3 Jahre lang aushalten. Aber ich lernte jetzt in dieser Lebenssituation viele Dinge. Einmal Zucht und Ordnung, Dinge, für die ich kein Verständnis hatte. Ich rieb mich hier mit einem Mann und das war grausam. Ich wurde geschliffen, aber bei all diesem Kummer lernte ich beten. Und das war dann auch die Zeit, wo ich dann meine Bekehrung erlebte und ich denke dann auch Gebete gesprochen habe, die Gott gefallen haben. Und das ist ein Beispiel dafür, wie Gott es gefällt, ungute Lebensumstände zu benutzen, um uns ein ganz kleines Stückchen ihm ähnlicher zu machen. Und ich erzähle das nur aus dem Grund, weil ihr in ähnlichen Lebenssituationen seid, vielleicht ganz anderer Art, aber wo Gott seine Absicht hat, euch zu verändern und euch brauchbar zu machen für ihn. Und das wird so schön hier im Leben der Hanna auch deutlich, dass diese Umstände Jahr für Jahr, das betont irgendwie der Geist Gottes hier, Jahr für Jahr diese Bitterkeit, diese Kränkung, damit musste sie fertig werden, aber das bereitete sie zu, dann schließlich doch ein fruchtbares Leben zu leben. Wir sehen das bei der Hanna auch hier in den Versen ab Vers 10, dass diese ganze Not sie dahin treibt zu beten. Sie war bitteren Gemütes und sie flehte zu dem Herrn und weinte sehr. Also zum ersten Mal lesen wir, dass Hanna, Gnade, in ihrem Leben betet. Der äußere Anlass, die Bitterkeit, die Kränkung, ihre Unfruchtbarkeit. Und so wie es oft in unserem Leben auch ist, dass die traurigen Umstände uns beten lehren. Not lehrt beten. Es ist leider so, dass die Güte Gottes uns nicht zur Buße treibt, dass wir nicht dankbar werden und Gott anbeten, ihn loben, sondern dass die traurigen Lebensumstände uns auf Gott aufmerksam machen und wir dadurch mehr oder weniger gezwungen werden zu beten. Wir lesen nicht nur, dass sie betete, sondern Vers 10 am Ende, sie flehte zu dem Herrn und weinte sehr. Und da wird die ganze Not ihrer Seele deutlich in diesem Wort flehen. Und wir lesen dann weiter, dass sie in Vers 15, erstmal Vers 12, dass sie lange vor dem Herrn betete und schließlich Vers 15, ich schüttete meine Seele vor dem Herrn aus. Also hier haben wir eine sehr interessante Steigerung, wie sich das Gebetsleben in der Hanna entwickelt. Einmal sie fleht, sie betet lange vor dem Herrn und schließlich erklärt sie das dem Eli, ich schüttete meine Seele vor dem Herrn aus. Ist es nicht großartig, wie Gott uns erzieht, wirklich Beter zu werden? In dieser Not lernen zu flehen, wirklich lange vor Gott zu sein und schließlich unser Herz auszuschütten. Und gerade das Letzte, meine ich, ist eine schöne Umschreibung von Gebet. Das Herz ausschütten. Hanna betete so lange vor dem Herrn, bis sie sich von ihrer Last befreit hatte und sie nicht mehr bedrückt war von den ganzen Vorstellungen von diesen Lebensproblemen, sondern alles abgelegt hatte, ausgeschüttet hatte oder abgewälzt hatte auf den Herrn. Und sicher erinnern wir uns da automatisch an ein, zwei Bibelstellen im Neuen und Alten Testament, wo das ähnlich so ausgedrückt wird. Vielleicht schlagen wir auf 1. Petrus Kapitel 5, Vers 6 und 7. Und da wird der Gedanke, den wir hier in den ersten Versen schon so ein bisschen aufgegriffen haben, eigentlich auch ausgedrückt. So demütigt euch nun unter die mächtige Hand Gottes, auf dass er euch erhöhe zur rechten Zeit. Also sich demütigen, sich unter die Zucht Gottes stellen. Und dann, Vers 7, wie macht man das? Indem ihr alle eure Sorge auf ihn werft oder geworfen habt, denn er ist besorgt für euch. Ist es nicht eine wunderbare Sache, dass wir alle diese Kränkungen, die Bitterkeit, die Traurigkeit unseres Lebens im Gebet auf den Herrn werfen können, uns von einer Last befreien können und wissen dürfen, dass Gott besorgt ist um uns und dass ihm das nicht egal ist, wie es uns geht. Ein zweiten Vers im Psalm 55, der uns sicher auch gut bekannt ist, der etwas Ähnliches ausdrückt. Wirf auf den Herrn, was dir auferlegt ist, und er wird dich erhalten. Da wird auch dieses Wort wieder gebraucht. Werfe auf den Herrn, was dir auferlegt ist, und er wird dich erhalten. Und ich denke, das ist wirklich ein ganz großes Geschenk an uns Kinder Gottes, dass wir mit unseren Sorgen und Nöten nicht allein sein müssen, sie nicht lebenslang tragen müssen, sondern wir dürfen sie in der Stille des Gebets vor dem Herrn auf ihn werfen. Wir dürfen unser Herz, unsere Seele vor unserem Gott ausschütten. Und schenke Gott, dass das auch in diesen Tagen hier geschieht, dass wir vielleicht auch manche schlaflose Nacht wegen der Mücken vielleicht benutzen, um uns nicht nur zu ärgern, sondern um vielleicht auch uns zu besinnen und die Zeit zu nutzen, unser Herz vor dem Herrn auszuschütten. Oder dass wir tagsüber die Stille suchen, um im Gebet alles unserem Herrn zu sagen, was unser Leben bedrückt und schwer macht. Wir dürfen uns von Lasten befreien und wir werden das erleben, was Hanna auch erlebte. Das nächste, was sie lernt durch diese Umstände, ist Selbstverleugnung. In Vers 11, da finden wir nun ihr Gebet, verbunden mit einem Gelübde. Herr der Heerscharen, wenn du das Elend deiner Magd ansehen und meiner Gedenken und deine Magd nicht vergessen wirst, und wirst deiner Magd männlichen Samen geben, so will ich ihn den Herrn geben, alle Tage seines Lebens, und kein Schirmesser soll auf sein Haupt kommen. Also wenn Gott ihr einen Sohn schenken würde, dann sollte der nicht für sie da sein, sondern für den Herrn. Und ich glaube, das ist eine weitere ganz wichtige Lektion für uns alle, wie wir fruchtbar werden für Gott und wie Wachstum in der Gnade geschieht. Einmal, dass wir durch die Umstände beten lernen, aber dass wir dann auch lernen, uns von unserer Selbstsucht zu befreien, dass wir Selbstverleugnung üben, eine ganz wichtige Voraussetzung für die Nachfolge Jesu. Wenn jemand mir nachfolgen möchte, das Erste, der verleugne sich selbst. Hier, ihr Ich steht nicht mehr an erster Stelle, sondern sie möchte jetzt Frucht haben für Gott. Nicht mehr, damit sie glänzen kann, damit sie auf- oder abrechnen kann mit ihrer Widersacherin, sondern sie hat wirklich Gottes Verherrlichung im Auge. Sie möchte Frucht haben für Gott. Und das ist eine wichtige Lektion, die Gott uns beibringen möchte, auch auf unserem Lebensweg. Was erbitten wir? Was ist unser Gebetsinhalt? Welches Ziel haben wir damit? Möchten wir unser Ansehen verbessern in der Gemeinde, in der Christenheit, vor uns selbst, vor den Menschen? Oder haben wir Bitten vor dem Herrn, die wirklich seinem Wort entsprechen, seiner Verherrlichung dienen? Geht es uns um seine Ehre und seine Verherrlichung? Sie möchte also nicht für sich haben, sondern sie möchte ihren Sohn dem Herrn weihen. Er soll ihm gegeben werden alle Tage seines Lebens. Kein Schirmesser soll auf sein Haupt kommen. Er sollte ein Naziräer sein. 4. Mose 6 wird uns das ausdrücklich beschrieben, was das bedeutet und in welcher Lebenshaltung er leben soll. Und das, meine ich, ist hier sehr schön zu sehen, wie Gott also die Haltung der Hanna verändert. Ihre Not benutzt zu beten, aber die Not auch benutzt, um sie dahin zu bringen, nicht an sich zu denken, sondern die Verherrlichung Gottes, seine Ehre zu suchen. Und dann finden wir noch einen weiteren Punkt hier in diesem Abschnitt, den ich auch sehr, sehr wichtig finde. Sie lernt Sanftmut. Dieses Zusammensein mit der Peninna hat sie sehr bitter gemacht. Sie hat geweint, eine Frau bitteren Gemütes. Und diese Lebensumstände, die führen sehr schnell dazu, dass es eine Lebenshaltung bei uns wird, auch in der Gemeinde, auch Christen, auch Brüdern und Schwestern gegenüber. Und das ist nicht gut. Und hier sehen wir, wie der Geist Gottes diese Not benutzt, sie zu einer Beterin macht. Und hier sehen wir auch, wie ihr Charakter dadurch verändert wird. Und wie sie dann auf ihre Umgebung ganz anders reagiert, als wie wir das normalerweise tun. Sie geht also jetzt in den Tempel, in die Gegenwart Gottes, um ihr Herz auszuschütten. Und dann hat sie eine Begegnung mit dem hohen Priester, mit Eli. Er saß dort auf dem Stuhl an einem der Türpfosten des Tempels des Herrn. Vielleicht auch ein Bild seiner Lebenssituation, die wir morgen oder übermorgen etwas näher beleuchten möchten. Er saß festgefahren, festgelegt. Wir wissen, er war ein dicker und schwerer Mann. Er beobachtete sie und Vers 13 und 14 wird geschrieben, dass Eli sie für eine Betrunkene hielt. Er sah, wie sie ihre Lippen bewegte, aber nicht laut betete, wie es wahrscheinlich damals üblich war. Sie verhält sich also anders wie andere Frauen, andere Männer, die in die Gegenwart Gottes kamen. Und für ihn war es klar, sie war betrunken und sie wird also angefahren von Eli. Bis wann willst du dich wie eine Trunkene gebärden? Das war also auch ein Anlass, jetzt auszubrechen und zu platzen und Dampf abzulassen. Da geht man schon in die Gegenwart Gottes, schüttet sein Herz vor dem Herrn aus und da kommt dann ein Bruder, ein alter Bruder, ein führender Bruder, ein Ältester der Versammlung, würden wir heute sagen, und der ist so blind für unsere Lebenssituation, dass er sagt, du bist betrunken, schämst du dich nicht, so in die Gegenwart Gottes zu kommen? Wie siehst du aus, wie benimmst du dich? Normalerweise hätte Hanna hier wirklich scharf reagieren müssen, aufgrund ihrer Prägung, Bitterkeit, aber der Umgang mit Gott, ihr Gebetsleben, sehen wir, hat sie verändert und sie kann ganz sanftmütig reagieren. Vers 15, nein, mein Herr, eine Frau beschwerten Geistes bin ich, weder Wein noch starkes Getränk habe ich getrunken, sondern ich schüttete meine Seele vor dem Herrn aus. Setze nicht deine Magd einer Tochter Belials gleich, denn aus der Fülle meines Kummers und meiner Kränkung habe ich bisher geredet. So spricht eine Frau, ein Mann, der von Gott zerbrochen wurde, der geschliffen wurde durch Umstände, der beten gelernt hat. Wie reagieren wir als Brüder und Schwestern auf ungeistliche Reaktionen unserer Mitgeschwister? Platzen wir los oder holen wir aus zum Gegenschlag? Wäre für Hanna ja sehr leicht gewesen. Hätte Eli sagen können, Eli, schämst du dich nicht, mir solche Vorhaltungen zu machen? Guck dir mal deine Söhne an, finden wir im nächsten Kapitel. Die schlagen sich dann mit den Frauen rum, die huren in aller Öffentlichkeit. Gottlose Leute, Söhne Belials, und du willst mir einen erzählen? Aber das tut sie nicht. Sie macht ihn nicht auf seine Fehler aufmerksam, sondern sie versucht mit ganz freundlichen Worten ihre Not, ihre Lebenssituation zu erklären. Sie bittet ihn um Verständnis. Und so kann nur einer reden und beten, der von Gott wirklich verändert und angerührt worden ist. waren dabei stehen geblieben, wie Hannah Sanftmut lernt, auch im Umgang mit Eli. Und dass das auch eine wichtige Lektion für uns ist, dass wir auch lernen, mit geistlichen Führern in der Gemeinde richtig umzugehen, besonders wenn sie sich ungeistlich verhalten. Und das wird ja zunehmend ein Problem. Ich weiß nicht, bei euch

er sich verhält. Er hat also eine Frau vor sich und hat kein Unterscheidungsvermögen. Er kann nicht erkennen, dass hier eine Frau von Gott wirklich angerührt worden ist, von Gott zubereitet wird, dass die große Not ihres Lebens sie hier auf die Knie treibt und dass sie ihr Herz vor Gott ausschüttet. Und das ist eine Tatsache, die wir heute in unseren Gemeinden auch oft finden, dass die älteren verantwortlichen Brüder kein Auge haben für die Nöte, die geistlichen Nöte der Geschwister und besonders auch der Schwestern. Und es ist auch eine Tatsache, dass wir gerade in unseren Gemeinden in Deutschland erleben, dass interessanterweise Gott oft bei den Schwestern beginnt, die Gemeinde zu erwecken. Im Allgemeinen sind diejenigen, die zuerst beten, sich treffen zum Gebet, bevor die Brüder mal auf die Idee kommen, sich vermehrt zum Gebet treffen. Und auch wenn ich an unsere Gemeinde in Schoppen denke, das Wertvollste von unserer Gemeinde sind sicherlich die Schwestern, die schon viel früher als wir Brüder erkannt haben, wie nötig Gebet ist und die sich doch auch regelmäßig treffen, um zu beten für die Familien, für die Versammlung und auch für die Brüder, die Verantwortung vor dem Herrn haben. Hier also einer der Führer, Eli, der kein Unterscheidungsvermögen hat, der blind ist für die Nöte einer Schwester. Großes Problem in den Versammlungen. Wie viele Geschwister sind da, die Probleme und Nöte haben, aber wenig Brüder sind da, Verantwortliche, die ein Auge dafür haben, wie es ihnen geht. Völlig blind sind, mit sich selbst beschäftigt sind, vielleicht auch mit ihren Familien so beschäftigt und so belastet sind, dass sie gar nicht frei sind, ein Auge zu haben und ein Herz zu haben für die Nöte anderer Mitgeschwister. Das, was Gott in ihrem Leben positiv bewirkt hat, die Frucht, die er wächst, hält er für Fleisch, für Trunkenheit, für Abweichen von Gottes Wort. Das ist ja das Tragischste, was sicherlich auch die Hanna erstmal verkraften musste, dass genau die geistlichen Regungen, die in ihrem Leben jetzt hier deutlich werden, definiert werden als fleischliches, ungöttliches, sündiges Verhalten. Ich erinnere mich an eine Geschichte, die das vielleicht illustriert, vor einigen Jahren in meiner Zagen, also in der Nachbarversammlung bei uns, wo damals zu der Zeit wirklich eine jahrelange Dürre und geistliche Not in der Versammlung war. Das kann man kaum beschreiben, da war wirklich der Tod im Topf. Da fingen plötzlich aus dieser Not heraus einige Mütter, einige Schwestern an, sich montagmorgens, glaube ich, von 10 bis 11 Uhr oder wann das war, zum Gebet zu treffen. Und das war in solch einer traditionellen Versammlung schon etwas Sensationelles, dass die Gemeinde betet. Das war ja üblich, dass die Brüder ab und zu mal zum Gebet zusammenkommen, das konnte man auch verstehen. Aber dass Schwestern sich treffen, getrennt von den Brüderstunden, von der Versammlung, um zu beten, das hat es bis dahin noch nie gegeben. Nun, die haben das auch keinem erzählt, die haben das nicht an die große Glocke gehängt, sondern auch die Not ihrer Seele, ihrer Familie in der Versammlung trieb sie nun auf die Knie. Und ausgerechnet, wo sie jetzt um 10 oder Viertel nach 10 auf den Knien liegen mit 4, 5 Schwestern, klopft es an die Tür und der Schwiegervater von einer dieser Schwestern, der nebenan wohnte, kommt in das Wohnzimmer. Er war einer von den Ältesten der Versammlung und sieht da die Schwestern auf den Knien liegen. Und seine erste Reaktion ist: Was macht ihr hier? Habt ihr nichts Besseres zu tun? Ihr habt doch eine Familie, ihr habt doch Kinder. Und da liegt ihr auf den Knien. Sag mal, was fällt euch denn ein? So mit anderen Worten. Ihr könnt euch vorstellen, welche Empfindungen durch die Seelen dieser Schwestern gingen. Aber das ist hier die genaue Parallele. Schwestern vom Geist Gottes bewegt, schütten ihr Herz aus. Und ein verantwortlicher, alter, erfahrener Bruder: Habt ihr nichts Besseres zu tun? Tut euren Wein von euch. Also das ist doch unnormal, was ihr macht. Geht an eure Arbeit, erfüllt eure Pflichten und dann ist alles klar. Wie gehen wir damit um, als Brüder oder Schwestern, wenn wir in solch einer Situation stehen? Wir haben eben schon daran gedacht, sie schlägt nicht zurück, sie weist nicht auf seine Fehler hin. Und ich glaube, dass jeder von uns, der von Gott gebraucht werden möchte, in solch einer Situation geführt wird. Und auch da steht Gott drüber. Gott lässt das zu. Gott führt uns in solche Situationen, damit wir Lektionen lernen, die für unser Leben ganz, ganz wichtig sind. Ich möchte aus der Fülle der biblischen Beispiele, und die sind wirklich zahlreich, nur zwei herausziehen. Einmal David. Erinnert ihr euch, er wurde von Gott gesalbt. Dann war er in der Stille. Er wusste, dass er einmal König sein wird, aber er hütete die Herde seines Vaters. Dann kommt irgendwann der Zeitpunkt, wo der Vater Isai ihn sendet, zu seinen Brüdern nach ihrem Wohlergehen zu fragen. Er bringt dann den Käse mit und so weiter. Und dann kommt David ausgerechnet in die Situation, wo Goliath aufgetreten ist, wo alle Männer von Israel am Zittern sind.
Und naiv und gottesfürchtig wie David ist, er fragt ja, was will

0: der König dem geben, der diesem Philister, diesen Unbeschnittenen da erschlägt. Und das hört sein ältester Bruder Eliab. Und wie ist die Reaktion des Eliab? Ein Streit zu sehen. Hör mal, was hast du denn mit den wenigen Schafen gemacht? Du gehst deinen Pflichten nicht nach. Du bist nur neugierig. Das ist frommes Fleisch hier. Deine eigentlichen Pflichten erfüllst du nicht. Was hast du überhaupt hier zu suchen? Große Klappe auf einmal, was? Und das war sein ältester Bruder Eliab, der einen sehr schönen Namen hatte, der eigentlich Vorbild sein sollte, aber der hier über diesen jungen, brennenden, gottvertrauenden David einen Eimer kalten Wassers gießt, um seinen Glaubensmut zu kühlen. Und das lässt Gott zu. Und das war dieselbe Lektion, die hier Hannah lernte, die David auch lernen musste, dass wenn man sich im frohen, freudigen Gottvertrauen auf den Feind stürzen möchte, die Aufgabe Gottes und die Herausforderung sieht, wer ist dieser Philister, dieser Unbeschnittene, der die Schlachtreihen des Herrn verhöhnt? Wie sahen die Schlachtreihen Gottes aus? Zitternde Männer hinter Saul her, das waren die Schlachtreihen des Herrn. Und dieser Philister, vor dem alle zitterten und alle Soldaten sprachen, habt ihr diesen Mann gesehen? War für ihn der Unbeschnittene, mit dem Gott nicht ist. Also er sah mit einem Glaubensblick einmal den Philister, schätzt ihn richtig ein. Er sah auch mit einem Glaubensblick die Soldaten Sauls aus Heerscharen aus des lebendigen Gottes und muss dann erleben, dass sein ältester Bruder ihn völlig verkennt, ihm falsche Motive unterschiebt und ihn hier vor aller Welt schlecht macht. Wie reagiert da David? Er stellt nur eine Gegenfrage, er kontert nicht, ist es nicht der Mühe wert? Und dann lesen wir, und er wandte sich ab einem anderen zu. Er ließ sich also gar nicht hier auf Streitgespräche ein, erinnerte den Eliab nicht an seine Pflichten, eigentlich den Goliath zu schlagen, hätte er auch tun können, sondern er bricht das Gespräch freundlich ab, ist es nicht der Mühe wert oder ist es nicht ein Auftrag, und er wandte sich von ihm ab. Also er verstrickt sich hier nicht in Streitereien mit älteren Brüdern, sondern er weicht diesem Streit aus. Er hat eine ganz wichtige Lektion gelernt. Ein Bruder schrieb einmal, überall, wo ein David auftritt, um für den Herrn zu kämpfen, wird ein Eliab über ihn herfallen. Und das ist wirklich eine Wahrheit, die wir in der Kirchengeschichte, in der Bibel immer wieder bestätigt finden. Wenn einer dem Herrn dienen will, rechnen nicht damit, auch gerade jungen Brüder, dass euch alle auf die Schulter klopfen. Wenn sie das tun, dann preist den Herrn, dass Gott sehr gnädig mit euch ist. Aber im Allgemeinen werden wir in der Erziehungsschule Gottes solche Erfahrungen machen, dass wir erstmal eine kalte Dusche kriegen. Und die ist in vielen Fällen auch nötig für unsere geistliche Erziehung. Ich glaube, nichts schadet einem jungen Bruder oder einer jungen Schwester, die dem Herrn dienen möchte, mehr, als wenn sie nur Rückenwind hat und nur von allen gestreichelt wird. Also diese Behandlung ist für unsere geistliche Entwicklung sehr, sehr gesund. Zweites Beispiel aus dem Neuen Testament, Paulus. Da kommt solch ein Pharisäer zum Glauben an den Herrn Jesus. Er lebt eine Wiedergeburt, findet dann den Bruder, den Ananias, macht eine wunderbare Erfahrung mit ihm. Und dann versucht er, sich den Christen in Jerusalem anzuschließen. Und was muss er erleben? Sie fürchten sich vor ihm. Und sie wagen nicht, ihn aufzunehmen. Kalte Dusche. Da steht so einer, ein Pharisäer, nun völlig alleine, hat eine totale Umkehr erlebt, verliert seine ganzen Freunde, seine ganzen Mitkämpfer, ja, und freut sich dem Herrn und sehnt sich nach Gemeinschaft. Und dann kommt er zu den Christen hin und schließen vor ihm die Tür und schließen das Herz vor ihm, sind sehr, sehr misstrauisch, halten ihn möglicherweise für einen Heuchler, wollen erst mal abwarten, ob er sich als echt erweist. Und ja, nehmen ihn nicht auf in ihre Gemeinschaft, und dann muss dann ein Barnabas kommen und dafür sorgen, dass er aufgenommen wird. Auch da ein Beispiel für, wie Gott Umstände benutzt, die nicht schön sind, aber dass Paulus in jungen Jahren hier, in jungen Glaubensjahren eine Lektion lernen muss, die für das ganze Leben wichtig ist. Und schenke der Herr, dass wir diese Lektion auch lernen, nicht bitter reagieren, nicht zornig werden, nicht auf die Fehler desjenigen hinweisen, sondern von der Hannah hier lernen, wie wir uns in solchen Umständen zu verhalten haben. Was ich schön finde, dass wir bei diesem hohen Priester Eli, der uns in den drei Kapiteln beschrieben wird und dessen geistlichen Verfall wir von Kapitel zu Kapitel feststellen können, immer wieder so ganz kleine Lichtblicke sehen, die mir auch ein bisschen Hoffnung für mich geben. Da ist doch noch Spur noch von Gottesfurcht, von Aufrichtigkeit zu erkennen bei ihm. Denn in Vers 17 lesen wir, nachdem Hannah ihm geantwortet hat und Eli antwortete und sprach, geh hin in Frieden, und der Gott Israels gewähre deine Bitte, die du von ihm erbeten hast. Da sehen wir also, dass der Eli doch noch so etwas wie ein Gewissen hat und dass er als alter Mann, als alter hoher Priester, der fest saß, im übernächsten Kapitel lesen wir sogar, er lag, doch noch sich von Vorurteilen befreien kann und zugeben kann, dass er sich in seiner Einschätzung getäuscht hat. Und das ist wirklich etwas Seltenes, wenn ältere Brüder in solch einer Situation, nachdem sie etwas beurteilt und gesagt haben, sagen können, ich habe mich geirrt, und so reagieren können, wie Eli das hier tut. Schenke der Herr, dass wenn wir älter werden, gerade auch als Brüder, auch zugeben können, dass wir uns irren können und dass wir dann nicht unseren Kopf durchsetzen, bei unserem Urteil, falschen Urteil bleiben und damit noch mehr Schaden anrichten. Noch ein weiterer Punkt, wo wir hier ein Wachstum in der Seele von Hannah lesen, ein Wachstum in der Gnade. Nachdem sie nun mit dem Herrn gesprochen hat und mit Eli gesprochen hat, lesen wir in Vers 18 am Ende, sie ging ihres Weges und sie aß und ihr Angesicht war nicht mehr dasselbe. Und hier lernen wir eine Lektion, die wir auch im Neuen Testament lernen können, wovon wir lesen können, dass das Beten oder das Gebet unser Leben und auch unser Angesicht verändert. Einmal, sie lernt hier Glauben, Gott vertrauen. Sie hat ihr Herz ausgeschüttet vor dem Herrn. Sie hat eine Verheißung bekommen durch Eli, der Gott Israels gewähre deine Bitte. Es wird noch eine Zeit dauern, bis Frucht da ist, aber sie hat eine Verheißung, sie klammert sich daran und sie glaubt dieser Verheißung Gottes und darüber verändert sich ihr Angesicht. Also einmal, sie befreit sich von ihrer Last, schüttet ihr Herz aus und auf der anderen Seite, sie klammert sich an eine Verheißung Gottes und das bedeutet Glauben. Und das hat zum Ergebnis, dass ihr Angesicht nicht mehr dasselbe ist. Die gleiche Erfahrung wird jeder von uns machen, wenn wir lernen, vor Gott zu stehen und zu beten in traurigen Lebensumständen. Unser Angesicht wird verändert. Wir kennen alle die Schilderung im zweiten Buch Mose, wo uns von Mose berichtet wird, dass auch sein Angesicht verändert wurde. 2. Mose Kapitel 34, Vers 29. Er war 40 Tage in der Gegenwart Gottes und als er von dem Berg herabstieg, da wusste Mose nicht, dass die Haut seines Angesichtes strahlte, weil er mit ihm geredet hatte. Da stieg Mose hinauf in die Gegenwart Gottes, auch mit einem beschwerten Herzen, denn das Volk hatte sich versündigt, Aaron hatte das goldene Kalb gegossen, das Volk war zügellos geworden und mit dieser Not, mit dieser Last ging Mose in die Gegenwart Gottes und hier sehen wir, hier kommt er aus der Gegenwart Gottes heraus und sein Angesicht leuchtet, strahlt, das gleiche, was wir hier bei der Hannah feststellen, eine unheimlich schöne Parallele. Und auch im Neuen Testament finden wir das bei dem Herrn Jesus selbst, in Lukas 9, Vers 24, wir wissen alle, dass im Lukas-Evangelium der Jesus auch als Mensch, dass unser Vorbild als Mensch vorgestellt wird. Das berichtet nur Lukas. Wir finden ja dreimal den Bericht der Verklärung des Herrn in den Evangelien, aber nur Lukas, der auch gerade das Gebetsleben des Herrn Jesus sehr ausführlich beschreibt, er berichtet, er stieg auf den Berg, um zu beten, und indem er betete, wurde die Gestalt seines Angesichts anders und sein Gewand weiß strahlend. Ist das nicht schön, dass wir es auch von dem Herrn Jesus lesen, dass er, während er betete, dass sich sein Angesicht verändert und strahlte? Ich wünsche uns allen, dass wir diese Erfahrung machen. Es geht hier nicht nur um einen Gesichtsausdruck, sondern um eine Lebenshaltung, die frei ist von Bitterkeit, frei ist von Sorge, die wirklich erfüllt ist, erfreut ist von der Gegenwart Gottes, die in ihm, in seinem Willen ruhen kann und die in Gott wirklich Frieden gefunden hat, auch über die gegenwärtigen Lebensumstände. Ihr Angesicht war nicht mehr dasselbe. Ich wünsche, dass wir alle diese Erfahrung machen. In Vers 19 lesen wir, dass sie sich des nächsten Morgens früh aufmachen. Darüber könnte man jetzt auch noch einige Ausführungen machen. Vielleicht kommen wir später noch dazu. Hier finden wir also eine Mutter, natürlich auch den Elkanah, der gewohnt war, offensichtlich früh aufzustehen. Interessant ist, dass wir das von Samuel auch lesen, in seiner Lebensgeschichte, dass er auch lernte, früh aufzustehen. Der Herr gedachte ihrer, Vers 19 am Ende, und sie schah nach Umlauf der Zeit, da wurde Hannah schwanger und gebar einen Sohn. Diese Zeit wird uns hier nicht beschrieben, wie lange das gedauert hat. Wenn man das so liest, da meint man, von dem Tag ihres Gebets an bis zur Geburt wären 9 Monate vergangen. Aber das scheint nicht der Fall gewesen zu sein. Es geschah nach Umlauf der Zeit. Das heißt, Die Hanna hatte wirklich jetzt noch eine Zeit, wo sie sich nur an die Verheißung Gottes klammern konnte und sonst gar nichts spürte, sah und merkte in ihrem Leben. Sie hatte ein Wort Gottes bekommen und daran glaubte sie, darauf vertraute sie. Sie musste jetzt auch lernen, ohne etwas zu fühlen, ohne zunächst einmal eine Erfahrung zu machen. Das, was also Abraham lernen musste, das lernte auch Hanna. In Hebräer 6, Vers 15 wird uns der Glaube Abrahams beschrieben. Und da wird gesagt, dass er die Verheißung bekam und nachdem er also ausgeharrt hatte, erlangte er die Verheißung. Nun, was in der Zwischenzeit geschah, wie diese Zeit mit Anfechtungen verbunden war im Leben Abrahams, wissen wir alle. Aber Abraham musste in dieser Zeit lernen, nichts anderes zu haben als Gottes Wort. Er konnte nicht auf seinen Leib gucken, der erstorben war, auch nicht auf den seiner Frau, sondern er klammerte sich an Gottes Verheißung fest. Er wusste, Gott kann nicht lügen, er lügt nicht, er wird zu seinem Wort stehen. Das war der Glaube Abrahams. Und das ist das, was im Neuen Testament auch unter Glaube verstanden werden will. Dass wir Gottes Verheißungen nehmen, egal wie unsere Umstände sind, uns daran klammern und wissen, Gott lügt nicht, er wird sein Wort wahrmachen. Und dann, nach Umlauf der Zeit, wenn Gott es für richtig hält, dass nun der Punkt gekommen ist, wo Frucht sichtbar wird, dann geschieht es. Hier sehen wir also, dass Gott über allem steht. Er hat ihren Leib verschlossen und dann kommt die Zeit, wo er ihren Leib öffnet. Er gedachte ihrer und sie gebar einen Sohn und sie gab ihm den Namen Samuel. Sie gab ihm den Namen Samuel. Ein weiterer Hinweis darauf, dass Hanna im geistlichen Leben sicherlich viel reifer und weiter war als Elkana, der hier wirklich nur im Hintergrund steht. Und wie die ganze Not und Erfahrung ihres Lebens sie wirklich dahin gebracht hat, dass sie nicht nur einen Sohn hier zur Welt bringt, sondern dass sie auch das Leben ihres Sohnes bestimmt, indem sie ihm einen Namen gibt. Die Namensgebung im Alten Testament und teilweise auch im Neuen Testament hat eine ziemlich tiefe Bedeutung. Also damals ging man nicht so vor, wie das heute oft üblich ist, auch in frommen Familien, dass man die Hitliste der beliebtesten Namen sich ansieht und dann einen aussucht, welcher Name ist jetzt nun gerade in oder schön, sondern mit den Namen, den man dem Kind gab, verband man ein Gebet oder man sagte etwas über den Charakter des Kindes aus oder man verband einen Wunsch für das Kind mit dem Namen. Also der Name hatte etwas mit dem Wesen der Person zusammen. Das wissen wir aus vielen Beispielen im Alten Testament. Wenn ich an Jakob, an Esau denke, da wird ihr Charakter schon im Namen beschrieben. Oder es wird ein Wunsch ausgedrückt mit dem Namen, den man gegeben hat. Und so war die Namensgebung eine ganz wichtige Sache im Alten Testament. Und hier gibt also die Hanna ihrem Sohn einen Namen. Das heißt, sie bestimmt schon ein Stückchen sein Leben. Sie prägt sein Leben hier ganz am Anfang seines natürlichen Lebens und sie nennt ihn Samuel, das heißt von Gott erhört. Ja, hier wäre sicherlich auch Grund, zu den Müttern unter uns zu sprechen, aber das werden wir sicher in den nächsten Stunden noch ausführlich tun, denn gerade auch Hanna, von ihr wird noch einiges sehr Schönes berichtet in dem nächsten Kapitel. Aber an dieser Stelle auch schon einmal, welch eine wichtige Aufgabe habt ihr als Mütter, was die Prägung eurer Kinder betrifft. Wir sehen hier in der ganzen Geschichte, dass Elkana im Hintergrund bleibt. Er hat wenig Einfluss auf das Leben seines Sohnes, sondern hier wird uns geschildert, wie Hanna in jüngsten Tagen und Jahren schon das ganze Leben ihres Sohnes prägt, beeinflusst. Und so wie man von John Wesley eine Biografie überschrieb mit dem Titel »Ein Sohn der Susanna«, könnte man über Samuel eigentlich auch schreiben, seine Biografie, ein Sohn der Hanna. Denn sein Leben wird wirklich von den ersten Tagen an von der Mutter geprägt und dann begleitet. Und wir sehen bei Samuel dann ähnliche Charakterzüge, Dinge, die er gelernt hat bei seiner Mutter, wie wir sie bei Hanna selbst auch finden. Welch eine große, gewaltige Aufgabe habt ihr. Wie oft vergisst man das in den Plärren, in den schlaflosen Nächten, bei den Krankheiten, bei den Gezänke der Kinder und allen Stress, der damit verbunden ist. Gott hat uns hier etwas anvertraut, was wir prägen dürfen, was wir zubereiten dürfen für seinen Dienst. Vergesst das bei all dem Stress, bei all den Sorgen, bei all dem Alterskram nicht, welch eine wunderbare, große, gewaltige Aufgabe und Verantwortung Gott in eure Hände gelegt hat. von Gott erhört. Das war das, was sie damit ausdrückte und sicherlich auch das, was das Leben des Samuel dann schließlich ausmachte. Sie gab ihm den Namen Samuel. Und damit kommen wir einen Augenblick jetzt zu Samuel schon. Und ich möchte ein paar Worte über ihn sagen, über seine Bedeutung in der Schrift. Die Bibel im Neuen Testament sagt von ihm, dass er der erste Prophet war. Das ist eigenartig, denn wir haben eigentlich ja auch noch einige Männer, die auch Propheten waren, die vor ihm gelebt waren. In Apostelgeschichte 3 lesen wir davon, aber auch alle Propheten, von Samuel an und der Reihe nach, so viele ihrer geredet haben, haben auch diesen Tag verkündigt. Das ist aus der Ansprache des Petrus. Also da wird Samuel als der erste Prophet genannt. Vielleicht kann man sagen, dass Samuel der erste bekannte Prophet im verheißenen Land war. Mose und andere Propheten finden wir ja auch auf der Wüstenreise. Zweitens war Samuel der letzte Richter. Das haben wir schon erwähnt, aber auch das drückt Gottes Wort im Neuen Testament ausdrücklich aus, in Apostelgeschichte 13, Vers 20. Und nach diesem, bei 450 Jahren, gab er ihnen Richter bis auf Samuel, den Propheten. Also selbst die Bibel bemerkt das ausdrücklich, dass Samuel der erste Prophet ist und dass er der letzte Richter ist. Drittens, Samuel wird uns vorgestellt im Psalm 99, Vers 6 als der Beter. Da lesen wir Mose und Aaron unter seinen Priestern und Samuel unter denen, die seinen Namen anrufen. Sie riefen zum Herrn und er antwortete ihnen. Das finde ich ganz gewaltig, was wir hier lesen. Dann nimmt also Gott in seinem Wort ein Beispiel für jemand, der seinen Namen anruft. Und da findet er einmal unter den Priestern Mose und Aaron und dann findet er Samuel, der wird herausgehoben. Samuel unter denen, die seinen Namen anrufen. Sie riefen zum Herrn und er antwortete ihnen. Ist das nicht ein wunderschönes Zeugnis, was die Schrift hier über den Sohn der Hanna ausspricht? Von Gott erbeten. Die Mutter eine Beterin, die gelernt hat, durch Not zu beten, ihr Sohn ein Beter. Und eine vierte Stelle in Jeremia 13, Vers 1, 15, Vers 1 muss es sein. Ja, 15, Vers 1. Und der Herr sprach zu mir, wenn auch Mose und Samuel vor mir ständen, so würde meine Seele sich nicht zu diesem Volk wenden. Treibe sie von meinem Angesicht hinweg. Hier geht es darum, dass jemand für das Volk Gottes, das in Sünde lebt, eintreten soll. Und Gott sagt, selbst wenn Mose und Samuel diese großen Beispiele für in den Riss treten, für Fürbitte, für Sachwalterschaft, für Anwaltschaft vor mir stünden, selbst dann würde meine Seele sich nicht zu diesem Volk wenden. Also zunächst mal eine negative Aussage, die aber positiv beinhaltet, dass Samuel einer von denen war, die in Gottes Augen einen besonderen Wert hatten als Fürbitter, als Anwälte des Volkes, die sich für das Volk einsetzten. Nicht nur Beter waren für sich selbst und für ihre Lebensumstände, sondern in der Fürbitte für andere von Gott zubereitet worden sind. Samuel, ein großer Fürbitter. Das sind so vier ganz wichtige Charakterzüge des Samuels. Erster Prophet, letzter Richter, Beter und Fürbitter, die uns in den kommenden Stunden und Kapiteln dann auch deutlich werden. Und das alles, weil eine Mutter, Hanna, ihn von Gott erbeten hat, ihm den Namen gab und sein Leben prägte. Welch eine großartige Aufgabe habt ihr als Mütter, aber auch welch eine große Verantwortung habt ihr als Mütter. Vers 22. Als es jetzt darum geht, jährlich zum Tempel zu gehen, sagt Hanna, nein, ich gehe nicht hinauf, bis der Knabe entwöhnt ist, dann will ich ihn bringen, dass er vor dem Herrn erscheine und dort bleibe auf immer. Elkana, er reagiert nur, hier sehen wir wieder, dass sie geistlich Durchblick hat. Sie ist komischerweise die führende Person hier in diesen Dingen. Tu gut ist, was in deinen Augen bleibe, bis du ihn entwöhnt hast und so weiter. Nur möge der Herr sein Wort aufrecht halten. Und ich glaube, dass wir in diesem Vers auch eine ganz wichtige Lektion gerade auch für uns als Eltern und besonders für die Schwestern, für die Mütter unter uns haben. Hier wird diese ganze Zeit, wo der Samuel im Haus der Hanna ist, die Zeit der Entwöhnung genannt. Und damit wird schon deutlich, dass die Zeit, in der wir unsere Kinder vorbereiten können, sehr, sehr kurz ist. Wir haben nur wenige Jahre, um unsere Kinder zu prägen und zu erziehen. Und es ist eine Zeit, die nie wiederkommt, die wirklich einmalig ist. Ein schönes Beispiel finden wir im zweiten Buch Mose bei den Eltern des Mose. die erleben, dass ihr Sohn ihnen wiedergegeben wird mit dem Auftrag, säuge ihn, das sagt die Tochter des Pharao, bis er groß wird und dann bring ihn zu mir. Und da wussten die Eltern also ganz genau, wir haben nur wenige Jahre Zeit, um ihn zu erziehen, um ihn vorzubereiten, in einer Welt zu leben, die gottlos ist, wo er geistliche Prinzipien nicht mehr lernen wird, sondern von allen möglichen anderen Einflüssen und Ideologien umgeben ist. Welch eine wichtige Zeit, welch eine kurze Zeit und wie verantwortungsbewusst sind die Eltern des Mose mit ihrem kleinen Jungen umgegangen, weil sie wussten, wir haben nur kurze Zeit, diesen Mose zu präparieren für die Zeit am Königshof, für die Zeit in Ägypten. Das wusste hier Hanna auch. Nur eine kurze Zeit und dann müssen wir unsere Kinder abgeben. Sie müssen entwöhnt werden. Und das ist eine schmerzliche Sache. Ich weiß nicht, ob hier viele Eltern sind. Edith kann ein Lied von singen und einige ältere Schwestern sicher auch, die nachempfinden können, was es bedeutet, ein Kind abzugeben. Wo ein Tag im Leben kommt, wo man weiß, jetzt ist ein Schnitt da, die Zeit ist vorbei, wo wir Einfluss haben auf unsere Kinder. Sie sind jetzt aus dem Haus und jetzt wird sich zeigen, was sie in unserer Familie, in unserer Erziehung gelernt haben. Wenn ich daran denke, ein so ein Punkt war, als unser Ältester, unser Erster in die Schule kam. Er war nicht im Kindergarten, war bis dahin bei uns zu Hause. Und er war nun der Erste von 7 Kindern und er kam dann mit 6 Jahren, oder wie alt er war, dann in die Schule. Das war so ein Punkt, wo mir bewusst wurde, jetzt ist ein Lebensabschnitt vorbei. Jetzt wird er praktisch ausgesetzt in eine feindliche Welt. Was wird aus diesem kleinen Kerl jetzt geschehen? Jetzt haben wir nicht mehr so viel Einfluss auf ihn, sondern andere werden Einfluss auf ihn haben. Was hat er bei uns gelernt? Ich weiß noch, wie ich da wirklich geweint habe, als ich ihn dann zur Schule brachte, zu dem ersten Tag. Und wie mir zum ersten Mal bewusst wurde, welch eine Verantwortung ich habe und wie wenig ich dieser Verantwortung entsprochen habe. Ich kann mich gut entsinnen, dass ein anderer Zeitpunkt der war, als derselbe Micha und später auch seine Brüder ihr Studium antraten und dann in München oder in Paderborn oder in Münster dann studiert haben. Und wie ich dann mit ihnen einen Gang gemacht habe, die sogenannte Schoppenrunde, wir haben uns dann irgendwo in den Wald hingesetzt. Ich habe versucht, als Vater noch so ein paar Ratschläge fürs Leben zu geben, wie man das so tut, wenn man Abschied nimmt. Aber wie dann mir die Sätze im Hals stecken geblieben sind und wir beide dann auch noch geweint haben und man wusste, eine Zeit ist vorüber, wo wir unsere Kinder prägen konnten. Was wird aus ihm werden? Was wird mit ihnen geschehen? Das ist ein schmerzlicher Moment, wenn man an Grenzen kommt und sein Versagen auch sieht, was man als Vater versäumt hat. Ich erinnere mich sehr gut, als unsere älteste Tochter heiratete, was das für ein Schmerz war bei aller Freude, ein Kind abzugeben. Sie ist einem Mann anvertraut, wir werden als Eltern keinen oder wenig Einfluss mehr auf sie haben. Und auch da wird einem wieder bewusst, wie ein Zeitabschnitt vergangen ist, den man nicht wiederholen kann. Jetzt vor ein paar Monaten unser Johannes, Zivildienst, die gleiche Erfahrung, das werdet ihr vor euch haben. Und da wird euch bewusst, wie kurz diese Zeit ist der Entwöhnung und wie verantwortungsvoll unsere Aufgabe ist und wie wir leider, leider, leider auf diese Verantwortung nicht entsprechen. Was haben Sie gelernt? Die Zeit der Entwöhnung, einmal eine Zeit der Ernährung, das Kind muss gestillt werden, aber immer mit dem Gedanken, es kommt der Punkt, der Tag, wo wir abstillen müssen, das Kind abgeben müssen, entwöhnen müssen. Ein großer Schmerz für eine Mutter, aber wichtig für das Kind, damit es selbstständig wird. Und für Hannah war das hier ganz klar, bis der Knabe entwöhnt wird, dann will ich ihn bringen, dass er vor dem Herrn erscheint. Für sie war das sonnenklar. Sie hatte ein Erziehungsziel für ihr Kind und daraufhin lebte sie, nicht für mich, sondern dieser Junge soll für den Herrn sein. Er soll vor dem Herrn erscheinen und dort bleiben, auf immer da. Das war ganz klares Lebensziel. Wenn er uns das so schenken würde, gerade euch Müttern auch, dass wir mit dieser Sicht, mit diesem Ziel unsere Kinder erziehen und all die Sorgen und Nöte, die mit verbunden sind, immer unter diesem Ziel, Oberziel sehen, für den Herrn. Er soll nicht an uns gebunden werden, an unser Elternhaus, sondern wir wollen ihn entwöhnen, wir wollen ihn dahin führen, dass er selbstständig mit dem Herrn lebt, um vor ihm zu sein und bei ihm zu bleiben. Wie reif ist die Hanna in diesen wenigen Monaten geworden? Und wie schön, wenn wir das auch lernen würden in der Nachfolge Jesu. Von Abraham lesen wir in 1. Mose 21, Vers 8. dass er ein großes Fest macht, aus der Isaak entwöhnt wurde. Das finde ich auch eine interessante Bemerkung. 1. Mose 21, Vers 8, das Kind wuchs und ward entwöhnt und Abraham machte ein großes Mahl an dem Tag, da Isaak entwöhnt wurde. Nun, hier in alttestamentlichen und überhaupt in alten Zeiten wurden die Kinder nicht im Alter von 12 Monaten entwöhnt, sondern das war oft nach vielen Jahren. Man hat also die Kinder sehr lange gestillt. Die waren schon ein Stückchen gewachsen, die waren schon älter geworden. Und der Tag, der sehr schmerzlich war für die Mutter und auch sehr schmerzlich war für das Kind, entwöhnt zu werden, seiner Mutter entrissen zu werden, war für Abraham ein Anlass, ein großes Fest zu feiern. Nicht nur ein Fest, sondern ein großes Fest. Ich finde, das ist eine interessante Bemerkung der Bibel. Und das muss eigentlich in unserem Leben auch ein großes Fest sein, wenn wir feststellen, dass unsere Kinder, ob es nun unsere leiblichen Kinder sind oder unsere geistlichen Kinder sind, flügge werden, entwöhnt sind, uns nicht mehr brauchen, unsere unmittelbare Nähe und Ernährung, sondern ein Stückchen selbstständig werden, Abstand nehmen von uns, um eigenverantwortlich vor dem Herrn zu leben. Wir neigen sehr dazu, als Eltern unsere Kinder sehr an uns zu binden. Das steckt in uns drin. Das muss seine Grenzen haben. Der Tag muss kommen, wo wir sie abgeben können. Und wir neigen leider auch als geistliche Eltern und auch als Brüder in der Versammlung sehr dazu, Menschen an uns zu binden. Und wir können uns gar nicht so sehr freuen, wenn auf einmal unsere jungen Brüder, die wir vielleicht zum Herrn geführt haben und geprägt haben, selbstständig werden, auf unseren Rat was pfeifen und eigenverantwortliche Entscheidungen treffen. Das ist oft ein ganz großer Schmerz. Also ich habe das in jüngeren Jahren sehr, sehr oft erlebt, wie dann Jungs, die in unserer Freizeit zum Glauben gekommen sind, die von uns betreut wurden, die dann Mitarbeiter wurden. Da kam dann ein Tag, plötzlich veränderte sich ihr Verhalten mir gegenüber und ich war so unreif und so ungeistlich, ich konnte es gar nicht richtig einordnen. Und ich habe darum gerungen. Und ich meinte, die Beziehung, die muss doch halten, die muss doch bleiben. Und ich habe nicht gemerkt, wie dumm das ist, wenn man gerade in so einer Situation alles versucht, um diesen jungen Mann an sich zu binden, wie das nur noch mehr abstößt, wie es da zu Bruch kommt. Und ich hoffe, dass ich im Laufe der Jahre gelernt habe, da etwas gelassener zu sein, mich auch zu freuen, wenn junge Brüder geistlich mündig werden, entwöhnt werden, um eigenverantwortlich vor dem Herrn zu stehen. Das ist auch ein Prozess, den jeder von uns durchmachen muss. Und schenke der Herr, dass Felix und Willi und andere Brüder hier aus meinen Fehlern lernen und dass ihr euch auch freuen könnt, wenn eure jungen Brüder plötzlich eigene Überzeugungen haben, Gedanken haben und nicht immer bei jeder Frage zu euch aufsehen, sondern wirklich lernen, vor dem Herrn zu stehen. Natürlich werden sie auch ihre Fehler machen und wir dürfen sie aus der Ferne an der langen Leine noch ein bisschen lenken und korrigieren und dann wird das Verhältnis sicherlich auch normal werden wieder. Aber das muss für uns auch eine große Freude sein. Ein Erziehungsziel ist erreicht, darauf haben wir gearbeitet, jetzt stehen sie vor dem Herrn und dann können wir uns freuen, brauchen nicht bitter werden, enttäuscht, wenn sie nicht jeden Augenblick zu uns kommen, um Rat einzuholen. Das finde ich ist hier eine sehr schöne Lektion, die wir aus dem Leben der Hanna und auch des Abraham ziehen und lernen dürfen. Und dann kommt der Tag, wo sie ihn bringt, in Vers 24, und sobald sie ihn entwöhnt hatte, brachte sie ihn mit sich hinauf, nebst 3 Pfarren. In Vers 22 hat sie damals gesagt, bis der Knabe entwöhnt ist, dann will ich ihn bringen, dass er vor dem Herrn erscheint. Vers 24, sie brachte ihn mit sich hinauf, nebst 3 Pfarren, ein Eva Mehl und ein Schlauch Wein. Das ist nicht eine schöne Stelle. An sich wird hier deutlich, dass Elkana und Hanna materiell wohl ziemlich reiche Israeliten waren. 3 Pfarren, das waren 3 die wertvollsten Opfertiere, große Tiere, Jungstiere, die konnten sich nicht jeder Israelit leisten. Dann ein Epha Mehl und ein Schlauch Wein. Die 3 Dinge, ein wunderschönes Bild auf den Herrn, wenn wir an die Opfergesetze denken, an seine Kraft, an sein Opfer, Mehl, an seine Vollkommenheit als Mensch, an seine Reinheit und Gleichmäßigkeit. Wenn wir an den Wein denken, ein Bild der Freude, die hier ausgedrückt ist, die mit Opfer verbunden ist. Das wird gebracht, ein reiches Opfer. Aber an erster Stelle, sie brachte ihn mit sich, nebst diesen anderen Dingen. Wenn das bei uns auch so selbstverständlich wäre, dass wir das Beste, was wir haben in unserem Leben, das Wertvollste, das wir am meisten lieben, mit solch einer Freude und Dankbarkeit auch Gott weihen und geben könnten. Sie bringt ihn dem Eli, der wird sicherlich auch gestaunt haben, als Hanna ihn erinnert an das Gespräch damals im Tempel: Ich bin diese Frau, die bei dir stand, um zu dem Herrn zu flehen. Um diesen Knaben habe ich gefleht. Der Herr hat meine Bitte gewährt, die ich von ihm erbeten habe. So habe auch ich ihn dem Herrn geliehen. Alle Tage, die er lebt, ist er dem Herrn geliehen. Und dann steht er zum Schluss: Und er betete daselbst den Herrn an. In der Anmerkung steht, in der alten Elberfelder: Und sie beteten den Herrn an. Also die Übersetzer streiten sich hier, oder wahrscheinlich kann man beides lesen im Original: Sowohl er betete oder auch sie beteten den Herrn an. Und das ist das Erste, was uns an Samuels Tätigkeit in der Schrift mitgeteilt wird. Er betete den Herrn an. Ist das nicht erstaunlich? Der Mann, der ein großer Beter und Fürbitter wurde, dessen Leben eingerahmt war durch Gebet, das Erste, was wir von ihm lesen: Er betete den Herrn an. Warum? Weil er angeleitet wurde von seiner Mutter. Sie war eine Beterin. Sie betete wahrscheinlich mit ihm zusammen. Wir wissen nicht genau, wie alt der kleine Samuel hier war, aber er konnte sprechen, er konnte Worte ausdrücken. Er hatte gelernt zu beten. Das war die Frucht der Erziehung einer betenden Mutter. Wunderschöne Sache. Und dann der letzte Punkt, darauf werden wir morgen vielleicht noch kurz eingehen, auf das Gebet der Hanna. Ich wollte nur den ersten Vers in dem Zusammenhang der schon besprochenen Verse noch andeuten. Und Hanna betete und sprach: Es frohlockt mein Herz in dem Herrn, erhöht ist mein Horn in dem Herrn, mein Mund ist weit aufgetan über meine Feinde, denn ich freue mich in deiner Rettung. Hier könnte man die Frage stellen: Warum findet sich solch ein Lobgesang so selten auf unseren Lippen? Dass wir sagen können: Es frohlockt mein Herz im Herrn, übersprudelnde Freude, mein Mund ist weit aufgetan. Denken wir mal an unsere Gebetsstunden, an unsere Lieder, wie wir sie singen. Kann man da etwas von spüren, von dieser übersprudelnden Freude am Herrn? Ist unser Mund da weit aufgetan oder quälen wir uns oft durch unsere Anbetungsstunden und Gebetsstunden hindurch und pressen uns das eine oder andere Gebet dann zwischen den Zähnen hervor? Hier ist ein Mund weit aufgetan: Ich freue mich in deiner Rettung. Das spricht die Hanna aus an dem Tag, wo sie ihr Bestes dem Herrn gibt und opfert, ihn abgibt an den Herrn. Und ich glaube, diese Freude, die hier so herausleuchtet aus diesem Vers, die werden wir in unserem Leben auch nur erleben, wenn unser Leben wirklich dem Herrn geweiht ist und wir das Beste unseres Lebens ihm übergeben haben, ihm abgegeben haben. Dann wird automatisch auch unsere Freude am Herrn groß sein. Unser Mund wird weit aufgetan. Sicher der Gipfel hier, dass eine Frau in diesem Fall frohlockt im Herrn, wirklich das geistliche Erziehungsziel Gottes erreicht hat, Freude im Herrn, ihn anbeten kann, der Mund ist weit aufgetan, man sich freuen kann in seiner Rettung. Wo der Samuel nicht mehr die große Rolle spielt, sie hat es abgegeben an den Herrn, wo ein Mensch dahin gekommen ist, Gott über alles zu lieben, sich in ihm zu freuen. Das möchte Gott auch bei uns erreichen.
1: Sie hörten Wolfgang Bühn in einem Vortragsmitschnitt über das Leben Hannas.

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1: Ich bin Jerome Nussbaum. Der Nobelpreis für Medizin geht dieses Jahr nach Berlin. Die beiden Forscher Peter Hegemann und Georg Nagel werden damit ausgezeichnet. Ebenso der US-Forscher Karl Deiseroth für ihre Entdeckungen im Bereich Optogenetik. Hegemann forscht an der Berliner Humboldt-Uni. Zusammen entwickelten sie Grundlagen einer Methode, mit der Nervenzellen gezielt durch Licht aktiviert oder ausgeschaltet werden können. Damit lassen sich Vorgänge im Gehirn deutlich präziser untersuchen. Das Amtsgericht Düsseldorf hat das vorläufige Insolvenzverfahren für die Warenhauskette Galeria angeordnet. Zum vorläufigen Insolvenzverwalter wurde der Rechtsanwalt Frank Kebekus bestellt. Laut Gerichtsbeschluss übernimmt er nun die Kontrolle über das Unternehmen. Die Geschäfte können vorerst weitergeführt werden, die Beschäftigten behalten ihre Jobs. Kebekus hatte schon als Sachverwalter die Insolvenzverfahren für den Konzern in den Jahren 2020 und 2022 begleitet. In Dänemark sind Hacker an die Daten von bis zu 8,8 Millionen Menschen gelangt. Das Melderegister wurde Ziel eines Cyberangriffs. Laut dem dänischen Digitalministerium sind sensible Daten betroffen. Neben Namen und Adressen auch Sozialversicherungsnummern von lebenden und verstorbenen Menschen. Insgesamt enthält das Register Daten von rund 11 Millionen Dänen. In Spanien kommt es zu vorgezogenen Neuwahlen. Die hat der spanische Ministerpräsident Sanchez für Ende November angekündigt.
2: Zuvor war seine Minderheitsregierung mit Vorhaben zur Bekämpfung der Wohnungskrise in spanischen Großstädten gescheitert. Die Mehrheit der Abgeordneten überstimmte die zwei von der Minderheitsregierung eingebrachten Dekrete. Sie sahen unter anderem eine automatische Verlängerung auslaufender Mietverträge vor, sowie ein Moratorium für bestimmte Zwangsräumungen besonders schutzbedürftiger Mieter bis 2030. Die nächste Parlamentswahl war eigentlich für 2027 vorgesehen. Ulrike Klein, Redaktion.
1: Zum Auftakt der Frankfurter Buchmesse wird heute der Deutsche Buchpreis verliehen. Auf der Shortlist stehen 6 Romane von 5 Schriftstellerinnen und einem Schriftsteller. Der Preisträger bekommt 25.000 Euro. Nominiert sind unter anderem Franziska Genzlers Orca und Elias Hirschel mit Schleifen. Der Tanktourismus über die Grenze nach Polen ist wieder in voller Fahrt. Trotz des neuen Tankrabatts ist es bei unseren Nachbarn noch deutlich günstiger. Gestern ist dort eine Spritpreisbremse in Kraft getreten. An einer Tankstelle bei Stettin kostete zum Beispiel ein Liter Diesel laut ARD gestern Nachmittag umgerechnet 1,80 Euro. Benzin gab es für 1,55 Euro.
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1: Wir schauen auf die aktuellen Temperaturen. Köln 20 Grad, 18 messen wir in Bremen und 18 sind es auch in München. Am Abend bleibt es in den meisten Landesteilen freundlich mit lockeren Wolken. Nur im Norden zieht stärkere Bewölkung durch. Über die Nacht lockert der Himmel dann im Süden auf, ebenso in der Mitte Deutschlands. Dabei kann sich wieder dichter Nebel bilden. Die Tiefstwerte liegen zwischen 16 und 5 Grad. Morgen scheint nach Nebelauflösung in der Mitte und im Süden dann oft die Sonne, während es im Norden dichter bewölkt bleibt und auch regnen kann. Die Höchstwerte erreichen 17 bis 24 Grad.
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3: Hallo und herzlich willkommen bei Bibel erklärt. Zunächst ein wenig Musik und dann ein Vortragsmitschnitt von Benedikt Peters über das vierte Buch Mose. Das erste Buch Mose ist das Buch der Anfänge. Das zweite zeigt die Grundwahrheiten, dass Gott der Liebe und der Gott der Errettung ist. In dem dritten Buch Mose sehen wir die Heiligkeit Gottes. Und im vierten Buch Mose ist das Buch der Wüstenwanderung. Im fünften Buch Mose wird uns gezeigt die Bedeutung des Wortes Gottes. In dem nun kommenden Vortrag erhalten Sie einen Gesamtüberblick über die 5 Bücher Mose und einen Überblick über die ersten 10 Kapitel des vierten Buches Mose. Mehr dazu gleich, zunächst ein wenig Musik.

0: 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Hallo und herzlich willkommen. Hören Sie nun einen Vortragsmitschnitt von Benedikt Peters, eine Auslegung über das vierte Buch Mose.
1: Wir haben uns für diese Tage das vierte Mosebuch vorgenommen. Es ist bei jedem biblischen Buch eine nützliche, eine weiterbringende Frage, wenn wir uns fragen, was ist das Besondere an diesem Buch, welche Botschaft enthält dieses Buch, ohne die der Bibel etwas fehlen würde. Und um das deutlicher zu erkennen, möchte ich in der Weise zu diesem Buch hinführen, dass wir vom ersten Mosebuch her zum zweiten Mosebuch, zum dritten und so zum vierten Mosebuch kommen. Ich möchte ganz kurz euch zu zeigen versuchen, welches die Hauptbotschaft eines jeden der fünf Mosebücher ist. Und so werden wir die Eigenart und die besondere Botschaft des vierten Mosebuches umso besser verstehen. Es ist sicher so, dass in erster Linie offenbart uns das Wort Gottes Gott selbst. Und so können wir uns fragen, in welcher Weise offenbart uns das erste Mosebuch Gott? Das erste Mosebuch ist das Buch der Anfänge, das Buch der Grundlagen. So wie es auch anfängt, dieses Buch, im Anfang, so nennen die Juden bis zum heutigen Tag dieses Buch Bereshit. Wenn jemand von euch die Bibelübersetzung von Martin Buber kennt, dann sind ihm diese Überschriften bekannt. Das erste Buch heißt bei ihm Im Anfang. Nach den zwei ersten Wörtern des Textes von diesem Buch. Grundlagen, aber besonders Grundwahrheiten über Gott. Wir lernen im ersten Mosebuch in den ersten zwei Kapiteln, das wurde heute in Erinnerung gerufen, Paulus erinnert daran in Römer Kapitel 1, die Schöpfung zeigt uns, dass Gott ewig und dass er allmächtig ist. Also die Schöpfung offenbart uns die Allmacht Gottes. Nun, zur Allmacht gehört auch die Allwissenheit Gottes und die Allgegenwart Gottes und seine alles umfassende Weisheit. Also Allmacht und Weisheit Gottes werden uns in den ersten zwei Kapiteln des ersten Buches der Bibel geoffenbart. Und wie wichtig ist es, dass wir Gott so kennen? Dass er der ist, der keinen Ursprung hat. Er selbst ist von Ewigkeit her und die Schöpfung ist ein Ausdruck seiner Allmacht, seiner Ewigkeit, wie Paulus in Römer 1 sagt. Heute Morgen wurden wir daran erinnert. Dann lernen wir im ersten Buch Mose Grundwahrheiten über den Charakter Gottes kennen. Und zwar lernen wir in den Kapiteln 3 bis 11, dass Gott Licht ist. Denn in diesen Kapiteln wird uns beschrieben, dass Gott Sünde richten muss. Kapitel 3, der Mensch sündigt, er muss aus dem Paradies vertrieben werden. Kapitel 6, der Mensch lehnt sich gegen Gott auf, er muss in einem weltweiten Gericht von Gott gerichtet werden. Kapitel 11, die Menschen tun sich zusammen, um gemeinsam mit vereinter Kraft so mächtig zu werden wie Gott selbst, also den Himmel zu erreichen. Als Antwort darauf muss Gott richten, denn Gott ist Licht. Und wie wichtig ist es, dass wir diese Grundwahrheit über Gott erkennen. Und wie dankbar sind wir dafür, dass uns Gott diese Wahrheit geoffenbart hat in seinem Wort. Wir sehen an seinem Handeln, in den Kapiteln 3 bis 11 des 1. Mosebuches. Gott ist Licht, der Wahre, der Wahrhaftige, der Gerechte, der richten muss. Aber, und das ist die andere Seite des Charakters Gottes, und mit diesen beiden Charaktereigenschaften ist Gott in seinem ganzen Charakter umfasst. Die Kapitel 12 bis 50 zeigen uns, dass Gott Liebe ist. Denn in diesen Kapiteln sehen wir, wie er einen Mann beruft und in diesem Mann und durch diesen Mann die ganze Menschheit segnen will und am Ende segnen wird. Abraham und sein Nachkomme. Und dieser sein Nachkomme ist, wie es der Galaterbrief sagt, Christus. Also, Gott ist Liebe. Er ist der Bewahrer und der Erretter. Also Grundwahrheiten über das Wesen Gottes und Grundwahrheiten über den Menschen. Es wird uns gesagt, wer der Mensch ist, wozu der Mensch geschaffen wurde und warum der Mensch heute so ist, wie er ist. Das muss man wissen. Der Mensch ist sonst ein Rätsel. Wenn wir einerseits feststellen, dass der Mensch schöne Züge hat und dass der Mensch selbst Sinn hat für Schönheit, für Harmonie, für Frieden, für Ordnung, dass er sich an solchen Dingen erfreut, das zeigt, er hat schöne Züge, aber der Mensch hat auch abstoßende Züge, furchtbare Züge. Und warum ist der Mensch so? Die Geschichte des Sündenfalls erklärt es. Einerseits von Gott geschaffen, andererseits durch die Sünde verdorben worden. Und was den Menschen betrifft, sehen wir, dass Gott damit anfing, den Menschen in eine vollkommene Umgebung hineinzustellen. Er schuf den Menschen zum Leben. Und ich stelle manchmal diese Frage, und man merkt, wenn man die Frage stellt, wie schwierig es ist, sie zu beantworten. Was ist Leben? Ja, wir leben doch alle. Was ist Leben? Ist gar nicht so leicht zu sagen. Wolfgang?
2: Gott kann es leben.
1: Gott kann es leben, ja, ja, das stimmt natürlich. Ja, ja. Also der Schöpfungsbericht gibt uns eine schöne Beschreibung des Lebens. Wir können es ganz sicher nur annähernd erklären und definieren. Aber was das Leben ausmacht, ist eine Summe von Beziehungen. Und zwar wurde der Mensch durch die Schöpfung zuerst in eine Beziehung zum Schöpfer gestellt. Das ist die wichtigste. Das ist die alles begründende Beziehung, die Beziehung zu seinem Gott, zu seinem Schöpfer. Aber darüber hinaus wurde er in eine Umwelt gestellt. Also in eine Beziehung gestellt zum Menschen, zu seiner Frau. Gott schuf den Menschen Mann und Frau. Dann stellt er den Menschen in Beziehung zum Rest der belebten Schöpfung, zur ganzen Tierwelt. Der Mensch hat eine Beziehung des Verstandes, der Einsicht, der konnte jedes Tier benennen. Das bedeutet, er wusste ganz genau, was der Platz eines jeden Tieres in der Schöpfung war. Er hatte eine Beziehung auch zur unbelebten Schöpfung, also zum Erdboden und zu dem, was aus dem Erdboden wächst. Und alle diese Beziehungen machten den Reichtum, die Fülle der menschlichen Existenz aus. Und das nennt das Alte Testament Leben. Diese Summe von Beziehungen, die eine jede höchst beglückend war. Und so den Menschen, die Existenz, das Dasein des Menschen zu einer überaus beglückenden Sache machte. Der Mensch befand sich in der Wonne des Paradieses und er bewegte sich in der Freiheit eines, im Sinne der Schöpfung, eines Kindes Gottes. So beginnt das erste Buch der Bibel und berichtet uns über den Menschen. Und am Ende sehen wir den Menschen der Macht des Todes unterworfen. Und Tod heißt nun nichts anderes, als dass eine jede dieser genannten Beziehungen, die der Schöpfungsbericht beschreibt, angetastet worden ist. Die Beziehung zum Schöpfer durchtrennt und die übrigen Beziehungen darum notvoll, anstatt dass sie eine Quelle der sich summierenden Glückseligkeit sind, sind sie oft genug, all diese Beziehungen, die Beziehungen des Menschen zum Nächsten, die Beziehungen des Menschen zur Umwelt, sind dem Menschen eine Quelle der Plage. Das ist eben Tod. Und am Ende werden all diese Beziehungen vollständig aufgelöst. Und absoluter Tod im absoluten Sinn, das ist der Mensch, der allein ist mit sich, ohne Beziehung, weder zu Gott noch zu irgendeinem Menschen, und das ist Hölle. Und darum nennt der Herr Jesus die Hölle, den Tod, auch die äußere Finsternis. Finsternis heißt totale Isolation. Du siehst niemand, du hörst niemand, du bist allein mit dir. Allein mit deinem verderbten, sich von Auflehnung, Zorn und Frustration verzehrenden Wesen. Das ist Hölle. Und das ist der ewige Tod. Und das ist aus dem Menschen geworden durch die Sünde. Und wir finden am Ende des ersten Mosebuches einen Hinweis darauf, es ist nur eine Andeutung, die aber sehr sprechend ist, wenn wir das vergleichen mit dem Anfang des ersten Mosebuches, wo der Mensch sich in der Weite des Garten Edens bewegt, in der Freiheit, in der herrlichen Freiheit eines Kindes Gottes. Am Ende ist er tot, eingeengt und liegt in einem Sarg. 1. Mose 50, Vers 26, Josef starb, 110 Jahre alt, und sie balsamierten ihn ein, und man legte ihn in eine Lade in Ägypten. Das ist Gefängnis statt Weite, Tod statt Leben. Wir können so also sagen, dass das erste Mosebuch, was das Schicksal des Menschen betrifft, ein Buch des Niedergangs ist. Es beginnt in der Wonne des Paradieses und es endet in einem fernen Land, und der Mensch ist der Macht des Todes preisgegeben. Abstieg, Niedergang. Dann kommt das zweite Mosebuch, und was sagt uns nun das zweite Mosebuch über Gott? Das zweite Mosebuch hebt eine Grundwahrheit, die wir schon aus dem ersten Mosebuch gelernt haben, hervor und behandelt diese Grundwahrheit in ausführlicher Weise, nämlich, dass Gott Liebe ist und ein Gott der Errettung. Das wird ja im ersten Mosebuch schon gesagt. Aber das ist das Thema des ganzen zweiten Mosebuches. Gott, der Schöpfer Gott, ist auch der Retter Gott. Errettung. Nun, wir sehen sogleich, wenn wir die ganze Richtung des zweiten Mosebuches vor Augen halten, es beginnt dort, wo das erste Mosebuch endet. Der Mensch ist der Macht des Todes unterworfen. Und sein Dasein ist mühsam. Die Knechtschaft der Israeliten in Ägypten, das Dasein ist mühsam, Knechtschaft, und er ist dem Tod ausgeliefert, dem sicheren Untergang, denn Pharao beginnt, einen jeden Knaben, der diesem Volk geboren wird, zu töten. Und das ist der sichere Untergang dieser Nation, wäre der sichere Untergang dieser Nation. Also das Buch beginnt mit der Macht des Todes, der Schmach und Schande der Knechtschaft. Und wie endet das Buch? Das Buch endet mit Herrlichkeit. 2. Mose 40, Vers 34. Und die Wolke bedeckte das Zelt der Zusammenkunft, und die Herrlichkeit des Herrn erfüllte die Wohnung. Und das Buch endet damit, dass ein Volk sich in Gemeinschaft befindet mit diesem Gott, der hier seine Herrlichkeit offenbart. Ein Volk, das der Herrlichkeit Gottes folgt. Vers 37, 36 und folgende. Wenn die Wolke sich von der Wohnung erhob, brachen die Kinder Israel auf allen ihren Zügen. Wenn die Wolke sich erhob, so brach, sich nicht erhob, so brachen sie nicht auf, bis zu dem Tage, da sie sich erhob. Denn die Wolke des Herrn war des Tages auf der Wohnung, und des Nachts war ein Feuer darin vor den Augen des ganzen Hauses Israel auf allen ihren Zügen. Dazwischen muss der Rettung liegen. Denn hätte Gott den Menschen dieser Kraft, die ihn von Gott wegzieht, die ihn in den Tod zieht, überlassen, wäre der Mensch ewig im Tod geblieben. Jetzt hat aber Gott gehandelt, und darum kann er den Menschen zu sich führen, in die Gegenwart seiner Herrlichkeit führen. Und das ist Errettung. Errettung ist das große Thema des zweiten Mosebuches. Der Gott der Errettung, der handelt. Man kann das Buch in drei Teile unterteilen, indem man es unter dem Gesichtspunkt der Errettung betrachtet. Zuerst wird uns gesagt, woraus errettet? So beginnt ja auch der Römerbrief, haben wir heute gehört. Wovon errettet uns Gott? Er errettet uns von seinem Zorn. Und so beginnt auch das zweite Mosebuch. Woraus sind wir errettet? Wir sind der Macht des Todes, aus der Knechtschaft der Sünde heraus gerettet. Und natürlich ist die Macht des Todes und die Knechtschaft der Sünde ein Ausdruck des gerechten Zornes Gottes über die Sünde. Also daraus sind wir errettet. Woraus errettet? Dann wird die Frage behandelt, wie errettet? Wie sind wir errettet worden? Kapitel 2 bis 12 im zweiten Mosebuch. Wie errettet? Und wir merken, dass in diesen Mosebüchern schon die Grundwahrheiten, die Grundgedanken des Handelns Gottes sichtbar werden. Welches ist die Methode, die Gott anwendet, um zu erretten? Heute sagte Walter, Gott verwendet eine Botschaft. Natürlich, jetzt verwendet er eine Botschaft, nachdem er das Heil bereitet hat. Aber wie hat er das Heil gewirkt? Also 2. Mose 1 zeigt uns den Zustand, aus dem wir errettet werden müssen. Und dann in Kapitel 2, die Methode Gottes, 2. Mose 2, Verse 1 und 2. Ein Mann vom Hause Levi ging hin, nahm eine Tochter Levis, und die Frau wurde schwanger und gebar einen Sohn. Die Methode Gottes ist die Geburt eines Sohnes. Er sendet jemand. Nun, hier ist das nur ein Bild, etwas Vorläufiges, etwas Vorbereitendes, und darum geschieht die Zeugung und die Geburt auf natürlichem Weg. Als der Retter selbst in die Welt kam, dort steht auch am Anfang der Geschichte, wie Gott der Rettung wirkt, wird uns beschrieben, wie er geboren wird. Wie eine Frau schwanger wird vom Heiligen Geist und einen Sohn zur Welt bringt. Das geht bis Kapitel 12. Kapitel 2 bis 12 zeigt uns, wie Gott rettet durch die Geburt des Sohnes. Und Kapitel 12 spricht wovon? Vom Passa, also vom Tod des Sohnes. Auf diesem Weg hat Gott errettet. Und wir werden erneut erinnert an das, was wir heute Morgen hörten. Gott rettet uns auf einem vollkommen gerechten Weg. Er rettet den Sünder, den schuldigen Sünder, und bleibt dabei vollkommen gerecht, weil er das Gericht auf seinen Sohn gelegt hat. Davon spricht 2. Mose 12, das Passa. Es heißt dort ausdrücklich, das Passa muss am Feuer gebraten werden. Das Lamm Gottes musste durchs Feuer des Zornes Gottes gehen. So offenbart uns das 2. Mosebuch den Retter Gott. 2. Mose 2 bis 12, wie rettet Gott? Und dann Kapitel 13 bis zum Schluss des Buches, wozu? hat er uns errettet. Was würdet ihr so sagen, so jetzt aus dem Gedächtnis heraus, wenn ihr so daran denkt, was steht nachher noch im zweiten Mosebuch? Wozu hat uns Gott errettet? Ihm zu dienen, ja? Sehr gut. Ihm zu dienen. Und wir haben mehrere Hinweise darauf, wie wir ihm zu dienen haben, im zweiten Mosebuch. Die höchste Form des Dienstes, und das ist die Weise, in der wir Gott ewig dienen werden. Wir werden ja Gott ewig dienen, ewig. Seine Knechte werden ihm dienen, steht in Offenbarung 22. Dienen, ewig dienen. Das zweite Mosebuch beschreibt nachher das Haus Gottes. Wir sind dazu errettet, um ins Haus Gottes einzutreten. Dazu hat uns Gott errettet. Um ihm in seinem Haus zu nahen. Und darum nimmt nachher das von Kapitel 25 an der Bau des Hauses Gottes einen so breiten Raum ein. Ich möchte aber doch noch etwas sagen, weil das im zweiten Mosebuch auch hervorgehoben wird und weil das damit zusammenhängt. 2. Mose 15, dort wird das Lied der Errettung, das Lied der Erlösung gesungen. Das Lied Moses, nachdem sie durch das Rote Meer gezogen waren. Und in diesem Lied besingt Mose die Machttaten Gottes, wie er Errettung gewirkt hat, wie er vom Feind befreit hat. Und dann sagt er in 2. Mose 15, 17 und 18. Und in diesen beiden Sätzen wird gesagt, wozu Gott errettet hat. Du wirst sie bringen und pflanzen auf den Berg deines Erbteils, die Städte, die du, Herr, zu deiner Wohnung gemacht, das Heiligtum, Herr, das deine Hände bereitet haben. Also, du wirst sie zu deiner Wohnung führen. Das haben wir schon gehört. Aber dann noch etwas, Vers 18. Der Herr wird König sein, immer und ewiglich. Er hat uns errettet, damit er über uns herrsche. Damit er über uns König sei. Das lehrt uns das zweite Mosebuch. Woher er rettet, wie er rettet, wozu er rettet. Und dem schließt sich dann das dritte Mosebuch an. Unmittelbar, nachdem die Stiftshütte errichtet worden ist und die Herrlichkeit des Herrn sein Haus erfüllt hat, ruft der Herr Mose zu sich aus dem Zelt der Zusammenkunft. 3. Mose 1,1. Und der Herr rief Mose und er redete zu ihm aus dem Zelte der Zusammenkunft und sprach. Und dann spricht Gott 7 Kapitel lang davon, wie man ihm nahen kann. Also nicht nur ihm dienen kann, sondern ihm nahen kann, in seine Gegenwart treten kann. Das ist unsere wahre Berufung. Und Gott rief Mose. Das ist unsere Berufung. Dazu hat uns Gott gerufen. Dort zu sein, wo er ist. Und noch etwas. Wovon handelt das dritte Mosebuch? Ja? Es zeigt uns den Weg, damit wir dort sein können, wo unser Gott ist. Aber noch etwas. Wir müssen nicht nur dort sein, wo er ist, sondern auch so sein, wie er ist. Und das ist Heiligkeit. Das ist Heiligkeit. Heiligkeit heißt, dort sein, wo Gott ist, also ihm abgesondert sein, aber auch so sein, wie er ist. Das sind die beiden Seiten der Heiligkeit. Und das dritte Mosebuch ist das Buch der Heiligkeit. Ihr könnt das selber beim Durchlesen einmal beachten, wie oft dort die Forderung nach Heiligsein, Heiligkeit vorkommt. Es ist das Buch der Heiligkeit und Heiligsein heißt dort sein, wo unser Herr ist und so sein, wie unser Herr ist. Und wie können wir das einzig und allein? Einzig und allein auf der Grundlage des Opfers Jesu Christi. Und darum werden die Opfer hier so ausführlich und bis in die Einzelheiten beschrieben. Ich lese euch nur einen Vers, der das Thema des Buches zusammenfasst. 3. Mose 20, Vers 26. 3. Mose 20, Vers 26. Ihr sollt mir heilig sein, denn ich bin heilig, ich der Herr. Und ich habe euch von den Völkern abgesondert, um mein zu sein. Also dort zu sein, wo er ist, und so sein, wie er ist. Das ist unsere wahre Berufung und das ist unsere ewige Bestimmung. Wir werden eines Tages dort sein, wo der Herr ist, und dann werden wir auch so sein, wie er ist. Das sagt uns das Neue Testament. Und das ist wirklich das Herz. Und darum finde ich das so schön zu sehen, dass das die Botschaft des mittleren der fünf Bücher ist. Das mittlere der fünf Bücher hat diese Botschaft. Das ist wirklich das Zentrum. Wisst ihr, woher das Wort Zentrum kommt? Zentrum. Griechisch, Kentron, der Dorn. Und zwar ist das der Dorn, den man einsticht, um einen Zirkel zu malen oder zu zeichnen, einen Kreis zu zeichnen. Also der Dorn des Zirkels ist das Kentron, das Zentrum. Und es ist wirklich so, dass alles Handeln Gottes darauf angelegt ist und sich von daher erklärt. Alles Handeln Gottes. Von Ewigkeit her war der Sohn Gottes so vorerkannt als Lamm Gottes geschlachtet für die Sünden der Welt. Und daraufhin hat Gott all sein Handeln, die ganze Schöpfung und all sein Handeln mit den Menschen angelegt. Auf diesen Tag, da Gott selbst Mensch wird, Fleisch annimmt und alles Mensch das Gericht der Sünde trägt. Und von diesem Geschehen aus erklärt sich alles. Alles, alles Handeln Gottes, alle Wege Gottes, die Vollendung und alles, was Gott uns gegeben hat und mit uns vorhat, erklärt sich von diesem Punkt aus. Das ist wirklich der Dreh- und Angelpunkt aller Wege Gottes. Darum nicht umsonst das mittlere Buch, das Buch unserer Berufung, unserer Bestimmung. Und in Christus haben wir unsere Berufung und unsere Bestimmung erreicht. Wir sind in Christus, dadurch sind wir Gott nahegebracht und wir sind durch Christus Gott angenehm gemacht worden, passend gemacht für seine Gegenwart. Das ist unsere Stellung, unsere Berufung, unsere Stellung. Das Neue Testament erörtert das sehr ausführlich. Aber dann setzt das Neue Testament dort an, bei dieser Tatsache. Was Gott in Christus getan hat, was er aus uns gemacht hat, wozu er uns berufen hat. Und dann setzt das Neue Testament dort an und sagt, und jetzt wandelt würdig eurer Berufung. Und das ist das Thema des sich anschließenden Buches. Nach 3. Mose kommt 4. Mose, Wüstenwanderung. Das ist der Wandel des Volkes Gottes durch die Zeit. Also das 4. Mosebuch baut auf alles, was vorher gesagt worden ist. Das 4. Mosebuch beginnt entsprechend, 4. Mose, Kapitel 1, Vers 1, und der Herr redete zu Mose in

das Zeichen der Gegenwart Gottes trägt. Die Bundeslade. Und so die Herrlichkeit Gottes in seiner Mitte hat. Und so geht dieses Volk durch diese Welt. Es ist eine gewaltige Berufung, die wir haben, so durch diese Zeit zu gehen. Nun, mehr sage ich jetzt nicht zum vierten Mose, wo ich komme nachher dann drauf zurück. Auf das Buch der Wüstenwanderung schließt sich das fünfte Mosebuch an. Das Thema des fünften Mosebuches ist das Wort Gottes. Und zwar die Bedeutung aller Worte Gottes. Gott hat durch sein Wort einst alles erschaffen und Gott wird durch sein Wort und entsprechend seinem Wort einst alles vollenden. Daran werden wir im 5. Mosebuch erinnert. Und darum, weil das die Bedeutung des Wortes Gottes ist, es hat alles geschaffen und es wird alles vollenden, darum muss das Volk Gottes nach diesem Wort Tag für Tag leben. Und so wird das Volk Gottes im 5. Mosebuch beständig daran erinnert, zu hören und nach all diesen Worten zu tun. Hören und nach diesen Worten zu tun. Das Buch der Worte, und so beginnt ja auch das 5. Mosebuch, dies sind die Worte. Und so nennen die Juden das 5. Mosebuch, Devarim, die Worte. Und wir haben am Schluss des 5. Mosebuches nur einen Hinweis darauf, wie einmal in den Segnungen, 5. Mose 33, wie Gott sein Volk am Ende seiner Bestimmung zuführen wird. Er wird seine Wege mit diesem Volk vollenden. Seinem Wort gemäß wird alles in Erfüllung gehen. Und Mose darf zwar selbst nicht in das Land eingehen, aber er darf das Land sehen. Also den Ort der Vollendung der Wege Gottes. Er darf das Ziel der Wege Gottes sehen. Das ist der passende Abschluss der 5 Mosebücher. Also das 4. Mosebuch sagt, wir sind noch unterwegs zum Ziel. Das vierte Mosebuch. Wir sind unterwegs zum Ziel. Beachtet die Zeitangaben. Wir schlagen 2. Mose 40 auf. 2. Mose 40, Vers 17. Und es geschah im ersten Monat, im zweiten Jahre, am ersten des Monats, da wurde die Wohnung aufgerichtet. Also im zweiten Jahr nach dem Auszug aus Ägypten, im ersten Monat, am ersten des Monats, wurde die Wohnung aufgerichtet. Und nachdem sie aufgerichtet war, redet Gott unmittelbar über das Hineingehen in sein Haus, das 3. Mosebuch, dann 4. Mose, Kapitel 1, Vers 1. Und der Herr redete zu Mose in der Wüste Sinai im Zelte der Zusammenkunft am 1. des 2. Monats. Also einen Monat später, das bedeutet, die Stiftshütte ist schon aufgerichtet. Die Herrlichkeit Gottes wohnt in seinem Haus, die Wolkensäule steht über diesem Haus, am Tag als eine Wolkensäule, nachts als ein Feuer. Und dann beginnt Gott sein Volk in Beziehung zu setzen, zu ordnen, zu platzieren um die Stiftshütte. Und er teilt dabei sein Volk in zwei Klassen ein. In Krieger

0: und Leviten. Kapitel 1, Krieger. Kapitel 2, wo diese Krieger lagern. Kapitel 3, Leviten. Wir lesen die Verse 2 des ersten Kapitels und folgende. Nehmt auf die Summe der ganzen Gemeinde der Kinder Israel nach ihren Geschlechtern, nach ihren Vaterhäusern, nach der Zahl der Namen, alle männlichen, nach ihren Köpfen, von 20 Jahren und darüber, jeden, der zum Heere auszieht in Israel, die sollt ihr mustern nach ihren Heeren, du und Aaron. Es werden also hier Männer gemustert, die alt genug sind, reif genug sind, um in den Krieg zu ziehen. Und wie sie gemustert werden und wie viele sind in jedem Stamm, steht in Kapitel 1. Und dann in Kapitel 2 wird uns beschrieben, wo sie und wie sie lagern sollen um die Stiftshütte. Und in Kapitel 3 dann die zweite Art von Angehörigen des Volkes, Leviten. Leviten waren keine Krieger, die wurden ausdrücklich ausgenommen von der Musterung. Kapitel 1, Vers 47. Aber die Leviten nach dem Stamme ihrer Väter wurden nicht unter ihnen gemustert. Denn der Herr hatte zu Mose geredet und gesagt, nur den Stamm Levi sollst du nicht mustern und ihre Summe nicht aufnehmen unter den Kindern Israel. Denn die Leviten hatten eine andere Aufgabe, einen anderen Auftrag. Ihr Auftrag war nicht Kampf, Krieg, sondern ihr Auftrag war Dienst. Sie hatten dafür zu sorgen, dass die Stiftshütte und der Dienst in der Stiftshütte beständig gewährleistet waren. Worum geht es also im 4. Mosebuch? Es geht um Kampf und Dienst. Kampf und Dienst. Und das sind die beiden Seiten unseres täglichen Wandels. Das, was im alten Israel aufgeteilt wurde auf zwei verschiedene Gruppen im Volk, Leviten und die übrigen, das vereint sich in der neutestamentlichen Gemeinde auf jede einzelne Person. Wir sind beides. Wir sind Krieger und Leviten. Wir sind gleich den Stämmen Israels, sind wir in Beziehung gesetzt zum Haus Gottes. Wir lagern um das Haus Gottes. Warum? Es geht darum, das Zeugnis des Hauses Gottes zu verteidigen vor Feinden. Der Satan versucht doch mit allen Mitteln da einzudringen ins Volk Gottes und ihr Zeugnis so zu untergraben, dass die Gegenwart und die Herrlichkeit Gottes in seinem Haus und in seinem Volk nicht mehr gesehen wird. Und darum muss das Zeugnis des Volkes Gottes verteidigt werden, gegen falsche Lehren, gegen Irrlehren, gegen falsche Einflüsse, gegen Dinge, die das Evangelium langsam, wie wir heute hörten, in ihr Gegenteil verkehren. Und so gehört zum Kampf, den wir führen, auch die Verteidigung der Grundwahrheiten des Evangeliums. Und darum beschäftigen wir uns ja mit solchen Dingen wie heute Morgen, dass wir lernen, das Schwert des Wortes Gottes den Irrtümern entgegenzuhalten. Denn es geht darum, etwas in dieser Welt zu verteidigen und zu erhalten, das einmalig ist. Es geht nicht nur darum, unsere Rettung zu erhalten. Ich hoffe, dass das bei euch, dass das ein für alle Mal geregelt ist, diese Frage. Dass ihr wisst, ich bin gerettet. Ich muss mir um meine Rettung keine Sorgen mehr machen. Es geht nicht darum, dass ich kämpfe, um im Himmel doch noch anzukommen. Nein, wir kämpfen darum, um die Wahrheit Gottes, das Zeugnis Gottes in dieser Welt zu erhalten. Dass seine Herrlichkeit sich in unserer Mitte offenbaren kann. Und wir sind Diener, wir sind dazu berufen, durch unseren Dienst dafür zu sorgen, dass Gott in unserer Mitte angebetet und verherrlicht wird. Nun, auf Einzelheiten werde ich in den kommenden Stunden eingehen. Ich gebe euch jetzt nur einleitende Gedanken zu diesem Buch. Wir sehen also, wie Gott hier alles entsprechend den Bedürfnissen ordnet. Entsprechend dem, was er von seinem Volk erwartet, ordnet. Und entsprechend den Bedürfnissen des Volkes, er ordnet alles so, dass sein Zeugnis bewahrt, geschützt und durch diese Welt getragen werden kann. Nun, ich gebe euch jetzt eine Einteilung des Buches. In den ersten 10 Kapiteln wird uns gezeigt, wie Gott alles ordnet. Ich habe dieses Buch in 4 Teile unterteilt. Das ist immer nur eine Möglichkeit. Man kann das sicher auch anders unterteilen und dann feiner gliedern, dann Untergliederungen vornehmen. Ich sehe folgende 4 große Teile in diesem Buch. Ein erster Teil, Kapitel 1 bis 10, und dem habe ich die Überschrift gegeben: Gott ordnet alles. Er hat sein Volk erlöst und er hat einen jeden Einzelnen seines Volkes gemustert und einem jeden Einzelnen seinen Platz zugewiesen und alle in Beziehung gesetzt zu seinem Haus. Das Gleiche hat er getan mit uns. Wir werden das nachher sehen, wie das Neue Testament davon spricht. Wie der uns erlöst hat, wie er uns zusammengefügt hat und uns alle an seinen Platz gesetzt hat und alles in Beziehung gesetzt hat zu sich selbst. Er, der in der Mitte der Seinigen wohnt. Also Gott ordnet alles. Und das ist erquickend und herrlich und wunderbar zu lesen. Und dann folgen die Kapitel 11 bis 16, also ein zweiter Teil, Kapitel 11 bis 16. Der Mensch verdirbt alles. In diesen Kapiteln 11 bis 16 wird in jedem Kapitel außer einem, Kapitel 15 nicht, aber sonst in jedem Kapitel wird gezeigt, wie der Mensch all das, was Gott so wunderbar geordnet hat, verdirbt. Wie er dagegen murrt, dagegen rebelliert, es einfach anders haben will, meint, es müsse so sein, aber nicht so, wie Gott es gefügt hat. Also der Mensch verdirbt alles. Und die Geschichte hat sich natürlich wiederholt. Gott hat am Pfingsten seine Gemeinde in dieser Welt entstehen lassen. Er hat alles wunderbar geordnet, wunderbar gefügt. Und innerhalb kurzer Zeit begann der Mensch alles anders zu machen, als das, was Gott so schön gefügt hatte. Und wenn es hierbei bliebe, dann müssten wir wiederum verzweifeln. Aber die Mosebücher, das zweite Mosebuch hat uns schon gelehrt, das erste Mosebuch auch schon, das zweite Mosebuch besonders. Gott ist ein Gott der Rettung. Und das heißt, dass er dort, wo der Mensch etwas verdirbt, dass er handelt. Und so zeigen uns die Kapitel 17 bis 25, das ist der dritte Teil dieses Buches, Kapitel 17 bis 25, das habe ich so überschrieben: Das Priestertum rettet alles. In Kapitel 17 ist diese bekannte Geschichte vom Stab Aarons, der blüht. Also ein toter Stock treibt mit einem Mal Leben und Blüten und Mandeln. Leben aus dem Tod, das ist Auferstehungsleben. Und dort wird Aaron erwiesen öffentlich als der von Gott erwählte hohe Priester. Und das ist natürlich ein Hinweis auf den wahren hohen Priester, der in der Kraft eines unauflöslichen Lebens unser himmlischer hoher Priester ist. Und daher vermag er, weil er immer da lebt, die durch ihn Gott nein völlig zu erretten. Und so vermag das Priestertum, das hohen Priestertum Jesu Christi, allen Schwachheiten und allem Versagen des Menschen zu begegnen, so dass wir dennoch die Segnungen, die Führungen Gottes erfahren dürfen und dass wir dennoch in unserem begrenzten Maß die Absichten Gottes verwirklichen können. Also das Buch macht uns nicht hoffnungslos, auch wenn es uns sehr realistisch beschreibt, wie wir sind, wie unser Fleisch ist. Der dritte Teil des Buches, das Priestertum rettet alles. Und dann kommt der vierte Teil des Buches, Kapitel 26 bis Kapitel 36, die neue Generation erlangt alles. Ihr wisst sicher, was ich damit meine. Die erste Generation der Krieger, der Gemusterten, die Gott nicht glaubten, dass er sie ins Land der Verheißung führen kann, die wurden alle in der Wüste gerichtet. Sie mussten alle in der Wüste sterben. Aber ihre Kinder, also die nächste Generation, die neue Generation, erlangte die Verheißungen. Und das ist auch heute noch so. Das, was wir von Natur sind, kann niemals, Fleisch und Blut kann niemals das Reich Gottes ererben. Die neue Natur, das Neue, was der Retter Gott in uns hineingelegt hat durch die Wiedergeburt, die neue Natur erlangt alles. Also das ist ein Überblick über dieses Buch, so kann man dieses Buch einteilen. Wir werden natürlich nicht Kapitel für Kapitel durch das ganze Buch gehen können, es ist zu umfangreich, es steht zu viel drin, aber ich möchte anhand einiger Kapitel versuchen, euch zu zeigen, wie man ein solches Buch studieren kann und euch so Anregungen geben, wie ihr selber weiterarbeiten könnt im vierten Mosebuch. Wann haben wir angefangen? Ja, ist noch ein bisschen Zeit. Gut. Der erste Teil des Buches, Gott ordnet alles. Wir sehen in den Kapiteln 1 bis 4 Krieger und Leviten. Und macht das einmal, wenn ihr ein solches Buch lest. Ich mache das auch immer wieder. Ich lese einige Kapitel und dann versuche einfach so im Stehen zu rekapitulieren. Was stand jetzt da? Worum ging es? Nachher liest man weiter. Was kommt nachher? Warum steht das? In welcher Beziehung steht das zum Vorhergesagten? Und wir haben in den Kapiteln 1 bis 4 die Musterung und die Zuteilung ihrer Aufgaben und ihrer Orte, wo sie lagern, der Krieger und der Leviten. Dann Kapitel 5 kommt eine ganz eigenartige Geschichte. Und zwar geht es hier um eine Frau, von der ihr Ehemann meint, sie habe ihn betrogen und der Geist der Eifersucht kommt auf ihn. Und da wird gezeigt oder beschrieben, wie diese Frau von dem Priester gebracht werden muss und in der Gegenwart des Priesters wird diese Frau offenbar, ob sie treu geblieben ist oder wirklich Untreue begangen hat. Und ich meine, wir könnten dieses Kapitel so überschreiben. Wenn Gott uns berufen hat und wenn Gott uns unseren Platz zugewiesen hat und wenn wir begriffen haben, wir sind Krieger und wir sind Leviten, dann gilt es, so wie es der 1. Timotheusbrief sagt, 1. Timotheus 1, 19, ein gutes Gewissen zu bewahren. Und wenn wir das nicht tun, erleiden wir Schiffbruch in unserem Kampf und Dienst. 1. Timotheus 1, 19, wer ein gutes Gewissen von sich stößt, erleidet Schiffbruch. Es geht also um das gute Gewissen, dass wir wissen, dass wir nicht Dinge tun und dulden in unserem Leben und weitertreiben lassen, von denen wir ganz genau wissen, dass Gott sie verurteilt. Untreue aus unserem Leben verbannen. Und dann haben wir Kapitel 6, den Nasir. Das ist wie die das Gegenüber von Untreue, Nasir, das ist besondere Hingabe. Römer 12, Vers 1 und 2. Ich ermahne euch nun, Brüder, durch die Erbarmungen Gottes eure Leiber darzustellen als ein lebendiges Schlachtopfer, welches Gott wohlgefällig ist, und seid nicht gleichförmig dieser Welt, sondern werdet verwandelt durch die Veränderung eures Sinnes, indem ihr prüft, was der gute, vollkommene und wohlgefällige Wille Gottes ist. Das ein Leben in Hingabe der Nasier. Und dann Kapitel 7 wird uns sehr ausführlich beschrieben, wie ein jeder der 12 Stammesfürsten eine freiwillige Opfergabe bringt zur Einweihung, steht ausdrücklich, des Altars. Und ich habe dem diese Überschrift gegeben. Ich habe die Überschrift entlehnt, dem Psalm 110, Vers 3. Ein Volk voller Willigkeit. Dort steht, dein Volk wird voller Willigkeit sein am Tage deiner Kraft. Ein Volk voller Willigkeit, das alles dafür tut und von seinen Gaben hergibt, damit der Dienst des Herrn gefördert wird. Eine schöne Sache. Dann wird in Kapitel 8 mit einem Mal vom Leuchter gesprochen, vom Leuchter in der Stiftshütte, zuerst vom Leuchter und nachher von der Einsetzung der Leviten zu ihrem Dienst. Und in dieser Gegenüberstellung scheint es mir, dass es darum geht, der Leuchter ist ein Hinweis auf den Herrn Jesus, wie er jetzt in der Gegenwart Gottes ist und der Geist Gottes ihn verherrlicht. Die Lampen des Leuchters sollen gerade vor den Leuchter hinscheinen. Das Öl des Heiligen Geistes beleuchtet den Herrn, den Sohn Gottes, wie er in der Gegenwart Gottes ist. Und er ist natürlich das vollkommene Vorbild des Dienstes, und im Aufblick zu ihm vermögen wir zu dienen, und nachher werden die Leviten zum Dienst geweiht, in Kapitel 8. Dann Kapitel 9, das Passa. Das Gedächtnis des Todes des Herrn als eine beständige Quelle der Ermunterung, Erquickung, eine Quelle der Stärkung für unseren Weg durch die Wüste. Ihn vor Augen, wie er verherrlicht ist, Kapitel 8, ihn vor Augen, wie er in den Tod gegangen ist, Kapitel 9. Und dann Kapitel 10, die Posaunen, die erstmals zum Aufbruch blasen, Posaunen aus Silber, die klare, unüberhörbare Stimme des Erlöser Gottes, Silbererlösung. In seiner Gnade, was hat er für uns und an uns getan? Und wenn er uns ruft, sollten wir da nicht gehen. Er, der einen solchen Preis für uns bezahlt hat, sollte uns da nicht aufmachen und nach seinen Gedanken gemeinsam marschieren. Also das ist im Überblick der Inhalt der Kapitel 1 bis 10. Gott ordnet alles wunderbar. Und es ist sicher unser aller Gebet, dass diese Ordnungen Gottes doch unsere Herzen erfüllen und formen und auch unsere Schritte lenken.
1: Sie hörten Benedikt Peters in einer Auslegungspredigt über das 4. Buch Mose.

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1: Hallo und herzlich willkommen zur Lesezeit. Hören Sie nun ein wenig Musik und dann ein Hörbuch mit dem Titel An meine muslimischen Freunde, erschienen im CSV Verlag.

0: Hallo und herzlich willkommen zur Lesezeit. Hören Sie nun aus dem Hörbuch An meine muslimischen Freunde, erschienen im CSV Verlag. Ist die Bibel das zuverlässige Wort Gottes oder wurde sie im Laufe der Jahrhunderte verändert und verfälscht? Ist Jesus Christus wirklich am Kreuz auf Golgatha gestorben und nach 3 Tagen aus den Toten auferstanden? Was meinen Christen, wenn sie von der Dreieinheit Gottes sprechen? Aus zahlreichen Gesprächen weiß der Autor, dass viele Muslime sich mit diesen Fragen beschäftigen. Darum geht es auch ausführlich in diesem Hörbuch. Er geht darauf ein. Sein Wunsch ist es, Missverständnisse auszuräumen und den Weg zum ewigen Heil zu zeigen. 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
1: Inspiration versus Übersetzung. Die Bibel wurde durch Inspiration von Gott gegeben. Diese Tatsache ist, wie wir gesehen haben, im Koran belegt. Daneben gibt es andere Beweise, einschließlich der vielen wortwörtlich erfüllten Prophezeiungen, obwohl diese weit vor der Zeit ihrer Erfüllung geschrieben wurden. Auch der Einfluss der Bibel auf Einzelne, Familien und Gesellschaften beweist ihren göttlichen Ursprung. Die gesamte Bibel wurde in hunderte von Sprachen übertragen und einzelne Teile davon, zum Beispiel verschiedene Evangelien oder das Neue Testament, wurden in ungefähr 2000 Sprachen übersetzt. Die Übersetzer gingen mit äußerster Sorgfalt ans Werk. In einigen Fällen, zum Beispiel in der englischen Sprache, gibt es viele verschiedene Übersetzungen. Das hat dazu geführt, dass einige glauben, es gäbe mehr als nur eine Bibel und dass wir nicht sicher seien, welche die verlässliche ist. In Wirklichkeit gibt es nur eine Bibel, obwohl es mehr als eine Übersetzung in der gleichen Sprache geben kann. Das Gleiche gilt für den Koran. Ich habe 4 verschiedene englische Übersetzungen des Koran gesehen, die von Pictol, G. Sale, A. Yusuf Ali und N. G. Daywood. Die beiden letzteren besitze ich selbst. Es mag Unterschiede in der Formulierung geben, aber es gibt nur einen Koran. Zusammenfassend sehen wir, dass der Koran deutlich aussagt, dass die Bibel von Gott eingegeben ist. Wir haben auch Beweise aufgeführt, dass die Bibel, wie wir sie heute besitzen, die gleiche Bibel ist, die es zu Beginn des 7. Jahrhunderts gab, als der Koran in Arabien erschienen ist. Die Bibel wurde nie verändert. In Ewigkeit, Herr, steht dein Wort fest in den Himmeln. Psalm 119, Vers 89. Zweites Kapitel. Die Kreuzigung. Einleitung. Damit ein Mensch die Wahrheit erkennen kann, ist es notwendig, dass er ein aufrichtiges, von Herzen kommendes Verlangen danach sowie die Entschlossenheit besitzt, die Wahrheit zu akzeptieren, koste es, was es wolle. Eigene religiöse Ansichten zu ändern, ist keine leichte Sache für jemanden mit Überzeugungen. Es ist sehr schmerzhaft, und doch sind Christi Worte sehr wahr. Ihr werdet die Wahrheit erkennen, und die Wahrheit wird euch freimachen. Johannes Evangelium 8, Vers 32. Um die Wahrheit zu erkennen, muss man manchmal Gott bitten, sie zu offenbaren, während man selbst bereit ist, wenn nötig, alles aufzugeben. Gott ist immer bereit, jemandem die Wahrheit zu offenbaren, der aufrichtig danach sucht und der ihn beharrlich darum bittet. Wir haben gesehen, dass die Bibel nicht verändert wurde. Nun wollen wir uns anschauen, was sie über den Tod Christi zu sagen hat. Ist der Tod Christi eine Tatsache? Es gibt verschiedene Beweise, die die Tatsache des Todes Christi bestätigen. Das Alte Testament. Das Alte Testament spricht vom Tod Christi, und es ist allgemein bekannt, dass das Alte Testament das heilige Buch für die Juden ist. Es enthält verschiedene Prophezeiungen über den Tod Christi. Die Juden leugnen nicht die Existenz dieser Prophezeiungen, und viele ihrer religiösen Gelehrten haben zugegeben, dass sie sich auf den verheißenen Messias, Al-Masih, beziehen, aber sie leugnen, dass der wahre Messias jemals gekommen ist. Sie bezichtigen Jesus, Isa, ein Betrüger zu sein. Als er kam, glaubten sie ihm nicht, und diese Tatsache, dass sie ihn ablehnten, ist, wie wir sehen werden, ebenfalls durch ihre Propheten vorhergesagt worden. Nun werden wir einige der Prophezeiungen über den Tod Christi im Alten Testament näher betrachten. Die erste befindet sich in Jesaja Kapitel 53. Dieses Kapitel mit insgesamt 12 Versen wurde ungefähr 700 Jahre, bevor Christus auf die Erde kam, geschrieben. Es sagt voraus, dass das Volk Israel ihm nicht glauben würde, obwohl Gott seine Macht durch ihn zeigte. Vers 1. Obwohl er der war, an dem Gott inmitten einer öden Welt oder dürren Erdreichs gefallen fand, sah Israel in ihm nichts für sie Anziehendes, so dass sie nach ihm verlangt hätten. Vers 2. Doch es war nicht nur so, dass sie nichts Anziehendes an ihm fanden, sie verachteten ihn sogar und lehnten ihn ab. Vers 3. Israel weist es zurück, dass er stellvertretend für andere litt. Doch er hat unsere Leiden getragen, und unsere Schmerzen hat er auf sich geladen, und wir hielten ihn für bestraft, von Gott geschlagen und niedergebeugt. Doch um unserer Übertretungen willen war er verwundet, um unserer Ungerechtigkeiten willen zerschlagen. Die Strafe zu unserem Frieden lag auf ihm, und durch seine Striemen ist uns Heilung geworden. Die Verse 4 und 5. Wir alle waren wie verlorene Schafe, doch er trug unsere Strafe. Wir alle irrten umher wie Schafe. Wir wandten uns jeder auf seinen Weg, und der Herr hat ihn treffen lassen unser aller Ungerechtigkeit. Vers 6. Dies bedarf keines Kommentars. Es ist das Evangelium für die Menschen in Kurzform. Weiterhin lernen wir aus diesem Kapitel, dass Christus freiwillig ans Kreuz ging und still war, ohne sich während seines Prozesses zu verteidigen. Vers 7. Dies erfahren wir auch in den Evangelien. Doch es wurde mehr als 700 Jahre vorher vorausgesagt. Israel hat zwar geplant, ihn wie einen Verbrecher zu begraben, indem sie seinen Leib entweder mit anderen Kriminellen in eine große Grube werfen oder seinen Körper den wilden Tieren als Fraß zurücklassen würden, wie es für die Opfer einer Kreuzigung Brauch war, doch Gott bestimmte, dass er ins Grab eines edlen und reichen Mannes gelegt werden sollte. Und genau das geschah, wie es uns in den Evangelien berichtet wird. Dieser edle und noble Mann war Josef von Arimathia. Josef von Al-Rama. Und dies ist in Matthäus Evangelium 27, die Verse 57 bis 60, Markus Evangelium 15, die Verse 43 bis 46, Lukas Evangelium 23, die Verse 50 bis 53 und Johannes Evangelium 19, die Verse 38 bis 40 festgehalten. Sein Leben auf dieser Erde wird mit folgenden Worten beschrieben. Weil er kein Unrecht begangen hat und kein Trug in seinem Mund gewesen ist. Vers 9. Dies bezieht sich auf seine Sündlosigkeit und Vollkommenheit. Seine Auferstehung wurde wie folgt vorhergesagt. So wird er Samen sehen, dies bezieht sich auf geistliche Nachkommen, das heißt auf die Gläubigen, er wird seine Tage verlängern. Von der Mühsal seiner Seele wird er Frucht sehen und sich sättigen. Die Verse 10 und 11. Weitere bedeutende Aussagen in diesem Kapitel, die sich auf seinen stellvertretenden Tod beziehen, sind zum Beispiel die folgenden. Er wird die vielen zur Gerechtigkeit weisen und ihre Ungerechtigkeiten wird er auf sich laden. Und wenig später lesen wir, dass er seine Seele ausgeschüttet hat in den Tod und den Übertretern beigezählt worden ist. Er wurde zwischen zwei Dieben gekreuzigt. Er aber hat die Sünden vieler getragen und für die Übertreter Fürbitte getan. Er betete für sie am Kreuz. Die Verse 11 bis 13. Allein dieses Kapitel liefert einen definitiven Beweis für den Tod Christi an unserer Stelle. Andere alttestamentliche Prophezeiungen. Es gibt einige andere Aussagen im Alten Testament, die sich auf den Tod Christi beziehen. 1000 Jahre vor Christus sprach der Prophet David vorausschauend vom Durchbohren seiner Hände und Füße. Psalm 22, Vers 17. Was ganz offenbar nicht mit David geschah, sondern mit Christus, der ans Kreuz genagelt wurde. In gleicher Weise sprach er davon, wie ihm Essig gegeben wurde, als er durstig war.

0: um sicherzustellen, dass er wirklich tot war. Johannes Evangelium 19, die Verse 33 und 34. Das Alte Testament liefert viele Details in Bezug auf den Kreuzestod Christi und die damit verbundenen Ereignisse. Alles war genau so erfüllt, wie es vorhergesagt wurde, weil der Autor der Bibel Gott ist, der von Anfang an das Ende kennt. Im Alten Testament gibt es viele Beschreibungen von Einzelpersonen und Ereignissen, die den Tod Christi andeuten und vorbilden. Diese Ereignisse sind tatsächlich passiert. Wenn man sie jedoch studiert, kann man nicht umhin, darin Lektionen zu sehen, die unsere Aufmerksamkeit auf die Tatsache des Todes Christi zu unserer Erlösung lenken. Ein gutes Beispiel dafür ist die Geschichte von Abraham, der seinen Sohn opfert. Dies ist in 1. Mose 22 festgehalten. Im Gehorsam gegenüber Gottes Gebot nahm Abraham seinen Sohn, um ihn als Opfer darzubringen. Auf dem Weg zu dem Ort, wo er ihn opfern sollte, fragte ihn sein Sohn, ohne zu ahnen, dass er selbst das Opfer sein würde: »Mein Vater, siehe das Feuer und das Holz, wo aber ist das Schaf zum Brandopfer?« Abraham antwortete: »Gott wird sich ersehen, das Schaf zum Brandopfer, mein Sohn.« Als er schließlich seinen Sohn auf den Altar gelegt hatte und im Begriff stand, ihn zu schlachten, rief der Engel des Herrn ihm aus dem Himmel zu und sprach: »Abraham, Abraham, strecke deine Hand nicht aus nach dem Knaben und tu ihm gar nichts.« Abraham hatte seinen absoluten Gehorsam gegenüber Gott bewiesen. Dann sah Abraham auf und erblickte hinter sich einen Widder, der im Gestrüpp durch seine Hörner festgehalten wurde. Diesen nahm er und opferte ihn anstelle seines Sohnes. Diese wahre Begebenheit lehrt uns, dass ein Erlöser notwendig war. Der Widder war nur ein Vorbild oder eine Andeutung auf den wahren Erlöser. Gewiss war ein Widder kein kostbares Opfer, keine große Schlachtung, Zab Ezem. Immerhin war Abraham sehr reich, und einen Widder anstatt seines Sohnes zu opfern, war ein sehr kleiner Preis. Außerdem bezahlte er nicht für den Widder. Gott selbst stellte das Opfer bereit. Der Widder war ein Bild bzw. eine Andeutung auf den wahren Erlöser. Die Bibel sagt deutlich, dass das Blut von Tieren, seien es Schafe, Ziegen oder Stiere, die Schuld unserer Sünden nicht von uns wegnehmen kann. Hebräerbrief 10, Vers 4. Millionen von Schafen wurden über die Jahrhunderte hinweg von den Juden geopfert. Doch als Christus kam, zeigte Johannes der Täufer, im Islam als Yahya ibn Zakaria bekannt, auf ihn und sprach: »Siehe das Lamm Gottes, das die Sünde der Welt wegnimmt.« Johannes Evangelium 1, Vers 29. All die Tieropfer waren nichts anderes als Vorbilder von dem wahren Erlöser Jesus Christus.
1: Sie hörten aus dem Hörbuch An meine muslimischen Freunde, erschienen im CSV Verlag.

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0: Hallo und herzlich willkommen bei der Bibelzeit. In unserer heutigen Bibellese hören Sie aus der großen Hörbibel nach Martin Luther, erschienen bei der Deutschen Bibelgesellschaft, einen Abschnitt aus dem Alten Testament, aus dem Hohelied, Kapitel 1 bis 4 und nach ein wenig Musik auch einen Abschnitt aus dem Neuen Testament, aus dem Kolosserbrief, Kapitel 4. Und nun viel Freude beim Zuhören des Wortes Gottes.
1: Das Hohelied Salomos.
2: Er küsse mich mit dem Kusse seines Mundes. Denn deine Liebe ist lieblicher als Wein. Es riechen deine Salben köstlich. Dein Name ist eine ausgeschüttete Salbe. Darum lieben dich die Mädchen. Zieh mich dir nach, so wollen wir laufen. Der König führte mich in seine Kammern. Wir wollen uns freuen und fröhlich sein über dich. Wir preisen deine Liebe mehr als den Wein. Herzlich lieben sie dich. Ich bin braun, aber gar lieblich, ihr Töchter Jerusalems, wie die Zelte Kedars, wie die Teppiche Salomos. Seht mich nicht an, dass ich so braun bin, denn die Sonne hat mich so verbrannt. Meine Mutter Söhne zürnten mit mir. Sie haben mich zur Hüterin der Weinberge gesetzt, aber meinen eigenen Weinberg habe ich nicht behütet. Sage mir an, du, den meine Seele liebt, wo du weidest, wo du ruhst am Mittag, damit ich nicht herumlaufen muss bei den Herden deiner Gesellen.
1: Weißt du es nicht, du Schönste unter den Frauen? So geh hinaus auf die Spuren der Schafe und weide deine Zicklein bei den Zelten der Hirten. Ich vergleiche dich, meine Freundin, einer Stute an den Wagen des Pharao. Deine Wangen sind lieblich mit den Kettchen und dein Hals mit den Perlenschnüren. Wir wollen dir goldene Kettchen machen, mit kleinen silbernen Kugeln.
2: Als der König sich herwandte, gab meine Narde ihren Duft. Mein Freund ist mir ein Büschel Myrren, das zwischen meinen Brüsten hängt. Mein Freund ist mir eine Traube von Zyperblumen in den Weingärten von Engedi.
1: Siehe, meine Freundin, du bist schön. Schön bist du. Deine Augen sind wie Taubenaugen.
2: Siehe, mein Freund, du bist schön und lieblich. Unser Lager ist grün. Die Balken unserer Häuser sind Zedern, unsere Täfelung Zypressen. Ich bin eine Blume in Scharon und eine Lilie im Tal.
1: Wie eine Lilie unter den Dornen, so ist meine Freundin unter den Mädchen.
2: Wie ein Apfelbaum unter den wilden Bäumen, so ist mein Freund unter den Jünglingen. Unter seinem Schatten zu sitzen, begehre ich. Und seine Frucht ist meinem Gaumen süß. Er führt mich in den Weinkeller, und die Liebe ist sein Zeichen über mir. Er erquickt mich mit Traubenkuchen und labt mich mit Äpfeln, denn ich bin krank vor Liebe. Seine linke liegt unter meinem Haupte, und seine rechte herzt mich. Ich beschwöre euch, ihr Töchter Jerusalems, bei den Gazellen oder bei den Hinden auf dem Felde, dass ihr die Liebe nicht aufweckt und nicht stört, bis es ihr selbst gefällt. Da ist die Stimme meines Freundes. Siehe, er kommt und hüpft über die Berge und springt über die Hügel. Mein Freund gleicht einer Gazelle oder einem jungen Hirsch. Siehe, er steht hinter unserer Wand und sieht durchs Fenster und blickt durchs Gitter. Mein Freund antwortet und spricht zu mir.
1: Steh auf, meine Freundin, meine Schöne, und komm her. Denn siehe, der Winter ist vergangen, der Regen ist vorbei und dahin. Die Blumen sind aufgegangen im Lande, der Lenz ist herbeigekommen und die Turteltaube lässt sich hören in unserem Lande. Der Feigenbaum hat Knoten gewonnen und die Reben duften mit ihren Blüten. Steh auf, meine Freundin, und komm, meine Schöne, komm her. Meine Taube in den Felsklüften, im Versteck der Felswand, zeige mir deine Gestalt. Lass mich hören deine Stimme, denn deine Stimme ist süß. und deine Gestalt ist lieblich.
2: Fangt uns die Füchse, die kleinen Füchse, die die Weinberge verderben, denn unsere Weinberge haben Blüten bekommen. Mein Freund ist mein, und ich bin sein, der unter den Lilien weidet, bis der Tag kühl wird und die Schatten schwinden. Wende dich her, gleich einer Gazelle, mein Freund, oder gleich einem jungen Hirsch auf den Balsambergen. Des Nachts auf meinem Lager suchte ich, den meine Seele liebt. Ich suchte, aber ich fand ihn nicht. Ich will aufstehen und in der Stadt umhergehen, auf den Gassen und Straßen, und suchen, den meine Seele liebt. Ich suchte, aber ich fand ihn nicht. Es fanden mich die Wächter, die in der Stadt umhergehen. Habt ihr nicht gesehen, den meine Seele liebt? Als ich ein wenig an ihnen vorüber war, da fand ich, den meine Seele liebt. Ich hielt ihn und ließ ihn nicht los, bis ich ihn brachte in meiner Mutter Haus, in die Kammer derer, die mich geboren hat. Ich beschwöre euch, ihr Töchter Jerusalems, bei den Gazellen oder bei den Hinden auf dem Felde, dass ihr die Liebe nicht aufweckt und nicht stört, bis es ihr selbst gefällt.
3: Was steigt da herauf aus der Wüste wie ein gerader Rauch, wie ein Duft von Myrrhe, Weihrauch und allerlei Gewürz des Krämers?
4: Sieh, es ist die Sänfte Salomos. 60 Starke sind um sie her, von den Starken in Israel. Alle halten sich Schwerter und sind geübt im Kampf. Ein jeder hat sein Schwert an der Hüfte gegen die Schrecken der Nacht.
5: Der König Salomo ließ sich eine Sänfte machen aus Holz vom Libanon. Ihre Säulen machte er aus Silber, ihre Lehnen aus Gold, ihren Sitz mit Purpur bezogen, ihr Inneres mit Ebenholz eingelegt.
6: Ihr Töchter Jerusalems, kommt heraus und seht, ihr Töchter Zions, den König Salomo mit der Krone, mit der ihn seine Mutter gekrönt hat, am Tage seiner Hochzeit, am Tage der Freude seines Herzens.
1: Siehe, meine Freundin, du bist schön. Siehe, schön bist du. Deine Augen sind wie Taubenaugen hinter deinem Schleier. Dein Haar ist wie eine Herde Ziegen, die herabsteigen vom Gebirge Gilead. Deine Zähne sind wie eine Herde geschorener Schafe, die aus der Schwemme kommen. Alle haben sie Zwillinge, und keines unter ihnen ist unfruchtbar. Deine Lippen sind wie eine scharlachfarbene Schnur. Und dein Mund ist lieblich. Deine Schläfen sind hinter deinem Schleier wie eine Scheibe vom Granatapfel. Dein Hals ist wie der Turm Davids, mit Brustwehr gebaut, an der 1000 Schilde hangen, lauter Schilde der Starken. Deine beiden Brüste sind wie junge Zwillinge von Gazellen, die unter den Lilien weiden. Bis der Tag kühl wird und die Schatten schwinden, will ich zum Myrrenberge gehen und zum Weihrauchhügel. Du bist wunderbar schön, meine Freundin. Und kein Makel ist an dir. Komm mit mir, meine Braut vom Libanon, komm mit mir vom Libanon, steig herab von der Höhe des Amana, von der Höhe des Senir und Hermon, von den Wohnungen der Löwen, von den Bergen der Leoparden. Du hast mir das Herz genommen, meine Schwester, liebe Braut. Du hast mir das Herz genommen mit einem einzigen Blick deiner Augen, mit einer einzigen Kette an deinem Hals. Wie schön ist deine Liebe, meine Schwester, liebe Braut. Deine Liebe ist lieblicher als Wein, und der Geruch deiner Salben übertrifft alle Gewürze. Von deinen Lippen, meine Braut, träufelt Honigseim. Honig und Milch sind unter deiner Zunge. Und der Duft deiner Kleider ist wie der Duft des Libanon. Meine Schwester, liebe Braut, du bist ein verschlossener Garten, eine verschlossene Quelle, ein versiegelter Born. Du bist gewachsen wie ein Lustgarten von Granatäpfeln mit edlen Früchten, Zyperblumen mit Narden, Narde und Safran, Kalmus und Zimt, mit allerlei Weihrauchsträuchern, Myrrhe und Aloe, mit allen feinen Gewürzen. Ein Gartenbrunnen bist du, ein Born lebendigen Wassers, das vom Libanon fließt.
2: Steh auf, Nordwind, und komm, Südwind, und wehe durch meinen Garten, dass der Duft seiner Gewürze ströme. Mein Freund komme in seinen Garten und esse von seinen edlen Früchten.

0: 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Es folgt nun noch eine Lesung aus dem Neuen Testament, aus dem Kolosserbrief Kapitel 4.
1: Ihr Herren, was recht und billig ist, das gewährt den Sklaven und bedenkt, dass auch ihr einen Herrn im Himmel habt. Seid beharrlich im Gebet und wacht in ihm mit Danksagung. Betet zugleich auch für uns, dass Gott uns eine Tür für das Wort auftue und wir das Geheimnis Christi sagen können, um dessen Willen ich auch in Fesseln bin, damit ich es offenbar mache, wie ich es sagen muss. Verhaltet euch weise gegenüber denen, die draußen sind, und kauft die Zeit aus. Eure Rede sei allezeit freundlich und mit Salz gewürzt, dass ihr wisst, wie ihr einem jeden antworten sollt. Wie es um mich steht, wird euch alles Tychikus berichten, der liebe Bruder und treue Diener und Mitknecht in dem Herrn, den ich darum zu euch sende, dass ihr erfahrt, wie es uns ergeht, und damit er eure Herzen tröste. Mit ihm sende ich Onesimus, den treuen und lieben Bruder, der einer der euren ist. Alles, wie es hier steht, werden sie euch berichten. Es grüßt euch Aristarch, mein Mitgefangener, und Markus, der Vetter des Barnabas. Seinetwegen habt ihr schon Weisungen empfangen. Wenn er zu euch kommt, nehmt ihn auf. Und Jesus mit dem Beinamen Justus. Von den Juden sind diese allein meine Mitarbeiter am Reich Gottes, und sie sind mir ein Trost geworden. Es grüßt euch Epaphras, der einer von den euren ist, ein Knecht Christi Jesu, der allezeit in seinen Gebeten für euch ringt, damit ihr feststeht, vollkommen und erfüllt mit allem, was Gottes Wille ist. Ich bezeuge ihm, dass er viel Mühe hat um euch und um die in Laodicea und Hierapolis. Es grüßt euch Lukas, der Arzt, der Geliebte, und Demas. Grüßt die Brüder in Laodicea und die Nympha und die Gemeinde in ihrem Hause. Und wenn der Brief bei euch gelesen ist, so sorgt dafür, dass er auch in der Gemeinde von Laodicea gelesen wird und dass ihr auch den von Laodicea lest. Und sagt dem Archippus, sieh auf das Amt, das du empfangen hast in dem Herrn, dass du es ausfüllst. Mein Gruß mit meiner des Paulus Hand. Gedenkt meiner Fesseln. Die Gnade sei mit euch.
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0: 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Guten Abend und herzlich willkommen. Es folgt ein Beitrag von Siegfried Levering.
1: Mark Twain meinte einmal, der einzige Mensch, der Veränderungen begrüßt, ist ein Baby mit nassen Windeln. Will sagen, in der Regel sind wir Menschen dazu geneigt, erst dann Veränderungen vorzunehmen oder uns gefallen zu lassen, wenn es zunehmend unangenehm wird. Also, wenn es sein muss. Dann oftmals unfreiwillig, eben gezwungenermaßen. Wie wäre es, wenn Sie auf Veränderungen mit einer positiven Haltung zugehen könnten? Wir Deutschen sprechen oft davon, dass wir Veränderungen zu bewältigen haben. Die Amerikaner drücken es eher so aus, den Wandel umarmen. Es war Benjamin Franklin, einer der Gründerväter der USA, der meinte, wenn du aufhörst, dich zu verändern, bist du am Ende. Oder müssen wir sagen, bist du tot? Das ist Todesstarre. Um noch einen dritten Amerikaner zu zitieren, hier Bill Clinton. Der Preis, den man dafür zahlt, dass man die Dinge so macht wie immer, ist weit höher als der Preis der Veränderung. Überlegen Sie einmal, war es wirklich gut, immer im gleichen Trott weiterzumachen? Seine Haltung nie zu verändern? Seinen Bekanntenkreis nie zu erweitern? Sich nicht auf neue Gedanken einzulassen? Wäre es nicht angebracht gewesen, manches, was einem nicht gut tut, hinter sich zu lassen? Ich weiß natürlich nicht, ob und wie oft Sie schon umgezogen sind. Meine Erfahrung nach 5 Umzügen ist, dass sich damit immer wieder vieles völlig verändert hat. Jeder Umzug war wie ein Neuanfang. Die Beziehungen zu Menschen veränderten sich. Alte Beziehungen konnten durch die Entfernung nicht mehr so gepflegt werden. Die meisten sind sogar abgebrochen. Neue Menschen habe ich kennengelernt. Und darüber hinaus hat die neue Umgebung mich ein Stück weit geprägt. Und das muss nicht schlecht sein. Eines liegt jedem Wandel, jeder Veränderung allerdings zugrunde. Eine Entscheidung. Sich für eine Veränderung entscheiden heißt auch, in der Zukunft einen neuen, anderen Weg zu gehen. Ich habe meine 5 Umzüge erwähnt, die immer zu umfangreichen Veränderungen führten. Doch eine Veränderung hat mein ganzes Leben in eine neue Richtung gebracht. Meine bewusste Entscheidung für Gott und einem Leben mit ihm. Und ich bin mittlerweile der Überzeugung, dass eine solche Entscheidung nicht nur größte Auswirkungen auf mein Leben hatte, sondern bei jedem Menschen tiefgreifende Folgen hat und Veränderungen hervorruft. Wenn Sie kurz innehalten, müsste es Ihnen einleuchten. Denn Sie haben es mit dem Schöpfer, Designer und Erhalter ihres Lebens zu tun. Ihn mit in ihr Leben einzubeziehen, heißt ja nur, genau das zu tun, was ihrem ureigenen Wesen und ihrer Bestimmung entspricht. Sie bringen also nicht etwas Zusätzliches in ihr Leben hinein, auf das sie auch verzichten könnten. Es ist vielmehr so, dass sie zu dem zurückfinden, dem sie überhaupt und sowieso alles verdanken. Plötzlich merken sie, dass sie nicht die Mitte des Universums sind, um das sich alles zu drehen hat. Sie kommen zur eigentlichen Mitte zurück und dürfen sich selbst als Gottes Geschöpf neu verstehen. Ja, sie dürfen sich selbst aus der Hand Gottes nehmen, als ein Geschenk. Sie dürfen ihre Identität finden. Sie entdecken diese nicht in sich selbst, sondern nur im Gegenüber zu Gott. So sind wir Menschen gestrickt. Und sie sollten begrüßen, dass es so ist. Sie müssen nicht erst das ganze Leben hinter sich bringen, um am Ende womöglich den Sinn für ihr Leben zu finden. Sie dürfen jetzt schon dahin gelangen. Wie? In der Umkehr zu Gott. Umkehr zu Gott? Ja, ist Umkehr nicht gerade das Gegenteil von Veränderung, zurück zum Alten? Nun, Umkehr ist der Veränderungsschritt schlechthin. Es geht ja gerade darum, den eingeschlagenen Weg zu verlassen und von einem falschen Weg, der nicht zum Ziel führt, umzukehren, zurückzukehren zu dem, der unserem Weg die Richtung weist. Umkehr ist mehr als nur etwas Kosmetik, die aufgetragen wird, damit wir besser dastehen, besser erscheinen. Mancher gibt sich damit zufrieden. Wenn sich aber wirklich etwas verändern soll, dann müssen wir schon radikaler ansetzen. Und ich gebe zu, das kann schmerzlich sein. Es ist ja schmerzlich, sich eingestehen zu müssen, auf dem Holzweg gewesen zu sein. Der Holzweg war ja gerade der Weg, auf dem Holz aus dem Wald geholt wurde, aber er führte nicht weiter. Nur der Rückweg führte wieder in das vertraute Zuhause. Wir müssen den Rückweg antreten, um nach Hause zu kommen. Das ist genau das, was Jesus einmal beschrieb, als er diesen Prozess, diese radikale Veränderung verdeutlichen wollte. Ein junger Mann hatte sich von seinem Vater sein zu erwartendes Erbe ausbezahlen lassen und machte sich auf den Weg in die Freiheit, so wie er sie verstand. Doch es kam, wie es kommen musste. Dieser Weg war ein Holzweg. Er endete in einer Sackgasse, in der er nicht mehr weiter wusste. Es gab nur einen Weg in die wirkliche Freiheit, und das war der Weg zurück, zurück nach Hause. Er zögerte, denn es war so beschämend. Doch es musste sein. Mit vielen Überlegungen und Angeboten für seinen Vater im Kopf machte er sich auf den Weg. Doch zu seiner Überraschung wurde er nicht nur ins Haus gelassen. Nein, er wurde sehnsüchtig erwartet. Sehnsüchtig erwartet. So hat Gott Sehnsucht nach uns Menschen. Können Sie sich das vorstellen? Der junge Mann unserer Geschichte konnte es sich nicht vorstellen, und doch war es so. Genau das sollte Sie ermutigen, die Umkehr zu wagen. Zu diesem Zweck hat Jesus die Geschichte erzählt. Er wünschte sich für seine Zeitgenossen, dass sie diese Umkehr wagen. Für den Mann in der Geschichte war es die Veränderung vom Schweinestall und Schweinefraß zum vertrauten Zuhause und zum Festmahl. Von der Verelendung zum Feiern. Aus dem Frust zur Freude. Radikaler konnte dieser Wechsel nicht sein. Der Vater beschrieb es so: Mein Sohn war tot. Und nun lebt er wieder. Er war verloren, und nun ist er wiedergefunden. Wäre das die Veränderung, die Sie sich wünschen? Sie ist möglich, auch für Sie. Das hat Jesus nicht nur mit dieser Geschichte deutlich gemacht. Er hat von dieser Veränderung oft gesprochen. Mehr noch, er hat alles dafür getan, dass diese möglich wird. Er ist konsequent seinen Weg gegangen mit dem Endpunkt Kreuz. Sein Ende war nicht einfach ein Justizirrtum, das Ergebnis religiös aufgebrachter Menschen, das Urteil, was religiöse Führer über ihn fällten. Sein Ende am Kreuz war der entscheidende Punkt in Gottes Plan für ihn, der entscheidende Punkt in Gottes Rettungsplan für uns Menschen. Dort am Kreuz finden wir Jesus an dem Platz, an dem wir uns befinden müssten, wenn es keine Wendemöglichkeit gäbe. Dort trug Jesus all unsere Schuld und Sünde, mit der wir ohne ihn allein vor Gott zu stehen kommen. Und es bedarf keiner großen Fantasie, sich vorzustellen, was das bedeutet. Wir kommen vor Gott nicht zurecht. Das Urteil ist klar. Doch gerade dieser Gott will genau das Gegenteil. Er will uns nicht als Richter begegnen, sondern als Vater, der uns willkommen heißen kann. Doch das bedeutet, ich muss eine radikale Veränderung herbeiführen. Den Weg zurück antreten. Sind Sie bereit zu der Veränderung, die jetzt dran ist? Interessant fand ich, im Blick auf die Briten zu lesen, dass ihre Einstellung vielfach so zusammengefasst werden kann. Was wollen wir? Schrittweise Veränderung. Wann wollen wir sie? Zu gegebener Zeit. Wer wollte nicht zugeben, dass Veränderung nötig sei? Aber bitte nicht so schnell. Ja, schon, aber zu einer späteren Zeit. Entscheidungen, die wir auf die lange Bank schieben, werden oft nie getroffen. Auch deshalb nicht, weil die Einsicht, dass eine Veränderung nötig wäre, mit der Zeit wieder verblasst. Es ist dann auf einmal nicht mehr so wichtig. Wenn Sie im Moment dazu geneigt sind, diesen Schritt aufzuschieben, versäumen Sie die Chance, die sich Ihnen gerade jetzt bietet. Denn Gottes Zeit ist die Jetztzeit. In der Bibel heißt es nicht ohne Grund: Jetzt ist die Zeit der Gnade. Heute ist der Tag der Rettung. Sie verfügen nicht über morgen, doch heute und jetzt ist Ihre Chance.

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1: Ich bin Jerome Nussbaum. Der Nobelpreis für Medizin geht dieses Jahr nach Berlin. Die beiden Forscher Peter Hegemann und Georg Nagel werden damit ausgezeichnet. Ebenso der US-Forscher Karl Deiseroth für ihre Entdeckungen im Bereich Optogenetik. Hegemann forscht an der Berliner Humboldt-Uni. Zusammen entwickelten sie Grundlagen einer Methode, mit der Nervenzellen gezielt durch Licht aktiviert oder ausgeschaltet werden können. Damit lassen sich Vorgänge im Gehirn deutlich präziser untersuchen. Das Amtsgericht Düsseldorf hat das vorläufige Insolvenzverfahren für die Warenhauskette Galeria angeordnet. Zum vorläufigen Insolvenzverwalter wurde der Rechtsanwalt Frank Kebekus bestellt. Laut Gerichtsbeschluss übernimmt er nun die Kontrolle über das Unternehmen. Die Geschäfte können vorerst weitergeführt werden, die Beschäftigten behalten ihre Jobs. Kebekus hatte schon als Sachverwalter die Insolvenzverfahren für den Konzern in den Jahren 2020 und 2022 begleitet. In Dänemark sind Hacker an die Daten von bis zu 8,8 Millionen Menschen gelangt. Das Melderegister wurde Ziel eines Cyberangriffs. Laut dem dänischen Digitalministerium sind sensible Daten betroffen. Neben Namen und Adressen auch Sozialversicherungsnummern von lebenden und verstorbenen Menschen. Insgesamt enthält das Register Daten von rund 11 Millionen Dänen. In Spanien kommt es zu vorgezogenen Neuwahlen. Die hat der spanische Ministerpräsident Sanchez für Ende November angekündigt.
2: Zuvor war seine Minderheitsregierung mit Vorhaben zur Bekämpfung der Wohnungskrise in spanischen Großstädten gescheitert. Die Mehrheit der Abgeordneten überstimmte die zwei von der Minderheitsregierung eingebrachten Dekrete. Sie sahen unter anderem eine automatische Verlängerung auslaufender Mietverträge vor, sowie ein Moratorium für bestimmte Zwangsräumungen besonders schutzbedürftiger Mieter bis 2030. Die nächste Parlamentswahl war eigentlich für 2027 vorgesehen. Ulrike Klein, Redaktion.
1: Der Tanktourismus über die Grenze nach Polen ist wieder in voller Fahrt. Trotz des neuen Tankrabatts ist es bei unseren Nachbarn noch deutlich günstiger. Gestern ist dort eine Spritpreisbremse in Kraft getreten. An einer Tankstelle bei Stettin kostete zum Beispiel ein Liter Diesel laut ARD gestern Nachmittag umgerechnet 1,80 Euro. Benzin gab es für 1,55 Euro.
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1: Die Temperaturen liegen im Moment in Köln bei 14 Grad, 13 messen wir in Berlin und 13 sind es in Stuttgart. Am Abend bleibt es in den meisten Landesteilen freundlich mit lockeren Wolken, nur im Norden zieht stärkere Bewölkung durch. Über die Nacht lockert der Himmel dann im Süden auf, ebenso in der Mitte Deutschlands. Dabei kann sich wieder dichter Nebel bilden. Die Tiefstwerte liegen zwischen 16 und 5 Grad. Morgen scheint nach Nebelauflösung in der Mitte und im Süden dann oft die Sonne, während es im Norden dichter bewölkt bleibt und auch regnen kann. Die Höchstwerte erreichen 17 bis 24 Grad.
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3: Hallo und herzlich willkommen bei Glaube und Wissen. 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

0: 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Hallo und herzlich willkommen. Es folgt nun ein Vortragsmitschnitt von Professor Dr. Werner Gitt. 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
1: Das wird uns nicht helfen, wenn wir nur auf unsere eigene Information zurückgreifen. Wir brauchen Information von außen. Und solche Information ist die Bibel für uns. Die Bibel ist Information von außen. Über die Bibel haben sehr viele Menschen nachgedacht, in all den Jahrhunderten. Viele haben Fragen gestellt, was ist das eigentlich für ein Buch? Wie muss man dieses Buch beurteilen? Wie ist das einzuordnen? Und so wollen wir einmal ein paar Meinungen hören von Menschen, was sie gesagt haben zur Bibel. Ein weites Spektrum, stellen wir fest, hören wir dort bei den Menschen. Friedrich Nietzsche, der bekannte Philosoph, ein großer Gegner der christlichen Botschaft und der Bibel. Und er hat sich wohl am schärfsten ausgedrückt gegen die Bibel und gegen die Menschen, die dieser Botschaft folgen. Und er sagte, ich verurteile das Christentum, ich erhebe gegen die christliche Kirche die furchtbarste aller Anklagen, die je ein Ankläger in den Mund genommen hat. Sie hat aus jedem Wert einen Unwert, aus jeder Wahrheit eine Lüge, aus jeder Rechtschaffenheit eine Seelenniedertracht gemacht. Ich heiße das Christentum den einen großen Fluch, den einen großen Instinkt der Rache, dem kein Mittel giftig, heimlich, unterirdisch klein genug ist. Ich heiße es den einen unsterblichen Schandfleck der Menschheit. Massiver kann man es kaum noch sagen. Aber schauen wir weiter. Wenn wir meinen, wir werden solche Botschaft nur bei den Philosophen finden, wir finden es auch bei den Theologen. Leider, muss man sagen. Heinz Zahnd, ein moderner Theologe, so wie er sich nennt, ist ein scharfer Bibelkritiker. Und er sagt Folgendes. Das Neue Testament verkündigt Christus als ein präexistentes Gottwesen, das auf Erden als ein Mensch erscheint, Wunder vollbringt, Dämonen austreibt, zur Sühne für die Sünden der Menschen am Kreuz stirbt, am dritten Tage aufersteht, in die Himmelswelt zurückkehrt und in Kürze auf den Wolken des Himmels wiederkommen wird, um durch kosmische Katastrophen, durch Totenauferstehung und Gericht hindurch einen neuen Himmel und eine neue Erde heraufzuführen. Jetzt kommt sein Urteil, das alles ist mythologische Rede, aus Elementen geformt, die aus der zeitgenössischen Mythologie, der spätjüdischen Apokalyptik und des gnostischen Erlösungsmythos stammen. Für uns besitzen alle diese mythologischen Vorstellungen des Neuen Testaments keine Glaubwürdigkeit mehr. Sie sind wie eine Währung, die nicht mehr kurant ist. Ein scharfes Urteil. Aber hören wir weiter. Jean-Jacques Rousseau, der bekannte französische Philosoph, sagte, wie armselig, wie verachtenswert sind doch die Worte unserer Philosophen mit all ihren Widersprüchen im Vergleich zur Bibel. Ist es möglich, dass ein Buch, das so einfach und gleichzeitig so vollendet ist, einfach nur Menschenworte sein sollten? Emil Zatopek, der mehrfache Olympiasieger und tschechische Meisterläufer, er sagt, und das war damals noch zu kommunistischer Zeit, wir sollten eigentlich jeden Morgen Karl Marx lesen, damit wir unsere Regierung besser verstehen. Ich tue das nicht, denn meine Lektüre ist die Bibel. Darin finde ich Kraft, das zu tun, was ich für richtig halte. Alles in der Welt ist vergänglich, nicht aber die seelische Kraft der Verbindung mit Gott. Und nehmen wir noch ein letztes Zitat von dem bekannten Arzt und Schriftsteller Peter Bam. Und er hat sich zur Bibel wie folgt geäußert. Die Zuverlässigkeit in der Weitergabe des Textes der Heiligen Schrift ist eine scharfe Waffe im Streit der Geister um den Sinn des Weltgeschehens. Zwischen Moses und uns spannt sich eine auf vielen Pfeilern ruhende Brücke der Überlieferung, die wie ein Aquädukt das Quellwasser der Offenbarung bis in unsere Tage hinein den Menschen bringt. Jetzt haben wir ein ganzes Spektrum von Meinungen. Welches ist die richtige Meinung? Wer hat recht? Zunächst einmal schauen wir uns das an, wie die Bibel selbst verstanden werden will. Was meint eigentlich der Autor der Bibel, wie dieses Wort verstanden sein will? In Jeremia 23, Vers 29, da lesen wir: Ist mein Wort nicht wie ein Feuer, spricht der Herr, und wie ein Hammer, der Felsen zerschmeißt? Und in Jesaja 55, Vers 11 lesen wir, so sagt Gott: Das Wort, das aus meinem Munde geht, soll nicht wieder leer zu mir kommen, sondern tun, was mir gefällt, und soll ihm gelingen, dazu ich's sende. Und noch ein Wort aus dem Neuen Testament, Hebräer 4, Vers 12. Das Wort Gottes ist lebendig und kräftig und schärfer denn ein zweischneidiges Schwert und dringt durch, bis dass es scheidet Seele und Geist, auch Mark und Bein, und ist ein Richter der Gedanken und der Sinne des Herzens. Das, was hier steht, ist sehr kraftvoll. Die Wirkung der Bibel ist erstaunlich. Dieses Wort kann in radikaler Weise Menschen verändern. Ich hielt neulich einen Vortrag, kommt hinterher ein Mann, der bleibt zurück, und er sagte mir: Sie haben heute Abend von Jesus gesprochen und über den Himmel. Kann ich auch kommen? Ich sage: Jeder kann kommen. Warum nicht? Sie auch. Ja, sagte: Bedenken Sie, ich komme von Nietzsche her. Was wollen Sie? Ich kann Ihnen den ganzen Nietzsche auswendig sagen. Das ist mein Lebenskonzept. Und jetzt höre ich hier heute dieses Wort von der Bibel, und dass dieses Wort und dieser Herr, von dem es redet, mich in den Himmel bringen kann. Das will ich auch. Kann ich kommen? Ja. Dann haben wir gebetet, und dann fand dieser Mann an diesem Abend zu Jesus. Hinterher hat er noch eine Frage, und er sagte: Sagen Sie mal, was mache ich jetzt mit dem Nietzsche? Ich sage: Den behalten Sie, den werden Sie nie wieder los. Ihr Kopf ist ja kein Computer, da können Sie nicht sagen, delete Nietzsche, ist Nietzsche weg. Nietzsche bleibt. Sie werden alles von Nietzsche weiterhin auswendig können. Und ich sage: Das ist gut so, das ist gut, wenn Sie Nietzsche kennen. Jetzt lesen Sie die Bibel und Sie können dann von der Bibel den Nietzsche beurteilen. Und dann werden Sie anderen, die auch da verführt sind durch diese philosophischen Ideen, denen können Sie helfen und können sagen, was da verkehrt ist, was da verdreht ist. Aufgelöst dann von der Bibel. Wir sehen, dass das Wort eine starke Kraft hat. Diese Kraft wollen wir auch erkennen und daraus leben. Ich hielt woanders einen Vortrag, kommt ein Physikprofessor zu mir hinterher und sagt: Sagen Sie mal, was Sie da heute geredet haben. Wir leben am Ende des 20. Jahrhunderts und Sie reden so von der Bibel, als wäre das ein ganz hochmodernes Buch. Kann nicht stimmen, ist alles falsch. Kann ich Ihnen doch sofort sagen. Ich sage: Gut, dann müssen wir drüber reden. Ich sage: Schauen Sie sich einmal an, wir prüfen mal, ob das stimmt, was die Bibel so sagt. Ich sage: Sie wissen doch, dass wir heute in Deutschland eine Scheidungsrate haben von weit über 30%. Also ja, stimmt, weiß ich. Ich sage: Wir kennen auch die Gründe. Erster Grund: Partnerwechsel. Zweiter Grund: Geld. Dritter Grund: Alkohol. Damit sind schon weit über 90% der Fälle abgedeckt. Also das stimmt. Ich sage: Sehen Sie? Und jetzt lesen wir mal ein Wort der Bibel. Lassen Sie uns mal aufschlagen. Im Alten Testament, im Buch Josua, Kapitel 1, Vers 8, haben wir das gelesen. Und lass das Buch dieses Gesetzes nicht von deinem Munde kommen, sondern betrachte es Tag und Nacht, dass du hältst und tust in allen Dingen nach dem, was darin geschrieben steht. Dann wird es dir gelingen auf deinen Wegen und du wirst es recht ausrichten. So, die Bibel zeigt uns, wie wir eine gute Ehe führen können. Auch alle anderen Dinge, wie wir uns am Arbeitsplatz verhalten, über alle Dinge gibt die Bibel Auskunft. Hätten die Leute die Bibel gelesen und sich danach ausgerichtet, die Ehen wären noch in Ordnung. Stimmt er zu? Ich dachte, das ist erstaunlich. So ist das. So ist das mit der Bibel. In der Bibel, ist erstaunlich, finden wir zu allen Themen, zu allen Bereichen unseres Lebens die Antwort. Heutzutage haben viele Leute zu tun mit dem Essen. Wir essen zu viel, das Gewicht nimmt zu, man hat den Eindruck, als wenn die Waage jeden Tag mehr anzeigt. Das stimmt tatsächlich. Und was macht man? Man kauft sich Bücher über Trennkost, Mischkost, Eierdiät und wie das alles so heißt. Und wenn man nachher zum Arzt geht und sagt, ja, ich habe das so gemacht, dann sagt jeder Arzt, hätten Sie das bloß nicht gemacht, Sie haben sich so viel Nebenwirkungen eingehandelt, Cholesterin ist hochgegangen und was nicht alles da passiert ist, hätten Sie nicht tun dürfen. Die Bibel ist in dem Punkt viel pragmatischer, treffsicherer und billiger. Eine Bibel reicht und Sie finden Antworten für alle Dinge des Lebens, so auch zum Essen, wie man das machen soll. In Sprüche 23, Vers 20 steht, seid nicht unter den Säufern und Schlemmern. Oder Lukas 21, Vers 34, hütet euch aber, dass eure Herzen nicht beschwert werden mit Fressen und Saufen und mit Sorgen der Nahrung. Eine einfache Anweisung. Wer das immer noch nicht verstanden hat, und es gibt immer Leute, die sagen, ja, die Bibel kann ich gar nicht verstehen, der nimmt eine andere Stelle. Dann empfehle ich in diesem Zusammenhang einmal zu lesen im Buch Sirach. Das sollte man aber auf jeden Fall nach der Luther-Übersetzung lesen. Denn der hat das so richtig kräftig und würzig rübergebracht, worum es da wirklich geht. Und dann kann man sich alle Bücher über Trennkost und sonst was ersparen. Und da steht Folgendes drin zum Essen und Trinken. Mein Kind, prüfe, was deinem Leibe gesund ist. Und siehe, was ihm ungesund ist, das gib ihm nicht. Denn allerlei dient nicht jedermann. So mag auch nicht jedermann allerlei. Überfülle dich nicht mit allerlei leckerer Speise und friss nicht zu gierig. Denn viel Fressen macht krank und ein unersättlicher Fraß kriegt das Grimmen. Viele haben sich zu Tode gefressen, wer aber mäßig ist, lebt desto länger. In wenigen Versen, Sirach 37, 30 bis 34, finden wir eine kurze, knappe Gebrauchsanweisung, die jeder umsetzen kann. Das ist das Programm der Bibel. Ich freue mich, dass sie so leicht anwendbar ist. Ein Markenzeichen hat die Bibel, das muss ich in besonderer Weise herausstellen, das sind die prophetischen Angaben. Es gibt es in keinem Buch der Weltgeschichte. Die anderen Bücher erzählen etwas, was da sein soll in Zukunft, wenn man das prüft, stimmt es überhaupt nicht. Es liegt total daneben. Das einzige Buch der Weltgeschichte, das prophetische Angaben enthält, die sich wortwörtlich ganz genau so erfüllen, wie es dort geschrieben ist, ist die Bibel. Das ist das besondere Kennzeichen, das besondere Markenzeichen der Bibel. Um das so ein bisschen einmal sich vor Augen zu führen, wir sind ja noch frisch an diesem Abend, wollen wir mal ein bisschen rechnen. Und zwar ein bisschen Wahrscheinlichkeitsrechnung wollen wir machen. Nehmen wir einmal an, irgendeine Aussage wird getroffen und die Wahrscheinlichkeit für diese Aussage sei 50-50, wie wir so schön sagen im Volksmund, also ein halb. Und nehmen wir einmal an, die prophetischen Aussagen der Bibel wären von der Art, dass wir sagen, die Wahrscheinlichkeit ist 0,5. Das ist sehr, sehr hoch gerechnet. Aber ich nehme diesen sehr hohen Wert, damit wir mathematisch auf der absolut sicheren Seite sind. So macht man das bei Abschätzungen immer. Nehmen wir an, es gäbe nur eine einzige Prophetie der Bibel und das wäre von dieser Grundwahrscheinlichkeit, dann könnten wir sagen, damit sich diese eine Wahrscheinlichkeit in Zukunft erfüllt, ist die Wahrscheinlichkeit 0,5. Also 50-50. Aber nehmen wir an, es wären zwei prophetische Angaben der Bibel, die sich auch erfüllen sollen, die beide also zutreffen sollen, dann sinkt die Wahrscheinlichkeit, dann müssen wir nämlich rechnen, 0,5 mal 0,5, können wir auch ohne Taschenrechner, 0,25. Also es wird schon weniger. Nehmen wir an, es wären drei Prophetien in der Bibel, dann müssten wir rechnen 0,5 mal 0,5 mal 0,5, das ist 0,125 oder ein Achtel. Bei 10 prophetischen Angaben kommen wir schon auf 0,00098 und so geht das ganz rapide runter. Nun ist interessant, in der Bibel, so kann man das nachzählen, wer das einmal im Urlaub oder so machen will und feststellen, in der Bibel finden wir 3268 prophetische Angaben, die sich so erfüllt haben, wie wir sie in der Bibel finden. Wie müssen wir also rechnen? Nun, 0,5 hoch 3268. Dann kommt eine schöne Zahl raus. Das ist 1,7 mal 10 hoch minus 984. Nur eine Zahl, die können wir uns absolut schon gar nicht mehr vorstellen. Die ist so winzig klein, also absolut unwahrscheinlich, überhaupt nicht mehr vorstellbar. In der Physik gelten Ereignisse, die eine Wahrscheinlichkeit haben von 10 hoch minus 20, als nicht mehr ausführbar. Und hier haben wir 10 hoch minus 984. Das heißt also, dass die Aussagen der Bibel sich zufällig erfüllt haben könnten, was da gesagt ist, ist so unwahrscheinlich, in einem so unvorstellbaren Maße unwahrscheinlich, dass wir sagen können oder anders sagen müssen, diese prophetischen Aussagen sind von einem Gott gemacht worden, der genau weiß, wie der Ablauf der Geschichte ist und der das wirklich voraussagen kann. Und darum finden wir nur bei ihm und nur in diesem Buch prophetische Angaben. Schauen wir uns mal eine besondere Angabe, prophetische Angabe an. Im Alten Testament wird von dem Volk Israel gesagt, das lesen wir schon im 5. Buch Mose, Kapitel 28, Vers 64 und 65, da sagt Gott, wenn das Volk untreu sein wird, ihm untreu wird, dann wird er sie zerstreuen in alle Länder der Erde. Und da lesen wir, denn der Herr wird dich zerstreuen unter alle Völker von einem Ende der Welt bis ans andere. Dazu wirst du unter denselben Völkern kein bleibend Wesen haben und deine Fußsohlen werden keine Ruhe haben. Man kann sagen, fast im selben Atemzug gibt aber Gott, als das Volk noch zusammen ist, schon die Verheißung, dass er sie zurückholen wird. Er wird sie zurückbringen. Das lesen wir in Jeremia 16, Vers 14 bis 15 zum Beispiel. Darum siehe, es kommt die Zeit, spricht der Herr, dass man nicht mehr sagen wird, so wahr der Herr lebt, der die Kinder Israel aus Ägyptenland geführt hat, sondern so wahr der Herr lebt, der die Kinder Israel geführt hat aus dem Lande der Mitternacht und aus allen Ländern, dahin er sie verstoßen hatte. Denn ich will sie wiederbringen in das Land, das ich ihren Vätern gegeben habe. Hier wird also in besonderer Weise angesprochen hier das Land, das im Norden liegt, das Land Mitternacht. Und das ist etwas, was sich zu unseren Lebzeiten ereignet hat. Das Land, der Norden von Israel gesehen, ist das Land der früheren Sowjetunion. Heute leben in Israel mehr als ein Sechstel der Bevölkerung, die aus dem Land des Nordens gekommen sind. Mit großen Flugzeugen hat man sie hingebracht nach Israel, sodass sie dort wieder zurückgebracht worden sind. Das, was Gott durch den Propheten Jeremia gesagt hat, hat er vor unseren Augen erfüllt. In unseren Tagen, kann man sagen. So aktuell, so präzise geschieht Prophetie. Die Bibel ist ein ganz universelles Buch. Nicht nur, dass uns dort geschildert wird, wie wir leben sollen auf dieser Erde, wie wir umgehen mit Kindern, mit einer Ehe, am Arbeitsplatz und alle diese Dinge, über prophetische Dinge des Weltgeschehens. Die Bibel berichtet uns auch über zahlreiche wissenschaftliche Fragestellungen. Das ist eigentlich für viele Leute der Angelpunkt überhaupt. Kann man der Bibel überhaupt glauben, heute, zu Beginn des 21. Jahrhunderts, wo wir so viele Fachkenntnisse haben, wo man doch ganz locker so sagt, das, was die Bibel sagt, in einem Buch von ein paar tausend Jahren Alter, das kann doch absolut nicht mehr stimmen bei unseren heutigen Erkenntnissen. Wir müssen das prüfen. Wir wollen das einmal dieser Frage nachgehen. Wie ist das eigentlich? Die Bibel muss etwas Unvorstellbares fertigbringen. Das müssen wir uns mal vor Augen führen. In unserer Zeit, wo wir ein sehr starkes Wachstum in all den Wissenschaften vorfinden, erfinden wir ständig neue Fachwörter. Das Vokabular nimmt ständig zu. In meinem Fachgebiet der Informatik haben wir einen unvorstellbaren Zuwachs an Fachwörtern. Vor einiger Zeit kaufte ich mir ein Wörterbuch, Deutsch-Englisch, Englisch-Deutsch, Deutsch im Bereich der Informatik. Und ich habe mal nachgemessen, dieses Buch war genau 2 Zentimeter dick. Naja, dachte ich, muss das wieder aktualisieren. Dann habe ich mir vom selben Verlag, vom selben Autor, die nächste Auflage gekauft. Dann merkte ich, das war viel dicker. Ich nahm wieder ein Zentimetermaß und stellte fest, 4 Zentimeter. Verdoppelt. Da haben wir einen Eindruck davon, wie schnell Wissenschaft wächst. wie schnell das zunimmt und wie schnell wir neue Vokabeln erfinden müssen, um die einzelnen Dinge zu beschreiben. Die Bibel muss nun etwas ganz Unglaubliches leisten. Sie muss mit der Alltagssprache der damaligen Zeit das beschreiben, was wir zum Teil jetzt erst wissenschaftlich herausgefunden haben oder vielleicht noch gar nicht gefunden haben, wo wir noch die großen Probleme sehen. Das ist ein Kunststück. Das heißt, wir können umgekehrt, wenn wir die Bibel lesen, an solchen Stellen, wo wissenschaftliche Passagen vorkommen, die können wir ohne weiteres übersetzen mit unseren heutigen Fachbegriffen und die dort reinschreiben. Das ist korrekt. Wir müssen das sehr sorgfältig tun, aber das geht. Und das wollen wir auch einmal ein Stück weit probieren, wie man sowas tun kann. Ich möchte mich jetzt mit einem besonderen Fachgebiet beschäftigen, das sich in besonderer Weise, heute immer wieder beschrieben wird in allen möglichen populärwissenschaftlichen Zeitschriften. Ich habe mal so verschiedene Zeitschriften durchgesehen und festgestellt, dass in den meisten Zeitschriften, die einen wissenschaftlichen Anstrich haben, immer Artikel über Astronomie vorkommen. Das ist faszinierend, natürlich. Immer wieder gibt es neue Erkenntnisse und da gibt es immer wieder Überraschungen. Und so ist das für viele Leute interessant, darüber etwas Neues zu erfahren. Und eine der wichtigsten Fragestellungen, die wir heute noch haben, die uns auf der Seele brennt in der Astronomie, ist die Frage, wie ist eigentlich dieses Universum strukturiert? Ist das endlich? Ist das unendlich? Ist das offen? Ist das geschlossen? Welche Geometrie steckt eigentlich hinter diesem Weltall? Diese Frage wird immer wieder neu gestellt und immer wieder neu bewegt. Und dann werden Modelle gemacht, dann kommen neue Messwerte und dann wird das schon wieder verworfen, weil man sagt, das können wir so nicht aufrechterhalten, dieses Modell. Und so ist man ständig da in Bewegung. Und so möchte ich einmal so den Stand auf diesem Gebiet anhand einiger Zitate aus dem Bereich der Astronomie uns erstmal nennen. Und dann wollen wir sehen, was die Bibel dazu sagt. Die beiden Astronomen Barrow und Silk sagen, werden die wichtigsten kosmologischen Fragen bis zum Jahr 2000 beantwortet sein. Und dann geben sie selbst die Antwort, bei der Frage, ob der Kosmos offen oder geschlossen ist, darf man recht skeptisch sein. In der Vergangenheit jedenfalls hat praktisch jede Verbesserung der Instrumente die Lösung dieser Frage nur behindert. Je weiter wir hinausschauen konnten in das Universum, je genauer die Messwerte waren, umso unsicherer sind wir geworden, hier eine Antwort zu geben. Wir wissen es immer noch nicht, obwohl so viele darüber nachgedacht haben. Vor 50 Jahren war ein bemerkenswerter Kongress für Kosmologie, wo man sich auch mit dieser Frage beschäftigt hatte. Und dort trat auch der bekannte belgische Kosmologe auf, Georges Lemaître. Und am Ende des Kongresses wurde die Frage gestellt, stellen wir uns doch einmal vor, wir hätten ein Orakel und könnten dieses Orakel befragen. Welche Frage würden wir stellen? Lemaître sagte damals, ich würde das Orakel bitten, nicht zu antworten, damit die folgende Generation nicht des Vergnügens beraubt würde, nach der Lösung zu suchen. Er hat recht behalten, wir suchen weiter. Das Suchen hat kein Ende. Ein Astrophysiker unserer Tage sagte Folgendes zu dieser Fragestellung. In der Kosmologie liegen mehr philosophische Annahmen zugrunde als allen Zweigen der Naturwissenschaft. Wenn wir gezwungen sind, die Grenzen dessen zurückzunehmen, was Wissenschaft genannt werden kann, und nicht hoffen können, fundamentale Fragen der Kosmologie zu beantworten, dann müssen wir zugeben, dass das Universum von Grund auf unverstehbar ist. Das ist die heutige Aussage zu dem Stand der Struktur des Universums. Schauen wir jetzt in die Bibel hinein. Ich habe festgestellt, nach langem Studium der Bibel, dass die Bibel über alle grundlegenden Fragen eine Antwort gibt. Nicht, welche Krawatte ich heute Abend umbinden soll, das war nicht die entscheidende Frage der Bibel. Aber viele grundlegende Dinge in der Biologie, in der Medizin, in der Astronomie, die finden wir auch in der Bibel. Und so auch zu dieser Fragestellung, wie wohl die Struktur des Universums beschaffen ist. Da gibt es eine Aussage in Jeremia 31, Vers 37. Und das wird ausgedrückt natürlich in der Sprache, in der Alltagssprache der damaligen Zeit. Und da sehen wir einmal, wie das dort formuliert ist. Da heißt es, wenn man den Himmel oben kann messen und den Grund der Erde erforschen, so will ich auch verwerfen den ganzen Samen Israels um alles, was sie tun. Ich will diesen Vers einmal übersetzen mit modernem Fachvokabular. Das dürfen wir ja tun. Und dann müssten wir diesen Vers so formulieren. Wenn die Astronomen die Struktur und die Weiten des Universums ergründen und das Erdinnere erforschen könnten, dann will ich auch das Volk Israel verwerfen. Das ist eine ganz merkwürdige Aussage, die hier steht. Da wird nämlich die Struktur des Universums in Zusammenhang gebracht mit der Treue Gottes zu Israel. Das sind zwei Dinge, wo wir sagen würden, die haben absolut nichts miteinander zu tun. Korrelationsfaktor gleich null. Nichts miteinander zu tun. Aber Gott bindet sie zusammen zu einer Aussage. Warum? Das tut Gott immer wieder in der Bibel, weil er zwei Aussagen aneinander bindet und er uns zeigt, wenn wir der einen Aussage mehr Vertrauen schenken, weil wir das glauben, dann sollen wir das genau in gleicher Weise auch tun mit der anderen Aussage, die genauso von ihm kommt und die er genauso abgesegnet hat, das genauso wahr ist. Und so auch hier. Über die Treue Gottes zu Israel haben wir vorhin gehört, dass er das einhält, was er gesagt hat. Und diese Aussage hat Gott hier gebunden beim Propheten Jeremia an die Aussage, dass die Astronomen niemals die Struktur dieses Universums ergründen können. Das sollte man eigentlich allen Ministerien schicken, diesen Text. Wenn sie Gelder bewilligen zur Erforschung der Struktur des Universums, kann man sagen, das ist so wie bei der Quadratur des Kreises, ein unlösbares Problem. Weil Gott gesagt hat, das wird niemand ergründen können. Genauso das Innere der Erde nicht. Das wissen wir heute genau. Da kann man nicht mit einem U-Boot einmal eintauchen, das wird schon nach kurzer Zeit wegschmelzen. So heißt es das da. Niemand wird also das Erdinnere erforschen können. Und genau das sagt hier Gott in seinem Wort. Als noch niemand die Erdkruste angebohrt hatte, da hat Gott das schon im Einzelnen gesagt. Schauen wir uns eine andere astronomische Aussage an, die sehr kurz, sehr knapp ist, aber unvorstellbar inhaltsreich geladen ist. So ist das oft mit der Bibel. Bei der Morgenandacht lesen wir da mal so einen Vers und gehen da ganz schnell und locker drüber weg und bemerken gar nicht, welch ein Tiefgang an Information darin enthalten ist. So lesen wir in Hiob 26, Vers 7, Gott spannt den Norden aus über dem Leeren und hängt die Erde über das Nichts. Auch diesen Vers wollen wir wieder übersetzen mit modernem Vokabular, so dass wir das auch in anderer Weise verstehen. Dann könnte man das so übersetzen. Der Weltenraum ist dunkel, er ist leer und die Erde schwebt ohne Aufhängung frei darin. Ich finde, ein sehr gewagtes Wort. Zu behaupten, dass das Weltall leer ist, ist schon ein starkes Stück, oder? Ich finde das schon gewaltig. Außerdem soll der Weltenraum dunkel sein. Wozu fahren wir denn dann nach Süden irgendwo, legen uns in die Sonne und kommen mit dem dicken Sonnenbrand nach Hause? Kann nicht dunkel sein, sagen wir so schnell. Außerdem soll die Erde noch frei irgendwo herumschweben. Schauen wir uns das mal an. In der Tat, das sieht so aus. Unsere Milchstraße besteht aus 200 Milliarden einzelner Sterne. Unvorstellbar viele sind das, 200 Milliarden Sterne. Nur unsere eigene Galaxie. Das ist umgerechnet, wenn wir das in Materie umrechnen, sind das 2,8 mal 10 hoch 39 Tonnen oder 2800 Billionen, Billionen, Billionen Tonnen an Materie, nur installiert in unserer Milchstraße. Außerdem gibt es Milliarden anderer Galaxien in unserem Universum. Und da behauptet die Bibel so ganz kühn, das ist alles leer. Das Universum ist leer. Als Kritiker der Bibel würde man natürlich sofort einhaken und sagen, na, da haben wir es doch. Ist doch klar, dass die Bibel irgendwas erzählt und überhaupt nicht den Durchblick hat. Aber wir müssen genauer rechnen. Schauen wir uns das mal genauer an. In der Wissenschaft muss man schon sehr präzise arbeiten. Wenn wir uns einmal vorstellen, wie sind denn die Sterne verteilt in unserer Milchstraße? Diese 200 Milliarden Sterne. Stellen wir uns einmal vor, diese große Halle, wo wir uns heute hier versammelt haben, die wäre vom Boden, vom Fußboden bis zur Decke, voll mit Reis gefüllt. Komplett voll. Wir haben vorhin Leute von der Küche gehabt. Kann man sich ja mal ausrechnen, wie lange hättet ihr Reis gekocht da? Gute Frage. Stellen wir uns einmal vor, dann hätten wir etwa 200 Milliarden Reiskörner, wenn wir diese Halle voller Reiskörner hätten. Und jetzt nehmen wir von dieser Halle, nehmen wir eine Handvoll Reis. Was machen wir damit? Wir streuen diese Handvoll Reis aus auf die Fläche von Europa, nicht auf die Landkarte, auf die echte Fläche von Europa. Wo fliegen die Reiskörner hin? Naja, eins ganz bestimmt in Brake hier. Das nächste in Moskau, dann eins oben in der Tundra, dann noch ganz oben bei Narvik eins und vielleicht noch auf Sizilien eins. Und noch, da sagen wir, Frankreich soll auch noch ein Korn abkriegen. Und so wären die einzelnen Reiskörner auf der Fläche von Europa verteilt. Und wenn man jetzt sagen würde, ihr lieben Leute, jetzt sammelt mal diese Reiskörner ein. Diese eine Handvoll, nicht mehr. Wo sind die Körner? Niemand würde sie finden. Die wären irgendwo verschwunden auf dieser riesigen Fläche von Europa. Und so müssen wir uns das vorstellen. In einer solchen Verteilung befinden sich die Sterne unserer Milchstraße im Universum. Weit, weit entfernt. Unvorstellbar weit sind die einzelnen entfernt. Wenn man das einmal umrechnet in Zahlen, dann kommt dabei heraus, dass in einem einzigen Kubikzentimeter 4 Wasserstoffatome wären. Das kann man sich überhaupt nicht mehr vorstellen. 4 Wasserstoffatome. So weit ist das verteilt, so verdünnt. Dazu mal eine Gegenzahl, dass wir das einigermaßen uns vorstellen können. Mit jedem Kubikzentimeter Luft, den wir einatmen, befördern wir 27 mal 10 hoch 18 Teilchen in unsere Lunge rein. Nur mit einem Kubikzentimeter. Eine wahnsinnig hohe Zahl im Vergleich. Aber nur 4 Atome pro Kubikzentimeter in unserer Galaxie hier verteilt. Jetzt haben wir uns die Galaxie angesehen. Jetzt müssen wir noch mal betrachten, wenn wir das gesamte Weltall betrachten, und davon redet die Bibel, dann gibt es diese weiten Räume, wo es gar nichts gibt. Dann gibt es den Andromeda-Nebel, 2,3 Millionen Lichtjahre entfernt, also dann erst wieder eine Galaxie. Dazwischen ist gar nichts. Und das müssen wir auch im Mittel ausrechnen. Dann kommen wir auf eine Dichte im Universum von 10 hoch minus 31 bis 10 hoch minus 34 Gramm pro Kubikzentimeter. Das ist wirklich absolut nichts. Das größte Vakuum, das wir physikalisch auf dieser Erde erzeugen können, ist Millionen und Abermillionen mal dichter als die Materieverteilung im gesamten Universum. Was also das, was wir unterm Strich sagen können, das Weltall ist wirklich leer, ist im Mittel betrachtet. Die Bibel hat recht, stimmt. Wir müssen es nur nachprüfen, wir müssen es nur genau nehmen, was dort steht. Aber jetzt kommt schon die nächste Aussage, denn der Weltenraum ist dunkel. Na, das kann doch gar nicht stimmen. Damit müssen wir bedenken, unsere Situation auf der Erde ist eine außergewöhnlich spezielle, die es so in dieser Form höchstwahrscheinlich im ganzen Universum nicht noch einmal gibt. Wir haben nämlich eine Erde mit einer Atmosphäre darum, und diese Atmosphäre sorgt dafür, dass das eintretende Sonnenlicht dafür sorgt, dass wir einen hell erleuchteten Tag haben. Gehen wir zum allernächsten Planeten, der der Sonne steht, der Merkur. Was würden wir, wenn wir uns auf der Oberfläche des Merkur befinden würden, sehen? Wir sehen eine völlig schwarze Welt und dort die Scheibe der Sonne, der einzige Lichtpunkt. Es wäre alles schwarz, weil der Merkur keine Atmosphäre hat, in der das Licht verteilt. Und so haben es auch die Astronauten gesehen, die auf dem Mond gewesen sind und die schönen Fotos gemacht haben beim Rückflug vom Mond und haben die Erde gesehen, nun wie? Als eine blaue Perle auf einem absolut schwarzen Untergrund. Das heißt, das Universum ist schwarz vor Finsternis. Und das hier in unserem Sonnensystem. Nun stellen wir uns einmal vor, wir würden uns befinden zwischen unserer Milchstraße und dem Andromeda-Nebel. Dazwischen eine Distanz von 2,3 Millionen Lichtjahren. Das können wir uns gar nicht mehr vorstellen, diese riesigen Distanzen. Stellen wir uns vor, da wären wir mit unserer Erde. Was würden wir sehen? Gar nichts. Wir sehen, und das nur derjenige, wer gute Augen hat oder eine scharfe Brille hat, der würde in der einen Ecke ein ganz kleines Lichtpünktchen entdecken, und das wäre unsere Milchstraße, zu der alle die Sterne gehören, in die wir abends am Himmel sehen. Und auf der anderen Seite würden wir noch ein Lichtpünktchen sehen, und das wäre der Andromeda-Nebel. Und alles andere, was wir sehen würden an dieser Position, wäre absolute stockfinstere Nacht. Die Bibel hat recht. Das Universum ist dunkel. Und darum lesen wir in Jesaja 50, Vers 3 auch, ich kleide den Himmel mit Dunkel. Ich habe mir angewöhnt, die Aussagen der Bibel sehr, sehr genau zu nehmen. Und wenn wir es auf Anhieb nicht verstanden haben, dann schnell mal einen Taschenrechner zur Hand genommen, mal gerechnet, wie es aussieht, damit wir sehen, wie die Sache wirklich läuft. Die dritte Aussage, steht alles in diesem einen Vers drin, dass die Erde frei schwebt. Die Leute haben früher im Altertum viele Modelle gemacht zu dieser Welt. Und eines dieser Modelle ist so, dass man sich vorstellt, dass eine riesige Wasserfläche und dann ist es eine Scheibe und auf diese Scheibe, die schwimmt auf der Fläche des Wassers. So hat man sich vorgestellt, ist die Erde. Zig Modelle hat man gemacht, die sind alle falsch. Die Erde ist nirgendwo aufgehängt, sie liegt nirgendwo drunter, sondern sie schwebt frei im All herum. Und durch Gravitationskräfte wird sie gehalten. Und das drückt die Bibel in so einem kleinen Sätzchen aus. Die Erde schwebt ohne Aufhängung frei darin. Das macht die Bibel. In diesem kurzen, knappen Sätzchen ist das Weltbild der Erde beschrieben. Das ist das Markenzeichen der Bibel, dass sie uns solche Dinge so nennt. Wo wir bei den Sternen sind, wollen wir nochmal überlegen, wie es mit der Zahl der Sterne ist. In Jeremia 33, Vers 22, da lesen wir, wie man des Himmels her nicht zählen, noch den Sand messen kann. Die Bibel sagt uns also, die Zahl der Sterne ist so unvorstellbar groß, dass wir uns nicht die Mühe machen sollten, das einmal zu zählen. Das werden wir nie schaffen. Steht schon in der Bibel. Ein einziges Sätzchen sagt das.

werden und im nächsten Jahr noch schneller sind. 10 Milliarden Rechenoperationen in einer einzigen Sekunde. Wenn wir den mal zählen lassen, dann schafft er ja in einer Sekunde 10 Milliarden Sterne. In der nächsten Sekunde 20 Milliarden. Und dieser Rechner, der müsste 30 Millionen Jahre zählen, um nur einmal gezählt zu haben. Noch gar nichts gemacht, keinen Namen genannt, gar nichts. Keine Entfernung gemessen, überhaupt nichts. Nur gezählt. Und dieser Schöpfer sagt, er kennt sie alle mit Namen. Dazu braucht er keine Computer, keine Fernrohre, gar nichts. Das ist seine Vollmacht, seine Allmacht, dass er das kann. Und daran sehen wir, das, was die Bibel auch dazu sagt, zu dem Thema Zahl der Sterne, bleibt verbindlich, auch jetzt noch zu Beginn des 21. Jahrhunderts. Ich kann mir vorstellen, so einen Dialog zwischen dem Jeremia, der das aufgeschrieben hat im Namen Gottes, mit einem damals modernen Astronomen, so ein Gespräch, wie wird das wohl gewesen sein? Da wird der Astronom gesagt haben, als er das gesehen hat, Jeremia, du hast keine Ahnung. Du bist doch überhaupt kein Astronom. Schreib 3000. Da liegst du wissenschaftlich richtig. Du bist wissenschaftlich top. Wenn du das schreibst, schreib bloß nicht sowas. Du hast noch nicht mal ein Semester Astronomie studiert. Und wir liegen jeden Tag auf dem Rücken, nicht wahr, jeden Abend und gucken hoch, nicht wahr, zählen die Sterne. Wir wissen es doch. Wissenschaftlich verbindlich. Schreib 3000. Ja, der Jeremia überlegt noch einen Moment, stell mir das vor. Und dann sagt er, weißt du, nein, doch nicht. Ich kenne nämlich den, der sie gemacht hat. Und der hat es mir gesagt. Er hat mir gesagt, er hat eine so riesige Zahl gemacht, dass sich das keiner vorstellen kann und niemals jemand wird zählen können. Ich bleibe dabei. Und er hat recht getan, wie alle Schreiber der Bibel, die das aufgeschrieben haben, was der Schöpfer ihnen mitgeteilt hat. Es waren nicht ihre eigenen Gedanken. Es waren die Gedanken des Schöpfers, die sie bekommen haben und die sie dann ausdrücken konnten, dort formulieren konnten. Und ich bin so dankbar, dass die Schreiber der Bibel alle Gott gehorsam gewesen sind und dass sie wirklich das geschrieben haben, was ihnen Gott mitgeteilt hat. Und damit schrieben sie die Wahrheit und nicht vorläufige menschliche Erkenntnis. Das kann sich Gott leisten, mal so ein paar tausend Jahre zu warten, bis die Leute erkennen, dass es stimmt. Wir sind in einer ganz besonders ausgezeichneten Situation jetzt zu Beginn des 21. Jahrhunderts mit dieser riesigen Menge an Informationen, die wir heute zur Verfügung haben und wo wir sehen und kapitulieren müssen vor dem, was die Bibel sagt, es stimmt wirklich. Unsere Erkenntnis reicht überhaupt nicht aus, um das auszuschöpfen, was die Bibel längst gesagt hat. Ein paar tausend Jahre haben die überhaupt nicht gewusst, wie viele Sterne es gibt. Der Galileo Galilei, der sagte, er sieht die zehnfache Menge. Also nicht 3000, sondern 30.000. Der war auch noch weit weg von der Zahl. So sehen wir, ist das langsam gewachsen. Wer hat eigentlich die Sterne gemacht? Und wer hat dieses Universum gemacht? Die Bibel sagt uns alle entscheidenden Dinge. Und so lesen wir, am Anfang des Johannesevangeliums, im Anfang war das Wort und das Wort war bei Gott und Gott war das Wort. Dasselbe war am Anfang bei Gott, alle Dinge sind durch dasselbe gemacht und ohne dasselbe ist nichts gemacht, was gemacht ist. Ich finde es ein wunderbares Wort. Ich habe manchmal den Eindruck, das ist nur für Informatiker geschrieben. Weil das so ausschließlich geschrieben ist. Da steht kein If und sonst was drin, sondern es ist so, alles, was wir sehen in dieser Welt, im Universum, bis in die größten Weiten hinaus, alles ist durch das Wort gemacht. Es ist nichts ausgenommen, wirklich nichts, gar nichts. Keine Amöbe, kein Grashalm, nicht das, was im Erdinnern ist, was in der Sonne geschieht, nichts, nichts, nichts. Alles ist durch das Wort gemacht. Aber jetzt stehen wir davor, wer ist das? Oder was ist das? Das Wort. Für mich als Informatiker ist das noch verschlüsselt. Wir brauchen einen Schlüssel, der uns diesen Text dekodiert. Und ich freue mich, ein paar Verse später, da finden wir die Lösung. Da steht nämlich, er war in der Welt und die Welt ist durch ihn gemacht.
Ja, so ganz wissen wir es immer noch nicht. Milliarden von Menschen haben auf dieser Erde gelebt und leben noch jetzt zur Zeit etwa 6 Milliarden Menschen. Aber wer war der eine, der von sich sagen kann, dass er das gemacht hat?

0: Wir kriegen es auch nicht raus. Auch nicht durch eine Meinungsumfrage am Markt. Hilft uns nichts. Als ich in Südafrika war, da fuhr ein VW-Bus mit ganz großen Buchstaben dran und da schrieb einer, I am the Messiah. Ich bin der Messias. Das können 1000 Leute sagen. Das hilft uns nichts. Es muss der sein, der es wirklich gemacht hat. Und die Bibel sagt uns dann weiter, wer das ist. In Johannes 1, Vers 14, da wird es vollständig dekodiert und da lesen wir, das Wort ward Fleisch und wohnte unter uns und wir sahen seine Herrlichkeit, eine Herrlichkeit als des eingeborenen Sohnes vom Vater. Voller Gnade und Wahrheit, da haben wir es. Es war der Sohn Gottes, es war Jesus Christus. Können wir uns das vorstellen? Gott schuf durch seinen Sohn Jesus Christus diese Welt. Wenn wir den Andromeda-Nebel sehen oder irgendetwas im Mikrokosmos, eine Schneeflocke, alles trägt seine Handschrift. Er hat das gemacht. Er ist der Urheber aller Dinge. Er ist derjenige, dem wir alles verdanken. Wenn wir die Frage stellen, ist die Bibel wahr oder wie können wir die Bibel einordnen? Dann müssen wir nicht zu Goethe oder zu Nietzsche gehen und fragen, was die nun gesagt haben. Vielleicht Kant noch befragen, haben wir schon drei. Die werden uns alle nicht das Richtige sagen. Wir müssen zu dem gehen, der die höchste Autorität überhaupt hat. Und die hat der Sohn Gottes. Und der Sohn Gottes hat uns gesagt, und so hat er gebetet in Johannes 17, Vers 17, dein Wort ist die Wahrheit. Klasse. Dein Wort ist die, alles ist wahr. Das war für mich, als ich zum Glauben kam, ein Schlüsselerlebnis, als ich dieses Wort las, dass Jesus sagte, dein Wort ist die Wahrheit. Ich bin ja auch durch alle möglichen Schulen gegangen und durch alle möglichen Kritiken hindurch, wo man nichts mehr übrig gelassen hat von der Bibel. Ich habe eine Phase durchgemacht, wo ich gesagt habe, es ist so schade, dass das alles nicht stimmt, da stehen so gute Dinge in der Bibel drin, aber die stimmen ja nicht. So bin ich unterrichtet worden. Von allen möglichen Lehrern. Es ist ein Jammer. Und dann kommt dieser Jesus und sagt, dein Wort ist die Wahrheit. Und dann hat er noch dazu gesagt, ich selbst bin die Wahrheit in Person. Das war der Schlüssel für mich. Und dann ist alles wahr. Die ganze Bibel. Von 1. Mose 1 angefangen bis zum letzten Buch der Bibel. Ich kann allem glauben, in einem Schlag. Das fiel mir wie Schuppen vor den Augen. Auf einmal erkannte ich, dass jedes Wort kostbar ist. Ich habe überhaupt nichts aufzugeben. Nicht einen einzigen Satz der Bibel gebe ich auf. Gar nicht nötig. Es ist autorisiert worden von dem Sohn Gottes selber. Auf das Autorisieren kommt es an. Während meines Studiums, liegt schon ein paar Jahre zurück, da gab es pfiffige Studenten, die hatten eine Möglichkeit, Geld zu machen. Die haben nämlich die Prüfungsaufgaben gesammelt, die also da ein Semester vorher gestellt worden sind und haben sich hingesetzt auf ihren Studentenbuden und haben dann Lösungen gemacht zu den Aufgaben. Nun, wie das so ist, nicht wahr? Manch einer Student kann das, mancher nicht, nicht? Und dann kamen solche Umdrucke heraus und diese Umdrucke, die waren nun so, die waren sehr fehlerbehaftet. Die Lösungen waren nicht richtig. Die wurden für 5 Mark verkauft dann, nicht? Und jeder Student kaufte sich das Reißen, weil er sagt, jetzt habe ich endlich die Aufgaben, die so in der vergangenen Zeit rangekommen sind. Und nun weiß ich, wie die Lösungen sind. Und dann stand eines Tages ein Brief von dem Professor in dem Schaukasten, hat geschrieben, alle im Umlauf befindenden Umdrucke sind von mir nicht autorisiert. Das war's. Sie sind nicht autorisiert. Bei der Bibel haben wir es so, die Bibel ist autorisiert. Und zwar von dem Schöpfer selbst. Das ist die höchste Autorisierung, die ein Buch haben kann. Und darüber freue ich mich, dass das so von diesem Schöpfer gesagt ist. Das Großartige ist, und das müssen wir zusammenbringen, dieser Schöpfer, der das gemacht hat, ist gleichzeitig auch der Mann am Kreuz, der am Kreuz starb für uns verlorene Menschen. Es gab keinen billigeren Weg der Rettung, keine andere Möglichkeit, um uns aus dem Sumpf zu ziehen. Nichts war möglich. Und darum ging der Schöpfer selbst an das Kreuz, um unsere Sünde zu tragen. Das ist für mich ein Gedanke, den kann man fast nicht zusammenbringen. Aber so sagt es uns ja die Bibel. Und der Schöpfer selbst hängt am Kreuz, er lässt sich verhöhnen, verspotten und anspucken. Alles dürfen die Leute tun, aber er hält durch. bis zum Tode, ja bis zum Es ist vollbracht. Und das ist großartig. Dadurch und nur dadurch ist das Tor zum Himmel geöffnet. Derselbe Schöpfer, der den Andromeda-Nebel gemacht hat und das gesamte Universum und alle diese Dinge, der hat das Tor zum Himmel geöffnet. Und niemand kann das Tor sonst öffnen als er allein. Er kann es und er hat es gemacht. Ein Missionar fragte einmal eine strenge thailändische Buddhistin folgende Frage: Können Sie mir einen Menschen nennen, von dem Sie gewiss sagen können, dass er nach seinem Tode ins Nirvana kommt? Also das ist die Wunschvorstellung eines Buddhisten, einmal im Nirvana anzukommen. Und da hat diese Frau, eine strenge Buddhistin, folgende Antwort gegeben: Etwa alle 1000 Jahre wird ein Mensch geboren, der durch viele Wiedergeburten seine Begierden abgelegt hat und so viele guten Werke angesammelt hat, dass er die Stufe eines Erleuchteten erreicht hat. Wenn der stirbt, der kommt ins Nirvana. Das ist eine Religion, ja? Alle 1000 Jahre vielleicht mal einer. Die haben doch alle gar keine Chance, die Millionen von Buddhisten. Selbst nach ihrer eigenen Auffassung nicht. Da würde ich das sofort das verlassen und dorthin gehen, wo mir Gewissheit gesagt wird. Und diese Gewissheit, die gibt nur der Jesus, kein anderer. Er hat gesagt: Wer mein Wort hört und glaubt dem, der mich gesandt hat, der hat das ewige Leben. Wer hat, der hat. So kann man es formulieren, kurz und knapp. Wer seinem Wort glaubt, wer das glaubt, was er gesagt hat, der ist durch. Wer den Sohn hat, sagt die Bibel, der hat das ewige Leben. Wer den Sohn Gottes nicht hat, der hat das ewige Leben nicht. Solches habe ich euch geschrieben, die ihr glaubet an den Namen des Sohnes Gottes, auf dass ihr wisset, dass ihr das ewige Leben habt. Das ist eine Botschaft. Wenn ich das annehme, dann bin ich durch. Im Augenblick bin ich gerettet. Das brauchen wir. Und das müssen wir alle haben, auch die wir heute Abend hier in dieser Halle sind. Es sollte niemand heute nach Hause gehen, der sagt, ich bin mir nicht gewiss meines ewigen Lebens. Vielleicht hört das erste Mal davon. Dann gibt es nur eins, würde ich sagen. Mit fliegenden Fahnen zu diesem Jesus kommen, zu dem Schöpfer selbst, zu dem, der uns am Kreuz errettet hat, und ihn annehmen und heute, nicht irgendwann, heute Abend, ewiges Leben in Empfang nehmen. Das steht zur Debatte. Wir sehen, das ist die entscheidende Aussage der Bibel. Die Bibel hält mit in allen möglichen wissenschaftlichen Fragen. Gar keine Frage, dass sie das macht. Da ist sie kompetent. Und es ist wahr. Und die Bibel sagt uns alles Grundlegende, woher die Welt kommt und wohin das geht. Alle diese Fragen finden wir dort beantwortet. Und auch die entscheidende Frage, wo es hingeht, wo wir verbleiben. Und das ist eine ganz wichtige Frage für uns Menschen. Wir müssen die Gewissheit in diesem Leben haben, dass wir ewiges Leben haben. Ich hatte neulich im Dienst einen Mann, mit dem ich zu tun hatte, und ich dachte, ich gebe ihm mal eine Kassette mit. Der beschäftigt sich mit so viel, mit Rechnern, der muss auch mal was anderes hören. Dann gab ich ihm eine Kassette, die ich mal irgendwo einen Vortrag gehalten hatte: Gibt's ein Leben nach dem Tod? Da guckt er sich das Thema an, sagt er: Sagen Sie mal, woher wissen Sie, dass das mein Lebensthema ist? Ich sage: Ich habe überhaupt nichts gewusst. Ich habe Ihnen das einfach gegeben. Sie werden ja jetzt eine lange Autofahrt haben. Dann hören Sie es mal. Er sagt: Das interessiert mich sehr. Das ist mein Thema, meine Frage. Er sagte: Wissen Sie, ich habe so intensiv über diese Frage nachgedacht, dass ich heute schon weiß, was ich einmal auf meinem Grabstein schreiben werde. Ich sage: Das interessiert mich auch. Was werden Sie schreiben? Er sagte: Ich werde darauf schreiben, jetzt weiß ich die Wahrheit. Da habe ich ihm gesagt: Das ist zu spät. Das ist zu spät. Am Grabstein ist alles entschieden. Sie müssen das hier und heute wissen. Es ist den Menschen gesetzt zu sterben, danach das Gericht. Im Hier und heute müssen die Entscheidungen fallen. Das ist das, was die Bibel sagt. Ich glaube das, dass die Bibel das, wenn die Bibel das so ernsthaft sagt, dass ich im Hier und Heute meine Entscheidung festmachen muss. Ich bin diesem Mann heute noch so dankbar, der in der Stadthalle in Braunschweig das damals mir so klar vor Augen geführt hat, dass ich gar nicht mehr anders konnte, als dort hinzukommen und sagen, jawohl, das nehme ich auch an. Das ist es. Das ist die Botschaft, die ich brauche, die mein Leben durchträgt und dass ich dieses Wort wirklich akzeptieren kann und annehmen. Und das gilt auch uns. Das dürfen wir tun. Vielleicht sind wir in unserer Anschauung zur Bibel noch ein bisschen wackelig. Ausrichten wollen wir uns dann. Und dem Herrn sagen, Herr, ich vertraue deinem Wort, darauf baue ich und darauf gründe ich mich, mein ganzes Leben, wenn das stimmt. Und wenn wir das ewige Leben noch nicht haben, dann gilt es, das heute festzumachen. Damit wir diese Grundfrage des Lebens heute gelöst haben, nicht irgendwann. Die Bibel spricht immer vom Heute. Das ist die Liebe Gottes. Sie will uns heute retten, dass wir heute durchkommen.
1: 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Jahrhunderts«.

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1: Hallo und herzlich willkommen zur Lesezeit. Hören Sie nun ein wenig Musik und dann ein Hörbuch mit dem Titel An meine muslimischen Freunde, erschienen im CSV Verlag.

0: Hallo und herzlich willkommen zur Lesezeit. Hören Sie nun aus dem Hörbuch An meine muslimischen Freunde, erschienen im CSV Verlag. Ist die Bibel das zuverlässige Wort Gottes oder wurde sie im Laufe der Jahrhunderte verändert und verfälscht? Ist Jesus Christus wirklich am Kreuz auf Golgatha gestorben und nach 3 Tagen aus den Toten auferstanden? Was meinen Christen, wenn sie von der Dreieinheit Gottes sprechen? Aus zahlreichen Gesprächen weiß der Autor, dass viele Muslime sich mit diesen Fragen beschäftigen. Darum geht es auch ausführlich in diesem Hörbuch. Er geht darauf ein. Sein Wunsch ist es, Missverständnisse auszuräumen und den Weg zum ewigen Heil zu zeigen. Hören Sie nun aus An meine muslimischen Freunde, ein Hörbuch, erschienen im CSV Verlag.
1: Inspiration versus Übersetzung. Die Bibel wurde durch Inspiration von Gott gegeben. Diese Tatsache ist, wie wir gesehen haben, im Koran belegt. Daneben gibt es andere Beweise, einschließlich der vielen wortwörtlich erfüllten Prophezeiungen, obwohl diese weit vor der Zeit ihrer Erfüllung geschrieben wurden. Auch der Einfluss der Bibel auf Einzelne, Familien und Gesellschaften beweist ihren göttlichen Ursprung. Die gesamte Bibel wurde in hunderte von Sprachen übertragen und einzelne Teile davon, zum Beispiel verschiedene Evangelien oder das Neue Testament, wurden in ungefähr 2000 Sprachen übersetzt. Die Übersetzer gingen mit äußerster Sorgfalt ans Werk. In einigen Fällen, zum Beispiel in der englischen Sprache, gibt es viele verschiedene Übersetzungen. Das hat dazu geführt, dass einige glauben, es gäbe mehr als nur eine Bibel und dass wir nicht sicher seien, welche die verlässliche ist. In Wirklichkeit gibt es nur eine Bibel, obwohl es mehr als eine Übersetzung in der gleichen Sprache geben kann. Das Gleiche gilt für den Koran. Ich habe 4 verschiedene englische Übersetzungen des Koran gesehen, die von Pictol, G. Sale, A. Yusuf Ali und N. G. Daywood. Die beiden letzteren besitze ich selbst. Es mag Unterschiede in der Formulierung geben, aber es gibt nur einen Koran. Zusammenfassend sehen wir, dass der Koran deutlich aussagt, dass die Bibel von Gott eingegeben ist. Wir haben auch Beweise aufgeführt, dass die Bibel, wie wir sie heute besitzen, die gleiche Bibel ist, die es zu Beginn des 7. Jahrhunderts gab, als der Koran in Arabien erschienen ist. Die Bibel wurde nie verändert. In Ewigkeit, Herr, steht dein Wort fest in den Himmeln. Psalm 119, Vers 89. Zweites Kapitel: Die Kreuzigung. Einleitung. Damit ein Mensch die Wahrheit erkennen kann, ist es notwendig, dass er ein aufrichtiges, von Herzen kommendes Verlangen danach sowie die Entschlossenheit besitzt, die Wahrheit zu akzeptieren, koste es, was es wolle. Eigene religiöse Ansichten zu ändern, ist keine leichte Sache für jemanden mit Überzeugungen. Es ist sehr schmerzhaft, und doch sind Christi Worte sehr wahr. Ihr werdet die Wahrheit erkennen, und die Wahrheit wird euch freimachen. Johannes Evangelium 8, Vers 32. Um die Wahrheit zu erkennen, muss man manchmal Gott bitten, sie zu offenbaren, während man selbst bereit ist, wenn nötig, alles aufzugeben. Gott ist immer bereit, jemandem die Wahrheit zu offenbaren, der aufrichtig danach sucht und der ihn beharrlich darum bittet. Wir haben gesehen, dass die Bibel nicht verändert wurde. Nun wollen wir uns anschauen, was sie über den Tod Christi zu sagen hat. Ist der Tod Christi eine Tatsache? Es gibt verschiedene Beweise, die die Tatsache des Todes Christi bestätigen. Das Alte Testament. Das Alte Testament spricht vom Tod Christi, und es ist allgemein bekannt, dass das Alte Testament das heilige Buch für die Juden ist. Es enthält verschiedene Prophezeiungen über den Tod Christi. Die Juden leugnen nicht die Existenz dieser Prophezeiungen, und viele ihrer religiösen Gelehrten haben zugegeben, dass sie sich auf den verheißenen Messias, Al-Masih, beziehen, aber sie leugnen, dass der wahre Messias jemals gekommen ist. Sie bezichtigen Jesus, Isa, ein Betrüger zu sein. Als er kam, glaubten sie ihm nicht, und diese Tatsache, dass sie ihn ablehnten, ist, wie wir sehen werden, ebenfalls durch ihre Propheten vorhergesagt worden. Nun werden wir einige der Prophezeiungen über den Tod Christi im Alten Testament näher betrachten. Die erste befindet sich in Jesaja Kapitel 53. Dieses Kapitel mit insgesamt 12 Versen wurde ungefähr 700 Jahre, bevor Christus auf die Erde kam, geschrieben. Es sagt voraus, dass das Volk Israel ihm nicht glauben würde, obwohl Gott seine Macht durch ihn zeigte. Vers 1. Obwohl er der war, an dem Gott inmitten einer öden Welt oder dürren Erdreichs gefallen fand, sah Israel in ihm nichts für sie Anziehendes, so dass sie nach ihm verlangt hätten. Vers 2. Doch es war nicht nur so, dass sie nichts Anziehendes an ihm fanden, sie verachteten ihn sogar und lehnten ihn ab. Vers 3. Israel weist es zurück, dass er stellvertretend für andere litt. Doch er hat unsere Leiden getragen, und unsere Schmerzen hat er auf sich geladen, und wir hielten ihn für bestraft, von Gott geschlagen und niedergebeugt. Doch um unserer Übertretungen willen war er verwundet, um unserer Ungerechtigkeiten willen zerschlagen. Die Strafe zu unserem Frieden lag auf ihm, und durch seine Striemen ist uns Heilung geworden. Die Verse 4 und 5. Wir alle waren wie verlorene Schafe, doch er trug unsere Strafe. Wir alle irrten umher wie Schafe. Wir wandten uns jeder auf seinen Weg, und der Herr hat ihn treffen lassen unser aller Ungerechtigkeit. Vers 6. Dies bedarf keines Kommentars. Es ist das Evangelium für die Menschen in Kurzform. Weiterhin lernen wir aus diesem Kapitel, dass Christus freiwillig ans Kreuz ging und still war, ohne sich während seines Prozesses zu verteidigen. Vers 7. Dies erfahren wir auch in den Evangelien. Doch es wurde mehr als 700 Jahre vorher vorausgesagt. Israel hat zwar geplant, ihn wie einen Verbrecher zu begraben, indem sie seinen Leib entweder mit anderen Kriminellen in eine große Grube werfen oder seinen Körper den wilden Tieren als Fraß zurücklassen würden, wie es für die Opfer einer Kreuzigung Brauch war, doch Gott bestimmte, dass er ins Grab eines edlen und reichen Mannes gelegt werden sollte. Und genau das geschah, wie es uns in den Evangelien berichtet wird. Dieser edle und noble Mann war Josef von Arimathia. Josef von Al-Rama. Und dies ist in Matthäus Evangelium 27, die Verse 57 bis 60, Markus Evangelium 15, die Verse 43 bis 46, Lukas Evangelium 23, die Verse 50 bis 53 und Johannes Evangelium 19, die Verse 38 bis 40 festgehalten. Sein Leben auf dieser Erde wird mit folgenden Worten beschrieben. Weil er kein Unrecht begangen hat und kein Trug in seinem Mund gewesen ist. Vers 9. Dies bezieht sich auf seine Sündlosigkeit und Vollkommenheit. Seine Auferstehung wurde wie folgt vorhergesagt. So wird er Samen sehen, dies bezieht sich auf geistliche Nachkommen, das heißt auf die Gläubigen. Er wird seine Tage verlängern. Von der Mühsal seiner Seele wird er Frucht sehen und sich sättigen. Die Verse 10 und 11. Weitere bedeutende Aussagen in diesem Kapitel, die sich auf seinen stellvertretenden Tod beziehen, sind zum Beispiel die folgenden. Er wird die vielen zur Gerechtigkeit weisen und ihre Ungerechtigkeiten wird er auf sich laden. Und wenig später lesen wir, dass er seine Seele ausgeschüttet hat in den Tod und den Übertretern beigezählt worden ist. Er wurde zwischen zwei Dieben gekreuzigt. Er aber hat die Sünden vieler getragen und für die Übertreter Fürbitte getan. Er betete für sie am Kreuz. Die Verse 11 bis 13. Allein dieses Kapitel liefert einen definitiven Beweis für den Tod Christi an unserer Stelle. Andere alttestamentliche Prophezeiungen. Es gibt einige andere Aussagen im Alten Testament, die sich auf den Tod Christi beziehen. 1000 Jahre vor Christus sprach der Prophet David vorausschauend vom Durchbohren seiner Hände und Füße. Psalm 22, Vers 17. Was ganz offenbar nicht mit David geschah, sondern mit Christus, der ans Kreuz genagelt wurde. In gleicher Weise sprach er davon, wie ihm Essig gegeben wurde, als er durstig war. Psalm 69, Vers 22. Was ebenfalls am Kreuz geschah. Johannes Evangelium 19, die Verse 28 bis 30. Des Weiteren sprach David davon, dass seine Kleider aufgeteilt wurden und man über sein Gewand das Los warf. Psalm 22, Vers 19. All diese Einzelheiten geschahen bei der Kreuzigung und wurden in den Evangelien festgehalten. Ungefähr 400 Jahre bevor Christus kam, erwähnte der Prophet Sacharja das Durchbohren seiner Seite mit einem Speer. Sacharja 12, Vers 10. Diese Handlung vollzog der römische Soldat an Christus, um sicherzustellen, dass er wirklich tot war. Johannes Evangelium 19, die Verse 33 und 34. Das Alte Testament liefert viele Details in Bezug auf den Kreuzestod Christi und die damit verbundenen Ereignisse. Alles war genau so erfüllt, wie es vorhergesagt wurde, weil der Autor der Bibel Gott ist, der von Anfang an das Ende kennt. Im Alten Testament gibt es viele Beschreibungen von Einzelpersonen und Ereignissen, die den Tod Christi andeuten und vorbilden. Diese Ereignisse sind tatsächlich passiert. Wenn man sie jedoch studiert, kann man nicht umhin, darin Lektionen zu sehen, die unsere Aufmerksamkeit auf die Tatsache des Todes Christi zu unserer Erlösung lenken. Ein gutes Beispiel dafür ist die Geschichte von Abraham, der seinen Sohn opfert. Dies ist in 1. Mose 22 festgehalten. Im Gehorsam gegenüber Gottes Gebot nahm Abraham seinen Sohn, um ihn als Opfer darzubringen. Auf dem Weg zu dem Ort, wo er ihn opfern sollte, fragte ihn sein Sohn, ohne zu ahnen, dass er selbst das Opfer sein würde: Mein Vater, siehe das Feuer und das Holz, wo aber ist das Schaf zum Brandopfer? Abraham antwortete: Gott wird sich ersehen, das Schaf zum Brandopfer, mein Sohn. Als er schließlich seinen Sohn auf den Altar gelegt hatte und im Begriff stand, ihn zu schlachten, rief der Engel des Herrn ihm aus dem Himmel zu und sprach: Abraham, Abraham, strecke deine Hand nicht aus nach dem Knaben und

0: Außerdem bezahlte er nicht für den Widder. Gott selbst stellte das Opfer bereit. Der Widder war ein Bild bzw. eine Andeutung auf den wahren Erlöser. Die Bibel sagt deutlich, dass das Blut von Tieren, seien es Schafe, Ziegen oder Stiere, die Schuld unserer Sünden nicht von uns wegnehmen kann. Hebräerbrief 10, Vers 4. Millionen von Schafen wurden über die Jahrhunderte hinweg von den Juden geopfert. Doch als Christus kam, zeigte Johannes der Täufer, im Islam als Yahya ibn Zakaria bekannt, auf ihn und sprach: Siehe das Lamm Gottes, das die Sünde der Welt wegnimmt. Johannes Evangelium 1, Vers 29. All die Tieropfer waren nichts anderes als Vorbilder von dem wahren Erlöser Jesus Christus.
1: Sie hörten aus dem Hörbuch An meine muslimischen Freunde, erschienen im CSV Verlag.

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1: Ich bin Jerome Nussbaum, das war der Tag. Der Nobelpreis für Medizin geht dieses Jahr nach Berlin. Die beiden Forscher Peter Hegemann und Georg Nagel werden damit ausgezeichnet. Ebenso der US-Forscher Karl Deiseroth für ihre Entdeckungen im Bereich Optogenetik. Hegemann forscht an der Berliner Humboldt-Uni. Zusammen entwickelten sie Grundlagen einer Methode, mit der Nervenzellen gezielt durch Licht aktiviert oder ausgeschaltet werden können. Damit lassen sich Vorgänge im Gehirn deutlich präziser untersuchen. Das Amtsgericht Düsseldorf hat das vorläufige Insolvenzverfahren für die Warenhauskette Galeria angeordnet. Zum vorläufigen Insolvenzverwalter wurde der Rechtsanwalt Frank Kebekus bestellt. Laut Gerichtsbeschluss übernimmt er nun die Kontrolle über das Unternehmen. Die Geschäfte können vorerst weitergeführt werden, die Beschäftigten behalten ihre Jobs. Kebekus hatte schon als Sachverwalter die Insolvenzverfahren für den Konzern in den Jahren 2020 und 2022 begleitet. In Dänemark sind Hacker an die Daten von bis zu 8,8 Millionen Menschen gelangt. Das Melderegister wurde Ziel eines Cyberangriffs. Laut dem dänischen Digitalministerium sind sensible Daten betroffen. Neben Namen und Adressen auch Sozialversicherungsnummern von lebenden und verstorbenen Menschen. Insgesamt enthält das Register Daten von rund 11 Millionen Dänen. In Spanien kommt es zu vorgezogenen Neuwahlen. Die hat der spanische Ministerpräsident Sanchez für Ende November angekündigt.
2: Zuvor war seine Minderheitsregierung mit Vorhaben zur Bekämpfung der Wohnungskrise in spanischen Großstädten gescheitert. Die Mehrheit der Abgeordneten überstimmte die zwei von der Minderheitsregierung eingebrachten Dekrete. Sie sahen unter anderem eine automatische Verlängerung auslaufender Mietverträge vor, sowie ein Moratorium für bestimmte Zwangsräumungen besonders schutzbedürftiger Mieter bis 2030. Die nächste Parlamentswahl war eigentlich für 2027 vorgesehen. Ulrike Klein, Redaktion.
1: Der Tanktourismus über die Grenze nach Polen ist wieder in voller Fahrt. Trotz des neuen Tankrabatts ist es bei unseren Nachbarn noch deutlich günstiger. Gestern ist dort eine Spritpreisbremse in Kraft getreten. An einer Tankstelle bei Stettin kostete zum Beispiel ein Liter Diesel laut ARD gestern Nachmittag umgerechnet 1,80 Euro. Benzin gab es für 1,55 Euro. Bundesjustizministerin Hubich plant mehr Rechte für Opfer häuslicher Gewalt. Die Funke-Medien berichten von einem Gesetzentwurf, wonach Betroffene künftig klare Ansprüche gegen den Täter haben und leichter aus einem gemeinsamen Mietvertrag herauskommen sollen. Außerdem sollen sie vom Täter verlangen können, dass er grundsätzlich für Kosten aus dem Mietverhältnis aufkommt, die nach ihrem Umzug entstehen. Die meisten Opfer häuslicher Gewalt sind Frauen und Mädchen.
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1: Die Temperaturen liegen im Moment in Köln bei 14 Grad, 13 messen wir in Berlin und 13 sind es in Stuttgart. Am Abend bleibt es in den meisten Landesteilen freundlich mit lockeren Wolken, nur im Norden zieht stärkere Bewölkung durch. Über die Nacht lockert der Himmel dann im Süden auf, ebenso in der Mitte Deutschlands. Dabei kann sich wieder dichter Nebel bilden. Die Tiefstwerte liegen zwischen 16 und 5 Grad. Morgen scheint nach Nebelauflösung in der Mitte und im Süden dann oft die Sonne, während es im Norden dichter bewölkt bleibt und auch regnen kann. Die Höchstwerte erreichen 17 bis 24 Grad.
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2: Montag, 5. Oktober. Ich freue mich über dein Wort wie jemand, der einen wertvollen Schatz findet. Psalm 119, Vers 162. Ein wertvoller Schatz. Während der Weltwirtschaftskrise in den 1920er Jahren besaß ein gewisser Mr. Yates Ländereien im Westen von Texas, auf denen er Schafe züchtete. Er lebte in großer Armut und hatte große Mühe, seine Familie zu ernähren. Seine Lage wurde sogar noch schlimmer, sodass er beinahe seinen gesamten Besitz verloren hätte. Nicht einmal die geringen Steuern konnte er zahlen. Kurz vor dem Bankrott trat eine Ölgesellschaft an ihn heran. »Wir glauben, dass es auf Ihrem Land Ölvorkommen gibt«, sagten sie. »Erlauben Sie uns zu bohren?« Da Mr. Yates nur wenig zu verlieren hatte, gab er sein Einverständnis. Die Ölgesellschaft begann zu bohren und bereits in geringer Tiefe traf sie auf das größte Ölvorkommen, das zu jener Zeit in Nordamerika gefunden wurde. Ein Ölfeld, das jeden Tag über 80.000 Barrel Öl produzierte. Über Nacht wurde Mr. Yates zum Milliardär. Eine verrückte Geschichte, oder? Der große Schatz war schon immer da gewesen, doch Mr. Yates ahnte nichts davon. Er musste erst auf diesen Schatz hingewiesen werden. Und was für ein Glück, dass er sich auf dieses Angebot einließ. Wissen Sie, dass es für uns alle einen großen Schatz gibt, der uns längst zur Verfügung steht? In diesem Kalender wird immer wieder darauf hingewiesen. Zu diesem Schatz hat jeder Zugang, ob übers Handy oder übers Bücherregal. Es ist die Bibel, in der sich der Schöpfer und Erhalter allen Lebens ganz persönlich an uns Menschen richtet. Was möchte er Ihnen sagen? Er möchte Ihnen sagen, wo Frieden und ewiges Leben zu finden sind. Er möchte Ihnen ein Licht sein inmitten dieser dunklen Zeit. Er möchte Ihnen Zugang zu einer Quelle großer Freude und eines erfüllten Lebens verschaffen, die niemals aufhört zu quellen. Wo gibt es sonst so etwas? Verpassen Sie es nicht, dieses Angebot anzunehmen. Die Frage zum Nachdenken. Besitzen Sie eine Bibel? Der Tipp fürs Leben. Falls nicht, besorgen Sie sich eine und fangen Sie an, den Schatz zu heben. Die tägliche Bibellese. Matthäus 13, Verse 44 bis 52. Das Reich der Himmel gleicht einem im Acker verborgenen Schatz, den ein Mensch fand und verbarg. Und vor Freude darüber geht er hin und verkauft alles, was er hat, und kauft jenen Acker. Wiederum gleicht das Reich der Himmel einem Kaufmann, der schöne Perlen suchte. Als er aber eine sehr kostbare Perle gefunden hatte, ging er hin und verkaufte alles, was er hatte, und kaufte sie. Wiederum gleicht das Reich der Himmel einem Netz, das ins Meer geworfen wurde und Fische von jeder Art zusammenbrachte, das sie dann, als es voll war, ans Ufer heraufzogen. Und sie setzten sich nieder und lasen die Guten in Gefäße zusammen, aber die Faulen warfen sie hinaus. So wird es in der Vollendung des Zeitalters sein. Die Engel werden hinausgehen und die Bösen aus der Mitte der Gerechten aussondern und sie in den Feuerofen werfen. Da wird das Weinen und das Zähneknirschen sein. Habt ihr dies alles verstanden? Sie sagen zu ihm, ja. Er aber sprach zu ihnen, darum ist jeder Schriftgelehrte, der ein Jünger des Reichs der Himmel geworden ist, gleich einem Hausherrn, der aus seinem Schatz Neues und Altes hervorbringt.

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1: Ich bin Jerome Nussbaum. Das wird der Tag. Kanzler Merz empfängt heute die Führungskräfte der führenden deutschen Wirtschaftsverbände zu einem Krisen- und Strategiegipfel. Im Fokus der Beratungen stehen die drängenden Standortfragen sowie die Auswirkung internationaler Energiekrisen auf die deutsche Industrie. Vertreter aus der Industrie und dem Handwerk fordern gezielte Entlastungen bei den Abgaben und bürokratischen Auflagen. Zudem bereiten die Teilnehmer das anstehende bilaterale Wirtschaftsforum mit Großbritannien vor. Konkrete Beschlüsse zu steuerlichen Anreizen für Investitionen werden im Anschluss im Kabinett erwartet. Sachsen-Anhalts AfD-Wahlsieger Ulrich Siegmund rechnet bei der Ministerpräsidentenwahl mit einer nennenswerten Mehrheit und dies gleich im ersten Wahlgang. Nach seinen Angaben wurden konstruktive Gespräche mit einer anderen Landtagsfraktion geführt, zudem mit einzelnen Abgeordneten anderer Parteien. Namen nannte er nicht. Der neue Landtag von Magdeburg kommt heute erstmals zusammen. Die AfD hat dann 39 Abgeordnete. Siegmund bräuchte mindestens 42 Ja-Stimmen, um neuer Regierungschef zu werden. Die Wahl steht aber erst im Dezember an. Der Bundesgerichtshof in Karlsruhe beschäftigt sich ab heute mit einer verbraucherschutzrechtlich bedeutsamen Klage zu Klauseln in Indexmietverträgen. Im Kern geht es um die Frage, unter welchen Bedingungen Erhöhungen bei stark gestiegenen Verbraucherpreisen begrenzt werden müssen. Mieterschutzverbände erhoffen sich von dem Verfahren Richtlinien für Millionen Bestandsverträge in Ballungsräumen. Immobilienverbände warnen hingegen vor übermäßigen Eingriffen in die Vertragsfreiheit. Mit einer Entscheidung wird im Laufe des Nachmittags oder in den nächsten Tagen gerechnet. Im Vorfeld der morgigen Kabinettssitzung laufen heute finale Abstimmungen zwischen dem Finanz- und dem Verkehrsministerium über die Mittelverteilung für die Schieneninfrastruktur. Gegenstand der Gespräche sind zusätzliche Milliardensummen aus dem Sondervermögen, die gezielt in den Ausbau hochbelasteter Abschnitte fließen sollen. Grund für den Nachsteuerungsbedarf sind gestiegene Bau- und Materialkosten bei Großprojekten. Ein Kompromiss ist Voraussetzung für den pünktlichen Start mehrerer Sanierungsetappen im kommenden Jahr. Vertreter von Pflegeverbänden, Gewerkschaften und Wohlfahrtsorganisationen starten heute eine koordinierte Aktionswoche, um den Druck auf die Politik zu erhöhen. Gefordert werden eine tragfähige Finanzstruktur für die Pflegeversicherung sowie eine deutliche Entlastung pflegender Angehöriger. In mehreren Landeshauptstädten finden dazu heute Kundgebungen und Fachkonferenzen statt. Die Bundesregierung hatte für den Herbst konkrete Gesetzesentwürfe angekündigt, deren Zeitplan von Kritikern jedoch als unzureichend bemängelt wird.
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1: In den nächsten Stunden lockert der Himmel im Süden auf, ebenso in der Mitte Deutschlands. Dabei kann sich wieder dichter Nebel bilden. Die Tiefstwerte liegen zwischen 16 und 5 Grad. Tagsüber scheint nach Nebelauflösung in der Mitte und im Süden dann oft die Sonne, während es im Norden dichter bewölkt bleibt und auch regnen kann. Die Höchstwerte erreichen 17 bis 24 Grad.
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1: Hallo und herzlich willkommen bei Glaube und Tun. Hören Sie nun Wolfgang Bühn in einem Vortragsmitschnitt über das Leben Samuels als ein Beter, Vorbild, ein Führer und Prophet. Es geht um Wachstum in der Gnade und Lektionen Gottes im Leben von Hanna nach 1. Samuel Kapitel 1.
2: Vielleicht lesen wir heute Morgen erst einmal von 1. Samuel 1, Vers 1 bis 18. Ich möchte dann versuchen, ein paar allgemeine Worte zum ersten Buch Samuel, zu den Kapiteln zu sagen, und dass wir dann etwas näher auf diesen Abschnitt eingehen. 1. Samuel 1. Und es war ein Mann von Ramathaim Zophim vom Gebirge Ephraim. Sein Name war Elkana, der Sohn Jorachams, des Sohnes Elihus, des Sohnes Tochus, des Sohnes Zufs, ein Ephratiter. Und er hatte zwei Frauen. Der Name der einen war Hanna, der Name der anderen Peninna. Peninna hatte Kinder, aber Hanna hatte keine Kinder. Und dieser Mann ging von Jahr zu Jahr aus seiner Stadt hinauf, um den Herrn der Heerscharen anzubeten, ihm zu opfern in Silo. Und dort waren seine beiden Söhne, die Söhne Elis, Hophni und Pineas, Priester des Herrn. Es geschah an dem Tag, da Elkana opferte, gab er seiner Frau Peninna und allen ihren Söhnen und ihren Töchtern Stücke. Aber Hanna gab er ein doppeltes Stück, denn er liebte Hanna, aber der Herr hatte ihren Mutterleib verschlossen. Und ihre Widersacherin kränkte sie mit vieler Kränkung, um sie aufzubringen, weil der Herr ihren Mutterleib verschlossen hatte. Und so wie er das Jahr für Jahr tat, also kränkte sie sie, so oft sie zum Hause des Herrn hinaufzog, und sie weinte und aß nicht. Und Elkana, ihr Mann, sprach zu ihr: Hanna, warum weinst du? Warum isst du nicht? Warum ist dein Herz betrübt? Bin ich dir nicht besser als 10 Söhne? Und Hanna stand nach dem Essen, nach dem Trinken auf zu Silo. Eli, der Priester, saß aber auf dem Stuhl an einem der Türpfosten des Tempels des Herrn. Und sie war bitteren Gemütes, und sie flehte zum Herrn und weinte sehr. Und sie tat ein Gelübde und sprach: Herr der Heerscharen, wenn du das Elend deiner Magd ansehen und meiner gedenken und deine Magd nicht vergessen wirst und wirst deiner Magd Männchen Samen geben, so will ich ihn dem Herrn geben alle Tage seines Lebens, und kein Schermesser soll auf sein Haupt kommen. Und es geschah, als sie lange vor den Herrn betete, dass Eli ihren Mund beobachtete. Hanna aber redete in ihrem Herzen, nur ihre Lippen bewegten sich, aber ihre Stimme wurde nicht gehört. Und Eli hielt sie für eine Trunkene. Und Eli sprach zu ihr: Bis wann willst du dich wie eine Trunkene gebärden? Tu dein Wein von dir. Aber Hanna antwortete und sprach: Nein, mein Herr, eine Frau beschwerten Geistes bin ich. Weder Wein noch starkes Getränk habe ich getrunken, sondern ich schüttete meine Seele vor dem Herrn aus. Setze nicht deine Magd einer Tochter Belials gleich, denn aus der Fülle meines Kummers und meiner Kränkung habe ich bisher geredet. Und Eli antwortete und sprach: Geh hin in Frieden. Und der Gott Israels gewähre deine Bitte, die du von ihm erbeten hast. Und sie sprach: Möge deine Magd Gnade finden in deinen Augen. Und die Frau ging ihres Weges, und ihr Angesicht war nicht mehr dasselbe. So, zunächst also ein paar allgemeine Gedanken zum ersten Buch Samuel. Hier in den ersten Kapiteln finden wir den Verfall des Priestertums. Und wir könnten sagen, gerade in den ersten drei Kapiteln werden wir das feststellen. Da wird uns also ausführlich Eli, dieser Hohepriester, und seine Söhne, die Priester, beschrieben, wie es dazu ging. Da werden wir dann im Laufe der nächsten Tage darüber nachdenken, darüber sprechen. Also das Priestertum verfällt. Nachdem also Gott im Buch der Richter vor Samuel den Verfall des Richtertums oder der Richter geschildert hat, wird in 1. Samuel zunächst einmal der Verfall der geistlichen Führung des Priestertums geschildert. Wir finden hier das Ende der Richterzeit im ersten Buch Samuel. Samuel, wie wir wissen, war der letzte der Richter. Und wir finden dann im Buch Samuel, das wissen wir alle, den Beginn der Königsherrschaft, also eine ganz neue Art von Führung im Volk Gottes. Zuerst einmal wird das Volk geführt von einem Mann, der dem Volk entsprach, den sie forderten, von Saul, dem König nach dem Herzen der Menschen, könnten wir sagen. Und dann finden wir den König, den Gott erwählte, und der bereits schon im letzten Vers von dem Buch Ruth angedeutet wird. Also bevor wir den ersten Vers von 1. Samuel gelesen haben, steht: Obed zeugte Isai, und Isai zeugte David. Also in den Herzen Gottes war schon einer vorbereitet, der zukünftige König David. Aber vorher finden wir die Geschichte Sauls, des Mannes, den das Volk sich erwählt hat. Das Buch Samuel hat verschiedene Eigenarten. Eine, die mir sehr gut gefällt, ist, dass es dem Geist Gottes in diesem Buch gefällt, in vielen Geschichten Kontraste deutlich zu machen. Und wir finden oft in den Kapiteln, wie Menschen gegenübergestellt werden. Zum Beispiel Kapitel 1, eine Frage an euch, wenn euch die schlaflose Nacht nicht sämtliche Gedanken und Fähigkeit zum Denken geraubt hat, welche Leute haben wir hier, die gegenübergestellt werden? Zwei Frauen, genau, die Hanna und die Peninna. Wenn wir wollen, was könnten wir noch hier an Gegenüberstellungen haben? Gut, wir könnten auch sagen, den kleinen Samuel und den alten Eli. Aber im Vordergrund steht hier natürlich zunächst einmal diese beiden Frauen, die uns gegenübergestellt werden, die Hanna und die Peninna. In den nächsten Kapiteln, Kapitel 2, da finden wir vor allem die Söhne Elis und den Sohn der Hanna, die gegenübergestellt werden, miteinander verglichen werden und vom Geist Gottes charakterisiert werden. Das ist auch sehr interessant. In Kapitel 3 finden wir dann wieder zwei Männer vorgestellt, nämlich vor allem der Samuel, wie er wächst und geistlich heranreift, und auf der anderen Seite der Hohepriester Eli, wie er geistlich abnimmt und unfähig wird, ein Repräsentant Gottes im Volk Gottes zu sein. Also eine Eigenart von dem Buch Samuel, dass Gottes gefällt, uns hier Personen vorzustellen, die sich gegenüberstehen, die Kontraste darstellen, um uns auf Dinge aufmerksam zu machen. Und ich finde, das ist eine sehr schöne und sehr eindrückliche Art und Weise, Lektionen zu vermitteln, die der Geist Gottes hier im Buch Samuel uns vorstellt. In diesen Gegenüberstellungen geht es oft darum, einmal durch eine Person das Fleisch, so wie wir es sagen, die eigene Kraft, den Menschen darzustellen, und auf der anderen Seite auch wieder durch Personen die Gnade oder den Geist Gottes oder das Vertrauen auf Gott darzustellen. Hier im Fall von Peninna und Hanna sehen wir es deutlich. Im Fall von Eli und Samuel können wir es auch ganz deutlich feststellen. Wenn wir das erste Buch Samuel einteilen wollen, ist das nicht so schwierig. Wir finden in Kapitel 1 bis 3, wie gesagt, den Fall des Priestertums, Eli und sein Haus. Der zweite große Abschnitt wäre Kapitel 4 bis 8, wo wir Samuel als Richter und Prophet sein Leben und Wirken nachlesen können. Dann der dritte Teil, Kapitel 9 bis 15, da wird uns Saul, also der König nach dem Fleisch, geschildert, sein Aufstieg und sein Niedergang. Und vierte Teil, Kapitel 16 bis 31, die Zubereitung Davids, des Mannes nach dem Herzen Gottes. Das ist also eine ganz, ganz grobe Einteilung. Man kann die sicherlich auch anders machen, das ist ganz willkürlich. Aber ich denke, das fällt uns auf, wenn wir das Buch Samuel im Zusammenhang lesen. In Kapitel 1, das wir nun teilweise gelesen haben, geht es also vor allem einmal um Hanna und um ihren Sohn. Im Kontrast dazu die Peninna und die beiden Männer Elkana und Eli, die aber hier in diesem Kapitel eigentlich nur eine relativ traurige Nebenrolle spielen, wie leider so oft in der Bibel, wo die Männer nicht so gut wegkommen, und leider auch in unseren Versammlungen heute, wo auch leider die Brüder, die eigentlich führen sollten, oft nur eine ungute und unschöne Nebenrolle spielen. Das Thema in Kapitel 1 ist Fruchtbarkeit, oder man könnte auch sagen Wachstum in der Gnade. Interessant ist, dass Hanna ausgerechnet Gnade übersetzt bedeutet. Und diese Hanna, Gnade, zeigt zunächst einmal in ihrem Leben gar nichts davon, dass Gott ihr gnädig ist, sondern ganz im Gegenteil, sie lebt in Lebensumständen, die nicht zunächst einmal von der Gnade Gottes zeugen oder ein Beispiel sind. Und es ist schön, wenn wir diesen Abschnitt jetzt so ein bisschen verfolgen, wie gerade Gott hier schildert, wie ein Mensch geistlich, würden wir übersetzen, fruchtbar wird, während auf dem Hintergrund der Eli, dieser alte Hohepriester, geistlich unfruchtbar wird. Also auf diesem traurigen, dunklen Hintergrund wird uns jetzt die Entwicklung der Hanna beschrieben. In den ersten Versen finden wir eine relativ traurige Familiensituation. Hier wird uns der Mann vorgestellt, Elkana, seine Herkunft. Und wenn wir in der Bibel ein wenig nachforschen, stellen wir fest, dass er von Geburt her ein Levit war. Wer das nachlesen, nachprüfen möchte, kann das in 1. Chroniker 6, Vers 27 feststellen, wo die Chroniken sind, und da wird dann das Geschlecht aufgezählt und da wird uns Elkanah vorgestellt als einer, der von den Leviten abstammt. Aber er war ein Ephratiter, er lebte also in Ephraim, und es scheint fast so, als würde er seiner eigentlichen Berufung gar nicht entsprochen haben, und er war wahrscheinlich ein passiver Levit. Er wird uns auf jeden Fall nicht beschrieben als jemand, der hier im Dienst für den Herrn tätig ist. Er lebte also in Ephraim. Das nächste, was wir von ihm lesen, ist, dass er zwei Frauen hat, einmal die Hanna und einmal die Peninna. Hanna wird zuerst erwähnt, und die Wahrscheinlichkeit, auch wenn wir das hier nicht ausdrücklich lesen, ist wahrscheinlich die gewesen, dass er Hanna zuerst geheiratet hat, und als er feststellte, dass sie keine Kinder bekam, dass er dann die Peninna geheiratet hat, weil das ja für einen Israelit eine ganz wichtige Sache war, dass er Kinder und dann vor allem auch einen Sohn bekommen würde, der seinen Namen weiterträgt. Und das war also seine traurige Lebenssituation. Und das finden wir im Alten Testament ja relativ oft. Und das war auch der Grund, warum wir diese Vielehe im Alten Testament an manchen Stellen haben, wenn wir an Jakob denken, an Abraham, immer verbunden mit großen Problemen und Nöten. Und das Neue Testament erklärt uns deutlich, dass es Gottes Absicht niemals war, sondern dass Gott den Menschen geschaffen hat, eine Ehe, die nur aus zwei Personen besteht. Und hier sehen wir auch schon etwas von dem Verfall, dass der Elkanah erstens scheinbar seinen Dienst nicht praktisch ausübt, seiner Aufgabe nicht nachkommt. Zweitens, dass er zwei Frauen hat, was nicht die ursprüngliche Absicht Gottes war, sondern was Gott im Alten Testament duldete, wie der Jesus sagt, um ihrer Herzenshärtigkeit willen. Und dann wird uns auch geschildert in den folgenden Versen, welche Not diese Familiensituation dann ausgelöst hat. Wie gesagt, für den Mann war es ein Riesenproblem, aus Israelit keine Nachkommen zu haben. Sein Name würde ausgelöscht werden. Da war keiner da, der seinen Namen weiterhin im Bewusstsein hielt. Und für die Frau war es natürlich auch ein Zeichen des Gerichtes, wenn sie keine Nachkommen bekam, wenn sie keine Kinder bekam. Wahrscheinlich sind euch die Bibelstellen bekannt, die davon sprechen. 5. Mose 7 ist eine von vielen Stellen, wo man das nachlesen kann. 5. Mose 7, Vers 13 und 14, da wird das zunächst einmal positiv geschildert. Wenn also Israel den Bund Gottes halten wird, Vers 13, und er wird dich lieben, dich segnen, dich mehren, er wird segnen die Frucht deines Leibes, die Frucht deines Landes, dein Getreide, dein Most, dein Öl, das Geworfene deiner Rinder, die Zucht deines Kleinviehs und so weiter, Vers 14, gesegnet wirst du sein vor allen Völkern, kein Unfruchtbarer und keine Unfruchtbare wird unter dir sein, noch unter deinem Vieh. Gott wird jede Krankheit und so weiter abwenden. Und im selben Buch Mose finden wir dann auch die Flüche, die folgen, wenn das Volk Israel dem Wort Gottes nicht folgt, wie Gott dann mit Unfruchtbarkeit richten und strafen wird. Und daraus ergibt sich, dass also Unfruchtbarkeit im Alten Testament eigentlich ein Zeichen des Gerichtes Gottes über ein Leben war. Trotzdem fällt uns auf, in den ersten Versen, dass bei dem zunächst mal ziemlich traurigen Charakterisierung von dieser Familiensituation, besonders von Elkanah, dieser Mann doch eine recht gute Angewohnheit hatte. In Vers 3 lesen wir, dass er von Jahr zu Jahr aus seiner Stadt hinaufging, um den Herrn der Heerscharen anzubeten. Auch das war eine geistliche Pflicht. Jeder Israelit hatte einmal vor dem Herrn zu erscheinen. Er sollte nicht leer erscheinen, sollte etwas mitbringen. Und so finden wir also bei Elkanah auf der einen Seite eine Oberflächlichkeit, ein Abweichen von Gottes Gedanken, auf der anderen Seite finden wir aber schon hier doch noch eine gewisse Frömmigkeit, dass er jedes Jahr zum Gottesdienst nach Silo, zum Tempel, wo damals die Stiftshütte stand, hinaufzog. Und nachdem der Geist Gottes uns also die Familie vorgestellt hat, Elkanah und seine Frauen, wird uns jetzt vor allem Hanna vorgestellt, ihre Lebenssituation. Und ich glaube, dass Gott hier deutlich machen möchte, wie in ihrem Leben Frucht, ein Nachkomme entsteht. Und wir dürfen auf uns, die geistliche Lektion daraus ziehen, wie auch in unserem Leben Wachstum in der Gnade geschieht, wie in unserem Leben Frucht geschieht, zur Ehre Gottes. Zuerst einmal sehen wir hier bei Hannah unerfüllte Wünsche. Sie wollte gerne einen Nachkommen haben, einen Sohn haben, aber sie bekommt keinen und sie leidet unter dieser Lebenssituation. Und das ist kein Zufall, das ist nicht irgendwie ein Umstand, den man hinnehmen muss, sondern die Bibel sagt hier in Vers 5 am Ende, der Herr hatte ihren Mutterleib verschlossen. Und ich glaube, das ist schon eine wichtige Lektion auch für uns. Sicher sitzt hier auch der ein oder andere, der mit einem unerfüllten Wunsch für sein Leben hier sitzt. Vielleicht eine Krankheit, die ihm gar nicht gefällt oder ihr gar nicht gefällt, viel Not macht. Allein sein, ledig sein. Man hat Vorstellungen für sein Leben und Wünsche, die werden nicht erfüllt. Irgendwelche anderen sinnlosen Lebenssituationen, die wir nicht verstehen können, die wir uns ganz anders vorgestellt haben. Das ist aber kein Zufall, sondern Gott hat ihren Mutterleib verschlossen. Gott hat diese Situation in deinem Leben nicht nur zugelassen, sondern er steht darüber und er möchte aus dieser traurigen Lebenssituation Fruchtbarkeit wachsen lassen. Und es ist ganz wichtig, dass wir alle, die wir sitzen, das nicht nur theoretisch lernen, sondern dass wir es auch ganz praktisch lernen. Unsere Lebensumstände, besonders wenn sie nicht schön sind, sind nicht blinder Zufall. Nicht etwas, was wir mit Zähneknirschen irgendwie auf uns nehmen müssen, sondern wir dürfen wissen, wir müssen wissen, darüber steht Gott, er hat es so gefügt und er hat auch seine geheimen Segensabsichten mit diesen traurigen, für uns zunächst einmal traurigen Lebensumständen. In den Liedern, die wir in unserem Liederbuch haben und auch in älteren Kirchenliedern, finden wir in manchen Liedern das sehr schön beschrieben, wofür Leiden, wofür diese unguten Lebenssituationen da sind. Ich zitiere einen Vers. Leiden sammelt unsere Sinne, dass die Seele nicht zerrinne in den Bildern dieser Welt. Also man muss sich ein bisschen konzentrieren, das ist eine etwas alte Sprache, aber die doch viel, viel Inhalt hat, viel mehr als unsere modernen Lieder. Also Leiden sammelt unsere Sinne, dass die Seele nicht zerrinne in den Bildern dieser Welt. Ist wie eine Engelwache, die im innersten Gemache des Gemütes Ordnung hält. Also man muss hier tatsächlich sich konzentrieren, aber da wird auch unheimlich viel ausgesagt. Sicherlich einer, der aus Erfahrung gesprochen hat, dass die Leiden, dass die unguten Lebenssituationen uns davor bewahren, oberflächlich zu werden und dass wir uns in diese Welt verlieben. Und das wissen wir auch alle aus Erfahrung. Wenn die Lebensumstände gut sind, werden wir oberflächlich, dann zerrinnen unsere Sinne in den Bildern dieser Welt. Und diese Leiden, diese unguten Lebensumstände sind wie eine Engelwache, die unser Gemüt in Ordnung hält. Ich glaube, jeder unter uns, der das aus Erfahrung erlebt hat, ungute Lebensumstände, kann das bestätigen, dass diese oft unschönen Dinge unserem Leben Tiefgang geben und dass wir wirklich Ordnung in unser Gemüt kriegen, uns das auf das Wesentliche, auf das, was Not tut, konzentrieren. Und deswegen nutzt Gott manchmal Krankheit, Alleinsein, sinnlose Lebensumstände, damit unser Leben Tiefgang bekommt und wir nicht in den Bildern dieser Welt zerrinnen. Das war also einmal das große Problem im Leben einer Frau, die Gnade hieß und die in Gottes Absichten eine große Rolle spielte, aber die scheinbar schlechteste Voraussetzungen mitbrachte, um fruchtbar zu sein, um die Gnade Gottes deutlich zu machen. Das Zweite, was wir dann hier feststellen, ist, dass nicht nur sie einen verschlossenen Mutterleib hatte, sondern dass auch ihre Umgebung sehr, sehr negativ war. Denn hier wird uns beschrieben, ab Vers 6, dass sie eine Widersacherin hatte, die sie kränkte mit vieler Kränkung. Und das geschah Jahr für Jahr, sodass sie weinte und nicht aß und ihr Leben wirklich sehr, sehr depressiv war. Also nicht nur der verschlossene Mutterleib, sondern zusätzlich noch ihre Umgebung sorgte dafür, dass ihr Leben bitter gemacht wurde. Und auch das finden wir in der Bibel und auch in der Kirchengeschichte und auch in unserem Leben oft, dass Gott es gefällt, auch aus solchen Lebenssituationen Frucht wachsen zu lassen. Und dass das eigentlich ein ganz guter Boden ist, damit die Gnade Gottes irgendwie sichtbar wird.

für Gott brauchbar wird. Eine Erinnerung an die Steine, die David aus dem Bach genommen hat. Er nahm nicht irgendwelche kantigen Steine, sondern er nahm geschliffene, glatte Steine, die für seine Schleuder genau richtig waren. Und so ist es auch Gottes Absicht, uns zu solchen Steinen zu machen, die er gebrauchen kann zu seinem Dienst, aber sie müssen geschliffen werden. Und in einem dieser Kapitel seiner Lebensgeschichte beschreibt er es ein bisschen ausführlich, wie Gott es scheinbar gefällt, uns mit unseren Ecken und Kanten im Charakter zusammenzustellen mit Menschen, die uns überhaupt nicht passen und die uns gar nicht gefallen. Und vielleicht sitzt hier auch der eine oder andere Ehemann, der sich fragt, warum hat Gott mir ausgerechnet so eine Frau gegeben oder umgekehrt? Warum muss ich solch einen Mann haben mit solchen Eigenschaften, die mir absolut nicht gefallen, womit ich nicht klarkomme? Man reibt sich oder man hat Kinder und fragt sich ja, wo kommen die eigentlich her? Wie ist das möglich? Wie können die so ganz anders sein? Warum sind die nicht so, wie ich sie gerne haben möchte, wie ich gerne auch selbst sein möchte? Oder du bist in einem Beruf, hast Arbeitskollegen und es ist dir jeden Morgen ein Horror und eine unheimliche Last, dorthin zu gehen, weil du mit Menschen zusammen bist, die dir überhaupt nicht gefallen und denen du am liebsten aus dem Weg gehen möchtest. Und leider fliehen auch viele Christen oft aus solch einer Situation, in die Gott sie hineingestellt hat, indem sie versuchen, dadurch, dass sie ihre Lebensumstände ändern, auch diesem Lernprozess zu entgehen. Man lässt sich scheiden, man wechselt die Arbeitsstelle, man trennt sich, um in anderen Lebensumständen dann glücklicher zu werden. Aber damit läuft man aus der Schule Gottes. Und wie gut ist das zu wissen, dass Gott nicht nur den Mutterleib verschließt, also bestimmte Dinge in unserem Leben zulässt oder wirkt, die uns nicht gefallen, sondern dass er auch über unsere Umgebung wacht. Und eigentlich ist das die rechte Bibelschule für uns. Nicht, dass wir 1, 2, 3 oder 4 Jahre irgendwo abgesondert in recht guten Lebensumständen die Bibel studieren, sondern Gottes Bibelschule mit uns sind Lebensumstände, wo wir geschliffen werden, die uns eigentlich absolut nicht gefallen, wo Gott uns mit Menschen zusammenführt, an denen wir uns reiben und wo Gott unseren Charakter schleifen möchte und wo wir Lektionen lernen, die wir in keiner anderen Schule lernen, wenn wir es da aushalten. Ich glaube, es ist eine ganz, ganz wichtige Lektion für uns alle. Denn jeder von uns, denke ich, lebt in solch einer Lebenssituation, wo er sagt, warum muss das so sein? Warum habe ich gerade solch einen Gegenüber mit solch einem Charakter? Warum muss der mir auf den Nerv, auf den Geist gehen? Aber wie gut, wenn du da bleibst und das aus Gottes Hand annimmst und dass du daran lernst und dich von Gott zubereiten lässt, um ein geschliffener Stein für den Herrn zu werden. Vielleicht darf ich an dieser Stelle einfach mal etwas aus meinem Leben erzählen, nicht weil mein Leben besonders wichtig wäre, aber weil das in meinem Leben mir auch sehr, sehr deutlich wurde. Ich bin aufgewachsen in einem gläubigen Elternhaus. Mein Vater war so etwas wie Ältester in der Versammlung, Nachkriegszeit, 6 Kinder. Mein Vater war selbstständig. Meine Eltern mussten beide mit dem Geschäft arbeiten, hatten wenig Zeit für mich, für die Kinder. Ich wuchs als zweitjüngster eigentlich ziemlich frei auf. Ich konnte mehr oder weniger machen, was ich wollte. Bestimmte Grenzen waren da. Abends um 9 Uhr musste ich einfach zu Hause sein und dann auch im Bett sein. Aber was ich nachmittags machte und ansonsten, darüber passte keiner auf, was ich las und wie ich meine Zeit verbrachte. Und so wuchs ich eigentlich auf, relativ ohne Pflichten zu haben. Ich konnte machen, was ich wollte. Ich war sehr frei. Meine Lebensumstände waren für einen Jungen eigentlich ideal und so wuchs ich dann ziemlich ungehobelt, ungeschliffen auf und konnte dann meine freie Zeit verbringen, wie ich wollte. Nun, das führte dazu, dass ich dann auch all die Dinge machte, die ich wollte und die ich eigentlich gar nicht durfte, abends dann nach 10 Uhr. Aber darum geht es jetzt gar nicht so sehr. Und dann kam ich mit 13 Jahren, 14 Jahren dann, wurde ich entlassen aus der Hauptschule. Damals war das üblich, aus dem 8. Schuljahr entlassen zu werden, wenn man einigermaßen mitmachte. Und dann kam ich in eine Lehre. Ich musste also einen Beruf anfangen. Ich wurde erst 14, das war so recht jung. Und weil ich der einzige Sohn war, der noch kein Drogist war wie mein Vater und ich dann die Drogerie übernehmen sollte, war es klar für mich, ich musste Drogist werden. Nun, in Deutschland ist es so, dass die Drogerie im Allgemeinen damals in der Zeit eine große Fotoabteilung hat. Das machte mich so ein bisschen oder versöhnte mich mit dem Gedanken, denn Foto und Film entwickeln, sowas, da hatte ich schon Spaß dran.

0: ich sorgte dann für, oder hatte mein Vater auch gebeten, dafür zu sorgen, dass ich dann in Lehre komme, in eine Drogerie, wo eine Futterabteilung ist. Und dann war in Wuppertal, 10 Kilometer von entfernt, war dann so eine Drogerie. Leider nicht mit so einer großen Futterabteilung, auch kein Labor, das war ein bisschen schade. Naja, auf jeden Fall, ich musste dann 3 Jahre lang jeden Morgen um 8 Uhr dort antreten. Mein Dienst ging bis abends um 7 Uhr, mittags eine Stunde Pause und anderthalb, und bekam dann einen weißen Kittel an. Und anstatt, dass ich dann morgens vor schönen Fotoapparaten oder im Fotolabor stehen konnte, um da irgendwie Fotografie zu lernen, kriegte ich ein Staubtuch in der Hand und konnte jeden Morgen ungefähr 2 Stunden lang, 1,5 bis 2 Stunden lang, erstmal Staub putzen. Und zwar keine Fotoapparate, sondern Parfümflaschen, Spirituosen und allen Kiki. Und da stand ich dann als kleiner Kerl mit einem langen Kittel und hatte ein Staubtuch in der Hand, habe ich mein Leben lang noch nie in der Hand gehabt. Ein Staubtuch, solch für einen jungen Mann ist es ja absurd, ne? Fläschchen da abzuputzen, und nicht nur das. Ich hatte einen Chef, der genau das Gegenteil von mir war. Ich liebe ein bisschen mehr die, nicht das Chaos gerade, aber ich bin nicht unbedingt ein Preuße, wo alles in Reihe und Glied stehen muss. Und ich hatte nun einen Chef, der genau das Gegenteil war, wo alle Parfümflaschen wie preußische Soldaten in einem Glied und Reihe stehen mussten. Und jedes Mal, wenn dann irgendwas schief oder schräg stand, was mir viel besser gefiel, da wurde ich vor allen Leuten dort fertig gemacht, in einer Art und Weise. Der hat mich angebrüllt und angeschnauzt, also der hat mich geschliffen. Ich kann euch sagen, das war kein Spaß. Und das 3 Jahre lang, jeden Morgen fuhr ich zur Arbeit in der Straßenbahn, wirklich mit dem größten Kummer und Not im Herzen. Und ich dachte, Mensch, wie kriegst du diese 3 Jahre über die Runden? Und ich war damals nicht bekehrt. Natürlich, ich kannte die Bibel. Ich ging jeden Tag, jeden Sonntag 2-mal zur Versammlung. Ich wusste alles, mehr oder weniger. Aber Gott hat diese Lebensumstände dazu benutzt, dass ich wirklich beten lernte. Nun, beten konnte ich auch. Jedes Mal, wenn ich damals geklaut hatte, hatte ich vorher gebetet: Herr, gib, dass ich nicht erwischt werde. Und wenn ich dann geklaut hatte, abends, und schlechtes Gewissen hatte, hatte ich dann gebetet: Herr, vergib mir, dass ich gesündigt hatte. Also, ich wusste, was Beten ist und dass es natürlich anständig ist, wenn man um Vergebung seiner Sünden bittet. Aber dieses Beispiel zeigt auch, wie abgebrüht und wie schlimm man sein kann, als Kind im gläubigen Elternhaus aufgewachsen. Ich kann mir nichts Schlimmeres vorstellen, als dass man das Gebet benutzt, um Sünde noch irgendwie fromm einzulullen oder zu hüllen, sich das so leicht zu machen und Gott so zu missbrauchen. Aber das war bei mir so üblich. Aber Gott sorgte dafür, dass diese traurigen Lebensumstände, ich lernte damals auch als Junge zu weinen, ich habe oft da im Keller gesessen, mich auf so einen Weinballon gesetzt und habe geheult, weil ich es nicht mehr aushielt. Gott benutzte diesen grausam strengen Chef, um mich beten zu lehren. Und die ersten echten Gebete, die dann aus meinem Herzen wirklich aufkamen, das waren zwar noch keine schönen Gebete, aber es waren wenigstens ehrliche Gebete, im Gegensatz zu meinen verlogenen Gebeten vorher. Denn mein Gebet war jetzt, wenn ich da weinend unten saß: Herr Jesus, ich habe eine große Bitte, vielleicht kannst du mir die erfüllen. Wenn du meinem Chef mal irgendwie eine Lampe auf den Kopf schmeißen könntest oder irgendwie eine Krankheit geben könntest, dass er mal 4 Wochen im Krankenhaus ist, das würde meine Lebenssituation sehr erleichtern. Das waren so meine echten ersten Gebete. Nun, der Herr in seiner Güte und Gnade hat ihn nicht erhört. Ich musste es mit dem Chef 3 Jahre lang aushalten. Aber ich lernte jetzt in dieser Lebenssituation viele Dinge. Einmal Zucht und Ordnung, Dinge, für die ich kein Verständnis hatte. Ich rieb mich hier mit einem Mann, und das war grausam, ich wurde geschliffen, aber bei all diesem Kummer lernte ich beten, und das war dann auch die Zeit, wo ich dann meine Bekehrung erlebte und ich denke dann auch Gebete gesprochen habe, die Gott gefallen haben. Und das ist ein Beispiel dafür, wie Gott es gefällt, ungute Lebensumstände zu benutzen, um uns ein ganz kleines Stückchen ihm ähnlicher zu machen. Und ich erzähle das nur aus dem Grund, weil ihr in ähnlichen Lebenssituationen seid, vielleicht ganz anderer Art, aber wo Gott seine Absicht hat, euch zu verändern und euch brauchbar zu machen für ihn. Und das wird so schön hier im Leben der Hanna auch deutlich, dass diese Umstände Jahr für Jahr, das betont irgendwie der Geist Gottes hier, Jahr für Jahr diese Bitterkeit, diese Kränkung, damit musste sie fertig werden, aber das bereitete sie zu, dann schließlich doch ein fruchtbares Leben zu leben. Wir sehen das bei der Hanna auch hier in den Versen ab Vers 10, dass diese ganze Not sie dahin treibt, zu beten. Sie war bitteren Gemütes und sie flehte zu dem Herrn und weinte sehr. Also zum ersten Mal lesen wir, dass Hannah, Gnade, in ihrem Leben betet. Der äußere Anlass, die Bitterkeit, die Kränkung, ihre Unfruchtbarkeit. Und so wie es oft in unserem Leben auch ist, dass die traurigen Umstände uns beten lehren. Not lehrt beten. Es ist leider so, dass die Güte Gottes uns nicht zur Buße treibt, dass wir nicht dankbar werden und Gott anbeten, ihn loben, sondern dass die traurigen Lebensumstände uns auf Gott aufmerksam machen und wir dadurch mehr oder weniger gezwungen werden zu beten. Wir lesen nicht nur, dass sie betete, sondern Vers 10 am Ende, sie flehte zu dem Herrn und weinte sehr. Und da wird die ganze Not ihrer Seele deutlich in diesem Wort flehen. Und wir lesen dann weiter, dass sie in Vers 15, erstmal Vers 12, dass sie lange vor dem Herrn betete und schließlich Vers 15, ich schüttete meine Seele vor dem Herrn aus. Also hier haben wir eine sehr interessante Steigerung, wie sich das Gebetsleben in der Hannah entwickelt. Einmal sie fleht, sie betet lange vor dem Herrn und schließlich erklärt sie das dem Eli, ich schüttete meine Seele vor dem Herrn aus. Ist es nicht großartig, wie Gott uns erzieht, wirklich Beter zu werden? In dieser Not lernen zu flehen, wirklich lange vor Gott zu sein und schließlich unser Herz auszuschütten. Und gerade das Letzte, meine ich, ist eine schöne Umschreibung von Gebet, das Herz ausschütten. Hannah betete so lange vor dem Herrn, bis sie sich von ihrer Last befreit hatte und sie nicht mehr bedrückt war von den ganzen Vorstellungen von diesen Lebensproblemen, sondern alles abgelegt hatte, ausgeschüttet hatte oder abgewälzt hatte auf den Herrn. Und sicher erinnern wir uns da automatisch an ein, zwei Bibelstellen im Neuen und Alten Testament, wo das ähnlich so ausgedrückt wird. Vielleicht schlagen wir auf 1. Petrus Kapitel 5, Vers 6 und 7. Und da wird der Gedanke, den wir hier in den ersten Versen schon so ein bisschen aufgegriffen haben, eigentlich auch ausgedrückt, so demütigt euch nun unter die mächtige Hand Gottes, auf dass er euch erhöhe zur rechten Zeit. Also sich demütigen, sich unter die Zucht Gottes stellen. Und dann, Vers 7, wie macht man das? Indem ihr alle eure Sorge auf ihn werft oder geworfen habt, denn er ist besorgt für euch. Ist es nicht eine wunderbare Sache, dass wir alle diese Kränkungen, die Bitterkeit, die Traurigkeit unseres Lebens im Gebet auf den Herrn werfen können, uns von einer Last befreien können und wissen dürfen, dass Gott besorgt ist um uns und dass ihm das nicht egal ist, wie es uns geht. Ein zweiten Vers im Psalm 55, der uns sicher auch gut bekannt ist, der etwas Ähnliches ausdrückt. Wirf auf den Herrn, was dir auferlegt ist, und er wird dich erhalten. Da wird auch dieses Wort wieder gebraucht. Werfe auf den Herrn, was dir auferlegt ist, und er wird dich erhalten. Und ich denke, das ist wirklich ein ganz großes Geschenk an uns Kinder Gottes, dass wir mit unseren Sorgen und Nöten nicht allein sein müssen, sie nicht lebenslang tragen müssen, sondern wir dürfen sie in der Stille des Gebets vor dem Herrn auf ihn werfen. Wir dürfen unser Herz, unsere Seele vor unserem Gott ausschütten. Und schenke Gott, dass das auch in diesen Tagen hier geschieht, dass wir vielleicht auch manche schlaflose Nacht wegen der Mücken vielleicht benutzen, um uns nicht nur zu ärgern, sondern um vielleicht auch uns zu besinnen und die Zeit zu nutzen, unser Herz vor dem Herrn auszuschütten. Oder dass wir tagsüber die Stille suchen, um im Gebet alles unserem Herrn zu sagen, was unser Leben bedrückt und schwer macht. Wir dürfen uns von Lasten befreien und wir werden das erleben, was Hannah auch erlebte. Das nächste, was sie lernt durch diese Umstände, ist Selbstverleugnung. In Vers 11, da finden wir nun ihr Gebet, verbunden mit einem Gelübde. Herr der Heerscharen, wenn du das Elend deiner Magd ansehen und meiner Gedenken und deine Magd nicht vergessen wirst, und wirst deiner Magd männlichen Samen geben, so will ich ihn den Herrn geben, alle Tage seines Lebens, und kein Schermesser soll auf sein Haupt kommen. Also wenn Gott ihr ein Sohn schenken würde, dann sollte der nicht für sie da sein, sondern für den Herrn. Und ich glaube, das ist eine Weitere ganz wichtige Lektion für uns alle, wie wir fruchtbar werden für Gott und wie Wachstum in der Gnade geschieht. Einmal, dass wir durch die Umstände beten lernen, aber dass wir dann auch lernen, uns von unserer Selbstsucht zu befreien, dass wir Selbstverleugnung üben. Eine ganz wichtige Voraussetzung für die Nachfolge Jesu, wenn jemand mir nachfolgen möchte, das erste, der verleugne sich selbst. Hier, ihr Ich steht nicht mehr an erster Stelle, sondern sie möchte jetzt Frucht haben für Gott. Nicht mehr, damit sie glänzen kann, damit sie auf- oder abrechnen kann mit ihrer Widersacherin, sondern sie hat wirklich Gottes Verherrlichung im Auge. Sie möchte Frucht haben für Gott. Und das ist eine wichtige Lektion, die Gott uns beibringen möchte, auch auf unserem Lebensweg. Was erbitten wir? Was ist unser Gebetsinhalt? Welches Ziel haben wir damit? Möchten wir unser Ansehen verbessern in der Gemeinde, in der Christenheit, vor uns selbst, vor den Menschen? Oder haben wir Bitten vor dem Herrn, die wirklich seinem Wort entsprechen, seiner Verherrlichung dienen? Geht es uns um seine Ehre und seine Verherrlichung? Sie möchte also nicht für sich haben, sondern sie möchte ihren Sohn dem Herrn weihen. Er soll ihm gegeben werden, alle Tage seines Lebens. Kein Schirmmesser soll auf sein Haupt kommen, er sollte ein Naziräer sein. 4. Mose 6 wird uns das ausdrücklich beschrieben, was das bedeutet und in welcher Lebenshaltung er leben soll. Und das, meine ich, ist hier sehr schön zu sehen, wie Gott also die Haltung der Hanna verändert. Ihre Not benutzt zu beten, aber die Not auch benutzt, um sie dahin zu bringen, nicht an sich zu denken, sondern die Verherrlichung Gottes, seine Ehre zu suchen. Und dann finden wir noch einen weiteren Punkt hier in diesem Abschnitt, den ich auch sehr, sehr wichtig finde. Sie lernt Sanftmut. Dieses Zusammensein mit der Peninna hat sie sehr bitter gemacht. Sie hat geweint, eine Frau bitteren Gemütes. Und diese Lebensumstände, die führen sehr schnell dazu, dass es eine Lebenshaltung bei uns wird, auch in der Gemeinde, auch Christen, auch Brüdern und Schwestern gegenüber. Und das ist nicht gut. Und hier sehen wir, wie der Geist Gottes diese Not benutzt, sie zu einer Beterin macht. Und hier sehen wir auch, wie ihr Charakter dadurch verändert wird. Und wie sie dann auf ihre Umgebung ganz anders reagiert, als wie wir das normalerweise tun. Sie geht also jetzt in den Tempel, in die Gegenwart Gottes, um ihr Herz auszuschütten. Und dann hat sie eine Begegnung mit dem hohen Priester, mit Eli. Er saß dort auf dem Stuhl an einem der Türpfosten des Tempels des Herrn. Vielleicht auch ein Bild seiner Lebenssituation, die wir morgen oder übermorgen etwas näher beleuchten möchten. Er saß festgefahren, festgelegt. Wir wissen, er war ein dicker und schwerer Mann. Er beobachtete sie und Vers 13 und 14 wird geschrieben, dass Eli sie für eine Betrunkene hielt. Er sah, wie sie ihre Lippen bewegte, aber nicht laut betete, wie es wahrscheinlich damals üblich war. Sie verhält sich also anders wie andere Frauen, andere Männer, die in die Gegenwart Gottes kamen. Und für ihn war es klar, sie war betrunken und sie wird also angefahren von Eli. Bis wann willst du dich wie eine Trunkene gebärden? Das war also auch ein Anlass, jetzt auszubrechen und zu platzen und Dampf abzulassen. Da geht man schon in die Gegenwart Gottes, schüttet sein Herz vor dem Herrn aus und da kommt dann ein Bruder, ein alter Bruder, ein führender Bruder, ein Ältester der Versammlung, würden wir heute sagen, und der ist so blind für unsere Lebenssituation, dass er sagt, du bist betrunken, schämst du dich nicht, so in die Gegenwart Gottes zu kommen? Wie siehst du aus, wie benimmst du dich? Normalerweise hätte Hanna hier wirklich scharf reagieren müssen, aufgrund ihrer Prägung, Bitterkeit, aber der Umgang mit Gott, ihr Gebetsleben, sehen wir, hat sie verändert und sie kann ganz sanftmütig reagieren. Vers 15, nein, mein Herr, eine Frau beschwerten Geistes bin ich, weder Wein noch starkes Getränk habe ich getrunken, sondern ich schüttete meine Seele vor dem Herrn aus. Setze nicht deine Magd einer Tochter Belials gleich, denn aus der Fülle meines Kummers und meiner Kränkung habe ich bisher geredet. So spricht eine Frau, ein Mann, der von Gott zerbrochen wurde, der geschliffen wurde durch Umstände, der beten gelernt hat. Wie reagieren wir als Brüder und Schwestern auf ungeistliche Reaktionen unserer Mitgeschwister? Platzen wir los oder holen wir aus zum Gegenschlag? Wäre für Hanna ja sehr leicht gewesen. Hätte dem Eli sagen können, Eli, schämst du dich nicht, mir solche Vorhaltungen zu machen? Guck dir mal deine Söhne an, finden wir im nächsten Kapitel. Die schlagen sich dann mit den Frauen rum. die Huren in aller Öffentlichkeit, gottlose Leute, Söhne Belials, und du willst mir einen erzählen, aber das tut sie nicht. Sie macht ihn nicht auf seine Fehler aufmerksam, sondern sie versucht mit ganz freundlichen Worten ihre Not, ihre Lebenssituation zu erklären. Sie bittet ihn um Verständnis. Und so kann nur einer reden und beten, der von Gott wirklich verändert und angerührt worden ist. Wir waren dabei stehen geblieben, wie Hannah Sanftmut lernt, auch im Umgang mit Eli. Und dass das auch eine wichtige Lektion für uns ist, dass wir auch lernen, mit geistlichen Führern in der Gemeinde richtig umzugehen, besonders wenn sie sich ungeistlich verhalten. Und das wird ja zunehmend ein Problem, ich weiß nicht bei euch hier in Österreich, aber bei uns in Deutschland, in Gemeinden, die etwas älter sind, die traditionell sind. Da finden wir sehr oft, dass in den Versammlungen Gemeinden Brüder sind, die mehr dem Eli gleichen als dem Samuel. Und wie wird man mit solch einer Situation fertig? Wie viel Anlass für Bitterkeit, für Spaltungen, das erleben wir gerade in Deutschland, gibt es da, wenn wir uns in solchen Umständen nicht geistlich verhalten? Wir müssen uns damit abfinden, dass wir in der Endzeit leben und dass wir in vielen Gemeinden Brüder haben, die vielleicht nicht so nah vor dem Herrn leben, wie es sein sollte, und die uns für unser Fleisch sehr viel Anlass zur Kritik bieten. Gucken wir uns ganz kurz an, noch einmal, was Eli, wie er sich verhält. Er hat also eine Frau vor sich und hat kein Unterscheidungsvermögen. Er kann nicht erkennen, dass hier eine Frau von Gott wirklich angerührt worden ist, von Gott zubereitet wird, dass die große Not ihres Lebens sie hier auf die Knie treibt und dass sie ihr Herz vor Gott ausschüttet. Und das ist eine Tatsache, die wir heute in unseren Gemeinden auch oft finden, dass die älteren verantwortlichen Brüder kein Auge haben für die Nöte, die geistlichen Nöte der Geschwister und besonders auch der Schwestern. Und es ist auch eine Tatsache, dass wir gerade in unseren Gemeinden in Deutschland erleben, dass interessanterweise Gott oft bei den Schwestern beginnt, die Gemeinde zu erwecken. Im Allgemeinen sind diejenigen, die zuerst beten, sich treffen zum Gebet, bevor die Brüder mal auf die Idee kommen, sich vermehrt zum Gebet treffen. Und auch wenn ich an unsere Gemeinde in Schoppen denke, das Wertvollste von unserer Gemeinde sind sicherlich die Schwestern, die schon viel früher als wir Brüder erkannt haben, wie nötig Gebet ist, und die sich doch auch regelmäßig treffen, um zu beten für die Familien, für die Versammlung und auch für die Brüder, die Verantwortung vor dem Herrn haben. Hier also einer der Führer, Eli, der kein Unterscheidungsvermögen hat, der blind ist für die Nöte einer Schwester. Größtes Problem in den Versammlungen. Wie viele Geschwister sind da, die Probleme und Nöte haben, aber wenig Brüder sind da, Verantwortliche, die ein Auge dafür haben, wie es ihnen geht. Völlig blind sind, mit sich selbst beschäftigt sind, vielleicht auch mit ihren Familien so beschäftigt und so belastet sind, dass sie gar nicht frei sind, ein Auge zu haben und ein Herz zu haben für die Nöte anderer Mitgeschwister. Das, was Gott in ihrem Leben positiv bewirkt hat, die Frucht, die er wächst, hält er für Fleisch, für Trunkenheit, für Abweichen von Gottes Wort. Das ist ja das Tragischste, was sicherlich auch die Hannah erstmal verkraften musste, dass genau die geistlichen Regungen, die in ihrem Leben jetzt hier deutlich werden, definiert werden als fleischliches, ungöttliches, sündiges Verhalten. Ich erinnere mich an eine Geschichte, die das vielleicht illustriert, vor einigen Jahren in meiner Zagen, also in der Nachbarversammlung bei uns, wo damals zu der Zeit wirklich eine jahrelange Dürre und geistliche Not in der Versammlung war. Das kann man kaum beschreiben, da war wirklich der Tod im Topf. Da fingen plötzlich aus dieser Not heraus einige Mütter, einige Schwestern an, sich montagmorgens, glaube ich, von 10 bis 11 Uhr oder wann das war, zum Gebet zu treffen. Und das war in solch einer traditionellen Versammlung schon etwas Sensationelles, dass die Gemeinde betet. Das war üblich, dass die Brüder ab und zu mal zum Gebet zusammenkommen, das konnte man auch verstehen. Aber dass Schwestern sich treffen, getrennt von den Brüderstunden, von der Versammlung, um zu beten, das hat es bis dahin noch nie gegeben. Nun, die haben das auch keinem erzählt, die haben das nicht an die große Glocke gehängt, sondern auch die Not ihrer Seele, ihrer Familie in der Versammlung trieb sie nun auf die Knie. Und ausgerechnet, wo sie jetzt um 10 oder Viertel nach 10 auf den Knien liegen mit 4, 5 Schwestern, klopft es an die Tür, und der Schwiegervater von einer dieser Schwestern, der nebenan wohnte, kommt in das Wohnzimmer. Er war einer von den Ältesten der Versammlung und sieht da die Schwestern auf den Knien liegen. Und seine erste Reaktion ist: Was macht ihr hier? habt ihr nichts Besseres zu tun? Ihr habt doch eine Familie, ihr habt doch Kinder. Und da liegt ihr auf den Knien. Sag mal, was fällt euch denn ein, so mit anderen Worten? Ihr könnt euch vorstellen, welche Empfindungen durch die Seelen dieser Schwestern gingen. Aber das ist hier die genaue Parallele. Schwestern vom Geist Gottes bewegt, schütten ihr Herz aus und ein verantwortlicher, alter, erfahrener Bruder, habt ihr nichts Besseres zu tun, tut euren Wein von euch. Also das ist doch unnormal, was ihr macht. Geht an eure Arbeit, erfüllt eure Pflichten und dann ist alles klar. Wie gehen wir damit um, als Brüder oder Schwestern, wenn wir in solch einer Situation stehen? Wir haben eben schon daran gedacht, sie schlägt nicht zurück, sie weist nicht auf seine Fehler hin. Und ich glaube, dass jeder von uns, der von Gott gebraucht werden möchte, in solch einer Situation geführt wird. Und auch da steht Gott drüber. Gott lässt das zu. Gott führt uns in solche Situationen, damit wir Lektionen lernen, die für unser Leben ganz, ganz wichtig sind. Ich möchte aus der Fülle der biblischen Beispiele, und die sind wirklich zahlreich, nur zwei herausziehen. Einmal David. Erinnert ihr euch, er wurde von Gott gesalbt. Dann war er in der Stille. Er wusste, dass er einmal König sein wird, aber er hütete die Herde seines Vaters. Dann kommt irgendwann der Zeitpunkt, wo der Vater Isai ihn sendet, zu seinen Brüdern nach ihrem Wohlergehen zu fragen. Er bringt dann den Käse mit und so weiter. Und dann kommt David ausgerechnet in die Situation, wo Goliath aufgetreten ist, wo alle Männer von Israel am Zittern sind. Und naiv und gottesfürchtig wie David ist, er fragt ja, was will der König dem geben, der diesem Philister, diesen Unbeschnittenen da erschlägt. Und das hört sein ältester Bruder Eliab. Und wie ist die Reaktion des Eliab? Ein Streit zu sehen. Hör mal, was hast du denn mit den wenigen Schafen gemacht? Du gehst deinen Pflichten nicht nach. Du bist nur neugierig. Das ist frommes Fleisch hier. Deine eigentlichen Pflichten erfüllst du nicht. Was hast du überhaupt hier zu suchen? Große Klappe auf einmal, was? Und das war sein ältester Bruder Eliab, der einen sehr schönen Namen hatte, der eigentlich Vorbild sein sollte, aber der hier über diesen jungen, brennenden, gottvertrauenden David einen Eimer kalten Wassers gießt, um seinen Glaubensmut zu kühlen. Und das lässt Gott zu. Und das war dieselbe Lektion, die hier Hannah lernte, die David auch lernen musste, dass wenn man sich im frohen, freudigen Gottvertrauen auf den Feind stürzen möchte, die Aufgabe Gottes und die Herausforderung sieht, wer ist dieser Philister, dieser Unbeschnittene, der die Schlachtreihen des Herrn verhöhnt? Wie sahen die Schlachtreihen Gottes aus? Zitternde Männer hinter Saul her. Das waren die Schlachtreihen des Herrn. Und dieser Philister, vor dem alle zitterten und alle Soldaten sprachen, habt ihr diesen Mann gesehen? War für ihn der Unbeschnittene, mit dem Gott nicht ist. Also er sah mit einem Glaubensblick einmal den Philister, schätzt ihn richtig ein. Er sah auch mit einem Glaubensblick die Soldaten Sauls als Heerscharen aus des lebendigen Gottes. Und muss dann erleben, dass sein ältester Bruder ihn völlig verkennt, ihm falsche Motive unterschiebt und ihn hier vor aller Welt schlecht macht. Wie reagiert da David? Er stellt nur eine Gegenfrage. Er kontert nicht. Ist es nicht der Mühe wert? Und dann lesen wir, und er wandte sich ab einem anderen zu. Er ließ sich also gar nicht hier auf Streitgespräche ein. Erinnerte den Eliab nicht an seine Pflichten, eigentlich den Goliath zu schlagen. Hätte er auch tun können. Sondern er bricht das Gespräch freundlich ab, ist es nicht der Mühe wert oder ist es nicht ein Auftrag, und er wandte sich von ihm ab. Also er verstrickt sich hier nicht in Streitereien mit älteren Brüdern, sondern er weicht diesem Streit aus. Er hat eine ganz wichtige Lektion gelernt. Ein Bruder schrieb einmal, überall, wo ein David auftritt, um für den Herrn zu kämpfen, wird ein Eliab über ihn herfallen. Und das ist wirklich eine Wahrheit, die wir in der Kirchengeschichte, in der Bibel immer wieder bestätigt finden. Wenn einer dem Herrn dienen will, rechnen nicht damit, auch gerade jungen Brüder, dass euch alle auf den Schultern klopfen. Wenn sie das tun, dann preist den Herrn, dass Gott sehr gnädig mit euch ist. Aber im Allgemeinen werden wir in der Erziehungsschule Gottes solche Erfahrungen machen, dass wir erstmal eine kalte Dusche kriegen. Und die ist in vielen Fällen auch nötig für unsere geistliche Erziehung. Ich glaube, nichts schadet einem jungen Bruder oder einer jungen Schwester, die dem Herrn dienen möchte, mehr, als wenn sie nur Rückenwind hat und nur von allen gestreichelt wird. Also diese Behandlung ist für unsere geistliche Entwicklung sehr, sehr gesund. Zweites Beispiel aus dem Neuen Testament, Paulus. Da kommt solch ein Pharisäer zum Glauben an den Herrn Jesus. Er lebt eine Wiedergeburt, findet dann den Bruder, den Ananias, macht eine wunderbare Erfahrung mit ihm. Und dann versucht er, sich den Christen in Jerusalem anzuschließen. Und was muss er erleben? Sie fürchten sich vor ihm. Und sie wagen nicht, ihn aufzunehmen. Kalte Dusche. Da steht so ein Pharisäer, nun völlig alleine, hat eine totale Umkehr erlebt, verliert seine ganzen Freunde, seine ganzen Mitkämpfer, ja, und freut sich im Herrn und sehnt sich nach Gemeinschaft. Und dann kommt er zu den Christen hin und schließen vor ihm die Tür und schließen das Herz vor ihm, sind sehr, sehr misstrauisch, halten ihn möglicherweise für einen Heuchler, wollen erst mal abwarten, ob er sich als echt erweist und ja, nehmen ihn nicht auf in ihre Gemeinschaft. Und dann muss dann ein Barnabas kommen und dafür sorgen, dass er aufgenommen wird. Auch da ein Beispiel für, wie Gott Umstände benutzt, die nicht schön sind, aber dass Paulus in jungen Jahren hier, in jungen Glaubensjahren eine Lektion lernen muss, die für das ganze Leben wichtig ist. Und schenke der Herr, dass wir diese Lektion auch lernen, nicht bitter reagieren, nicht zornig werden, nicht auf die Fehler desjenigen hinweisen, sondern von der Hanna hier lernen, wie wir uns in solchen Umständen zu verhalten haben. Was ich schön finde, dass wir bei diesem hohen Priester Eli, der uns in den drei Kapiteln beschrieben wird und dessen geistlichen Verfall wir von Kapitel zu Kapitel feststellen können, immer wieder so ganz kleine Lichtblicke sehen, die mir auch ein bisschen Hoffnung für mich geben. Da ist doch eine Spur noch von Gottesfurcht, von Aufrichtigkeit zu erkennen bei ihm. Denn in Vers 17 lesen wir, nachdem Hanna ihm geantwortet hat und Eli antwortete und sprach, geh hin in Frieden und der Gott Israels gewähre deine Bitte, die du von ihm erbeten hast. Da sehen wir also, dass der Eli doch noch so etwas wie ein Gewissen hat und dass er als alter Mann, als alter hoher Priester, der fest saß, im übernächsten Kapitel lesen wir sogar, er lag, doch noch sich von Vorurteilen befreien kann und zugeben kann, dass er sich in seiner Einschätzung getäuscht hat. Und das ist wirklich etwas Seltenes, wenn ältere Brüder in solch einer Situation, nachdem sie etwas beurteilt und gesagt haben, sagen können, ich habe mich geirrt, und so reagieren können, wie Eli das hier tut. Schenke der Herr, dass wenn wir älter werden, gerade auch als Brüder, auch zugeben können, dass wir uns irren können und dass wir dann nicht unseren Kopf durchsetzen, bei unserem Urteil, falschen Urteil bleiben und damit noch mehr Schaden anrichten. Noch ein weiterer Punkt, wo wir hier ein Wachstum in der Seele von Hanna lesen, ein Wachstum in der Gnade. Nachdem sie nun mit dem Herrn gesprochen hat und mit Eli gesprochen hat, lesen wir in Vers 18 am Ende, sie ging ihres Weges und sie aß und ihr Angesicht war nicht mehr dasselbe. Und hier lernen wir eine Lektion, die wir auch im Neuen Testament lernen können, wovon wir lesen können, dass das Beten oder das Gebet unser Leben und auch unser Angesicht verändert. Einmal, sie lernt hier Glauben, Gott vertrauen. Sie hat ihr Herz ausgeschüttet vor dem Herrn. Sie hat eine Verheißung bekommen durch Eli, der Gott Israels gewähre deine Bitte. Es wird noch eine Zeit dauern, bis Frucht da ist, aber sie hat eine Verheißung, sie klammert sich daran und sie glaubt dieser Verheißung Gottes und darüber verändert sich ihr Angesicht. Also einmal, sie befreit sich von ihrer Last, schüttelt ihr Herz aus und auf der anderen Seite, sie klammert sich an eine Verheißung Gottes und das bedeutet Glauben. Und das hat zum Ergebnis, dass ihr Angesicht nicht mehr dasselbe ist. Die gleiche Erfahrung wird jeder von uns machen, wenn wir lernen, vor Gott zu stehen und zu beten in traurigen Lebensumständen. Unser Angesicht wird verändert. Wir kennen alle die Schilderung im zweiten Buch Mose, wo uns von Mose berichtet wird, dass auch sein Angesicht verändert wurde. 2. Mose Kapitel 34, Vers 29. Er war 40 Tage in der Gegenwart Gottes und als er von dem Berg herabstieg, da wusste Mose nicht, dass die Haut seines Angesichtes strahlte, weil er mit ihm geredet hatte. Da stieg Mose hinauf in die Gegenwart Gottes, auch mit einem beschwerten Herzen, denn das Volk hatte sich versündigt, Aaron hatte das goldene Kalb gegossen, das Volk war zügellos geworden und mit dieser Not, mit dieser Last ging Mose in die Gegenwart Gottes und hier sehen wir, hier kommt er aus der Gegenwart Gottes heraus und sein Angesicht leuchtet, strahlt, das gleiche, was wir hier bei der Hanna feststellen, eine unheimlich schöne Parallele. Und auch im Neuen Testament finden wir das bei dem Herrn Jesus selbst, in Lukas 9, Vers 24, wir wissen alle, dass im Lukas-Evangelium der Jesus auch als Mensch, das unser Vorbild als Mensch vorgestellt wird. Das berichtet nur Lukas. Wir finden ja dreimal den Bericht der Verklärung des Herrn in den Evangelien, aber nur Lukas, der auch gerade das Gebetsleben des Herrn Jesus sehr ausführlich beschreibt, er berichtet, Er stieg auf den Berg, um zu beten, und indem er betete, wurde die Gestalt seines Angesichts anders und sein Gewand weiß strahlend. Ist es nicht schön, dass wir es auch von dem Herrn Jesus lesen, dass er, während er betete, dass sich sein Angesicht verändert und strahlte. Ich wünsche uns allen, dass wir diese Erfahrung machen. Es geht hier nicht nur um einen Gesichtsausdruck, sondern um eine Lebenshaltung, die frei ist von Bitterkeit, frei ist von Sorge, die wirklich erfüllt ist, erfreut ist von der Gegenwart Gottes, die in ihm, in seinem Willen ruhen kann und die in Gott wirklich Frieden gefunden hat, auch über die gegenwärtigen Lebensumstände. Ihr Angesicht war nicht mehr dasselbe. Ich wünsche, dass wir alle diese Erfahrung machen. In Vers 19 lesen wir, dass sie sich des nächsten Morgens früh aufmachen. Darüber könnte man jetzt auch noch einige Ausführungen machen. Vielleicht kommen wir später noch dazu. Hier finden wir also eine Mutter, natürlich auch den Elkana, der gewohnt war, offensichtlich früh aufzustehen. Interessant ist, dass wir das von Samuel auch lesen, in seiner Lebensgeschichte, dass er auch lernte, früh aufzustehen. Der Herr gedachte ihrer, Vers 19 am Ende, und sie geschah nach Umlauf der Zeit, da wurde Hanna schwanger und gebar einen Sohn. Diese Zeit wird uns hier nicht beschrieben, wie lange das gedauert hat. Wenn man das so liest, da meint man, von dem Tag ihres Gebets an bis zur Geburt wären 9 Monate vergangen, aber das scheint nicht der Fall gewesen zu sein. Es geschah nach Umlauf der Zeit. Das heißt, die Hanna hatte wirklich jetzt noch eine Zeit, wo sie sich nur an die Verheißung Gottes klammern konnte und sonst gar nichts spürte, sah und merkte in ihrem Leben. Sie hatte ein Wort Gottes bekommen und daran glaubte sie, darauf vertraute sie. Sie musste jetzt auch lernen, ohne etwas zu fühlen, ohne zunächst einmal eine Erfahrung zu machen. Das, was also Abraham lernen musste, das lernte auch Hanna. In Hebräer 6, Vers 15 wird uns der Glaube Abrahams beschrieben. Und da wird gesagt, dass er die Verheißung bekam und nachdem er also ausgeharrt hatte, erlangte er die Verheißung. Nun, was in der Zwischenzeit geschah, wie diese Zeit mit Anfechtungen verbunden war im Leben Abrahams, wissen wir alle. Aber Abraham musste in dieser Zeit lernen, nichts anderes zu haben als Gottes Wort. Er konnte nicht auf seinen Leib gucken, der erstorben war, auch nicht auf den seiner Frau, sondern er klammerte sich an Gottes Verheißung fest. Er wusste, Gott kann nicht lügen, er lügt nicht, er wird zu seinem Wort stehen. Das war der Glaube Abrahams. Und das ist das, was im Neuen Testament auch unter Glaube verstanden werden will. Dass wir Gottes Verheißungen nehmen, egal wie unsere Umstände sind, uns daran klammern und wissen, Gott lügt nicht, er wird sein Wort wahrmachen. Und dann, nach Umlauf der Zeit, wenn Gott es für richtig hält, dass nun der Punkt gekommen ist, wo Frucht sichtbar wird, dann geschieht es. Hier sehen wir also, dass Gott über allem steht. Er hat ihren Leib verschlossen und dann kommt die Zeit, wo ihren Leib öffnet. Er gedachte ihrer und sie gebar einen Sohn und sie gab ihm den Namen Samuel. Sie gab ihm den Namen Samuel. Ein weiterer Hinweis darauf, dass Hanna im geistlichen Leben sicherlich viel reifer und weiter war als Elkana, der hier wirklich nur im Hintergrund steht. Und wie die ganze Not und Erfahrung ihres Lebens sie wirklich dahin gebracht hat, dass sie nicht nur einen Sohn hier zur Welt bringt, sondern dass sie auch das Leben ihres Sohnes bestimmt, indem sie ihm einen Namen gibt. Die Namensgebung im Alten Testament und teilweise auch im Neuen Testament hat eine ziemlich tiefe Bedeutung. Also damals ging man nicht so vor, wie das heute oft üblich ist, auch in frommen Familien, dass man die Hitliste der beliebtesten Namen sich ansieht und dann einen aussucht, welcher Name ist jetzt nun gerade in oder schön, sondern mit den Namen, den man dem Kind gab, verband man ein Gebet oder man sagte etwas über den Charakter des Kindes aus oder man verband einen Wunsch für das Kind mit dem Namen. Also der Name hatte etwas mit dem Wesen der Person zusammen. Das wissen wir aus vielen Beispielen im Alten Testament. Wenn ich an Jakob, an Esau denke, da wird ihr Charakter schon im Namen beschrieben oder es wird ein Wunsch ausgedrückt mit dem Namen, den man gegeben hat. Und so war die Namensgebung eine ganz wichtige Sache im Alten Testament. Und hier gibt also die Hanna ihrem Sohn einen Namen. Das heißt, sie bestimmt schon ein Stückchen sein Leben. Sie prägt sein Leben hier ganz am Anfang seines natürlichen Lebens und sie nennt ihn Samuel, das heißt von Gott erhört. Ja, hier wäre sicherlich auch Grund, zu den Müttern unter uns zu sprechen, aber das werden wir sicher in den nächsten Stunden noch ausführlich tun, denn gerade auch Hanna, von ihr wird noch einiges sehr Schönes berichtet in dem nächsten Kapitel. Aber an dieser Stelle auch schon einmal, welch eine wichtige Aufgabe habt ihr als Mütter, was die Prägung eurer Kinder betrifft. Wir sehen hier in der ganzen Geschichte, dass Elkanah im Hintergrund bleibt. Er hat wenig Einfluss auf das Leben seines Sohnes, sondern hier wird uns geschildert, wie Hannah in jüngsten Tagen und Jahren schon das ganze Leben ihres Sohnes prägt, beeinflusst. Und so wie man von John Wesley eine Biografie überschrieb mit dem Titel »Ein Sohn der Susanna«, könnte man über Samuel eigentlich auch schreiben, seine Biografie »Ein Sohn der Hannah«. Denn sein Leben wird wirklich von den ersten Tagen an von der Mutter geprägt und dann begleitet. Und wir sehen bei Samuel dann ähnliche Charakterzüge, Dinge, die er gelernt hat bei seiner Mutter, wie wir sie bei Hannah selbst auch finden. Welch eine große, gewaltige Aufgabe habt ihr. Wie oft vergisst man das in den Plärren, in den schlaflosen Nächten, bei den Krankheiten, bei den Gezänke der Kinder und allen Stress, der damit verbunden ist. Gott hat uns hier etwas anvertraut, was wir prägen dürfen, was wir zubereiten dürfen für seinen Dienst. Vergesst das bei all dem Stress, bei all den Sorgen, bei all dem Alterskram nicht, welch eine wunderbare, große, gewaltige Aufgabe und Verantwortung Gott in eure Hände gelegt hat. Von Gott erhört. Das war das, was sie damit ausdrückte und sicherlich auch das, was das Leben des Samuel dann schließlich ausmachte. Sie gab ihm den Namen Samuel. Und damit kommen wir einen Augenblick jetzt zu Samuel schon. Und ich möchte ein paar Worte über ihn sagen, über seine Bedeutung in der Schrift. Die Bibel im Neuen Testament sagt von ihm, dass er der erste Prophet war. Das ist eigenartig, denn wir haben eigentlich auch noch einige Männer, die auch Propheten waren, die vor ihm gelebt waren. In Apostelgeschichte 3 lesen wir davon, aber auch alle Propheten von Samuel an und der Reihe nach, so viele ihrer geredet haben, haben auch diesen Tag verkündigt. Das ist aus der Ansprache des Petrus. Also da wird Samuel als der erste Prophet genannt. Vielleicht kann man sagen, dass Samuel der erste bekannte Prophet im verheißenen Land war. Mose und andere Propheten finden wir ja auch auf der Wüstenreise. Zweitens war Samuel der letzte Richter. Das haben wir schon erwähnt, aber auch das drückt Gottes Wort im Neuen Testament ausdrücklich aus, in Apostelgeschichte 13, Vers 20. Und nach diesem, bei 450 Jahren, gab er ihnen Richter bis auf Samuel, den Propheten. Also selbst die Bibel bemerkt das ausdrücklich, dass Samuel der erste Prophet ist und dass er der letzte Richter ist. Drittens, Samuel wird uns vorgestellt im Psalm 99, Vers 6 als der Beter. Da lesen wir Mose und Aaron unter seinen Priestern und Samuel unter denen, die seinen Namen anrufen. Sie riefen zum Herrn und er antwortete ihnen. Das finde ich ganz gewaltig, was wir hier lesen. Dann nimmt also Gott in seinem Wort ein Beispiel für jemand, der seinen Namen anruft. Und da findet er einmal unter den Priestern Mose und Aaron. Und dann findet er Samuel, der wird herausgehoben. Samuel unter denen, die seinen Namen anrufen. Sie riefen zum Herrn und er antwortete ihnen. Ist das nicht ein wunderschönes Zeugnis, was die Schrift hier über den Sohn der Hannah ausspricht? Von Gott erbeten. Die Mutter, eine Beterin, die gelernt hat, durch Not zu beten. Ihr Sohn, ein Beter. Und eine vierte Stelle in Jeremia 13, Vers 1. 15, Vers 1 muss es sein. Ja, 15, Vers 1. Und der Herr sprach zu mir, wenn auch Mose und Samuel vor mir ständen, so würde meine Seele sich nicht zu diesem Volk wenden. Treibe sie von meinem Angesicht hinweg. Hier geht es darum, dass jemand für das Volk Gottes, das in Sünde lebt, eintreten soll. Und Gott sagt, selbst wenn Mose und Samuel diese großen Beispiele für in den Riss treten, für Fürbitte, für Sachwalterschaft, für Anwaltschaft vor mir stünden, selbst dann würde meine Seele sich nicht zu diesem Volk wenden. Also zunächst mal eine negative Aussage, die aber positiv beinhaltet, dass Samuel einer von denen war, die in Gottes Augen einen besonderen Wert hatten als Fürbitter, als Anwälte des Volkes, die sich für das Volk einsetzten. Nicht nur Beter waren für sich selbst und für ihre Lebensumstände, sondern in der Fürbitte für andere von Gott zubereitet worden sind. Samuel, ein großer Fürbitter. Das sind so vier ganz wichtige Charakterzüge des Samuels. erster Prophet, letzter Richter, Beter und Fürbitter, die uns in den kommenden Stunden und Kapiteln dann auch deutlich werden. Und das alles, weil eine Mutter, Hannah, ihn von Gott erbeten hat, ihm den Namen gab und sein Leben prägte. Welch eine großartige Aufgabe habt ihr als Mütter, aber auch welch eine große Verantwortung habt ihr als Mütter. Vers 22, als es jetzt darum geht, jährlich zum Tempel zu gehen, sagt Hannah: Nein, ich gehe nicht hinauf, bis der Knabe entwöhnt ist, dann will ich ihn bringen, dass er vor dem Herrn erscheine und dort bleibe auf immer. Elkanah, er reagiert nur, hier sehen wir wieder, dass sie geistlich Durchblick hat. Sie ist komischerweise die führende Person hier in diesen Dingen. Tu gut ist, was in deinen Augen bleibe, bis du ihn entwöhnt hast und so weiter. Nur möge der Herr sein Wort aufrecht halten. Und ich glaube, dass wir in diesem Vers auch eine ganz wichtige Lektion gerade auch für uns als Eltern und besonders für die Schwestern, für die Mütter unter uns haben. Hier wird diese ganze Zeit, wo der Samuel im Haus der Hannah ist, die Zeit der Entwöhnung genannt. Und damit wird schon deutlich, dass die Zeit, in der wir unsere Kinder vorbereiten können, sehr, sehr kurz ist. Wir haben nur wenige Jahre, um unsere Kinder zu prägen und zu erziehen. Und es ist eine Zeit, die nie wiederkommt, die wirklich einmalig ist. Ein schönes Beispiel finden wir im zweiten Buch Mose bei den Eltern des Mose. Die erleben, dass ihr Sohn ihnen wiedergegeben wird mit dem Auftrag: Säuge ihn, das sagt die Tochter des Pharao, bis er groß wird und dann bring ihn zu mir. Und da wussten die Eltern also ganz genau, wir haben nur wenige Jahre Zeit, um ihn zu erziehen, um ihn vorzubereiten, in einer Welt zu leben, die gottlos ist, wo er geistliche Prinzipien nicht mehr lernen wird, sondern von allen möglichen anderen Einflüssen und Ideologien umgeben ist. Welch eine wichtige Zeit, welch eine kurze Zeit und wie verantwortungsbewusst sind die Eltern des Mose mit ihrem kleinen Jungen umgegangen, weil sie wussten, wir haben nur kurze Zeit, diesen Mose zu präparieren für die Zeit am Königshof, für die Zeit in Ägypten. Das wusste hier Hannah auch. Nur eine kurze Zeit und dann müssen wir unsere Kinder abgeben. Sie müssen entwöhnt werden. Und das ist eine schmerzliche Sache. Ich weiß nicht, ob hier viele Eltern sind, Edith kann ein Lied von singen und einige ältere Schwestern sicher auch, die nachempfinden können, was es bedeutet, ein Kind abzugeben. Wo ein Tag im Leben kommt, wo man weiß, jetzt ist ein Schnitt da, die Zeit ist vorbei, wo wir Einfluss haben auf unsere Kinder. Sie sind jetzt aus dem Haus und jetzt wird sich zeigen, was sie in unserer Familie, in unserer Erziehung gelernt haben. Wenn ich daran denke, ein so ein Punkt war, als unser Erster in die Schule kam. Er war nicht im Kindergarten, war bis dahin bei uns zu Hause. Und er war nun der Erste von 7 Kindern und er kam dann mit 6 Jahren, oder wie alt er war, dann in die Schule. Das war so ein Punkt, wo mir bewusst wurde, jetzt ist ein Lebensabschnitt vorbei, jetzt wird er praktisch ausgesetzt in eine feindliche Welt. Was wird aus diesem kleinen Kerl jetzt geschehen? Jetzt haben wir nicht mehr so viel Einfluss auf ihn, sondern andere werden Einfluss auf ihn haben. Was hat er bei uns gelernt? Ich weiß noch, wie ich da wirklich geweint habe, als ich ihn dann zur Schule brachte, zu dem ersten Tag, und wie mir zum ersten Mal bewusst wurde, welch eine Verantwortung ich habe, und wie wenig ich dieser Verantwortung entsprochen habe. Ich kann mich gut entsinnen, dass ein anderer Zeitpunkt der war, als derselbe Micha und später auch seine Brüder ihr Studium antraten und dann in München oder in Paderborn oder in Münster dann studiert haben. Und wie ich dann mit ihnen einen Gang gemacht habe, die sogenannte Schoppenrunde, wir haben uns dann irgendwo in den Wald hingesetzt. Ich habe versucht, als Vater noch so ein paar Ratschläge fürs Leben zu geben, wie man das so tut, wenn man Abschied nimmt. Aber wie dann mir die Sätze im Haus stecken geblieben sind und wir beide dann auch noch geweint haben und man wusste, eine Zeit ist vorüber, wo wir unsere Kinder prägen konnten. Was wird aus ihnen werden? Was wird mit ihnen geschehen? Das ist ein schmerzlicher Moment, wenn man an Grenzen kommt und sein Versagen auch sieht, was man als Vater versäumt hat. Ich erinnere mich sehr gut, als unsere älteste Tochter heiratete, was das für ein Schmerz war bei aller Freude, ein Kind abzugeben. Sie ist einem Mann anvertraut. Wir werden als Eltern keinen oder wenig Einfluss mehr auf sie haben. Und auch da wird einem wieder bewusst, wie ein Zeitabschnitt vergangen ist, den man nicht wiederholen kann. Jetzt vor ein paar Monaten, unser Johannes, Zivildienst, die gleiche Erfahrung. Das werdet ihr vor euch haben. Und da wird euch bewusst, wie kurz diese Zeit ist, der Entwöhnung, und wie verantwortungsvoll unsere Aufgabe ist und wie wir leider oft diese Verantwortung nicht entsprechen. Was haben Sie gelernt? Die Zeit der Entwöhnung, einmal eine Zeit der Ernährung, das Kind muss gestillt werden, aber immer mit dem Gedanken, es kommt der Punkt, der Tag, wo wir abstillen müssen, das Kind abgeben müssen, entwöhnen müssen. Ein großer Schmerz für eine Mutter, aber wichtig für das Kind, damit es selbstständig wird. Und für Hannah war das hier ganz klar, bis der Knabe entwöhnt wird, dann will ich ihn bringen, dass er vor dem Herrn erscheint. Für sie war das sonnenklar. Sie hatte ein Erziehungsziel für ihr Kind und daraufhin lebte sie, nicht für mich, sondern dieser Junge soll für den Herrn sein. Er soll vor dem Herrn erscheinen und dort bleiben, auf immer da. Das war ganz klares Lebensziel. Wenn er uns das so schenken würde, gerade euch Müttern auch, dass wir mit dieser Sicht, mit diesem Ziel unsere Kinder erziehen und all die Sorgen und Nöte, die mit verbunden sind, immer unter diesem Ziel, Oberziel sehen, für den Herrn. Er soll nicht an uns gebunden werden, an unser Elternhaus, sondern wir wollen ihn entwöhnen, wir wollen ihn dahin führen, dass er selbstständig mit dem Herrn lebt, um vor ihm zu sein und bei ihm zu bleiben. Wie reif ist die Hannah in diesen wenigen Monaten geworden? Und wie schön, wenn wir das auch lernen würden in der Nachfolge Jesu. Von Abraham lesen wir in 1. Mose 21, Vers 8, dass er ein großes Fest macht, aus der Isaak entwöhnt wurde. Das finde ich auch eine interessante Bemerkung. 1. Mose 21, Vers 8, und das Kind wuchs und ward entwöhnt, und Abraham machte ein großes Mahl an dem Tag, da Isaak entwöhnt wurde. Nun, hier in alttestamentlichen und überhaupt in alten Zeiten wurden die Kinder nicht im Alter von 12 Monaten entwöhnt, sondern das war oft nach vielen Jahren. Man hat also die Kinder sehr lange gestillt. Die waren schon ein Stückchen gewachsen, die waren schon älter geworden. Und der Tag, der sehr schmerzlich war für die Mutter und auch sehr schmerzlich war für das Kind, entwöhnt zu werden, seiner Mutter entrissen zu werden, war für Abraham ein Anlass, ein großes Fest zu feiern. Nicht nur ein Fest, sondern ein großes Fest. Ich finde, das ist eine interessante Bemerkung der Bibel. Und das muss eigentlich in unserem Leben auch ein großes Fest sein, wenn wir feststellen, dass unsere Kinder, ob es nun unsere leiblichen Kinder sind oder unsere geistlichen Kinder sind, flügge werden, entwöhnt sind, uns nicht mehr brauchen, unsere unmittelbare Nähe und Ernährung, sondern ein Stückchen selbstständig werden, Abstand nehmen von uns, um eigenverantwortlich vor dem Herrn zu leben. Wir neigen sehr dazu, als Eltern unsere Kinder sehr an uns zu binden. Das steckt in uns drin. Das muss seine Grenzen haben. Der Tag muss kommen, wo wir sie abgeben können. Und wir neigen leider auch als geistliche Eltern und auch als Brüder in der Versammlung sehr dazu, Menschen an uns zu binden. Und wir können uns gar nicht so sehr freuen, wenn auf einmal unsere jungen Brüder, die wir vielleicht zum Herrn geführt haben und geprägt haben, selbstständig werden, auf unseren Rat was pfeifen und eigenverantwortliche Entscheidungen treffen. Das ist oft ein ganz großer Schmerz. Also ich habe das in jüngeren Jahren sehr, sehr oft erlebt, wie dann Jungs, die in unserer Freizeit zum Glauben gekommen sind, die von uns betreut wurden, die dann Mitarbeiter wurden. Da kam dann ein Tag, plötzlich veränderte sich ihr Verhalten mir gegenüber und ich war so unreif und so ungeistlich, ich konnte es gar nicht richtig einordnen. Und ich habe darum gerungen. Und ich meinte, die Beziehung, die muss doch halten, die muss doch bleiben. Und ich habe nicht gemerkt, wie dumm das ist, wenn man gerade in so einer Situation alles versucht, um diesen jungen Mann an sich zu binden, wie das nur noch mehr abstößt, wie es da zu Bruch kommt. Und ich hoffe, dass ich im Laufe der Jahre gelernt habe, da etwas gelassener zu sein, mich auch zu freuen, wenn junge Brüder geistlich mündig werden, entwöhnt werden, um eigenverantwortlich vor dem Herrn zu stehen. Das ist auch ein Prozess, den jeder von uns durchmachen muss. Und schenke der Herr, dass Felix und Willi und andere Brüder hier aus meinen Fehlern lernen und dass ihr euch auch freuen könnt, wenn eure jungen Brüder plötzlich eigene Überzeugungen haben, Gedanken haben und nicht immer bei jeder Frage zu euch aufsehen, sondern wirklich lernen, vor dem Herrn zu stehen. Natürlich werden sie auch ihre Fehler machen und wir dürfen sie aus der Ferne an der langen Leine noch ein bisschen lenken und korrigieren und dann wird das Verhältnis sicherlich auch normal werden wieder. Aber das muss für uns auch eine große Freude sein. Ein Erziehungsziel ist erreicht, darauf haben wir gearbeitet, jetzt stehen sie vor dem Herrn und da können wir uns freuen, brauchen nicht bitter werden, enttäuscht, wenn sie nicht jeden Augenblick zu uns kommen, um Rat einzuholen. Das finde ich ist hier eine sehr schöne Lektion, wie wir aus dem Leben der Hannah und auch des Abraham ziehen und lernen dürfen. Und dann kommt der Tag, wo sie ihn bringt, in Vers 24, und sobald sie ihn entwöhnt hatte, brachte sie ihn mit sich hinauf, nebst drei Pfarren. In Vers 22 hat sie damals gesagt, bis der Knabe entwöhnt ist, dann will ich ihn bringen, dass er vor dem Herrn erscheint. Vers 24, sie brachte ihn mit sich hinauf, nebst drei Pfarren, ein Epha Mehl und ein Schlauch Wein. Ist das nicht eine schöne Stelle? An sich wird hier deutlich, dass Elkanah und Hannah materiell wohl ziemlich reiche Israeliten waren. Drei Pfarren, das waren drei die wertvollsten Opfertiere, große Tiere, Jungstiere, die konnten sich nicht jeder Israelit leisten. Dann ein Epha Mehl und ein Schlauch Wein. Die drei Dinge, ein wunderschönes Bild auf den Herrn, wenn wir an die Opfergesetze denken, an seine Kraft, an sein Opfer, Mehl, an seine Vollkommenheit als Mensch, an seine Reinheit und Gleichmäßigkeit. Wenn wir an den Wein denken, ein Bild der Freude, die hier ausgedrückt ist, die mit Opfer verbunden ist. Das wird gebracht, ein reiches Opfer. Aber an erster Stelle, sie brachte ihn mit sich, nebst diesen anderen Dingen. Wenn das bei uns auch so selbstverständlich wäre, dass wir das Beste, was wir haben in unserem Leben, das Wertvollste, das wir am meisten lieben, mit solch einer Freude und Dankbarkeit auch Gott weihen und geben könnten. Sie bringt ihn dem Eli, der wird sicherlich auch gestaunt haben, als Hannah ihn erinnert an das Gespräch damals im Tempel. Ich bin diese Frau, die bei dir stand, um zu dem Herrn zu flehen. Um diesen Knaben habe ich gefleht, der Herr hat meine Bitte gewährt, die ich von ihm erbeten habe. So habe auch ich ihn dem Herrn geliehen. Alle Tage, die er lebt, ist er dem Herrn geliehen. Und dann steht er zum Schluss, und er betete da selbst den Herrn an. In der Anmerkung steht, in der alten Elberfelder, und sie beteten den Herrn an. Also die Übersetzer streiten sich hier, oder wahrscheinlich kann man beides lesen im Original, sowohl er betete oder auch sie beteten den Herrn an. Und das ist das Erste, was uns an Samuels Tätigkeit in der Schrift mitgeteilt wird. Er betete den Herrn an. Ist das nicht erstaunlich? Der Mann, der ein großer Beter und Fürbitter wurde, dessen Leben eingerahmt war durch Gebet, das Erste, was wir von ihm lesen, er betete den Herrn an. Warum? Weil er angeleitet wurde von seiner Mutter. Sie war eine Beterin. Sie betete wahrscheinlich mit ihm zusammen. Wir wissen nicht genau, wie alt der kleine Samuel hier war, aber er konnte sprechen, er konnte Worte ausdrücken. Er hatte gelernt zu beten. Das war die Frucht der Erziehung einer betenden Mutter. Wunderschöne Sache. Dann der letzte Punkt, darauf werden wir morgen vielleicht noch kurz eingehen, auf das Gebet der Hannah. Ich wollte nur den ersten Vers in dem Zusammenhang der schon besprochenen Verse noch andeuten. Und Hannah betete und sprach, es frohlockt mein Herz in dem Herrn, erhöht ist mein Horn in dem Herrn, mein Mund ist weit aufgetan über meine Feinde, denn ich freue mich in deiner Rettung. Hier könnte man die Frage stellen, warum findet sich solch ein Lobgesang so selten auf unseren Lippen? Dass wir sagen können, es frohlockt mein Herz im Herrn, übersprudelnde Freude, mein Mund ist weit aufgetan. Denken wir mal an unsere Gebetsstunden, an unsere Lieder, wie wir sie singen. Kann man da etwas von spüren, von dieser übersprudelnden Freude am Herrn? Ist unser Mund da weit aufgetan oder quälen wir uns oft durch unsere Anbetungsstunden und Gebetsstunden hindurch und pressen uns das eine oder andere Gebet dann zwischen den Zähnen hervor? Hier ist der Mund weit aufgetan. Ich freue mich in deiner Rettung. Das spricht die Hannah aus an dem Tag, wo sie ihr Bestes dem Herrn gibt und opfert, ihn abgibt an den Herrn. Und ich glaube, diese Freude, die hier so herausleuchtet aus diesem Vers, die werden wir in unserem Leben auch nur erleben, wenn unser Leben wirklich dem Herrn geweiht ist und wir das Beste unseres Lebens ihm übergeben haben, ihm abgegeben haben. Dann wird automatisch auch unsere Freude am Herrn groß sein. Unser Mund wird weit aufgetan. Sicher der Gipfel hier, dass eine Frau in diesem Fall frohlockt im Herrn, wirklich das geistliche Erziehungsziel Gottes erreicht hat, Freude im Herrn, ihn anbeten kann, der Mund ist weit aufgetan, man sich freuen kann in seiner Rettung. Wo der Samuel nicht mehr die große Rolle spielt, sie hat es abgegeben an den Herrn, wo ein Mensch dahin gekommen ist, Gott über alles zu lieben, sich in ihm zu freuen. Das möchte Gott auch bei uns erreichen.
1: Sie hörten Wolfgang Bühn in einem Vortragsmitschnitt über das Leben Hannas.

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1: Ich bin Jerome Nussbaum. Das wird der Tag. Kanzler Merz empfängt heute die Führungskräfte der führenden deutschen Wirtschaftsverbände zu einem Krisen- und Strategiegipfel. Im Fokus der Beratungen stehen die drängenden Standortfragen sowie die Auswirkungen internationaler Energiekrisen auf die deutsche Industrie. Vertreter aus der Industrie und dem Handwerk fordern gezielte Entlastungen bei den Abgaben und bürokratischen Auflagen. Zudem bereiten die Teilnehmer das anstehende bilaterale Wirtschaftsforum mit Großbritannien vor. Konkrete Beschlüsse zu steuerlichen Anreizen für Investitionen werden im Anschluss im Kabinett erwartet. Sachsen-Anhalts AfD-Wahlsieger Ulrich Siegmund rechnet bei der Ministerpräsidentenwahl mit einer nennenswerten Mehrheit und dies gleich im ersten Wahlgang. Nach seinen Angaben wurden konstruktive Gespräche mit einer anderen Landtagsfraktion geführt, zudem mit einzelnen Abgeordneten anderer Parteien. Namen nannte er nicht. Der neue Landtag von Magdeburg kommt heute erstmals zusammen. Die AfD hat dann 39 Abgeordnete. Siegmund bräuchte mindestens 42 Ja-Stimmen, um neuer Regierungschef zu werden. Die Wahl steht aber erst im Dezember an. Der Bundesgerichtshof in Karlsruhe beschäftigt sich ab heute mit einer verbraucherschutzrechtlich bedeutsamen Klage zu Klauseln in Indexmietverträgen. Im Kern geht es um die Frage, unter welchen Bedingungen Erhöhungen bei stark gestiegenen Verbraucherpreisen begrenzt werden müssen. Mieterschutzverbände erhoffen sich von dem Verfahren Richtlinien für Millionen Bestandsverträge in Ballungsräumen. Immobilienverbände warnen hingegen vor übermäßigen Eingriffen in die Vertragsfreiheit. Mit einer Entscheidung wird im Laufe des Nachmittags oder in den nächsten Tagen gerechnet. Im Vorfeld der morgigen Kabinettssitzung laufen heute finale Abstimmungen zwischen dem Finanz- und dem Verkehrsministerium über die Mittelverteilung für die Schieneninfrastruktur. Gegenstand der Gespräche sind zusätzliche Milliardensummen aus dem Sondervermögen, die gezielt in den Ausbau hochbelasteter Abschnitte fließen sollen. Grund für den Nachsteuerungsbedarf sind gestiegene Bau- und Materialkosten bei Großprojekten. Ein Kompromiss ist Voraussetzung für den pünktlichen Start mehrerer Sanierungsetappen im kommenden Jahr. Vertreter von Pflegeverbänden, Gewerkschaften und Wohlfahrtsorganisationen starten heute eine koordinierte Aktionswoche, um den Druck auf die Politik zu erhöhen. Gefordert werden eine tragfähige Finanzstruktur für die Pflegeversicherung sowie eine deutliche Entlastung pflegender Angehöriger. In mehreren Landeshauptstädten finden dazu heute Kundgebungen und Fachkonferenzen statt. Die Bundesregierung hatte für den Herbst konkrete Gesetzesentwürfe angekündigt, deren Zeitplan von Kritikern jedoch als unzureichend bemängelt wird.
0: Deutschlandwetter.
1: In den nächsten Stunden lockert der Himmel im Süden auf, ebenso in der Mitte Deutschlands. Dabei kann sich wieder dichter Nebel bilden. Die Tiefstwerte liegen zwischen 16 und 5 Grad. Tagsüber scheint nach Nebelauflösung in der Mitte und im Süden dann oft die Sonne, während es im Norden dichter bewölkt bleibt und auch regnen kann. Die Höchstwerte erreichen 17 bis 24 Grad.
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